0: Lage der Feuerwehr zufolge entspannt. Weil es mehr Wind geben soll, bleibe man aber sehr vorsichtig. Weil es heute extrem starken Rauch gab, sind die Bewohner gebeten worden, in ihren Häusern zu bleiben. Jan Koch berichtet aus Monschau, wie es nun weitergeht.
1: Die Feuerwehr hier geht davon aus, dass sie sich noch Tage, wenn nicht sogar wochenlang in Bereitschaft halten muss. Und das will sie auch, denn man weiß eben, dass so ein Moorbrand, wie er gerade in Belgien eben wütet, das kann laut Experten sehr lange dauern, eben wochenlang. Aber die Feuerwehr hier ist gut aufgestellt. Sie geht jetzt in den Mehrfachbetrieb bzw. in den Mehrschichtbetrieb und ist auf Alarmbereitschaft.
0: In Thüringen haben zwei Abgeordnete des BSW, der gemeinsamen Regierungskoalition mit CDU und SPD, ihre Unterstützung entzogen. Anke Wirsing und Sven Künzel erklärten, sie trügen Ministerpräsident Vogt nicht mehr mit. Der CDU-Politiker stehe somit aktuell nur noch einer Minderheitsregierung vor, hieß es. Die sogenannte Brombeer-Koalition hatte bisher 44 von 88 Sitzen. Vorher hatten sich die anderen BSW-Abgeordneten für einen Verbleib in der Koalition ausgesprochen und sich damit der Forderung des Bundesvorstandes widersetzt, das Regierungsbündnis zu verlassen. Hintergrund dieser Forderung ist der Entzug von Vogts Doktortitel durch die TU Chemnitz. In den Gesprächen über einen Friedensplan für den Gazastreifen gibt es nach wie vor keinen Durchbruch. Der US-Sondergesandte Kushner kam am Mittag mit Israels Ministerpräsident Netanyahu zusammen. Anschließend war zwar von der Bildung zweier Arbeitsgruppen die Rede, Netanyahu wolle aber weder die Angriffe im Gazastreifen einstellen, noch die israelische Armee zurückziehen. Gleichzeitig lehnt es die Hamas bislang ab, ihre Waffen abzugeben. Nach einem Zwischenfall am Münchner Flughafen mit einer Boeing 787-9 hat die zuständige Bundesstelle Untersuchungen eingeleitet. Laut der Behörde wird unter anderem der Flugschreiber ausgewertet. Die Boeing der Vietnam Airlines war am Wochenende über das Ende der Startbahn hinausgerast und erst danach abgehoben. Die Maschine kehrte nach München zurück. Bei der Landung stieg Rauch am Fahrwerk auf. Verletzt wurde niemand. Die Fluggesellschaft bestätigte einen technischen Defekt. Das waren die Nachrichten. Das Wetter in Deutschland. Häufig trocken, von Westen später Regen, im Südosten länger anhaltender Regen bei 17 bis 8 Grad. Tagsüber Schauer oder Gewitter, auch trockene und freundliche Phasen, bei Höchstwerten bis 17 Grad im Erzgebirge und 30 Grad am Oberrhein. Am Mittwoch viel Regen, später teilweise trocken, 19 bis 30 Grad. Am Donnerstag Schauer, teilweise Gewitter, gebietsweise auch freundliche Phasen, bei 20 bis 27 Grad. Es ist 2:03 Uhr.
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3: Mit Sven Knappe am Mikrofon. Herzlich willkommen. Was erwartet uns bis zu den 4 Uhr Nachrichten? Ein Klavierkonzert von Johann Ladislaus Dussek, ein Flötenquintett von Josef Martin Kraus, eine Kantate von Georg Friedrich Händel, 5 Stücke im Volkston von Robert Schumann und zum Einschwingen eine barocke Suite in G-Dur von Christoph Graupner. Bühne frei für das Finnish Baroque Orchestra.

Christoph Graupner schrieb diese Suite in G-Dur, Werkverzeichnis 458, vorgestellt vom Finnish Baroque Orchestra hier im ARD-Nachtkonzert. Mit Humor machen wir weiter. So lautet nämlich der Titel des ersten Satzes der fünf Stücke im Volkston, Opus 102 von Robert Schumann. Die vier weiteren Sätze sind überschrieben mit langsam, nicht zu schnell mit viel Ton zu spielen, nicht zu rasch sowie stark und markiert. Gabriel Schwabe spielt Cello, Nikolaus Rimmer Klavier.

5 Stücke im Volkston, das Opus 102 von Robert Schumann, eingespielt vom Cellisten Gabriel Schwabe und dem Pianisten Nicolas Rimmer. Und nun geistliche Musik im ARD-Nachtkonzert, aufgenommen im Rahmen des Festivals Kissinger Sommer 1997. Die Sopranistin Emma Kirkby und der Countertenor Michael Chance singen die Kantate Il Duello Amoroso von Georg Friedrich Händel und werden dabei vom Ensemble London Baroque begleitet.

Il Duello Amoroso, eine Kantate von Georg Friedrich Händel, Werkeverzeichnis 82, in einer Aufnahme vom Kissinger Sommer 1997 mit der Sopranistin Emma Kirkby, dem Countertenor Michael Charnes und dem Ensemble London Brock. Odenwälder Mozart wurde er auch genannt, der Komponist Josef Martin Kraus, interessanterweise im selben Jahr wie Mozart geboren, 1756. Und auch kompositorisch erinnert Kraus an den genialen Salzburger. Hier ein Flötenquintett in D-Dur mit Martin Sandhoff und dem Schuppanzig-Quartett.

Josef Martin Kraus aus dem schönen Odenwald schrieb dieses Flötenquintett in D-Dur. Es musizierten Martin Sandhoff und das Schuppanzig-Quartett. Hier ist das ARD-Nachtkonzert, präsentiert von BR Klassik, mit einem Klavierkonzert von Johann Ladislaus Dussek, einem böhmischen Pianisten und Komponisten, Jahrgang 1760. Es spielt das Alster Orchestra, Klavier und Leitung Howard Shelley.

Konzert für Klavier und Orchester in C-Dur, das Opus 29 von Johann Ladislaus Dussek aus Mittelböhmen, in einer Aufnahme mit dem Pianisten Howard Shelley und dem Ulster Orchestra, 1966 in Belfast gegründet. Das ARD-Nachtkonzert ist nach den 4 Uhr Nachrichten wieder für Sie da, mit einem Klavierkonzert von Dimitri Schostakowitsch, einem Oboenquartett von Johann Georg Lickl und dem Siegfried-Idyll von Richard Wagner.

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1: Um 4 Uhr mit Ronald Lessig. Beim Deutschen Zentrum für Luft- und Raumfahrt in Kochstedt in Sachsen-Anhalt wird heute ein neues Technologiezentrum zur Drohnensicherheit eingeweiht. Zur Eröffnung werden unter anderem Bundesinnenminister Dobrindt und Bundesforschungsministerin Bär erwartet. Was das neue Zentrum leisten soll, berichtet Birte Sönnigsen in Berlin.
2: Hier soll neue Drohnentechnik erforscht und entwickelt werden und am Flughafen Magdeburg-Kochstedt auch direkt in der Praxis getestet werden. Ziel ist es, mit der rasanten technischen Entwicklung im Bereich der Drohnen mitzuhalten. Unterschiedliche Drohnentypen mit Sensoren zu erkennen, wird immer komplizierter. Und KI-gesteuerte Drohnen können inzwischen auch Ziele ansteuern, selbst wenn man versucht, sie mit einem Störsender davon abzuhalten. Das Zentrum soll also dabei helfen, dass Deutschland beim technischen Wettrüsten mit Drohnen mithalten kann.
1: In Belgien, nahe der deutschen Grenze, kämpft die Feuerwehr weiter gegen die verheerenden Feuer im Naturschutzgebiet Hohes Venn. Auch etwa 240 deutsche Einsatzkräfte sind in mehreren Schichten im Einsatz. Die Brandlinie sei gut 2 Kilometer von der Grenze entfernt, hieß es zuletzt von der Feuerwehr der Stadt Monschau in Nordrhein-Westfalen. Weil der Wind wieder zunehmen soll, werde engmaschig kontrolliert. In Thüringen bröckelt die sogenannte Brombeer-Koalition. 2 Landtagsabgeordnete des BSW haben dem Regierungsbündnis mit CDU und SPD ihre Unterstützung entzogen. Aus der Nachrichtenredaktion Jonas Valentin Weber.
3: Anke Wirsing und Sven Künzel erklärten am späten Abend, dass sie Ministerpräsident Vogt nicht mehr mittragen. Damit kamen sie einer Forderung des Bundesvorstands nach. Dieser hatte vorgeschlagen, den CDU-Politiker durch einen überparteilichen Ministerpräsidenten zu ersetzen. Die übrige BSW-Fraktion hatte vorher dafür gestimmt, die Regierungszusammenarbeit mit CDU und SPD fortzusetzen. Bisher kam die Brombeer-Koalition schon nur auf 44 von 88 Sitzen im Erfurter Landtag. Hintergrund ist, dass die TU Chemnitz Vogt seinen Doktortitel entzogen hatte. Ihm wird vorgehalten, unsauber gearbeitet zu haben.
1: In London haben tausende Menschen an einer Mahnwache für den verstorbenen Cambridge-Professor Jason Erday teilgenommen. Aufgerufen hatte eine Antirassismus-Organisation. Jason Erday hatte als jüngster schwarzer Professor in der Geschichte der Elite-Uni für Aufmerksamkeit gesorgt. Nachdem zahlreiche Medien über Plagiatsvorwürfe berichtet hatten, war der 41-Jährige zurückgetreten. Am Freitag wurde er tot aufgefunden. Die Familie und auch der Kanzler der Uni Cambridge sprachen von einer rassistischen Hetzjagd. Das waren die Nachrichten. Das Wetter in Deutschland. Tagsüber Schauer und Gewitter, auch trockene und freundliche Phasen bei bis zu 17 Grad im Erzgebirge und 30 Grad am Oberrhein. Am Mittwoch viel Regen, später trocken 19 bis 30 Grad. Am Donnerstag Schauer bis 27 Grad. Es ist 4.03 Uhr.
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4: Mit Sven Knappe am Mikrofon. Schön, dass Sie uns eingeschaltet haben. Los geht's mit dem 2. Klavierkonzert von Dmitri Schostakowitsch, entstanden 1957, seinem Sohn Maxim zum 19. Geburtstag gewidmet. Der jugendliche Elan des Konzerts kommt voll zur Geltung in der Aufnahme mit Marc-André Amelin und dem BBC Scottish Symphony Orchestra.

Der kanadische Pianist Marc-André Amelin interpretierte das zweite Klavierkonzert von Dmitri Schostakowitsch, unterstützt vom BBC Scottish Symphony Orchestra unter Andrew Litton. Der nächste Gast im ARD-Nachtkonzert zählt zu den eher unbekannten Komponisten, Johann Georg Lickel, 1769 in Niederösterreich geboren, Schüler von Johann Georg Albrechtsberger und Joseph Haydn. Lickel schrieb vor allem geistliche Musik, darunter 30 Messen und 52 Offertorien, aber auch Kammermusik. Hier das Oboenquartett in F-Dur aus dem Opus 26.

Johann Georg Lickel und sein Oboenquartett Opus 26 Nummer 3, vorgestellt von Lajos Lencsés, Oboe, Natalie Chi, Violine, Paul Pesty, Viola und Ansgar Schneider, Cello. An einen paradiesischen Ort führt uns jetzt noch Richard Wagner. Er zeigt uns das Siegfried-Idyll, zum Klingen gebracht vom Orchester der Deutschen Oper Berlin.

Das war Richard Wagners Siegfried Idyll, in Szene gesetzt vom Orchester der Deutschen Oper Berlin unter Christian Thielemann. Bis zu den 5 Uhr Nachrichten begleiten uns noch die St. Petersburger Philharmoniker mit dem Tanz der Mädchen aus dem Ballett Gayane von Aram Khatchaturian.

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1: Um 5 Uhr mit Ronald Lessig. Beim Deutschen Zentrum für Luft- und Raumfahrt in Kochstedt in Sachsen-Anhalt wird heute ein neues Technologiezentrum zur Drohnensicherheit eingeweiht. Zur Eröffnung werden unter anderem Bundesinnenminister Dobrindt und Bundesforschungsministerin Beer erwartet. Was das neue Zentrum leisten soll, berichtet Birte Sönnigsen in Berlin.
2: Hier soll neue Drohnentechnik erforscht und entwickelt werden und am Flughafen Magdeburg-Kochstedt auch direkt in der Praxis getestet werden. Ziel ist es, mit der rasanten technischen Entwicklung im Bereich der Drohnen mitzuhalten. Unterschiedliche Drohnentypen mit Sensoren zu erkennen, wird immer komplizierter. Und KI-gesteuerte Drohnen können inzwischen auch Ziele ansteuern, selbst wenn man versucht, sie mit einem Störsender davon abzuhalten. Das Zentrum soll also dabei helfen, dass Deutschland beim technischen Wettrüsten mit Drohnen mithalten kann.
1: In Belgien nahe der deutschen Grenze kämpft die Feuerwehr weiter gegen die verheerenden Feuer im Naturschutzgebiet Hohes Venn. Auch etwa 240 deutsche Einsatzkräfte sind in mehreren Schichten im Einsatz. Die Brandlinie sei gut 2 Kilometer von der Grenze entfernt, hieß es zuletzt von der Feuerwehr der Stadt Monschau in Nordrhein-Westfalen. Weil der Wind wieder zunehmen soll, werde engmaschig kontrolliert. In Thüringen bröckelt die sogenannte Brombeer-Koalition. 2 Landtagsabgeordnete des BSW haben dem Regierungsbündnis mit CDU und SPD ihre Unterstützung entzogen. Aus der Nachrichtenredaktion Jonas Valentin Weber.
3: Anke Wirsing und Sven Künzel erklärten am späten Abend, dass sie Ministerpräsident Vogt nicht mehr mittragen. Damit kamen sie einer Forderung des Bundesvorstands nach. Dieser hatte vorgeschlagen, den CDU-Politiker durch einen überparteilichen Ministerpräsidenten zu ersetzen. Die übrige BSW-Fraktion hatte vorher dafür gestimmt, die Regierungszusammenarbeit mit CDU und SPD fortzusetzen. Bisher kam die Brombeer-Koalition schon nur auf 44 von 88 Sitzen im Erfurter Landtag. Hintergrund ist, dass die TU Chemnitz Vogt seinen Doktortitel entzogen hatte. Ihm wird vorgehalten, unsauber gearbeitet zu haben.
1: Gut 2 Wochen nach Kritik an FIFA-Präsident Infantino hat sich der Fußballweltverband von seinem Betriebsdirektor Kevin Lamour getrennt. Offiziell bedankte sich die FIFA für die 2-jährigen Dienste. Ansonsten werde zum Thema kein weiterer Kommentar abgegeben. Lamour hatte sich mit einem offenen Brief gegen das Vorhaben Infantinos gestellt, Anteile an der Fußball-WM und anderen Turnieren an Investoren zu verkaufen. Nach massivem Widerstand hat Infantino seine Investorenpläne verworfen. Das waren die Nachrichten. Das Wetter in Deutschland. Tagsüber Schauer und Gewitter, auch trockene und freundliche Phasen bei bis zu 17 Grad im Erzgebirge und 30 Grad am Oberrhein. Am Mittwoch viel Regen, später trocken, 19 bis 30 Grad. Am Donnerstag Schauer, teilweise Gewitter, aber auch freundlich bis 27 Grad. Es ist 5.03 Uhr.
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4: Einen guten Dienstagmorgen. Am Mikrofon begrüßt Sie noch einmal Sven Knappe. Mit Musik aus der Familie Bach starten wir in die letzte Runde Nachtkonzert. Die Capella Coloniensis eröffnet mit der Ouvertüre zur Oper La Clemenza di Scipione von Johann Christian Bach.

Die Capella Coloniensis spielte unter der Leitung von Hans-Martin Linde die Ouvertüre zur Oper La Clemenza di Scipione von Johann Christian Bach. Ein Zeitgenosse seines Vaters, Johann Sebastian, war Johann Caspar Ferdinand Fischer, 1656 als Sohn eines Schneidermeisters in Schönfeld an der Eger geboren. Fischers Suite in B-Dur Opus 1 Nummer 3 bietet das Laufeo Barockorchester unter Michi Geig.

Rondo Allegretto, der dritte Satz der Sinfonia Concertante, Opus 88 von Louis Spohr, serviert von den Geigern Henning Kragerud und Øyvind Bjoro, beide aus Norwegen. Außerdem spielten die Oslo Kammerater und das Barrat Due Chamber Orchestra. Hier ist das ARD-Nachtkonzert, präsentiert von BR Classic mit Musik von Florence Price, der ersten Afroamerikanerin, die in den USA als Komponistin klassischer Musik bekannt wurde. Die Konzertouvertüre Nummer 1 dirigiert John Jetta am Pult der Württembergischen Philharmonie Reutlingen.

Das war die Konzertouvertüre für Orchester Nummer 1 von Florence Price. Die Württembergische Philharmonie Reutlingen wurde von John Jetta geleitet. Und wir bleiben musikalisch im 20. Jahrhundert. Der Pianist Martin Klett zeigt uns einen kleinen Tanz aus Bolivien, komponiert von Carlos Guastavino, der allerdings aus Argentinien stammt.

Bailecito, ein kleiner Tanz aus Bolivien von Carlos Guastavino, auf dem Klavier gespielt von Martin Klett, seit 2025 Professor für Kammermusik an der Hochschule für Musik Franz Liszt in Weimar. Der englische Barockkomponist Henry Purcell hinterließ nach seinem plötzlichen Tod im Jahr 1695 eine beträchtliche Anzahl unveröffentlichter Werke. Dazu zählt auch die Schauspielmusik »The Virtuous Wife« or »Good Luck at Last«, hier im ARD-Nachtkonzert gespielt vom Parley of Instruments unter Roy Goodman.

The Virtuous Wife or Good Luck at Last. Eine Schauspielmusik aus der Feder von Henry Purcell, präsentiert vom Parley of Instruments unter Roy Goodman. Und es bleibt auch kurz vor Schluss barock mit einem flotten Satz aus der Sonate für Viola da Gamba und Cembalo Nummer 2 von Johann Sebastian Bach in einer Version für Cello und Klavier.

Der Cellist Daniel Müller-Schott und die Pianistin Angela Hewitt interpretierten den vierten Satz der Sonate für Viola da Gamba und Cembalo Nummer 2 von Johann Sebastian Bach, Werkeverzeichnis 1028. 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Am Mikrofon war für Sie Sven Knappe. Ein herzliches Dankeschön fürs Einschalten und hoffentlich bis morgen.

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1: Beim Hackerangriff auf Teile der Berliner Senatsverwaltung sind nach RBB-Informationen Daten abgeflossen. Aus Behördenkreisen heißt es, dass es sich um zum Teil sehr sensible Daten handelt. Weitere Einzelheiten wurden bisher nicht genannt. An das Landesnetz der Senatsverwaltungen sind unter anderem auch Polizei, Feuerwehr und Krankenhäuser angeschlossen. Sabine Müller, RBB 24 Landespolitik.
2: Die Angreifer nutzten offenbar eine Schwachstelle im IT-Betrieb der Senatsbauverwaltung. Für diese Lücke war nach RBB-Informationen nicht der landeseigene IT-Dienstleister ITDZ verantwortlich. Auch die Verkehrsverwaltung ist von dem Hackerangriff betroffen. Beide Behörden wurden deshalb aus Sicherheitsgründen bereits am Freitag vom Landesnetz abgetrennt. Landeskriminalamt und Staatsanwaltschaft ermitteln. Die Grünen-Fraktion kritisiert Versäumnisse bei der IT-Zentralisierung und fordert, dass der Vorfall am kommenden Montag im Digitalausschuss besprochen wird.
1: Im belgischen Naturschutzgebiet Hohes Venn kämpfen Feuerwehrleute weiter gegen die Brände. Da der Boden aus Torf besteht, sind die Löscharbeiten besonders schwierig. Aus dem deutschen Grenzgebiet in Monschau hieß es am Abend, dass die Brandlinie derzeit etwa 2,3 Kilometer entfernt ist. Laut Feuerwehr in Monschau sind in mehreren Schichten insgesamt 240 Kräfte im Einsatz, auch von technischem Hilfswerk, Rettungsdiensten und Polizei. Für heute rechnet die Feuerwehr mit auffrischendem Wind. Sie sieht sich aber auf alle Probleme vorbereitet. Die 30 Anwohner aus Monschau, die ihre Wohnungen vorgestern verlassen mussten, können noch nicht zurückkehren. Das Thüringer Bündnis Sarah Wagenknecht hat angekündigt, einen Sonderparteitag einzuberufen. Hintergrund ist der Streit mit der BSW-Bundesspitze über die Beteiligung an der Landesregierung mit CDU und SPD. Das Thüringer BSW bekräftigte, dem Beschluss des Bundesvorstands nicht zu folgen. Es sollte aus der Regierungskoalition aussteigen und Verhandlungen über eine Expertenregierung aufnehmen. Zuvor hat sich die BSW-Landtagsfraktion zur gemeinsamen Koalition bekannt. Die 13 anwesenden Abgeordneten stimmten einstimmig dafür, die Regierung unter Ministerpräsident Vogt von der CDU im Amt zu belassen. Zwei Fraktionsmitglieder nahmen an der Abstimmung nicht teil. Sie wollen die Regierung nicht mehr mittragen. In Potsdam trifft sich heute Brandenburgs Landesregierung zu ihrer ersten Kabinettssitzung nach der Sommerpause. Thema ist vor allem die schwierige Haushaltslage für die kommenden 2 Jahre. Martin Adam, RBB 24 Landespolitik.
3: Dem Land fehlen laut Nachrichtenagentur dpa für 2027 und 2028 insgesamt 8 Milliarden Euro. Das sind nochmal 1,2 Milliarden mehr als bisher von der Landesregierung genannt. Mutmaßlich durch die erhöhte Beamtenbesoldung, die Brandenburg nach dem Urteil des Bundesverfassungsgerichts zahlen muss. 5% aller öffentlichen Stellen, gut 700 also, sollen die Ministerien jetzt einsparen. Ausgenommen bleiben Polizei, Justiz, Bildung und die Finanzverwaltung. Wo und wie viel gekürzt wird, mussten die Ministerinnen und Minister über den Sommer mit dem Finanzminister aushandeln.
1: Die Berliner Polizei schließt nach dem Hochhausbrand in Friedrichshain aus, dass ein technischer Defekt das Feuer ausgelöst hat. Wie ein Sprecher dem RBB gesagt hat, wird stattdessen wegen des Verdachts auf fahrlässige oder vorsätzliche schwere Brandstiftung ermittelt. Nach Angaben des Unternehmens Deutsche Wohnen sind in dem Hochhaus in der Nähe des Ostbahnhofs im Moment noch 80 Wohnungen gesperrt. In mehr als 20 andere konnten die Bewohnerinnen und Bewohner wieder zurückkehren. Bei dem Feuer im 11. Stock des Hochhauses wurden am Freitag 5 Menschen verletzt. In London haben tausende Menschen am Abend bei einer Mahnwache an den toten Cambridge-Professor Arday erinnert. Zu der Veranstaltung hat eine Anti-Rassismus-Organisation aufgerufen. Der jüngste schwarze Professor in der Geschichte der renommierten Universität Cambridge wurde am Freitag tot aufgefunden. Zuvor gab es wegen Plagiatsvorwürfen und Zweifeln an seinen Angaben zum Lebenslauf massive öffentliche Kritik an ihm. Arday trat daraufhin zurück. Der Kanzler der Uni Cambridge sprach von einer wochenlangen rassistischen Hetzjagd gegen den 41-Jährigen. Plagiatsvorwürfe gegen jeden Wissenschaftler müssten aber gründlich untersucht werden. Soweit die Nachrichten. 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Das Wetter? Heute anfangs teils locker bewölkt, später von Westen kompaktere Wolken und vor allem Richtung Elbe ist auch Regen möglich. Maximal 20 bis 22 Grad. Aktuell in Berlin-Steglitz 13 und in Adlershof 14 Grad, in Wiesenburg 12 und in Cottbus 14 Grad. Morgen viele Wolken und teils Regen, maximal 22 Grad. Die Zeit 6.05 Uhr.
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4: Seien Sie ganz herzlich willkommen an diesem Dienstagmorgen. Jetzt zuerst mit Soul. Das ist eine britische Truppe hier mit dem Song Little Boy.

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1: Unser Sommerbuchtipp, der führt heute nach Japan und der Tipp kommt von Diana Storks aus der Radio 3 Redaktion.
2: Ich empfehle den Roman Die Ladenhüterin von Sayaka Murata. Keiko ist eine Provokation für ihr Umfeld. Sie hat Schwierigkeiten im zwischenmenschlichen Umgang, sie ist unverheiratet, hat keine Kinder und mit ihren 36 Jahren arbeitet sie noch immer im gleichen 24-Stunden-Supermarkt an einem Bahnhof, bei dem sie schon mit 18 angestellt war. Um nicht weiter aufzufallen, versucht Keiko seither, Verhaltensweisen, Sprache und Kleidung ihrer scheinbar normalen Mitmenschen zu imitieren. Was ihr noch fehlt, um ihre Unscheinbarkeit perfekt zu inszenieren, ist ein Ehemann. Dann trifft Keiko auf einen neuen Arbeitskollegen, einen Mann, der seinerseits die gesellschaftlichen Erwartungen nicht erfüllt. Ich empfehle das Buch, weil einem die kleinen Absurditäten ein Lächeln ins Gesicht zaubern und weil Keiko eine so liebenswürdige Figur ist, die man gerne bei der Arbeit begleitet. Ihre Verbindung zum Konbini, dem Supermarkt, gleicht einer sinnlichen Paarbeziehung. Voller Hingabe und Leidenschaft geht Keiko dort ihren Aufgaben nach. Einfühlsam wird die Geschichte einer Frau erzählt, die sich anzupassen versucht, in einer Welt, die Außenseiter nicht anerkennt. Die Ladenhüterin ist eine Empfehlung für alle, die Lust haben auf eine japanische Gesellschaftssatire und die eine Frau kennenlernen möchten, die mit den Normen bricht. Denn letztendlich dreht sich alles um die Frage, hängt das persönliche Glück wirklich davon ab, gesellschaftliche Erwartungen wie Ehe, Karriere oder Familie zu erfüllen?
1: Der Roman Die Ladenhüterin von Sayaka Murata, der wurde übersetzt von Ursula Gräfe. Im Aufbau Verlag ist er erschienen mit 145 Seiten. 13 Euro ist der Preis. Und das hier ist Theo Katzmann, Sänger und Songschreiber aus den USA, auch in der Funkband Wolfpack aktiv. Hier als Solomusiker mit seinem Song The Death of Us.

0: Das ist die Berliner Musikerin Derya Yildirim und ihre Gruppe Shimshek mit einem Song über eine unglückliche Liebe, Cold Hand. Nein, Cool Hand heißt der Song.
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0: Am 18. August 1976, heute vor 50 Jahren, da hat sich der evangelische Pfarrer Oskar Büsewitz in der DDR selbst angezündet. Er wollte damit gegen die Diskriminierung von Christen durch das SED-Regime protestieren. Fini Anton erinnert an Oskar Büsewitz' Selbstverbrennung und seinen Einfluss auf die Oppositionsbewegung in der DDR.
2: Ja, am Morgen des 18. August stand mein Mann außergewöhnlich früh auf. Er ging dann in den Garten und schnitt fast alle Rosen ab, verteilte sie in der Wohnung in Vasen und auch im Treppenhaus. Ich wunderte mich darüber, aber ich fragte ihn nicht, weil er gerne für Überraschungen sorgte.
3: Oskar Büsewitz fährt an diesem Morgen mit seinem Wartburg zur Michaeliskirche in Zeitz. Dort angekommen, befestigt er auf dem Autodach zwei Transparente mit den Worten:
4: Funkspruch an alle. Die Kirche klagt den Kommunismus an. Wegen Unterdrückung in Schulen, an Kindern und Jugendlichen.
3: Der evangelische Pfarrer trägt einen schwarzen Talar. Aus seinem Auto holt er eine große Milchkanne, gefüllt mit Benzin. Er übergießt seine Kleidung damit und zündet sich selbst an.
5: Ich sah einen brennenden Menschen auf uns zukommen und ich schrie: Willi, schnell, dort brennt der Mensch!
3: Was treibt den Pfarrer an, sich selbst umzubringen? Oskar Büsewitz ist kein konventioneller Pfarrer. Er setzt sich besonders für Kinder ein, baut einen Spielplatz und plant Kinderfeste, die teils beliebter sind als FDJ-Treffen.
2: Mein Mann wollte immer wieder auf Jesus Christus hinweisen, nicht auf seine eigene Person, und hat da die verschiedensten Methoden angewandt.
3: Und Büsewitz klagt das SED-Regime an, christliche Kinder zu benachteiligen. DDR-Funktionäre fordern Büsewitz' Versetzung und selbst die Kirchenleitung empfiehlt dem Pfarrer, in den Westen zu gehen. In einem Abschiedsbrief schreibt er:
4: Obwohl der scheinbar tiefe Friede, der auch in die Christenheit eingedrungen ist, zukunftsversprechend ist, tobt zwischen Licht und Finsternis ein mächtiger Krieg. Wahrheit und Lüge stehen nebeneinander.
3: Nachdem sich Büsewitz in Zeitz selbst anzündet, kommt er mit schweren Verletzungen ins Krankenhaus. Niemand darf ihn besuchen. 4 Tage später stirbt er. Es beginnt ein Kampf um die Deutungshoheit. Die evangelische Kirche ist erst ratlos und überfordert. Bei der Beerdigung heißt es dann in der Rede von Propst Friedrich Wilhelm Bäumer:
6: Wir haben in unserer Kirchenleitung erklärt, dass wir seiner Tat nicht zustimmen können. Aber wir distanzieren uns von dem Menschen und Bruder nicht.
3: Die SED will die Selbstverbrennung zuerst verheimlichen. Doch als die Tat in Westdeutschland Schlagzeilen macht, erscheinen auch in den DDR-Staatsmedien Artikel. Darin wird Büsewitz als geisteskranker Psychopath mit pädophilen Neigungen dargestellt. Daraufhin ist der Widerstand groß. Die Kirche distanziert sich von den Darstellungen. Tausende Bürger schreiben Protestbriefe an die DDR-Zeitungen. Alle verurteilen die Verunglimpfung des Pfarrers. Es entsteht eine Opposition aus Volk und Kirche.
7: Ich denke schon, dass seine Tat auch ihren Anteil hat, dass letzten Endes 88, 89 viele Hunderttausend das Kreuz gerade machten und sagten: Wir wollen eine andere Gesellschaft.
3: Erklärt der damalige DDR-Kirchenfunktionär Manfred Stolpe 30 Jahre nach der Tat.

0: von Oskar Brüsewitz. Für viele Christen in der DDR wird der Pfarrer zur Symbolfigur des Widerstandes. Grund dafür war seine Selbstverbrennung am 18. August 1976. Das war heute vor 50 Jahren.
1: Im Mai, da hatten wir die Dresdner Jazzpianistin Johanna Summer zu Gast hier in unserer Sendung Generation Klassik. Das Gespräch mit ihr, das steht auf unserer Seite radio3.de. Und hier ist Johanna Summer mit Arrival. Das ist ein Stück von ihrem neuen Album Dialoge.

Das war Henny Herz, Sängerin und Songschreiberin aus München. Die hat erst am Beginn dieses Jahres mit dem Schlagzeuger Nikolas Stampf das Duo Floatest gegründet. Und die beiden sind wirklich flott unterwegs. Ihr erstes Album ist nämlich schon da. Maxi heißt das, von dem war auch dieser Song Earthbound. 6.28 Uhr ist es. Und jetzt habe ich hier die Pianistin Annika Treutler für Sie. Die hat in diesem Jahr ein neues Album rausgebracht mit Kammermusik des finnischen Komponisten Jean Sibelius. Der ist eher bekannt für seine großen Sinfonien. Seine Kammermusik wird recht selten aufgeführt. Da hat sich Annika Treutler gedacht, das sollte ich mal ändern. Hier spielt sie eine Etüde von Sibelius.

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1: Mit Sophie Wannmacher. Guten Morgen, sehr willkommen.
2: Guten Morgen.
1: Am vergangenen Donnerstag, da gab es den 65. Jahrestag des Mauerbaus und es gab viele Veranstaltungen dazu, die offenbar gut besucht worden sind. Ja, er gab eine erste Zwischenbilanz.
2: Ja, rund 150.000 Menschen haben den temporären Erinnerungsort am Brandenburger Tor besucht. Der 65. Jahrestag war ja am 13. August, also du hast es gesagt, am Donnerstag. Mhm. Bis Sonntag gingen dann die verschiedenen Programmpunkte. Es gab mehr als 80 Veranstaltungen, die an die innerdeutsche Teilung erinnert haben. Und laut Kulturprojekte Berlin seien alle Programmpunkte sehr gut besucht gewesen. Am Brandenburger Tor gab es ja diese rund 3 Meter hohe und 30 Meter lange transparente Mauerinstallation des Künstlers Hubertus Hamm. Und dann gab es dort auch noch die Open-Air-Fotoausstellung unter dem Titel Mauerblicke Berlin 1961 bis 1990. Und Besucherinnen und Besucher konnten auch an kostenfreien Führungen teilnehmen.
1: In unserem Nachbarland Frankreich, da gab es viel Aufregung um die Vorgänge beim Verlag Grasset. Da wurde der Verlagschef Olivier Norat im Oktober entlassen, offensichtlich aus politischen Gründen. Jetzt hat Olivier Norat einen neuen Verlag gegründet und dort seine ersten Bücher veröffentlicht.
2: Ja, darüber berichtet jetzt die französische Tageszeitung Le Figaro. Zur Erinnerung, der Multimilliardär Vincent Bolloré, der den Grasset-Verlag besitzt, hatte Olivier Norat aufgefordert, das Haus zu verlassen, also den Grasset-Verlag zu verlassen. Daraufhin hatten dann 115 wichtige und auch bekannte Schriftsteller ihre Zusammenarbeit mit dem Grasset-Verlag beendet. Später sind dann auch noch weitere Autoren dort gegangen. Hintergrund waren unter anderem, dass der Grasset-Verlag in der jüngsten Vergangenheit auf Bestreben des Eigentümers Bolloré immer wieder Werke veröffentlicht hatte von Autoren, die dem rechten Spektrum angehören. Unter den ersten Schriftstellern, die jetzt in Olivier Norats neuem Verlag Olivier Norat Editions oder auch One veröffentlichen, ist unter anderem Bernard-Henri Lévy mit seinen Mémoires Provisoires.
1: Wir haben in letzter Zeit immer wieder über spektakuläre Kunstraube berichten müssen. Und wir haben uns erkundigt hier bei Radio 3, warum es denn immer wieder zu solchen Kunstrauben kommt. Ne?
2: Genau, ja, erst kürzlich, ne, am Wochenende, wurden ja in der Stadt Messina auf Sizilien 3 Werke des italienischen Renaissance-Künstlers Antonello gestohlen. Auch der Louvre-Raub ist uns sicher allen noch in Erinnerung. Und auch natürlich haben wir auch immer wieder über diese Kunstraube berichtet. Gestern war dann zum Beispiel der erste Kriminalhauptkommissar René Allange hier auf Radio 3 zu Gast. Er ist bei der Berliner Polizei zuständig für Kunstdelikte und hat spektakuläre Fälle aufgeklärt. Und er konnte so ein bisschen erklären, was denn die Motivation von solchen Kunstdieben sein könnte.
3: Das ist sehr unterschiedlich bei den Kunstdieben. Die Kriminalgeschichte kennt Kunstdiebe, die teilweise in krankhafter Manier um jeden Preis ein ganz bestimmtes Kunstwerk oder Motiv haben wollen, nur um es zu besitzen. Das sind dann die Fälle, wo die Werke auch schwer wieder auftauchen. Aber wenn wir mal auf unsere großen deutschen Museumseinbrüche, die spektakulären der letzten Jahre sehen, Bode-Museum, Grünes Gewölbe, Keltenmuseum, dann waren das keine klassischen Kunstdiebstähle, sondern da ging es den Tätern eher um den Materialwert, also das Gold, die Edelsteine, die dann ohne Rücksicht verwertet wurden.
2: Das war der Berliner Kriminalhauptkommissar René Allange bei uns im Gespräch auf Radio 3. Das war wirklich sehr spannend, also unbedingt mal reinhören. Das gibt's auf radio3.de.
1: Vielen Dank, Sophie.
2: Gerne.
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Das war Carte d'Identité, ein Song von Cheikh Lo, Sänger, Gitarrist und Komponist aus dem Senegal. 6.39 Uhr ist es. Und jetzt habe ich hier einen Song von Orange Juice für Sie. Das war eine schottische Rockband der 1980er Jahre. Und die Musiker von Orange Juice, die haben sich sehr bewusst diesen komischen Bandnamen ausgesucht, weil sie sich abheben wollten von dem ja eher düsteren, oft auch machohaften Image vieler Rockbands dieser Zeit. Auf diesen bitteren Ernst und die angestrengte Coolness solcher Bands hatten die Schotten keine Lust, sondern eher Lust auf was Sympathisches, Frisches, Lebensbejahendes wie Orange Juice eben. Den gibt's jetzt hier mit diesem Song Lean Period.

0: Der Sänger einer sehr, sehr linken Band lebt unter vielen, vielen AfD-Wählern. So geht es Jan Gorko, besser bekannt als Monchi, dem Leadsänger der Band Feine Sahne Fischfilet. Diese Band, die setzt sich seit Jahren gegen Rechtsextremismus ein, gerade auch in ihrer Heimat im Nordosten von Mecklenburg-Vorpommern. Monchi, der versucht da vor allem auch im Gespräch zu bleiben, auch mit Menschen, die politisch ganz woanders stehen. Auch darum geht es in seinem neuen Buch Jenseits der Brandmauer. Martin Kersten stellt Monchi und das Buch vor.
1: Monchi lebt in Jarmönnen, Mecklenburg-Vorpommern. 2 Minuten zum See, 2 Minuten zum Fluss, nah an der Ostsee. Hier hat er Familie, Freunde und natürlich Hansa Rostock.
2: Ich lieb die Wellen und das Meer. Viel zu selten komme ich hierher.
3: Ich habe schon manchmal das Gefühl, ich lebe hier im Paradies. Bin dankbar, dass meine Eltern in Vorpommern gefickt haben und nicht in Aleppo. Weil sonst hätte ich auch rübergemacht. Ja? Und ich mag auch die Menschen eigentlich, ne? Sozusagen. Das ist ja auch so der Kontrast oder die Ambivalenz.
1: Die Ambivalenz, sie hat mit den letzten Bundestagswahlen zu tun. Da holte die AfD hier 54%. Monchi hat immer in Meckpomm gelebt, ist in Jarmen aufgewachsen, eine Stadt mit 2500 Einwohnern. Kann man hier eine Brandmauer ziehen und will ich das überhaupt, fragt sich Monchi.
3: Wenn du immer diese ganze Brandmauer-Diskussion hast, hast du eigentlich immer nur diesen Habitus von, das darf nicht passieren, das darf nicht passieren, das darf nicht passieren. Aber wir leben da, wo man sich damit auseinandersetzen muss, wenn das passiert. Wir leben da, wo man sich nicht aus dem Weg gehen kann.
1: Wie Zusammenleben trotz Rechtsruck und politischer Gräben gelingen kann, das fragt Monchi in seinem neuen Buch Jenseits der Brandmauer. Zu seinem schönen, vertrackten Leben in der Provinz gehört, dass die AfD die Menschen erreicht, einfach weil sie da ist.
3: Die sind einfach seit den 90ern hergezogen. Die haben sich Ländereien gekauft, so. Na, ich würde sagen, dass man das einfach merkt, wie das in den Jahren sich immer weiter verschoben hat. Ja? Dass einmal auf der einen Art die anderen Parteien hier gefühlt überhaupt nicht mehr präsent sind. Die AfD macht halt hier Stammtische. Ich weiß nicht, wann das letzte Mal die anderen Parteien einen Stammtisch gemacht haben.
1: Monchi, der antifaschistische Punkrocker und Leadsänger von Feine Sahne Fischfilet, erzählt in seinem Buch auch, wie er sich verändert hat.
4: We are Feine Sahne Fischfilet.
1: Wie er früher als gewaltbereiter Hansa Rostock-Hooligan gerne zugeschlagen hat, ein Fall für den Verfassungsschutz war. Auf der Bühne ist er heute immer noch wild, aber er ist auch Vater geworden und sieht die Welt ein ganzes Stück reflektierter.
3: Glauben wir ernsthaft, dass wenn wir sagen, Mensch, wird nicht die AfD, dass noch irgendwer dann sagt, ach Mensch, ja danke für die Info. Feine Sahne sagt, wird nicht die AfD, da wird nicht eine Person weniger die AfD wählen. Man kann sich halt entscheiden, abzuhauen und Instagram-Videos schlaue zu machen darüber, so wie schlimm das hier alles ist. Oder man kann auch bleiben und versuchen zu kämpfen. So. Und zu kämpfen heißt vor allen Dingen, sich auch in so einer Gemeinschaft einzubringen.
1: Darum geht's Monchi mit seinem Buch. Machen statt meckern. Und die Leute mitnehmen. Bei Konzerten sammelt die Band zum Beispiel für einen neuen Skatepark. Vor 10 Jahren haben sie in Jarmen das Festival Wasted gegründet, als Aktion gegen rechts.
5: Hallo Jarmen zu Hause! Diese eine Liebe.
1: Inzwischen lockt das Festival mit seiner Mischung aus Konzerten, Kinderprogrammen, Debatten und Sport auch Jugendliche an, die sonst rechte Sticker kleben.
3: Du kannst schon, denke ich, so eine Gemeinschaft, so eine kleinen Orte auch mitprägen, Akzente setzen. Ja? Und das, denke ich, passiert hier in diesem Ort. Hier gibt es immer noch viele coole Leute, auch so in dieser Kleinstadt, in diesem Dorf.
1: Dabei macht er sich keine Illusionen. Monchi wird massiv bedroht, steht auf rechtsextremen Todeslisten. Auch die Band und ihr Umfeld wurden mehrfach angegriffen. Da endet für ihn das Verständnis.
3: Man muss halt halbwegs wehrhaft sein, im Sinne von, ich lasse mir auch nicht die Fresse einhauen und halt nicht noch die linke Backe hin, wenn mir die Rechte eingeschlagen wurde schon. So. Und ich werde diesen Leuten aber nicht meine Angst schenken, nicht meine Lebenslust nehmen lassen. Wenn es soweit ist, ist es soweit. So. Und ich werde aber nicht so wie die. So. Und das ist der Kampf.
1: Monchis Buch ist erfrischend offen, auch selbstkritisch. Kein Heldenepos, sondern ein Plädoyer für das sich treu bleiben, für Engagement in der Provinz, dort, wo man den Unterschied machen kann.
0: Das Buch Jenseits der Brandmauer von Jan Gorko alias Monchi, das ist am 13. August erschienen im Verlag Kiepenheuer und Witsch.

0: Das war die amerikanische Soul-Sängerin Lady Blackbird mit ihrem Song If I Told You. 6.52 Uhr haben wir es und Sie hören jetzt die Worte für den Tag mit Regina Harzdorf von der katholischen Kirche.
1: Es braucht nicht viel, damit jemand sich verletzt fühlt. Manchmal reicht ein Satz, ein Wort oder nur ein bestimmter Tonfall. Wie schnell das passieren kann, zeigt eine kleine Begebenheit, die mir neulich eine Kollegin aus der Kita erzählt hat. Am Nachmittag saß sie mit einigen Kindern bei der Vesper. Es war einer dieser ruhigen Momente, in denen gegessen und nur wenig geredet wird. Zwei Mädchen saßen nebeneinander. Die eine fragte plötzlich: Sind wir jetzt wieder Freundinnen? Die Antwort kam sofort: Nein. Das Mädchen fragte nach: Warum nicht? Und die andere sagte: Du nervst. Das Mädchen war sichtbar getroffen. Und auch die anderen Kinder merkten, dass hier gerade etwas passiert war, das wehtut. Was macht man in so einem Moment? Man könnte das Gesagte sofort korrigieren. Man könnte versuchen zu vermitteln, zu erklären, zurechtzuweisen oder das Verhalten anzusprechen. Meine Kollegin hat etwas anderes gemacht. Sie hat sich dem Mädchen zugewandt, das gerade zurückgewiesen worden war, und gesagt: Ich freue mich, dass du da bist, dass du hier mit uns am Tisch sitzt. Sie hat das ruhig gesagt, ohne großes Aufheben und ohne das andere Kind vor allem zu korrigieren. Das Gespräch mit dem anderen Mädchen hat sie später gesucht, in einem Moment, in dem dafür Raum war. Zuerst hat sie das verletzte Kind gestärkt, ohne das andere zu beschämen. Mich hat diese Reaktion sehr berührt. Manchmal braucht es gar nicht viel, einen Satz, der nicht bewertet, sondern stärkt, und einen Menschen, der an der Seite bleibt. So begegnet auch Jesus den Menschen. Er stellt sich an ihre Seite, besonders dann, wenn sie verletzt oder ausgegrenzt sind. Und manchmal beginnt das mit einem ganz einfachen Satz: Ich freue mich, dass du da bist.
0: Die Worte für den Tag mit der Berliner Religionspädagogin Regina Harzdorf. Das war eine Sendung der katholischen Kirche.

Sehr eigene, interessante Variante des Jazz-Klassikers My Baby Just Cares For Me, kombiniert mit einer Beethoven-Sonate. Am Anfang war das zu hören. So ein Mix hat Olivia Trummer hier veranstaltet bei Radio 3.

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2: Beim Hackerangriff auf Teile der Berliner Senatsverwaltung sind nach RBB-Informationen Daten abgeflossen. Aus Behördenkreisen heißt es, dass es sich um zum Teil sehr sensible Daten handelt. Weitere Einzelheiten wurden bisher nicht genannt. An das Landesnetz der Senatsverwaltungen sind unter anderem auch Polizei, Feuerwehr und Krankenhäuser angeschlossen. Sabine Müller, RBB24 Landespolitik.
3: Die Angreifer nutzten offenbar eine Schwachstelle im IT-Betrieb der Senatsbauverwaltung. Für diese Lücke war nach RBB-Informationen nicht der landeseigene IT-Dienstleister ITDZ verantwortlich. Auch die Verkehrsverwaltung ist von dem Hackerangriff betroffen. Beide Behörden wurden deshalb aus Sicherheitsgründen bereits am Freitag vom Landesnetz abgetrennt. Landeskriminalamt und Staatsanwaltschaft ermitteln. Die Grünen-Fraktion kritisiert Versäumnisse bei der IT-Zentralisierung und fordert, dass der Vorfall am kommenden Montag im Digitalausschuss besprochen wird.
2: Im belgischen Naturschutzgebiet Hohes Venn dauert der Kampf gegen die verheerenden Flächenbrände an. Daran beteiligen sich auch deutsche Einsatzkräfte von der Eifelstadt Monschau aus. Belgien-Korrespondentin Sabrina Fritz.
4: Der Sprecher der Feuerwehr in Monschau, Tobias Schell, erklärte, die Feuerlinie sei gut 2 Kilometer von der deutschen Grenze entfernt. Das Feuer breite sich nicht mehr weiter Richtung Deutschland aus. Ob es dabei bleibt, entscheidet heute vor allem der Wind. Dieser könnte heute noch einmal etwas stärker werden und die Richtung wechseln. Das könnte die Lage im Laufe des Tages noch einmal verändern. Man sei aber darauf vorbereitet, so Schell. Auch mit weiteren Regenfällen wird heute gerechnet. Das würde zumindest neue Brände verhindern, erschwert aber den Rettungskräften die Arbeit. In der belgischen Stadt Sorbot konnten die Menschen am Abend wieder in ihre Häuser zurückkehren. Dort ist auch die Einsatzzentrale der Rettungskräfte.
2: Das Thüringer Bündnis Sarah Wagenknecht hat angekündigt, einen Sonderparteitag einzuberufen. Außerdem habe man sich darauf geeinigt, dem Beschluss des Bundesvorstandes nicht zu folgen. Demnach sollte das BSW aus der Regierungskoalition in Thüringen aussteigen und Verhandlungen für eine Expertenregierung aufnehmen. Das BSW regiert in Thüringen mit CDU und SPD. Es gibt einen Richtungsstreit innerhalb der Partei zwischen Gründerin Wagenknecht und der Thüringer Landeschefin Wolf. Wagenknecht vertritt das Modell eines überparteilichen Regierungschefs, der auch unter Einbeziehung der AfD mit wechselnden Mehrheiten regieren könnte. 2 Fraktionsmitglieder des Thüringer BSW haben angekündigt, die Regierung von CDU-Ministerpräsident Vogt nicht mehr zu unterstützen. In London haben tausende Menschen am Abend bei einer Mahnwache an den toten Cambridge-Professor Arday erinnert. Zu der Veranstaltung hat eine Antirassismusorganisation aufgerufen. Der jüngste schwarze Professor in der Geschichte der renommierten Universität wurde am Freitag tot aufgefunden. Zuvor gab es wegen Plagiatsvorwürfen und Zweifeln an seinen Angaben zum Lebenslauf massive öffentliche Kritik an ihm. Arday trat daraufhin zurück. Der Kanzler der Uni Cambridge sprach von einer wochenlangen rassistischen Hetzjagd gegen den 41-Jährigen. Plagiatsvorwürfe gegen jeden Wissenschaftler müssten aber gründlich untersucht werden. Brandenburgs Landesregierung berät heute auf ihrer ersten Kabinettssitzung nach der Sommerpause über die angespannte Haushaltslage. Dem Land fehlen laut dpa voraussichtlich 8 Milliarden Euro in den kommenden 2 Jahren. Unter anderem sollen die Ministerien deshalb rund 700 Stellen einsparen. Ausgenommen sind Polizei, Justiz, Schulen und Finanzverwaltung. Das Kabinett will auch Geld ausgeben und über den Rückkauf der Landesinvestitionsbank ILB beraten. Bisher gehört sie zu 50% auch Nordrhein-Westfalen. Die Bank soll noch stärker ein Investitionspartner für Unternehmen und Kommunen in Brandenburg werden. Dafür soll sie zinsgünstige Angebote machen können. Das Berliner Aquarium ist ab heute wieder vollständig geöffnet. Das über 100 Jahre alte denkmalgeschützte Gebäude ist 3 Jahre lang umfassend saniert worden. Zoosprecherin Hachmeister hat dem RBB gesagt, worauf es bei der Sanierung angekommen ist.
5: Das Wichtigste ist eben, dass es alles so ein Ticken moderner geworden ist, ohne eben diese Tradition dieses Hauses zu verlieren. Das heißt, wir haben moderne Wissensvermittlung in jeder Etage mit interaktiven Tischen, wo Exponate sind, wo auch digitale Angebote sind. Es ist barriereärmer gestaltet, also all das, was man sich in einer modernen zoologischen Einrichtung so wünscht.
2: Die Sprecherin des Berliner Zoos, Feline Hachmeister. Jetzt sind auf 3 Etagen wieder rund 20.000 Tiere zu sehen. Soweit die Nachrichten. 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Das Wetter? Heute anfangs teils locker bewölkt, später von Westen kompaktere Wolken und vor allem Richtung Elbe ist auch Regen möglich. Dazu maximal 20 bis 22 Grad. Aktuell in Berlin-Steglitz 13 und in Kreuzberg 14 Grad, in Jüterbock 11 und in Zedernick 14 Grad. Morgen unbeständig mit vielen Wolken und teils Regen, dazu maximal 22 Grad. Die Zeit 7.05 Uhr.
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6: Seien Sie herzlich willkommen. Wir gehen hier gleich auf Reisen. Erst zu Fuß durch Italien bis runter nach Sizilien und dann ins italienische Potsdam. Und vorher ein Ausflug nach New York mit der schwedischen Jazzsängerin Rigmor Gustafsson und einem Song von Joni Mitchell, Big Yellow Taxi.

0: Ja, komm ein bisschen mit nach Italien. Wir reden heute hier bei Radio 3 über die große Sehnsucht nach Italien. In dieser Woche kommt ein Film in unsere Kinos, der davon erzählt, wie die Italien-Sehnsucht einen DDR-Bürger aus seinem Leben praktisch rausgesprengt hat. Dieser Mann, der war infiziert von Italien-Sehnsucht durch ein altes Buch, ein Buch von Johann Gottfried Säume. Durch seinen Reisebericht Spaziergang nach Syrakus aus dem Jahr 1802. Und dieses Buch, das hat auch den Fotografen und Autor Erik Pawlitzki angesteckt und zu einer Italienreise getrieben, aus der dann wiederum ein Buch geworden ist. Jetzt bin ich mit ihm verbunden. Herr Pawlitzki, guten Morgen.
1: Guten Morgen aus Florenz.
0: Ja, Sie sind gerade in Florenz schon auf Ihrer dritten Reise auf den Spuren von Johann Gottfried Säume. Sie kommen wohl gar nicht mehr weg davon.
1: Das ist tatsächlich ein faszinierender Mann. Der war ja seiner Zeit intellektuell in vieler Hinsicht voraus. Er war ein Europäer, er war Demokrat. Und das Denkmal, was ihm errichtet werden müsste, könnte nicht groß genug sein angesichts der heutigen europäischen Konflikte und Zustände.
0: Mhm. Also wie gesagt, Sie sind zum dritten Mal unterwegs auf Säumes Spuren. Das erste Mal waren Sie 3 Monate lang, sind Sie nach Syrakus gewandert, also bis nach Sizilien im Herbst 2022 war das. Warum wollten Sie das überhaupt tun?
1: Ich habe verschiedene künstlerische Projekte gemacht, wo das Thema Landschaft und Gesellschaft im Vordergrund stand, und es begann eigentlich immer mit dem Durchqueren von Landschaft. Und mich hat mal nach einer ähnlich langen Wanderung, aber nicht zu vergleichen mit der Strecke bis nach Sizilien, jemand so im Scherz betiteln hat gemeint, ja, da bist du ja ein richtiger kleiner Säume. Und da klickt es bei mir, ich erinnerte mich an das Buch im Regal meiner Eltern und dachte, ja, das könnte dein neues Projekt sein. Und je mehr ich mich mit Säume beschäftigt habe, desto faszinierter war ich von dieser Idee. Und tatsächlich ist es auch eine anspruchsvolle, aber auch hochinteressante Strecke, die man geht, wenn man Säumes Weg verfolgt. Also von Grimma bis nach Syrakus kommt man durch 5 europäische Länder.
0: Mhm.
1: Ja, und das hat mich natürlich auch gereizt. Also da steckt immer auch ein Stück Abenteuerlust drin, wenn man sowas beginnt. Schafft man das? Was passiert unterwegs? Hält man das durch? Ja, und die dritte Reise jetzt beschäftigt sich eigentlich mit Säumes Rückweg, der zwar im Buch auch beschrieben ist, aber der bisher in der Wahrnehmung und auch in der Wahrnehmung dieses Filmes eher weniger beachtet ist. Aber der ist natürlich auch nochmal landschaftlich interessant. Er läuft also von Neapel über Rom, Mailand, über den St. Gotthard-Pass nach Zürich, dann wieder runter nach Südwesten, nach Dijon, um in Paris Napoleon zu sehen, wenn auch nur aus der Ferne und wenn auch mit kritischer Distanz.
0: Das ist ja auch faszinierend, ja, zu Fuß so einen Umweg zu machen. Gehe ich auf dem Rückweg mal über Paris auf dem Heimweg nach Sachsen?
1: Naja, er wollte sich in Paris mit seinem besten Freund, dem Maler Schnorr von Karolsfeld, treffen. Mhm. Und er war neugierig auf die Stadt nach der Französischen Revolution. Aber er ist auf dem Rückweg mit etwas klarerer Kassenlage tatsächlich nur noch geringe Abschnitte gelaufen. Er ist ganz überwiegend mit der Kutsche gefahren, schreibt dann zwar, dass er auch manchmal vor, hinter und neben der Kutsche gelaufen ist. Er ist über die ganzen Seen, über den Lago Maggiore, über den Vierwaldstätter See, den Zürcher See mit Booten. Also da hat er sich rudern lassen
0: von. Okay, also der Spaziergänger war dann auch mit anderen Mitteln unterwegs. Ich würde gerne darauf hinweisen, dass wir bei Radio 3 hier eine Lesung von Johann Gottfried Säumes Spaziergang nach Syrakus haben, gelesen vom Schauspieler Gerd Heidenreich, der mit dieser fantastischen dunklen Stimme, und von dem können Sie sich mitnehmen lassen auf den insgesamt 6000 Kilometern nach Syrakus und wieder zurück. Die Lesung finden Sie auf unserer Homepage radio3.de. Ich wüsste gerne von Ihnen, Sie haben sich ja mit dem heutigen Blick natürlich das heutige Italien auch angesehen. Was war denn für Sie so der markanteste Unterschied zwischen dem Blick von Säume 1802 und jetzt 2022, Ihrem Blick?
1: Herr Säume war ja deshalb auch berühmt geworden, weil er nicht nur schreibt, wie Netz überall ist, sondern er äußert sich ja sehr ausführlich über politische, soziale, wirtschaftliche Zustände, war ja hochgebildet.
0: Mhm.
1: Und diese Sicht auf ein Land, also es nicht nur als Tourist zu betrachten, die beschäftigt mich schon auch. Aber mir persönlich ging es eigentlich darum, Erfahrung zu vermitteln, die sehr positiv ist. Also man kann in Europa und natürlich besonders in Italien auf kurzen Wegen extrem viel Kultur, extrem vielfältige Landschaft erleben.
0: Ja.
1: Man kann sich überall sicher fühlen, das ist in manchen Gegenden heute leider nicht mehr so. Es sind ungeheuer freundliche Menschen und eigentlich hat sich Europa seit Säume sehr, sehr zum Positiven gewandelt und viele seiner Kritiken sind erledigt und viele seiner Träume sind verwirklicht. Und das zu erzählen ist eigentlich wichtig, vor allen Dingen, wenn man sieht, wie Europa skeptisch viele Menschen eingestellt sind. Wir haben hier einen Schatz, der ist unglaublich und den gilt es zu zeigen und den gilt es zu entdecken.
0: Und den Platz zeigt der Leipziger Fotograf Erik Pawlitzki auch in seinem Fotoband Säumes Weg, das Buch zu seiner Wanderung nach Syrakus, das ist im Lunik Verlag erschienen und seine aktuelle Reise, die können Sie verfolgen auf seiner Homepage säumes-weg.de. Da finden Sie Fotos und Texte zu seiner aktuellen Tour auf Säumes Spuren. Herr Pawlitzki, dann weiter eine gute Reise und vielen Dank fürs Gespräch.
1: Ich bedanke mich auch. Ihnen einen schönen Tag. Ciao.
0: Ja, tschüss.

0: Es gibt mehrere natürlich und es fällt ganz schwer, sich da festzulegen. Wenn Sie mich jetzt ganz persönlich fragen, ich
1: Ja.
0: würde Pfingstberg Schloss Belvedere nennen. Es ist ein wunderschönes Schloss, also Bel heißt ja schön, Vedere sehen, also es ist ein Aussichtsschloss und stellen Sie sich vor, Sie sitzen eigentlich in Rom auf der spanischen Treppe und haben im Hintergrund die Villa Medici, die zwei großen Türme und so ist das auch im Belvedere auf dem Pfingstberg umgesetzt. Also da sind ja zwei sehr hohe Türme von 25 Meter Höhe, die ragen sogar über die Baumwipfel hinweg und das kannte eben auch Friedrich Wilhelm IV. Im 19. Jahrhundert, als er in Rom selber war. Die Villa Medici hat er also gesehen und sich davon inspirieren lassen.
1: Und wenn Sie jetzt das italienische Potsdam zeigen bei den Stadtführungen Ihrer Firma Bella Potsdam, also ich habe verstanden, das Belvedere auf dem Pfingstberg muss unbedingt dabei sein, aber wo gehen Sie sonst noch hin? Machen Sie mal bitte eine Kurzführung mit uns.
0: Also sehr häufig beginne ich ganz gerne auch an den Ursprüngen in Potsdam, nämlich am alten Marktplatz. Dort befindet sich eine italienische Piazza. Und zwar war das Friedrich der Große, der so um 1750, also Mitte 18. Jahrhundert, war er eben ja dort im Stadtschloss als seinem Sitz tätig und wollte diesen alten Marktplatz nach römischem Vorbild gestalten lassen. Und ein Gebäude, das sicherlich sehr viele Zuhörerinnen und Zuhörer kennen, das ist der Palast Barberini, heute das Museum Barberini. Und das war für ihn ganz wichtig, zum Beispiel erbauen zu lassen. Das ist natürlich Teil der Führung. Man schafft gar nicht alles an italienischen Bauten im Rahmen einer Führung. Aber ganz wichtig ist natürlich auch das Brandenburger Tor von Potsdam. Das ist ja sogar ein Tor, also das ist aus dem Jahr 1770 als Triumphbogen gestaltet. Und ja, das ist dem Konstantinbogen aus dem 4. Jahrhundert aus Rom nachempfunden. Und davon hat sich Friedrich der Große eben auch inspirieren lassen nach seinem Siebenjährigen Krieg und hat es ja, in Potsdam dann errichten lassen als Triumphbogen, als Triumphtor. Und es steht ja in der Nähe vom Kolosseum in Rom an der Via Triumphalis. Und was aber ganz wichtig ist bei dem Friedrich dem Großen, er selber war nie in Bella Italia. Also er kannte Italien aus Büchern, aus Bildern, aus Reiseberichten, hat sich so eine Vorstellung gemacht. Und das ist der große Unterschied zu Friedrich Wilhelm IV. Dann aus dem 19. Jahrhundert, der tatsächlich selber leibhaftig in verschiedenen Städten Italiens war.
1: Und diese beiden
0: Und ja.
1: Könige, da würde ich mal gerne einhaken, das sind eben die großen Italien-Importeure nach Potsdam, wo ja erstaunlich ist, also Friedrich Wilhelm IV., das ist doch der Romantiker aus dem Thron, auf dem Thron, wenn ich es richtig im Kopf habe. Da kann man sich das noch vorstellen mit dieser Italien-Sehnsucht, aber jetzt der große Kriegsherr, Friedrich der Große, warum haben sich das zackige Preußen und das lässige Italien eigentlich so angezogen, sind doch so komplette Gegensätze.
0: Also bei dem, Sie haben das schön gesagt, es sind zwei völlig unterschiedliche Charaktere. Bei dem Friedrich dem Großen ging es Zeit seines Lebens ums Thema Repräsentation. Ganz natürlich schon ja, in seiner Funktion als König angelegt, gab es natürlich ein sogenanntes Repräsentationsgeflecht immer, auch an den Höfen. Das war die Musik, das waren Reiterspiele, aber es war eben auch die Architektur. Und was die Architektur jetzt angeht, da hat sich der Friedrich der Große gerne inspirieren lassen von Italien. Und ja, ich nehme den Palazzo Barberini noch einmal, ein Meisterwerk aus dem 17. Jahrhundert, steht ja noch im Original auch am Quirinal, am Hang des Quirinals in Rom. Die Architektur, die hat ihn fasziniert und damit wollte er repräsentieren. Und natürlich muss man beim Friedrich dem Großen dann auch gleich die Musik nennen. Das war ganz genauso wichtig für ihn zur Repräsentation. Und da hat er auch zum Beispiel das Opernhaus eben unter den Linden in Berlin erbauen lassen, sehr zügig nach der Thronbesteigung.
1: Das italienische Potsdam, das zeigt Manuel Günther mit seinem Stadtführungsunternehmen Bella Potsdam. Wir haben ge gerade gehört, wie viel Italien doch in Potsdam steckt. Haben Sie herzlichen Dank für das Gespräch.
0: Sehr gerne. Vielen Dank.
1: Und wir sind bei diesem ganzen Thema Italien.

Sehnsucht durch einen Italien-Sehnsuchtsflucht aus der DDR-Film. Spaziergang nach Syrakus heißt dieser Film. Und dazu haben wir hier bei Radio 3 in einer Viertelstunde etwa eine Filmkritik von Carsten Beyer.

0: Das war Joy Oladokun aus den USA, Sängerin und Songschreiberin mit ihrem Song If You Got a Problem.
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0: Wieder mit Sophie Wannmacher. Vor genau 5 Jahren ist an der Universität Potsdam das Europäische Zentrum für jüdische Gelehrsamkeit eröffnet worden. Das war so ein richtiger Neubeginn damals. Aber mit dieser Aufbruchsstimmung ist es vorbei, oder?
2: So scheint es. Entstanden sind damals oder sind mittlerweile 2 Institute, die miteinander im Clinch liegen. Ausgangspunkt waren 2022 Vorwürfe des Machtmissbrauchs gegen den damaligen Leiter des Abraham-Geiger-Kollegs Walter Homolka. Er hat die Vorwürfe zurückgewiesen, ist aber von seinen Ämtern zurückgetreten. Später hat dann der Zentralrat der Juden eine eigene Stiftung mit Rabbiner- und Kantorenseminaren gegründet. Die ist bislang provisorisch in Containern untergebracht. Für den Präsidenten des Europäischen Zentrums für jüdische Gelehrsamkeit, Oliver Günther, war das kein Zustand und so hat er die Kündigung des bestehenden Pachtvertrages mit der jüdischen Gemeinde zu Berlin veranlasst.
3: Das Abraham-Geiger-Kolleg ist Mieter, was wir auch respektieren. Aber natürlich wollen wir, dass auch die neue Stiftung hier angemessen untergebracht ist, insbesondere auch in diesem Gebäudekomplex. Das geht natürlich nicht ohne eine Kündigung des existierenden Vertragswerks.
2: Künftig könnte die neu gegründete Stiftung dann in die historischen Gebäude mit der vor 5 Jahren eröffneten Campus-Synagoge einziehen. Das Abraham-Geiger-Kolleg könnte dann zurück nach Berlin gehen. Dass da noch eine harmonische Zusammenarbeit entsteht, das ist wohl eher unwahrscheinlich.
0: Dann müssen wir Abschied nehmen von einem Fotokünstler, dem Österreicher Heinz Ziebulka. Der ist im Alter von 83 Jahren gestorben. Er hat auch immer wieder in Berlin gearbeitet.
2: Ja, er hatte zum Beispiel hier ein Gaststipendium des Deutschen Akademischen Austauschdienstes und hat auch Werke in der DAAD-Galerie ausgestellt. Bekannt ist er zunächst geworden durch seine Nähe zum Wiener Aktionismus. Heinz Ziebulka hat viele Aktionen von Künstlern wie Hermann Nitsch und Rudolf Schwarzkogler fotografiert. Teilweise war er auch selbst Teil davon. Später hat er dann seine sogenannten Bildgedichte entwickelt. Das sind Fotokompositionen, in denen er jeweils 4 Fotografien inhaltlich miteinander verbunden hat. Daneben hat er auch mit Performances, Naturmaterialien und Texten gearbeitet und sich früh mit digitaler Fotografie auseinandergesetzt. Für sein Werk hat er auch zahlreiche Preise erhalten, zum Beispiel den Serbetia-Thea-Preis in Neapel oder die Goldmedaille der Fotografischen Gesellschaft Wien.
0: Wir haben hier auf Radio 3 unseren Sommer der guten Geschichten derzeit. Da gibt es jede Woche eine neue Kurzgeschichte, die dann in unserem Lesekreis diskutiert wird. Da können Sie ganz einfach mit dabei sein und mitreden über Ihre Erfahrungen mit so einer Geschichte, wenn die Lesekreise nicht schon ausgebucht sind.
2: Ja, es gibt nämlich morgen 2 Lesekreise. Der erste findet auf dem Berliner Funkturm statt und ist leider schon ausgebucht. Aber nachmittags geht es gleich weiter und zwar im Schloss Bad Freienwalde. Unser Radio 3 Literaturagent Thomas Böhm lädt dort dazu ein, sich über die Kurzgeschichte der Woche auszutauschen. Diesmal ist das Anton Tschechows Eine Bagatelle. Da geht es um den jungen Aljoscha, dessen Mutter sich von ihrem Mann, also seinem Vater, getrennt hat und dann mit einem neuen Mann zusammen ist. Und dieser neue Mann trifft dann auf Aljoscha. Die Veranstaltung findet morgen im Schloss Bad Freienwalde statt und das ist wohl der perfekte Ort, wie Thomas Böhm meint.
4: Ein traumhafter Ort, um die Aktion zu beenden, denn das Schloss kommt in Fontanes Wanderung durch die Mark Brandenburg vor. Da hat die Witwe Friedrichs des Großen gelebt, ihre Witwenjahre verbracht. Fontane weiß von einer Drehorgel, einem Geschenk an einen Enkel Friedrichs und er geht in den Keller, findet da die verstaubte Orgel und dreht sie. Also das Schloss in Bad Freienwalde ist selbst ein Ort voller Geschichten. Schöner könnte die Aktion in Brandenburg nicht enden.
0: Kommt aus dem Schwärmen gar nicht mehr raus, unser Thomas.
2: Schön. Ja, er hatte es anfangs auch erwähnt, also dass der Sommer der guten Geschichten endet damit. Das ist ja die letzte Kurzgeschichte von Radio 3 in diesem Sommer. Die Teilnahme für diesen letzten Lesekreis, am Sonntag gibt es dann nochmal einen auf dem Parkfest in Berlin am Gleisdreieckpark. Aber die Teilnahme für Mittwoch um 17 Uhr im Schloss Bad Freienwalde, die ist kostenlos und geht ganz einfach über das Formular auf radio3.de.
0: Also letzte Gelegenheit vor unserem Lesekreis auf dem Parkfest dann am Sonntag, jetzt in Bad Freienwalde. Sie können sich einfach anmelden. Und die ganze Geschichte gibt es zum Lesen oder auch zum Zuhören, gelesen von der Schauspielerin Nina Kunzendorf auf unserer Seite radio3.de.
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Das ist Dylan LeBlanc, Sänger, Songschreiber aus den USA mit seinem Song The Crowd Goes Wild. 7.40 Uhr wird's gleich und jetzt habe ich für Sie hier ein Stück von der britischen Schlagzeugerin, Sängerin, Songschreiberin Momoko Gill. Die war lange eine Art Geheimtipp für andere Musikerinnen, aber Anfang dieses Jahres hat Momoko Gill ihr erstes Album veröffentlicht und damit sollte sie jetzt auf jeden Fall aus diesem Geheimtipp-Status rauswachsen. Und hier ist Momoko Gill mit ihrem Song No Others.

0: Momoko Gill aus Großbritannien. Sie wird im Oktober in Berlin auftreten beim X-Jazz Festival vom 9. bis zum 11. Oktober. Genaues Datum wird noch bekannt gegeben, aber irgendwann dann ist sie da. Sie sind hier bei Radio 3 vom RBB. Die Deutschen, die sehen sich nach Italien. In vielen Büchern geht es um diese Sehnsucht und das, was passiert, wenn man wirklich nach Italien kommt. Der Schriftsteller Johann Gottfried Säume, der ist vor über 200 Jahren nach Italien gewandert. Davon erzählt er in seinem Buch Spaziergang nach Syrakus im Jahre 1802. Und dieses Buch, das hat in den 1980er Jahren einen DDR-Bürger infiziert. Mit schwerster Italien-Sehnsucht. Er hat dann alles dran gesetzt, mit legalen oder auch illegalen Mitteln auch nach Italien zu kommen, auf den Spuren von Säume. Davon erzählt der Film Spaziergang nach Syrakus. Der kommt in dieser Woche in unsere Kinos und über den spreche ich jetzt mit unserem Filmkritiker Carsten Beyer. Hallo Carsten.
1: Buongiorno.
0: Das klingt ja alles fast unglaublich. So ein hornaltes Buch, 180 Jahre alt, bringt einen Mann zu einer lebensgefährlichen Flucht am Ende aus der DDR. Wie geht der Film denn diese fast unglaubliche wahre Geschichte an?
1: Ja, das ist ganz interessant. Der Film heißt ja Spaziergang nach Syrakus und das ist eigentlich schon so ein bisschen irreführend, weil er müsste eigentlich heißen der Spaziergang von Rostock nach Syrakus, denn Lars Jessen, der Regisseur, hat sich da sehr an das Buch von Friedrich Christian Delius gewandt, das nämlich genauso heißt, 1995 erschienen, und da erzählt er eben diese Geschichte dieses DDR-Bürgers. Bei ihm heißt der Mann Paul Gompitz, in Wirklichkeit hieß der Klaus Müller. Paul Gompitz wird gespielt von Charlie Hübner. Das ist ein Mann Mitte 40, der arbeitet in Rostock als Kellner auf einem Ausflugsboot und träumt eben von fernen Ländern und Abenteuern, und vor allem träumt er von Italien, denn er hat als junger Mann den Säume gelesen und das lässt ihn nicht mehr los. Er möchte das unbedingt auch machen. Nun wissen wir, in der DDR ist das natürlich nicht so ganz einfach gewesen. Man musste überhaupt erstmal rauskommen aus dem Land. Man musste ein bisschen Westgeld haben, um dann da auch reisen zu können. Und dann will dieser Paul Gompitz ja auch nicht einfach abhauen aus der DDR, sondern er will nach seiner Reise wieder zurückkommen. Also alles ein bisschen verrückt, aber genau deshalb ist es natürlich auch ein guter Filmstoff.
0: Verrückte Geschichte, dann diesen tollen Hauptdarsteller. Charlie Hübner ist ja auch ein Pfund und interessante Figur. Daraus kann man eine Menge machen. Was hat Lars Jessen daraus gemacht?
1: Also für meinen Geschmack hat er ein bisschen wenig daraus gemacht, weil er sich in diesem Film doch sehr, sehr stark an die literarische Vorlage geradezu klammert. Das wirkt streckenweise fast wie so ein bebildertes Hörbuch. Also da werden immer wieder ganze Passagen aus dem Off vorgelesen, während wir dann auf der Leinwand sehen, wie sich dieser Paul Gompitz akribisch auf seine Reise vorbereitet, wie er segeln lernt, wie er anfängt, D-Mark zu horten und dann auch überlegt, wie schaffe ich dieses Geld dann raus? Das ist auch ein Riesenproblem für ihn. Er nimmt sehr viel Platz ein in dem Buch und auch im Film, wie er Bücher über Radartechnik studiert, weil er natürlich Angst hat, entdeckt zu werden, wenn er da, er will ja segeln sozusagen über die Ostsee nach Dänemark, das ist sein Plan. Das Ganze dauert über 7 Jahre. Und das nimmt sehr viel Platz ein. Das ist streckenweise dann fast schon ein bisschen zäh, und richtig Bewegung kommt in die Geschichte eigentlich nur durch die Gespräche zwischen Gompitz und seiner Frau Anne, denn die darf von den Plänen nichts mitbekommen. Er hat Angst, dass sie sonst für seine Republikflucht mitverantwortlich gemacht wird, und so wird diese Beziehung ja zu so einem jahrelangen Eiertanz.
2: Und brüht es was aus?
3: Ich würde gern mit dir nach Italien wandern.
2: Ja, wenn du mir die richtigen Schuhe besorgst.
3: Zu Befehl, Frau Doktor.
2: Ich muss los. Die Patienten warten. Paul, du machst keinen Mist.
3: Nee. Nee. Bis später.
2: Ja, bis später.
0: Ein Ausschnitt aus dem Film Spaziergang nach Syrakus. Da haben wir Charlie Hübner gehört und Lina Beckmann in den Hauptrollen als Paul und Anne Gompitz. Die beiden sind ja auch privat ein Paar.
1: Genau.
0: Ist das ein Vorteil für den Film?
1: Das ist auf jeden Fall ein Vorteil. Es gibt eine sehr große Vertrautheit zwischen den beiden Schauspielern. Und es ist auch ja so ein schauspielerisches Understatement, wo eben auf große Emotionen eigentlich verzichtet werden kann und man ganz viel so mit kleinen Gesten und Blicken arbeitet. Und das Verhältnis der beiden, das bleibt übrigens auch dann am Ende des Films wichtig, als Paul dann tatsächlich im Westen ist und in Italien und er auf einmal merkt, für die Beziehung war das vielleicht nicht die beste Idee, die Frau nicht in die eigenen Pläne einzuweihen, und was ihm da so durch den Kopf geht, das versucht er dann so in Telefonaten und Briefen auszudrücken. Die werden dann auch wieder aus dem Off vorgelesen, während er dann eben schon mit Rucksack und Koffer durch die Alpen wandert.
4: Der Sinn des Lebens ist die Freiheit, auszubrechen, wenn man eingesperrt ist, nicht aufzugeben, bis man draußen ist. Und dann zurückzukehren, aus freiem Willen. Egal, was Sie jetzt mit mir machen, diese Reise kann mir niemand mehr nehmen. Und die nächste, Anne, wenn du mir verzeihen kannst, machen wir zusammen.
0: So, Carsten, jetzt haben wir über die Flucht ein bisschen was erfahren, über die Beziehung von Paul Gompe zu seiner Frau. Aber in Italien sind wir noch gar nicht angekommen. Aber du hast schon gesagt, das spielt erstaunlich wenig eine Rolle.
1: Das spielt leider wirklich nur eine sehr untergeordnete Rolle. Also wir erfahren tatsächlich sehr viel über die Flucht. Das ist ja auch nicht unspannend, so eine Fluchtgeschichte. Haben wir aber alles irgendwie doch schon mal gesehen. Dann eben diese Beziehung, ja. Die italienische Reise, die wird wirklich nur in den letzten 20 Minuten in so kleinen Reiseimpressionen thematisiert. Das ist so inszeniert wie so bewegte Postkarten. Tricktechnisch ist das ganz nett anzuschauen, aber inhaltlich doch wirklich eigentlich eine Enttäuschung. Denn man möchte ja doch wissen, wie es Paul Grompitz dann wirklich in Italien ergeht, ob sich dieser ganze Aufwand gelohnt hat, den er da betrieben hat, und ob er wirklich ja diese ersehnte Freiheit auch findet, die ihm die ganze Zeit durch den Kopf geht. Und das bleibt uns im Grunde dieser Film schuldig. Man muss fairerweise sagen, auch in dem Buch von Friedrich Ghisandelius ist das eher untergeordnet. Aber da spielt es wenigstens doch zum Teil eine Rolle, und das geht in dem Film leider völlig unter. Also da muss man tatsächlich dann doch nochmal den Säume lesen, das haben wir ja heute auch schon gehört in dieser Stunde, denn da gibt es wirklich also spannende Reisegeschichten und Abenteuer satt.
0: Da würde ich gerne nochmal darauf hinweisen, dass wir den Säume, dass Sie sich den auch vorlesen lassen können. Wir haben eine Lesung auf unserer Homepage radio3.de, können Sie sich von Gerd Heidenreich und seiner tollen Stimme, das Original.
1: Unbedingt, Säumes, das ist so eine fantastische Geschichte.
0: Ja, den Spaziergang nach Syrakus von Säume vorlesen lassen. Der gleichnamige Film Spaziergang nach Syrakus von Lars Jessen, der kommt am Donnerstag in unsere Kinos. Und ich werde später noch in dieser Sendung mit Lars Jessen selbst reden über diesen Film gegen 9:40 Uhr. Carsten Beyer hat den Film vorgestellt. Vielen Dank.
1: Gerne.

Das war die Berliner Band Prismala mit ihrem Song Amelia. Und hier kommt Layla McCallum, Sängerin und Songschreiberin, Cellistin, Banjo-Spielerin aus New Orleans. In ihrer Musik ist auch ihre Herkunft aus Haiti zu hören, aber eben auch die Umgebung um New Orleans, die musikalische, kreolische Musik aus Louisiana und dazu Folk, Bluegrass, Jazz, alles hier in ihrem Song Dodini.

0: Wir haben es kurz vor 8 Uhr, 7.58 Uhr. Nach 8 werden wir in unserer Frage des Tages über die Partei BSW sprechen, die die Brandmauer zur AfD einreißen will. Die Parteigründerin Sarah Wagenknecht hat von einer Brandmauer-Idiotie gesprochen und ich werde unseren Kommentator fragen, kommen mit AfD und BSW zwei Parteien zusammen, die zusammengehören?
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3: Beim Hackerangriff auf Teile der Berliner Senatsverwaltung sind nach RBB-Informationen Daten abgeflossen. Aus Behördenkreisen heißt es, dass es sich um zum Teil sehr sensible Daten handelt. Weitere Einzelheiten wurden bisher nicht genannt. An das Landesnetz der Senatsverwaltungen sind unter anderem auch Polizei, Feuerwehr und Krankenhäuser angeschlossen. Sabine Müller, RBB 24 Landespolitik.
4: Die Angreifer nutzten offenbar eine Schwachstelle im IT-Betrieb der Senatsbauverwaltung. Für diese Lücke war nach RBB-Informationen nicht der landeseigene IT-Dienstleister ITDZ verantwortlich. Auch die Verkehrsverwaltung ist von dem Hackerangriff betroffen. Beide Behörden wurden deshalb aus Sicherheitsgründen bereits am Freitag vom Landesnetz abgetrennt. Landeskriminalamt und Staatsanwaltschaft ermitteln. Die Grünen-Fraktion kritisiert Versäumnisse bei der IT-Zentralisierung und fordert, dass der Vorfall am kommenden Montag im Digitalausschuss besprochen wird.
3: Im belgischen Naturschutzgebiet Hohes Venn dauert der Kampf gegen die verheerenden Flächenbrände an. Daran beteiligen sich auch deutsche Einsatzkräfte von der Eifelstadt Monschau aus. Belgien-Korrespondentin Sabrina Fritz.
5: Der Sprecher der Feuerwehr in Monschau, Tobias Schell, erklärte, die Feuerlinie sei gut 2 Kilometer von der deutschen Grenze entfernt. Das Feuer breite sich nicht mehr weiter Richtung Deutschland aus. Ob es dabei bleibt, entscheidet heute vor allem der Wind. Dieser könnte heute noch einmal etwas stärker werden und die Richtung wechseln. Das könnte die Lage im Laufe des Tages noch einmal verändern. Man sei aber darauf vorbereitet, so Schell. Auch mit weiteren Regenfällen wird heute gerechnet. Das würde zumindest neue Brände verhindern, erschwert aber den Rettungskräften die Arbeit. In der belgischen Stadt Sorbot konnten die Menschen am Abend wieder in ihre Häuser zurückkehren. Dort ist auch die Einsatzzentrale der Rettungskräfte.
3: Die Weltgesundheitsorganisation WHO berät heute in Genf über die Ebola-Epidemie in der Demokratischen Republik Kongo. Deutschland hat mehr Hilfe angekündigt, trotz der angespannten Haushaltslage. Die Bundesministerin für wirtschaftliche Zusammenarbeit und Entwicklung, Alabali Radovan, sagte im rbb24-Inforadio, ihr Ministerium habe 11 Millionen Euro zusätzlich auf den Weg gebracht. Um die Diagnose von Ebola zu ermöglichen, stellt Deutschland laut der SPD-Politikerin unter anderem Ausrüstung wie mobile Labore und Testkits zur Verfügung. Außerdem würden Experten der Berliner Charité das Gesundheitspersonal in der Demokratischen Republik Kongo schulen, so Alabali Radovan. Das Thüringer Bündnis Sarah Wagenknecht hat angekündigt, einen Sonderparteitag einzuberufen. Außerdem habe man sich darauf geeinigt, dem Beschluss des Bundesvorstandes nicht zu folgen. Demnach sollte das BSW aus der Regierungskoalition in Thüringen aussteigen und Verhandlungen für eine Expertenregierung aufnehmen. Das BSW regiert in Thüringen mit CDU und SPD. Es gibt einen Richtungsstreit innerhalb der Partei zwischen Gründerin Wagenknecht und der Thüringer Landeschefin Wolf. Wagenknecht vertritt das Modell eines überparteilichen Regierungschefs, der auch unter Einbeziehung der AfD mit wechselnden Mehrheiten regieren könnte. Zwei Fraktionsmitglieder des Thüringer BSW haben angekündigt, die Regierung von CDU-Ministerpräsident Vogt nicht mehr zu unterstützen. Brandenburgs Landesregierung berät heute auf ihrer ersten Kabinettssitzung nach der Sommerpause über die angespannte Haushaltslage. Dem Land fehlen laut dpa voraussichtlich 8 Milliarden Euro in den kommenden 2 Jahren. Unter anderem sollen die Ministerien deshalb rund 700 Stellen einsparen. Ausgenommen sind Polizei, Justiz, Schulen und Finanzverwaltung. Das Kabinett will auch Geld ausgeben und über den Rückkauf der Landesinvestitionsbank ILB beraten. Bisher gehört sie zu 50% auch Nordrhein-Westfalen. Die Bank soll noch stärker ein Investitionspartner für Unternehmen und Kommunen in Brandenburg werden. Dafür soll sie zinsgünstige Angebote machen können. Das Berliner Aquarium ist ab heute wieder vollständig geöffnet. Das über 100 Jahre alte denkmalgeschützte Gebäude ist 3 Jahre lang umfassend saniert worden. Jetzt sind auf 3 Etagen wieder rund 20.000 Tiere zu sehen. Zoosprecherin Hachmeister hat dem RBB gesagt, worauf es bei der Sanierung angekommen ist.
6: Das Wichtigste ist eben, dass das alles so ein Tick moderner geworden ist, ohne eben diese Tradition dieses Hauses zu verlieren. Das heißt, wir haben moderne Wissensvermittlung in jeder Etage mit interaktiven Tischen, wo Exponate sind, wo auch digitale Angebote sind. Es ist barriereärmer gestaltet, also all das, was man sich in einer modernen zoologischen Einrichtung so wünscht.
3: Die Sprecherin des Berliner Zoos, Felina Hachmeister. Soweit die Nachrichten. 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Das Wetter? Heute anfangs teils locker bewölkt, später von Westen kompaktere Wolken und vor allem in Richtung Elbe ist auch Regen möglich. Dazu maximal 20 bis 22 Grad. Aktuell in Berlin-Pankow und in Tempelhof 14 Grad, in Wiesenburg 12 und in Strausberg 14 Grad. Morgen unbeständig mit vielen Wolken und teils Regen, maximal 22 Grad. Die Zeit 8.05 Uhr.
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0: Seien Sie ganz herzlich willkommen und wir legen mal hier los mit Wolfpack aus den USA und dem Song In Heaven.

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1: Unser Kommentator ist heute der Autor und Journalist Claudius Seidel. Guten Morgen, seien Sie willkommen.
2: Guten Morgen, Herr Mayer.
1: Bei unserer Frage des Tages geht es heute um die Partei BSW, die die Brandmauer zur AfD einreißen will. Die Parteigründerin Sarah Wagenknecht, die hat von einer, Zitat, Brandmauer-Idiotie gesprochen. Die BSW-Spitzenkandidatin in Sachsen-Anhalt, Claudia Wittig, die nennt die Isolierung der AfD undemokratisch und eine Sackgasse. Eine formale Koalition mit der AfD, die lehnt das BSW zwar ab, aber eine sachbezogene parlamentarische Zusammenarbeit unter einem überparteilichen Ministerpräsidenten, das kann sich die BSW-Führung vorstellen. Und die AfD auf der anderen Seite, die scheint nicht abgeneigt. Björn Höcke hat Sarah Wagenknecht schon dazu eingeladen, gemeinsam den thüringischen Ministerpräsidenten Mario Vogt zu stürzen. Was meinen Sie jetzt, Herr Seidel? Kommen mit AfD und BSW zwei Parteien zusammen, die zusammengehören?
2: Eigentlich möchte ich ganz heftig sagen, nein, nein, nein. Ich bin kein Anhänger der Hufeisentheorie oder der These, dass die Ränder sich zwangsläufig berühren. Nein, die eine Partei, die AfD, kommt aus dem rechten bis rechtsextremen Lager. Und rechts zu sein oder rechtsextrem zu sein, heißt einfach autoritär zu sein, deutschnational zu sein, deutschtümelnd zu sein, antiegalitär und rassistisch. Und links heißt in meiner Welt das Gegenteil eigentlich. Also egalitär zu sein, antirassistisch, emanzipatorisch und so weiter. Das geht eigentlich nicht zusammen. Erschwerend kommt noch hinzu, dass wir nicht so ganz genau wissen, was das BSW eigentlich ist. Jetzt, wo wir sehen, die Leute in Thüringen wollen ganz was anderes, als was die Gründerin Sarah Wagenknecht will. Andererseits will ich darauf hinweisen, es gibt ein rechtsextremes Magazin, das heißt Compact. Und das hat schon vor 3 Jahren Sarah Wagenknecht aufs Cover gehoben mit dem Titel Die bessere Kanzlerin. Das heißt, von rechts wird diese Hufeisentheorie durchaus gewünscht. Von rechts wird die sogenannte Querfront zum Teil wirklich gewünscht. Und das merkt man jetzt auch an den Avancen, die Björn Höcke Sarah Wagenknecht macht. Ich will im Folgenden von Sarah Wagenknecht sprechen, nicht vom AfD im Allgemeinen, von dem man nicht sprechen kann. Und da sehe ich in der konkreten Politik bestürzende Korrespondenzen, bestürzenden Gleichklang in vielen und sehr wichtigen Fragen. Punkt 1 ist Russland. Sowohl die Höcke-AfD als auch Sarah Wagenknecht sind pro Putin, die Ukraine ist ihnen wurscht. Sie fordern die ganze Zeit Verhandlungen, obwohl Russland sie doch offenbar nicht will. Und sie sind dafür, sofort wieder russisches Öl, russisches Gas zu kaufen, völlig unabhängig von der Frage, ob Russland das überhaupt verkaufen will. Aber darin sind sie sich einig und damit wäre ein Großteil sozusagen unserer Energieprobleme gelöst. Absolute Einigkeit. Das zweite ist Amerika. Es gibt in der West-AfD natürlich auch Pro-Amerikaner, seit Trump und vor allem Elon Musk irgendwie die AfD so cool und so geil finden. Aber wenn wir die Ost-AfD nehmen, wenn wir Björn Höcke nehmen, dann sind sich doch Höcke und Wagenknecht in ihrer Ablehnung, ja geradezu in ihrem Hass auf Amerika, völlig einig. Sozusagen für Björn Höcke sind ja die Wessis einfach nur deutsch sprechende Amerikaner und die Globalisten, die Amerikanischen, was nur ein anderes Wort ist für Weltjudentum, bestimmt sozusagen den Lauf der Welt. Für Sarah Wagenknecht ist das nicht viel anders, auch wenn ihr Antisemitismus vielleicht nicht ganz so stark ist. Das entscheidende Moment jetzt gerade in der Diskussion in Sachsen-Anhalt scheint aber zu sein, dass sie beide ein sehr ähnliches Verhältnis zur untergegangenen DDR haben. Dass die DDR ökonomisch und ökologisch total gescheitert ist, dass es die DDR-Bürger waren, die die DDR abgeschafft haben, wollen sie beide vergessen. Nein, es war das Homogenere, das Nettere, das Freundlichere und vor allem auch das deutschere Land. Sozusagen in dieser Nostalgie und Verklärung der DDR sind sie sich nicht nur einig, sondern das führt jetzt auch auf die Gegenwart, wo die Berührungspunkte die ganz entscheidenden sind, nämlich Stimme des Ostens zu sein. Es gibt die AfD auch im Westen, aber im Osten will die AfD Stimme des Ostens sein und hat daher ein Interesse daran, sozusagen Benachteiligungen zu übertreiben, Erfolge klein zu reden, um sich als gegen die Altparteien, was ja auch Westparteien heißt, durchzusetzen. Und da ist auch der Punkt, warum diese Taktik des BSW quasi auf Leihstimmen der AfD auszusehen, was ja eigentlich sich absurd anhört, dennoch fruchten könnte. Wenn wir davon ausgehen, dass es eben nicht nur AfD-Wähler gibt, die rechtsextrem sind, sondern dass es AfD-Wähler gibt, die auch vor allem aus Ressentiment, Ablehnung, Trotz gegenüber dem Westen die AfD wählen, da kann ich mir vorstellen, Verzeihung, hat das BSW durchaus eine Chance, der AfD quasi Leihstimmen abzunehmen und gemeinsam eine absolute Mehrheit zu erreichen. Ich halte das für eine realistische Möglichkeit und es graust mir davor, ehrlich gesagt.
1: Das ist verständlich. Ich danke Ihnen sehr für Ihre Einschätzung.
2: Danke fürs Interesse.
0: Das war die Meinung von Claudius Seidel zur Frage des Tages auf Radio 3.
1: Und hier kommt Curtis Hardings, Soul-Spezialist aus den USA, mit seinem Song True Love Can't Be Blind.

0: Das war Martin Tingvall, schwedischer Jazzpianist und Songschreiber, hier mit seinem Tingvall Trio und dem Stück Birds of Paradise. 8.22 Uhr haben wir es. Für das Berliner Staatsballett gab es heute Morgen hocherfreuliche Nachrichten. Vor ein paar Minuten, vor 20 Minuten ungefähr, wurde die Jahresumfrage des Fachmagazins Tanz veröffentlicht. Und da wurde das Staatsballett zum dritten Mal hintereinander zur besten Kompanie in Deutschland gewählt. Glanzlicht des Jahres, so heißt das offiziell in dem Tanzmagazin. Und darüber spreche ich jetzt mit unserem Tanzkritiker Frank Schmidt. Guten Morgen, Frank.
1: Guten Morgen, grüß dich.
0: Das ist schon ein Riesenerfolg für das Staatsballett, oder? Dreimal hintereinander Kompanie des Jahres?
1: Ja, absolut. Das hat es in der kurzen Geschichte des Staatsballetts seit 2003 nicht gegeben und meines Wissens auch nicht in der Umfrage des Magazins. Da geben ja mehr als 30 nationale wie internationale Kritikerinnen und Kritiker ihre Stimmen ab und die meisten Nennungen führen dann zur Auszeichnung. Und als eine Begründung wird immer ausdrücklich das abwechslungsreiche Programm angeführt, was eine extra Auszeichnung ist für Staatsballettintendant Christian Spuck, der ja aber sowieso die Erfolge gerade anhäuft. Spuck ist ja erst im Februar mit dem Deutschen Tanzpreis ausgezeichnet worden und seine Kompanie hat die denkbar besten Auslastungszahlen eingefahren. In der vorletzten Saison waren es schon 96,4% und in der abgelaufenen Saison, der dritten von Christian Spuck als Intendant, da waren es sage und schreibe 98,3%. Fast unglaublich.
0: Mir sind in der letzten Saison vor allem beim Staatsballett die Jubelkritiken zu der Nureyev-Produktion aufgefallen. Das ist ja ein Stück des Regisseurs Kirill Serebrennikov, war zum ersten Mal außerhalb Russlands zu sehen. In Russland selbst ist Nureyev verboten. Dieser Mega-Erfolg von Nureyev, welchen Anteil, denkst du, hat das jetzt an dieser Auszeichnung?
1: Ich denke sogar den entscheidenden. Also es war ein Coup, Kirill Serebrennikov und den Choreografen Juri Pasakov nach Berlin zu holen. Ne? Dieses Rudolf Nureyev-Biografiestück, 2,5 Stunden lang, eine Mammutinszenierung mit mehr als 140 Beteiligten, mit einem herausragenden David Soares als Nureyev, der in der Kritikerumfrage auch ständig gefeiert wird. Das war ein riesiger Erfolg, künstlerisch vielschichtig zwischen Ballett, Schauspiel, Musik, Theater, die Vorstellung ständig restlos ausverkauft, internationale Aufmerksamkeit. Gab es obendrauf. Also auch das Nureyev-Stück wird übrigens bei der Umfrage ständig erwähnt und das völlig zu Recht.
0: Und du hast aber auch schon gesagt, dass in der Begründung auch das abwechslungsreiche Programm insgesamt des Staatsballetts immer genannt wird. Also die Saison war auch sonst beachtlich, ja?
1: Ja, also die fing zwar etwas schwächlich an mit dem nicht so ganz ausgereiften Märchenstück für Menschen ab 6 Jahren, Chicxulub, aber danach kam Wunderkammer, das bildgewaltige, surreal

0: Realistisches Stück des Berliner Artist-in-Residence-Choreografen Markus Morau. Letztes Jahr war er Choreograf des Jahres. Eine fantastisch magische Traumwelt, fernab von allem, was so üblich ist in Ballett und zeitgenössischem Tanz. Und dann hatte Christian Spuck ja seine eigene Choreografie, Fearful Symmetries, mit einem modernen Klassiker, mit der berühmten Sinfonie in C von Georges Balanchine vereint. Eine völlig andere Bewegungssprache. Und das zeichnet die Tänzerinnen und Tänzer des Staatsballetts aus. Sie mögen noch keine weltweit strahlenden Stars hervorgebracht haben, wie einst Polina Semyonova oder Jana Salenko, die ja beide noch als Gäste in Berlin tanzen. Aber die Tänzer sind extrem vielseitig, beherrschen die unterschiedlichsten Stile und so hat Christian Spuck die Kompanie halt auch zusammengestellt.
1: So, bei aller Begeisterung fürs Staatsballett Berlin, aber es wurden doch wahrscheinlich noch andere jetzt hervorgehoben bei dieser Umfrage im Fachmagazin Tanz, oder?
0: Ja, also aufgefallen ist, dass Sharon Eyal zur Choreografin des Jahres gewählt wurde. Sie hat ja auch für das Berliner Staatsballett, tut mir leid, wenn wir da wieder drauf zurückkommen. Ja, sie hat ja auch für Berlin einige Stücke choreografiert in ihrem bislang typischen Automatentanz. Auch immer ausverkauft, wird immer gefeiert. Und dann Ballettlegende Marsha Haidee. Sie bekommt die Auszeichnung für ihr Lebenswerk, völlig zu Recht. Haidee wurde ja nicht umsonst in ihren Stuttgarter Jahren in der Zeit mit John Cranko seit den 60ern als größte dramatische Ballerina der Welt bezeichnet, hat dann selbst lange Zeit das Stuttgarter Ballett geleitet, hat vor 4 Jahren für das Berliner Staatsballett in der letzten Saison vor Christian Spuck mit damals 85 Jahren eine spektakuläre Dornröschen-Choreografie inszeniert. Die ist jetzt leider vorerst nicht mehr im Spielplan. Aber gute Nachricht, Nureyev wird in der kommenden Saison wieder gezeigt, im April und Mai. Die Wiederaufnahmepremiere ist jetzt schon fast ausverkauft. Und auch Wunderkammer von Markus Morau wird im Oktober gezeigt und Two Chapters Love von Sharon Eyal im Dezember. Also das Staatsballett zeigt seine Erfolge und das muss es auch, denn die Kompanie musste ja eine Etatkürzung von mehr als 430.000 Euro verkraften. Vielleicht wird jetzt sogar noch weiter gekürzt, was wir nach all den Erfolgen und Auszeichnungen mal nicht hoffen wollen. Also auch insofern ist das eine wirklich wichtige Auszeichnung für das Staatsballett Berlin.
1: Und ich bin jetzt froh, dass ich glaube, für nächsten Mai schon Karten für Nureyev habe. Also,
0: was heißt herzlichen so? Glückwunsch.
1: Ja, danke schön. Das ist auch wirklich schwer, da ranzukommen. Das Berliner Staatsballett in einer Umfrage des Fachmagazins Tanz zum Glanzlicht des Jahres gewählt, also zur Kompanie des Jahres. Das waren Einschätzungen von unserem Tanzkritiker Frank Schmidt. Danke dir sehr.
0: Gerne.

0: Hold Me, ein Song von Fleetwood Mac, also von einer der ganz erfolgreichen Bands der britischen Musikgeschichte.
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0: Mit Sophie Wanmacher und mit Robert Redford, einem der ganz großen Hollywood-Stars seiner Generation, als Schauspieler, als Regisseur, auch als Förderer des unabhängigen Films. Robert Redford ist im vergangenen Jahr mit 89 Jahren gestorben. Heute wäre er 90 geworden.
2: Ende der 60er Jahre ist Robert Redford ja an der Seite von Paul Newman mit Zwei Banditen, der Durchbruch gelungen. Später dann folgten Projekte wie Der Clou, Die drei Tage des Condor, Die Unbestechlichen über den Watergate-Skandal und der Film Jenseits von Afrika. Er hat aber auch immer wieder die Seite gewechselt und stand dann nicht vor der Kamera, sondern dahinter. Für sein Regiedebüt Eine ganz normale Familie hat er 1981 sogar sofort den Oscar für die beste Regie bekommen. Außerdem hat Robert Redford das Sundance Film Festival geschaffen. Das ist ja eines der wichtigsten Festivals für unabhängige Filmschaffende und bewusst fernab vom klassischen Hollywood gehalten. Hollywood, das hat er auch im Jahr 2018 in einem Interview mit CNN aus einem weiteren Grund kritisiert.
3: If you look at European films and you see older actresses having key roles and they do beautifully and they're aged, they've aged. And I think that's one of the downsides of Hollywood is that.
2: Hier spricht Robert Redford darüber, dass in europäischen Filmen auch ältere Frauen wichtige Rolle bekommen, während in Hollywood eigentlich alle Frauen immer jung bleiben müssen oder einfach nicht mehr besetzt werden.
3: If we had followed the European example.
2: Ja, heute wäre Robert Redford 90 Jahre alt geworden.
0: Dann schauen wir in den Iran. Dort sind zwei Grafikdesigner offenbar seit Wochen in Haft. Ihr Vergehen soll sein, dass sie sich mit französischen Diplomaten getroffen haben.
2: Aria Kassai und Elina Kilo sind nach Angaben ihrer Angehörigen am 19. Juli in Teheran festgenommen worden. Bei einem Treffen mit zwei französischen Diplomaten soll es um ein öffentlich bekanntes französisches Austauschprogramm für Künstlerinnen und Künstler gegangen sein. Aber das iranische Geheimdienstministerium wirft Frankreich jetzt Infiltration und Einmischung vor. Die Familien der beiden weisen diese Darstellung zurück und sagen, die beiden hätten bis heute keinen Zugang zu einem unabhängigen Anwalt. Auch diplomatisch hat das Ganze Folgen. Die beiden französischen Diplomaten, mit denen sich die beiden Künstler getroffen haben, wurden damals auch im Juli festgehalten und befragt und haben daraufhin dann den Iran verlassen. Zurückkehren nach Teheran dürfen sie nicht mehr.
0: Was kommt heute zum Essen auf den Tisch? Die Frage stellen wir uns wahrscheinlich jeden Tag. Hat auch früher schon die Menschen beschäftigt, auch den Adel. Bei einer Ausstellung geht es jetzt darum, was eigentlich beim preußischen Prinzen Heinrich auf den Tisch kam.
2: Lecker, lecker. In der Ausstellung Singstock auf Schloss Rheinsberg geht es darum, was Prinz Heinrich im späten 18. Jahrhundert gegessen hat, woher die Zutaten kamen und wer das alles überhaupt zubereitet hat. Grundlage der kleinen Ausstellung ist das Kochbuch von Georg Konrad Singstock. Der war 19 Jahre lang der Koch und später Küchenmeister von Prinz Heinrich und hat seine Erfahrungen dann nach dessen Tod in einem dreibändigen Werk festgehalten. Anhand von 9 Rezepten erzählt die Ausstellung jetzt ein Stück Alltagsgeschichte aus dem späten 18. Jahrhundert. Die Kabinettausstellung ist Teil des regulären Rundgangs durch Schloss Rheinsberg. Das ist heute geöffnet von 10 bis 17:30 Uhr. Das Sommerticket kostet 14 Euro, ermäßigt 10.
0: Und weißt du schon, was bei dir heute noch auf den Tisch kommt?
2: Oh nein, darüber habe ich mir noch keine Gedanken gemacht.
0: Es ist auch ein bisschen früh und wir haben ja auch anderes zu tun. Ich weiß es auch noch nicht.
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Dieses hochkomplexe Songgebilde heißt Uprise Skyward, kommt von der britischen Sängerin und Songschreiberin Joanna Warfish. 48 wird es. Jetzt habe ich hier ein Stück von Leo Midea für Sie. Das ist ein Sänger und Songschreiber aus Brasilien. Der hat vor einem halben Jahr ein neues Album veröffentlicht. Noticias de Puglia heißt das. Und da steht eben das italienische Apulien im Titel. Aber es geht die ganze Zeit um die Sehnsucht von Midea nach seiner Heimat Brasilien. Er lebt schon seit vielen Jahren nicht mehr dort. Sulamerika, also Südamerika, heißt dieses Stück. Da singt Leo Midea über seine brasilianische Herkunft mit einigem Stolz. Musik.

0: Sulamerika von Leo Midea. Der Musiker wird am 21. September nach Berlin kommen. Er wird im Heimathafen Neukölln auftreten und dort sein neues Album präsentieren. Sie sind hier bei Radio 3. Vor gut zwei Wochen ist die österreichische Schriftstellerin Monika Helfer gestorben. Das hat für viel Trauer in der literarischen Welt gesorgt. Das Mitgefühl galt auch ihrem Mann, Michael Köhlmeier. Die beiden, die galten als eng verbundenes und sehr produktives Schriftstellerpaar. Jetzt erscheint ein neues Buch von Michael Köhlmeier. Die Entstehung dieses Buches, die hat Monika Helfer noch miterlebt. Und das Buch heißt jetzt ausgerechnet Mein privates Glück. Der Kritiker Jörg Margenau hat es gelesen. Hallo, sei willkommen, Jörg.
1: Hallo, guten Morgen.
0: Mein privates Glück, da geht es dann ja sicher um die Familie und auch um die Verbindung zu Monika Helfer für Michael Köhlmeier. Oder ist das anders gemeint mit dem Glück?
1: Na, das sind ja zwei Worte, privat und Glück. Und was das Private angeht, ja, es ist eine Lebensgeschichte, ein Familienbuch. Es geht um seine Herkunft, vor allem um Vater und Mutter, ganz stark. Erinnerungen an die Kindheit. Aber das wird erzählt aus der Gegenwart des 75-jährigen Autors, der schreibt und der sich auch mit seiner Frau Monika Helfer immer wieder unterhält. Sie kommt vor im Buch als Gesprächspartnerin, als Du, als Gegenüber. Und man erkennt an den wenigen Passagen auch, wie wichtig sie für ihn war, im Schreiben, im Austausch. Ihr ist das Buch auch gewidmet. Da steht einfach vorne auf der Widmungsseite Monika, nicht mehr, nicht weniger. Und wenn das im Moment ihres Todes so rauskommt, das muss man sagen, das haut einen schon ziemlich um. Mhm. Es geht um das Glück andererseits, ja, das ist ja das Besondere an diesem Buch. Von Martin Walser gibt es das Wort vom Unglücksglück, dass es kein Glück gibt, das sich nicht aus etwas Unglückshaftem heraus verwandelt hat. Und davon erzählt eigentlich Köhlmeier permanent. Ja, zum Beispiel von seinem Vater, der krank geworden und wissend, dass er bald stirbt, dann sagt, so glücklich wie jetzt war ich noch nie. Oder es geht auch um den Tod der Tochter Paula, die mit 21 im Gebirge abstürzte. Da ist die Glücksverwandlung sehr, sehr viel schwieriger. Aber auch da geht es um die Erinnerung, wie man damit umgeht und was dann doch wieder um die Lebenskraft ausmacht. Ich finde, das ist ein sehr, sehr trostreiches Buch, weil es immer auch von der Überwindung des Todes handelt.
0: Und du hast gesagt,
1: das ist jetzt nach dem Tod von Monika natürlich ganz besonders stark.
0: Du hast gesagt, dass ganz stark auch Thema ist die Kindheit und die Herkunft von Michael Köhlmeier. Das ist ja für viele Schriftsteller ein Thema, auf das sie immer wieder zurückkommen, ihre eigene Kindheit. Was erfährt man jetzt bei Michael Köhlmeier davon?
1: Also er hat da doch eine ganz besondere Familiengeschichte und da setzt das Buch auch damit ein, dass er zusammen mit seiner anderthalb Jahre älteren Schwester, er war 5, mit dem Zug von Coburg nach Lindau fährt und in Lindau wird er von einem Mann abgeholt und er sagt dann, hallo, ich bin dein Vater, ich bin Arnold Köhlmeier und der Junge kennt ihn nicht. Und sagt dann immer Herr Arnold Köhlmeier zu seinem Vater, was den Vater ziemlich kränkt, dass er ihn nicht als Vater erkennt und akzeptiert. Und die beiden gehen nach Hause und zu Hause liegt eine Frau in einem weißen Metallbett und ist halbseitig gelähmt und das ist die Mutter. Und er erlernt in diesem Moment, dass alle Menschen auf der Welt Eltern haben. Das wusste er bis dahin nicht. Und das ist natürlich ein sehr starker Beginn für dieses Buch. Der Hintergrund ist einfach daher, dass die Mutter einen Schlaganfall erlitt und die Kinder weggegeben wurden zur Großmutter. Und die lebte in Coburg, das ist die Herkunftswelt der Mutter. Mhm. Und so erfährt man auch über die Figuren, die es dort gab. Die Großmutter spielt natürlich eine große Rolle dann. Und die Tante Helga und der Onkel Otto. Und alle werden in ihrer Eigenart beschrieben. Und so wächst die ganze Familie vor einem in ihren Besonderheiten. Und alles sind, finde ich, sehr liebenswürdige, sehr großartige Figuren. Was eben daran auch liegt, wie Köhlmeier erzählt und wie er auf die Menschen blickt und wie stark er sie macht. Auch mit der Kraft des Erzählens und des liebevollen, einvernehmenden, auch auf Skurrilitäten immer achtenden Blicks.
0: Und spannt Köhlmeier dann von der Kindheit aus den Bogen bis in die Gegenwart? Erzählt er seine ganze Lebensgeschichte?
1: Ja, nicht chronologisch, das springt immer hin und her, auch immer wieder dann in die Gegenwart und in die Schreibsituation hinein. Und nie narzisstisch, finde ich, das ist auch das Besondere. Das ist ja irgendwie doch ein autobiografisches Buch, aber eben über den ganzen Familienkosmos, da ist er nur einer von vielen. Und dann kommen immer wieder so die verschiedenen wichtigen Lebensstationen vor, die Studentenzeit vor allem. Ein Semester, das er dann Urlaub genommen hat an der Uni, um bei seiner Mutter zu sein und sie zu pflegen. Und auch das ist ein Semester, wo beide sagen, sie sind glücklich. Also das Glück kommt immer wieder vor, auch in schwierigen Momenten. Und Annäherung an den Vater gibt es dann auch noch, der eine ganz schwierige Figur war mit drei Geliebten, die er hatte neben dieser Ehe und nein, der Treue auch zu seiner kranken Frau. Und wie diese Annäherung funktioniert kurz vor dem Tod, das ist dann auch wieder so ein Moment, wo man sieht, die Verknappung der Zeit, das Vergängliche, das Nicht-Festhalten-Können, das ist das auch, was die Glücksmomente möglich macht. Also immer das Leben in seiner Kostbarkeit. Das ist auch deshalb so ein Buch, das vielleicht das Glück nicht nur im Titel führt, sondern das tatsächlich auch durch diese Kraft des Erzählens, die es stark macht, tatsächlich glücklich machen kann.
0: Das neue Buch von Michael Köhlmeier, Mein privates Glück, im Hansa Verlag ist das erschienen mit 320 Seiten. 26 € ist der Preis für das Buch. Vielen Dank an unseren Kritiker Jörg Margenau. Oh, no.

Sehr bewegungsfördernde Musik ist das, konnte ich gar nicht stillstehen hier hinter meinem Sendepult. Der Song For You von Maya Fadiva. Und hier kommt eine junge Jazzsängerin, Irma Neumüller aus Stockholm, 2001 geboren, lebt in Berlin mittlerweile. Hier mit einem Song von ihrem Debütalbum Time Will Tell.

Gleich wird es 9 Uhr. Nach 9 Uhr haben wir für Sie hier bei Radio 3 ein Gespräch mit der chilenischen Schriftstellerin Isabel Allende. Die Bestseller-Autorin hat ein neues Buch geschrieben. Unsere Geschichten heißt das. Morgen wird das in Deutschland erscheinen. In dem Buch schaut sie zurück auf die Entstehung ihrer berühmten Bücher, auf die Erfahrungen, die sie gemacht hat beim Schreiben. Und sie gibt Ratschläge für angehende Autorinnen und Autoren. Und über all das redet sie dann natürlich auch in unserem Gespräch nach 9 Uhr hier bei Radio 3.

0: Peter Handke, Theaterdichter, Publikumsprovokateur und Literaturnobelpreisträger. Sein neues Stück kommt nun im Berliner Ensemble heraus. Titel: Schnee von gestern, Schnee von morgen. Das Lautwerden des einen kreuz- und quergehenden zeigt seines jeweiligen Innehaltens. Klingt kompliziert? Erstmal gucken. Also, ein Dichter geht da kreuz und quer durch die Welt, redet, albert herum, träumt. Welcher Widerhall wird hörbar? Im Status zwischen gestern und morgen. Regisseur Jossi Wieler inszeniert das Sprachspiel Schnee von gestern, Schnee von morgen. Punkt, Punkt, Punkt. Premiere 29. August im Berliner Ensemble. 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
2: Der Deutsche Bauernverband stellt heute eine Bilanz der Ernte in diesem Sommer vor. Wie Präsident Ruckwied dem Redaktionsnetzwerk Deutschland gesagt hat, rechnet er mit deutlichen Einbußen bis hin zu Totalausfällen bei einigen Kulturen. Der Bauernverband fordert deshalb Finanzhilfen von der Politik. Bundeslandwirtschaftsminister Reiner sagte im ZDF am Morgen, es gebe bereits ein 200 Millionen Euro Sofortprogramm. Für weitere Hilfe seien genauere Zahlen nötig.
3: Ohne belastbare Daten können wir schlecht Hilfe leisten. Mir ist es aber enorm wichtig, dass die landwirtschaftlichen Betriebe wissen, sie bleiben nicht alleine. Wir haben die Folgen der Dürre genau im Auge und werden, so gut es geht und so schnell es auch geht, passgenaue Hilfen anbieten.
2: Der Bundesminister für Ernährung und Landwirtschaft Alois Reiner, CSU. Beim Hackerangriff auf Teile der Berliner Senatsverwaltung sind nach RBB-Informationen Daten abgeflossen. Aus Behördenkreisen heißt es, dass es sich um zum Teil sehr sensible Daten handelt. Einzelheiten wurden bisher nicht mitgeteilt. Die Angreifer haben offenbar eine Schwachstelle im IT-Betrieb der Senatsbauverwaltung genutzt. Die Attacke betrifft auch die Verkehrsverwaltung. Beide Behörden wurden aus Sicherheitsgründen schon am Freitag vom Landesnetz abgetrennt. Landeskriminalamt und Staatsanwaltschaft ermitteln. An das Landesnetz sind neben den Verwaltungen unter anderem auch Polizei, Feuerwehr und Krankenhäuser angeschlossen. Im belgischen Naturschutzgebiet Hohes Venn dauert der Kampf gegen die verheerenden Flächenbrände an. Daran beteiligen sich auch deutsche Einsatzkräfte von der Eifelstadt Monschau aus. Belgien-Korrespondentin Sabrina Fritz.
4: Der Sprecher der Feuerwehr in Monschau, Tobias Schell, erklärte, die Feuerlinie sei gut 2 Kilometer von der deutschen Grenze entfernt. Das Feuer breite sich nicht mehr weiter Richtung Deutschland aus. Ob es dabei bleibt, entscheidet heute vor allem der Wind. Dieser könnte heute noch einmal etwas stärker werden und die Richtung wechseln. Das könnte die Lage im Laufe des Tages noch einmal verändern. Man sei aber darauf vorbereitet, so Schell. Auch mit weiteren Regenfällen wird heute gerechnet. Das würde zumindest neue Brände verhindern, erschwert aber den Rettungskräften die Arbeit. In der belgischen Stadt Sorbot konnten die Menschen am Abend wieder in ihre Häuser zurückkehren. Dort ist auch die Einsatzzentrale der Rettungskräfte.
2: Das Thüringer Bündnis Sarah Wagenknecht hat angekündigt, einen Sonderparteitag einzuberufen. Außerdem habe man sich darauf geeinigt, dem Beschluss des Bundesvorstandes nicht zu folgen. Demnach sollte das BSW aus der Regierungskoalition in Thüringen aussteigen und Verhandlungen für eine Expertenregierung aufnehmen. Das BSW regiert in Thüringen mit CDU und SPD. Es gibt einen Richtungsstreit innerhalb der Partei zwischen Gründerin Wagenknecht und der Thüringer Landeschefin Wolf. Wagenknecht vertritt das Modell eines überparteilichen Regierungschefs, der auch unter Einbeziehung der AfD mit wechselnden Mehrheiten regieren könnte. 2 Fraktionsmitglieder des Thüringer BSW haben angekündigt, die Regierung von CDU-Ministerpräsident Vogt nicht mehr zu unterstützen. In Sachsen-Anhalt wird heute ein neues Forschungszentrum zur Drohnenabwehr eröffnet. Es ist beim Deutschen Zentrum für Luft- und Raumfahrt am Flughafen Kochstedt angesiedelt. Nach den Worten von Bundesinnenminister Dobrindt sollen dort innovative Technologien für Drohnensicherheit erforscht, entwickelt und unter realistischen Bedingungen erprobt werden. Dobrindt hat nach dem Vorfall mit einer Sprengstoffdrohne am Flughafen Leipzig-Halle von einem Wettrüsten bei der Drohnentechnologie gesprochen. Deutschland brauche eigene Forschungseinrichtungen, um Schritt halten zu können. Die Weltgesundheitsorganisation WHO berät heute in Genf über die Ebola-Epidemie in der Demokratischen Republik Kongo. Deutschland hat mehr Hilfe angekündigt, trotz der angespannten Haushaltslage. Die Bundesministerin für wirtschaftliche Zusammenarbeit und Entwicklung, Alaa Baliradovan, sagte im rbb24-Inforadio, ihr Ministerium habe 11 Millionen Euro zusätzlich auf den Weg gebracht. Um die Diagnose von Ebola zu ermöglichen, stellt Deutschland laut der SPD-Politikerin unter anderem Ausrüstung wie mobile Labore und Testkits zur Verfügung. Außerdem würden Experten der Berliner Charité das Gesundheitspersonal in der Demokratischen Republik Kongo schulen, so Alaa Baliradovan. Soweit die Nachrichten. 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Das Wetter? Heute anfangs teils locker bewölkt, später von Westen kompaktere Wolken und vor allem in Richtung Elbe ist auch Regen möglich. Maximal 20 bis 22 Grad. Aktuell in Berlin-Pankow 14 und in Kreuzberg 15 Grad, in Luckenwalde 14 und in Nauen 15 Grad. Morgen unbeständig mit vielen Wolken und teils Regen, dazu wieder maximal 22 Grad. Die Zeit 9.05 Uhr.
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5: Seien Sie ganz herzlich willkommen. Mein Buch Das Geisterhaus hätte es fast nicht gegeben. Davon erzählt die Bestsellerautorin Isabel Allende gleich hier im Interview bei Radio 3. Und sie sagt, warum sie notfalls auch in einem Wandschrank schreiben würde. Gleich mehr dazu. Das ist die Jazzsängerin Veronica Swift aus den USA mit dem Song A Little Taste.

0: Und jetzt haben wir für Sie bei Radio 3 ein Gespräch mit der Schriftstellerin Isabel Allende.
1: Then I started thinking about the philosophy behind the writing and my own personal experience. Mhm. This is what my journey has been about.
0: Also sie sagt, sie wollte über ihre persönliche Reise des Schreibens schreiben, sagt die chilenische Schriftstellerin Isabel Allende, über ihr neues Buch Unsere Geschichten. Morgen erscheint das in Deutschland. In dem Buch schaut sie zurück auf die Entstehung ihrer Bücher, auf die Erfahrungen, die sie beim Schreiben gemacht hat. Und sie gibt Ratschläge für angehende Kolleginnen. Bei mir ist mein Kollege Thomas Böhm. Er hat mit Isabel Allende gesprochen über ihr neues Buch. Guten Morgen, Thomas. Grüß dich.
2: Guten Morgen, Frank.
0: Also das Buch ist einerseits diese Werkentstehungsgeschichte, genau. Andererseits auch eine Schreibanleitung. Aber ich stelle mir vor, Isabel Allende hat wesentlich mehr zu sagen zur Geschichte ihrer Bücher, oder?
2: Genau so ist es. Die Ratschläge stehen am Ende eines jeden Kapitels. Vorher erzählt sie eben, wie ihre Bücher entstanden sind. Und das liest sich erhellend, unterhaltsam, teilweise auch haarsträubend. Ein Beispiel, Isabel Allende ist ja 1982 mit ihrem Debütroman »Das Geisterhaus« aus dem Stand zur Weltbestsellerin geworden. Im Buch erzählt sie, und das hat sie mir dann auch im Telefon nochmal erzählt, wie das Manuskript des schon fertigen Romans, das Manuskript, von dem es nur ein einziges Exemplar gab, beinahe für immer verloren gegangen ist.
1: Look, what happened was that I carried my manuscript because at the time there were no computers. You had to write on a typewriter.
3: Es war so, ich trug mein Manuskript immer bei mir, denn damals gab es noch keine Computer. Man musste auf der Schreibmaschine schreiben. Und um eine Kopie zu erstellen, brauchte man Durchschlagpapier. Eine ziemliche Schmiererei und Korrekturen waren schwierig. Ich bewahrte mein einziges Exemplar in einer Stofftasche auf und trug es überall mit mir herum, wie ein neugeborenes Baby. Eines Tages ließ ich es dann im Friseursalon liegen. Als ich zurückrannte, um es zu holen, war der Laden schon geschlossen. Am nächsten Morgen lief ich sofort wieder hin, doch die Reinigungskraft hatte es in der Nacht weggeworfen. Ich holte es dann aus dem Müll im Innenhof, unversehrt. Es war wie ein Wunder. Was hätte ich getan, wenn es verloren gewesen wäre? Ganz von vorne angefangen, denn das Buch steckte in mir. Ich brauchte keinen Entwurf. Ich glaube, ich hätte es fast im Schlaf, wie im Traum schreiben können.
2: Isabel Allende, Sie raten in Ihrem Buch immer wieder zur Leichtigkeit beim Schreiben. Wenn man mit einem Thema, einer Szene nicht weiterkommt, einfach was anderes schreiben. Das hilft Menschen, die gerade angefangen haben mit dem Schreiben, sicher. Machen Sie das auch so?
1: Oh yes, absolutely. I often find myself stuck in a scene and then the next day I delete it and I write it again and then the third time.
3: Oh ja, oft bleibe ich bei einer Szene stecken. Am nächsten Tag lösche ich sie dann und schreibe sie neu. Beim dritten Versuch probiere ich es einfach nochmal und wenn es dann immer noch nicht klappt, wende ich mich einem anderen Teil des Buches zu. Ich mache erst einmal weiter in der Hoffnung, später zu dieser Szene zurückzukehren. Wenn ich sie mir dann erneut vornehme und sie immer noch nicht funktioniert, weiß ich, sie gehört nicht ins Buch. Dann muss sie einfach raus. Manchmal fällt es schwer, etwas zu streichen, in das man viel Arbeit investiert hat. Aber man muss gnadenlos, ja geradezu grausam sein und es einfach herauskürzen.
1: But you have to be merciless, really cruel and just cut it off.
2: Ihre Schreibtipps sind mal konkret, mal aber im wahrsten Sinne des Wortes universell. Da heißt es an einer Stelle, hast du erst einmal angefangen, ist das Universum auf deiner Seite. Empfinden Sie das beim Schreiben auch so und was genau heißt das?
3: Ich glaube, es geschieht dann, wenn man sich wirklich auf den Prozess einlässt und spürt, dass man Unterstützung erfährt. Diese Unterstützung kommt natürlich von einem selbst, aus der eigenen Erfahrung, der Disziplin und der Arbeitsweise. Aber dieses Gefühl, vorangetrieben oder unterstützt zu werden, diese Eingebungen, ich glaube, es liegt daran, dass ich sehr aufmerksam für alles werde, was um mich herum geschieht und für das Buch nützlich sein könnte. Nehmen wir an, ich sitze in einem Restaurant und schnappe an einem anderen Tisch ein Gespräch auf, das ich für eine meiner Figuren verwenden kann. Das ist das Universum, das mir hilft. Also notiere ich es auf einer Serviette. Ich bin durchaus imstande, aufzustehen, zum anderen Tisch zu gehen und zu sagen, erzählen Sie mir die Geschichte, ich muss diese Geschichte hören.
1: I'm capable of getting up and going to the other table and say, tell me the story, I need to hear the story.
2: Isabel Allende, Sie sind Feministin, unterstützen Frauen auf der ganzen Welt mit Ihrer Stiftung. Ihre literarischen Frauenfiguren sind eine Inspiration. Da ist es umso erstaunlicher, dass Sie eines der wichtigsten Bilder und der Denkfiguren des Feminismus, sagen wir, umformulieren. Virginia Woolfs Idee des Zimmers für sich allein. Dieses Zimmer ist bei Virginia Woolf Ausdruck von Freiheit und Selbstbestimmung, nicht nur für schreibende Frauen. Sie hingegen raten, du brauchst kein Zimmer für dich allein. Schreib notfalls im Wandschrank, das Zimmer ist in deinem Kopf. Wie hätte das Virginia Woolf wohl gefallen?
1: Well, I don't know how badly her domestic situation was, but in my case, only later in my life, I have had a physical room to write.
3: Nun, ich weiß nicht, wie schlimm Ihre häusliche Situation war, aber ich selbst verfügte erst später im Leben über einen eigenen Raum zum Schreiben. Denn als ich anfing, hatte ich, wie die meisten Menschen, keinen eigenen Raum und keine Zeit. Also muss man sich diesen Raum im Kopf erschaffen, um das zu tun, was getan werden muss. Dieser Raum liegt im eigenen Kopf, ein heiliger Ort, an dem einen nichts stören oder unterbrechen kann. Mein Buch »Die Geschichten der Eva Luna« schrieb ich im Auto, in Cafés oder im Park, weil ich physisch einfach keinen anderen Ort hatte. Ich war als Einwanderin in die USA gekommen und lebte mit einem Mann zusammen, dessen Leben chaotisch war und dessen Haus im völligen Durcheinander versank. Ich konnte dort einfach nicht sein. Also musste ich meine Arbeit quasi im Gehen auf der Straße erledigen. Der Raum war in mir. Ich brauchte das Zimmer nicht.
1: And the room was inside me. I didn't need the room.
0: Sehr beeindruckend, unter welchen Umständen Isabel Allende ihre Bücher geschrieben hat, oder Thomas? Hätte ich mir so nicht vorgestellt.
2: Nee, als Weltbestautorin.
0: Ja, im Schreiben auf der Straße. Wir hören gleich noch mehr von Isabel Allende, auch darüber, was der große Erfolg ihrer Bücher für ihr Leben bedeutet hat. Und das tun wir nach einem Stück von Tyler. Das ist eine junge Berliner Band, ein Funk-Pop-Jazz. Nonette, hier mit dem Song All My Girls.

0: Das neue Buch der Bestsellerautorin Isabel Allende heißt Unsere Geschichten. Morgen erscheint das in Deutschland, sicher auch in vielen anderen Ländern der Welt. Ihre Bücher wurden insgesamt in 42 Sprachen übersetzt. Und mein Kollege Thomas Böhm, der hat für Radio 3 Isabel Allende angerufen, um mit ihr zu reden über dieses neue Buch. Thomas, was schreibt denn Isabel Allende über diesen Riesenerfolg, diesen auch so lange anhaltenden Erfolg ihrer Arbeit? Was hat er ihr ermöglicht?
1: Na, er hat ihr natürlich ermöglicht, die ganze Welt zu bereisen, Menschen kennenzulernen. Er hat ihr aber auch eine Einsicht vermittelt, dieser Erfolg.

0: Was verbindet mich mit ihnen allen? Das Empfinden, die Emotionen und die Beziehungen, die zwischen ihnen bestehen. Das ist etwas Universelles. Es ist erstaunlich, aber ich stelle fest, dass das in jeder Sprache funktioniert. Während Fakten oder äußere Umstände so stark variieren können, dass Menschen aus einer anderen Kultur sie womöglich nicht nachvollziehen können, verstehen sie sehr wohl, was Liebe, Rache oder Gier bedeuten. Das kennen wir alle.
1: Ein zentraler Begriff für Sie, auch für die südamerikanische Literatur überhaupt, ist der magische Realismus. Isabel Allende, Sie schreiben, um ihn einzusetzen, muss man davon überzeugt sein, dass das Geheimnisvolle in unserem Leben vorkommt, nicht für alles eine Erklärung vorhanden ist. Das offensichtlichste Beispiel für das Unerklärliche in Ihrem Buch ist das Verhältnis zu einer Ihrer Übersetzerinnen, die Sie gebeten hat, beim Schreiben vorsichtig zu sein, weil ihr alles im Buch Geschilderte zustoßen kann. Was passiert da Ihrer Meinung nach?
2: I don't know, Thomas, but this is the translator I told you about that translated 19 of my books.
0: Es geht um meine Übersetzerin, Margaret Sayers Peden, die 19 meiner Bücher ins Englische übersetzt hat. Sie war gerade in Mexiko, als sie das Geisterhaus las. Sie überlegte damals noch, ob sie es überhaupt übersetzen sollte. Sie war eine renommierte Übersetzerin und las den Roman einer Debütantin. Sie las die Stelle im Buch, an der ein Erdbeben beschrieben wird. Und sie überkam eine solche Angst, dass sie sich gezwungen fühlte, sofort abzureisen. Sie drängte ihren Mann dazu, die Koffer zu packen, das Hotel zu verlassen und aus der Stadt zu fliehen. Sie nahmen die letzte Maschine, die vom Flughafen in Mexiko-Stadt abhob. Die letzte Maschine, bevor es wirklich ein Erdbeben gab. Danach stand für sie fest, ich werde diese Frau übersetzen. Denn das war ein Zeichen. Sie hatte ein Signal erhalten. Aber natürlich finden wir oft genau das, wonach wir suchen. Stell dir vor, du gehst zu einer Tarotlegerin und sie erzählt dir allerhand Dinge. Du behältst nur das im Gedächtnis, was für dich nützlich ist, wonach du suchst. Was nicht eintrifft, vergisst du wieder. Doch wenn etwas tatsächlich passiert, stellst du die Verbindung her und sagst, ah, das hat die Tarotlegerin doch gesagt. Unser Geist braucht eben auch das Geheimnisvolle. Wir brauchen Spiritualität. Wir brauchen Religion. In jeder Kultur gibt es Aberglauben, Mythen und Legenden. Und jeder Mensch in jeder Kultur braucht das. Wir bestehen eben nicht nur aus Intellekt und Körper. Da ist noch mehr in uns. Und genau da knüpfen wir an das Geheimnis an.
1: Ihr Buch, Isabel Allende, bewegt sich auf die Stille zu. Still und allein in meinem Arbeitszimmer bin ich am glücklichsten, schreiben Sie. Was macht Sie glücklich an der Stille?
2: Well, silence is like cleaning your brain.
0: Stille ist wie eine Reinigung des Geistes von allem. Genau da entstehen Geschichten. Ein Buch nimmt in dieser Leere Gestalt an. Wenn man von allem anderen losgelöst ist und ganz bei sich selbst, dann ist diese Stille mehr als nur die Abwesenheit von Lärm. Es ist eine Stille, die auch all das andere ausblendet, die Hektik der Welt, die sonst in einen eindringt. Jeder, der etwas erschafft, ob Maler, Bildhauer oder sonst wer, braucht diesen Zustand. Man kann nicht inmitten des Lärms der Welt arbeiten. Und dabei geht es um mehr als nur um den Lärm, den man hört. Es ist der Lärm, den man im Inneren spürt. Manchmal ist es sogar ein Lärm, den man selbst erzeugt. Um schreiben zu können, muss man sich davon lösen und in die Stille des eigenen inneren Raums eintauchen. Ein Raum, der stets in einem selbst existiert.
2: Of the room of your own, which is always inside you. In order to write.
1: Der letzte Satz des Buches lautet, schreiben und weiter schreiben bis zum Ende. Wenn man sie nicht kennen würde, könnte man fast auch sowas wie einen Fluch darin sehen. Schreiben müssen bis zum Ende. Müssen Sie, Isabel Allende?
2: It's a joyful process.
0: Nein, es ist ein freudvoller Prozess. Es ist kein Fluch, sondern ein Segen, sagen zu können, schreib weiter, solange du kannst, bis ganz zum Schluss. Ich bin gerade 84 Jahre geworden. Ich bin alt, aber wenn ich schreibe, fühle ich mich voller Energie, so jung und so voller Leben. Und wenn ich nicht schreibe, bin ich nur eine alte Frau. Eine alte, mürrische Frau, die ihre Füße kaum noch heben kann. Was mich also beschwingt durchs Leben gehen lässt, ist dieser kreative Prozess. Wenn du also Schriftsteller bist oder schreiben willst, rede nicht darüber, tu es einfach. Hör auf zu reden. Hör auf, deine Texte herumzuzeigen. Setz dich einfach in die Stille deines eigenen Zimmers und schreibe voller Freude bis ganz zum Schluss.
2: Joyfully until the very end.
3: Tu es einfach, sagt Isabel Allende über das Schreiben. Ihr neues Buch, Unsere Geschichten, erscheint morgen in der Übersetzung von Svenja Becker im Surkamp Verlag mit knapp 200 Seiten.

22 Euro ist der Preis für dieses Buch. Und das Interview von Thomas Böhm mit Isabel Allende, das können Sie nachhören oder auch nachlesen auf unserer Homepage radio3.de.

0: Das war der Mandolinist Avi Avital mit der sephardischen Volksweise Alla Una Yonassi.
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0: Mit Sophie Wannmacher, und wir schauen auf einen großen Prozess, der in den USA begonnen hat. Der könnte richtig teuer werden für Meta, also den Konzern hinter Facebook, WhatsApp, Instagram und so weiter. Mehrere Bundesstaaten werfen diesem Konzern vor, Kinder und Jugendliche mit Facebook und Instagram gezielt abhängig zu machen.
2: Ja, heute beginnen da die Eröffnungsplädoyers. Im Kern geht es um die Frage, ob Meta seine Plattformen bewusst so gestaltet hat, dass Minderjährige möglichst lange dranbleiben. Die klagenden US-Bundesstaaten sagen, Meta habe den Profit über den Schutz von Kindern gestellt und die Öffentlichkeit über mögliche Gefahren in die Irre geführt. Dazu war der Medienwissenschaftler Martin André von der Universität Köln auf Radio 3 zu Gast, und er sagt ganz klar:
3: Wir wissen ja, was Plattformen an Schäden verursachen. Ja, das heißt, wir haben ja ganz viele Beschwerden über Sucht, Depressionen, Angststörungen, Magersucht, gesunkenes Selbstbewusstsein, Schlafstörungen, Konzentrationsstörungen. Wir hören aus den Schulen große Probleme. Und deswegen ist auch wichtig für die Menschen da draußen zu verstehen, das wird ja alles jetzt schon behandelt. Das heißt, die Menschen, die jetzt zum Beispiel mit so einer Störung in eine psychologische Behandlung gehen, die werden von Krankenkassenbeiträgen bezahlt. Das heißt, momentan zahlen wir das als Gesellschaft. Das heißt, de facto subventionieren wir diese Tech-Plattformen mit Milliardenbeträgen, denn die müssen für die Schäden ihrer eigenen Geschäftsmodelle nicht haften bisher.
2: Meta weist die Vorwürfe zurück und verweist auf eigene Maßnahmen zum Jugendschutz. Außerdem argumentiert der Konzern, Social Media Sucht sei kein offiziell anerkanntes Krankheitsbild. Der Prozess, der könnte weitreichende Folgen haben. Mehr als 20 Bundesstaaten verlangen Strafzahlungen, die sich theoretisch auf bis zu 1,4 Billionen Dollar summieren könnten.
0: Das sind 1.400 Milliarden Dollar, oder, wenn ich das richtig verstehe?
2: Ja, also so reich ist nicht mal der reichste Mensch der Welt.
0: Ja, und auch nicht Meta wahrscheinlich, ne?
2: Ja, außerdem könnte Meta auch gezwungen werden, bestimmte Funktionen von Instagram und Facebook zu verändern oder ganz abzuschalten.
0: Wir haben eine traurige Nachricht leider aus Berlin. Einer der wichtigsten Chronisten der Berliner Graffiti- und Urban-Art-Szene, der Fotograf Jürgen Große, der ist verstorben.
2: Das berichtet der Tagesspiegel, und das hat mir auch der Verlag Hitzerot auf Anfrage bestätigt. Jürgen Große, den viele als Urban Jürgen kannten, hat über Jahrzehnte festgehalten, was an Berliner Wänden oft nur für kurze Zeit zu sehen war, also Graffiti, Street Art, aber auch zufällige Spuren im Stadtraum. 2002 hat er den Projektraum Urban Art Info gegründet und hat dort früh Arbeiten von Künstlern wie Banksy oder Black Lorette gezeigt. Vor allem aber hat er die Berliner Graffiti-Szene unterstützt und dokumentiert, häufig noch bevor Urban Art im Kunstbetrieb wirklich angekommen war. Viele seiner Aufnahmen hat er 2008 im Buch Urban Art Photography veröffentlicht. Jürgen Große war aber nicht nur Fotograf und Ausstellungsmacher, sondern auch Bauleiter, zum Beispiel des neuen Panda-Geheges im Berliner Zoo.
0: Aha, wie vielseitig.
2: Ja, beim wichtigen Urban Art-Projekt City of Names 2005 wurde ihm auch der Urban-Jürgen-Platz gewidmet. Jürgen Große war unheilbar krank und ist am vergangenen Samstag im Alter von 64 Jahren gestorben.
0: Heute Abend wird in Berlin-Friedrichshain ein englischsprachiges Theaterstück auf die Bühne kommen, und das möchtest du uns empfehlen.
2: Im Theater Pool feiert heute Abend Tom Paine Based on Nothing von Will Eno seine Berlin-Premiere. Der britische Schauspieler Charlie Duprey steht da eine Stunde lang ohne Bühnenbild auf der Bühne und führt einen Monolog. Ich finde, das klingt herausfordernd für den Schauspieler, aber auch spannend fürs Publikum. Regie führt Greg Carvelas. Tom Paine erzählt von einer Biene, einem Jungen, einem Hund und einer Frau. Und das auch mal eher zusammenhangslos, wie es heißt. Daraus entsteht dann aber nach und nach eine Geschichte über Einsamkeit, Verlust und darüber, wie seltsam das Leben manchmal ist. Das Stück war Finalist bei dem Pulitzer-Preis und wurde inzwischen auch in mehreren Ländern aufgeführt. Tom Paine läuft heute Abend um 20 Uhr im Theater Pool in der Boxhagener Straße in Berlin-Friedrichshain. Die Karten kosten 22 Euro.
0: Es gibt ja heute bei deutschsprachigen Stücken oft englische Übertitel. Ob es jetzt bei einem englischen auch deutsche Übertitel gibt? Weißt du jetzt auch nicht
2: wahrscheinlich. Davon habe ich bisher nichts gelesen, leider.
0: Da werden wir uns mal nochmal nacherkundigen. Vielen Dank, Sophie.
2: Gerne.
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Das war der Norweger Erlend Oje mit seinem verspielten Sommersong Garota. 9.40 Uhr ist es. Heute wird es hier bei Radio 3 um Kurt Weill gehen, in unseren musikalischen Stolperstein. In unserer Sendung Klassik bis 2, dann um 10 nach 12 ungefähr. Und jetzt habe ich für Sie den Berlin im Licht-Song von Kurt Weill. Kurt Weill ist ja besonders bekannt für seine Musik zu Brechts Drei-Groschen-Oper. 1928 hat er einen Auftrag bekommen von den Berliner Stadtwerken und Gas- und Elektrizitätsunternehmen, den Auftrag, einen Song zu schreiben für ein viertägiges Fest. Und bei diesem Fest sollten Berliner Wahrzeichen und Bauwerke aufwendig beleuchtet werden. So ist dieser Berlin im Licht-Song entstanden. Den singt jetzt für Sie der Bariton Hacker Gruber.

0: Das Ensemble Modern und der Sänger HK Gruber mit dem Berlin im Lichtsong von Kurt Weill. Es ist eine Geschichte, die ist kaum zu glauben und doch ist sie passiert. Ein DDR-Bürger flieht unter Lebensgefahr über die Ostsee aus seinem Land, um eine Reise nach Italien zu machen und um danach wieder zurückzukehren in die DDR. Das ist die Geschichte von Klaus Müller, die jetzt zu einem Film geworden ist. Spaziergang nach Syrakus heißt der, verfilmt von dem Regisseur Lars Jessen mit dem Schauspieler Charlie Hübner in der Hauptrolle. Wir hatten heute schon hier bei Radio 3 eine Filmkritik zu Spaziergang nach Syrakus. Und gestern habe ich mit dem Regisseur des Films gesprochen. Von ihm wollte ich wissen, Herr Jessen, was dachten Sie denn, als Sie zuerst von Klaus Müllers Geschichte gehört haben? Kaum zu glauben, wie verrückt. Muss ich einen Film draus machen?
1: Ja, das ist ja schon so lange her, dass ich auch dieses Buch gelesen habe. Das war ja Mitte der 90er Jahre. Ich war damals noch Regieassistent bei der Lindenstraße, also auch wirklich da in allen möglichen Körperteilen tief im Westen.
0: Das Buch von Friedrich Christian Delius, der Spaziergang von Rostock nach Syrakus, der hat auch schon die Geschichte erzählt. Das meinen Sie jetzt, ne?
1: Ja, genau. Es ist ja quasi, es gibt eine Geschichte, die passiert ist. Dann gibt es Delius, der daraus einen Roman gemacht hat. Wir haben daraus wiederum einen Film gemacht. Das ist quasi eine Art von Wellenbewegung hin und weg von dem Stoff. Aber ich fand eben diese Geschichte so skurril und die DDR war mir als Westdeutschen damals im Grunde immer nur als Unrechtsstaat, Stasi und so weiter untergekommen in Spionage-Thrillern und dergleichen mehr. Und ich sah das erste Mal, so Mitte, Ende der 90er Jahre, eben einen anderen Blick auf die DDR. Leander Hausmann hatte gerade Sonnenallee verfilmt. Es gab eben auch diesen anderen Blick, diesen natürlich skurrilen, aber auch die Frage, wie kann man leben in einem Staat, den wir als Unrechtsstaat kennenlernen, der sicherlich auch einer war. Aber trotzdem machen sich Menschen natürlich auch das Leben so, wie es ihnen gefällt. Man kann lieben, man kann dort zu Hause sein, aber hat trotzdem die Sehnsucht nach dem Reisen, was für mich natürlich eine Selbstverständlichkeit war. Aber dieser unglaubliche Freiheitsdruck, den diese Hauptfigur hatte, das hat mich von damals schon sehr fasziniert.
0: Jetzt könnte man diese Geschichte von Klaus Müller als geradlinige Heldengeschichte erzählen. Das ist ein aufsässiger Typ, der will weg aus der DDR, der will sich nicht einschränken lassen, der will diese Reise nach Italien machen. Sie haben es gerade nicht so geradlinig gemacht in Ihrem Film, oder?
1: Ja, also die klassische Heldenreise, ein Held, ein Ziel, ein Hindernis, der Mann tötet den Drachen und danach ist alles wieder gut. Das klappt ja in diesen Zeiten, in denen wir leben, überhaupt nicht mehr. Wir brauchen ja ganz andere Geschichten, auch Geschichten von gemeinsamen Heldentaten. Nun ist unser Held in der DDR in den 80er Jahren halt ganz alleine, weil er auch mit niemandem sprechen kann über seine Ziele und seine Sehnsüchte, weil er sonst Verdacht wecken würde. Insofern ist das eine sehr komplexe Erzählweise, über jemanden zu erzählen, der eigentlich nur Selbstgespräche führen kann.
0: Es ist eine Geschichte, die hat ganz viele interessante Ebenen und die hat auch so einiges Erstaunliche. Das erste ist schon mal, auch der echte Klaus Müller hat gesagt, dass ein Buch wiederum schuld daran ist, dass er diese Reise durch Italien machen wollte, bis nach Syrakus machen wollte. Und zwar ein sehr altes Buch, das Buch Spaziergang nach Syrakus im Jahre 1802 von Johann Gottfried Säume. Das Buch hat Klaus Müller irgendwie in der Schule gelesen und das hat diese Sehnsucht nach Italien bei ihm geweckt. Können Sie das nachvollziehen, dass so ein damals 180 Jahre altes Buch so eine Sehnsucht nach der Welt wecken kann?
1: Ja, das ist eben auch damals schon sehr modern gewesen. Das ist bis heute modern. Also wo kann ich mich auch anders inspirieren lassen? Wo sind meine Sehnsüchte? Und da muss ich natürlich manchmal auch einen weiten Weg gehen. Säume damals, ja wahrscheinlich große Teile zu Fuß. Klaus Müller mit dem Segelboot und mit der Eisenbahn und unser Held Paul Gompitz ja auch große Teile zu Fuß. Da muss man auch was investieren. Und ich glaube, dass wir in einer Zeit leben, wo viele Dinge uns einfach als selbstverständlich geläufig sind, die aber von Generationen vor uns erkämpft worden sind und die wir jetzt auch wieder verteidigen müssen. Insofern möchte ich mit dem Film auch einen Appell und ein Lob an die Freiheit senden und zeigen, dass Menschen eben in autokratischen Situationen und autokratischen Ländern eben das nicht einfach so geschenkt bekommen haben, was für viele von uns, die jetzt viele Jahre nach dem Krieg in einer doch sehr modernen und größten und schönsten Demokratie, die Deutschland je gesehen hat, leben. Insofern muss man eben auch immer darauf gucken, was man hat und nicht immer nur das, was man verloren hat.
0: Sie haben gerade das Segelboot angesprochen. Also um das kurz zu umreißen, der besorgt sich ein Segelboot. Ihre Hauptfigur legt die da auf Hiddensee hin und muss mit allerlei Versteckmanövern und so weiter sich so langsam daran rantasten, sich unter anderem mit Radartechnik und den Grenztruppen der DDR beschäftigen, um dann mit diesem Segelboot von Hiddensee aus über die Ostsee zu fliehen nach Dänemark und von da dann eben weiter zu reisen nach Italien. Und Sie haben schon gesagt, dass dieser Klaus Müller oder wie er bei Ihnen im Film heißt, Paul Gompitz, das alles ja insgeheim machen muss. Und Sie haben, anders als zum Beispiel in dem Buch von Friedrich Christian Delius, Sie haben ihm eine Frau an die Seite gestellt. Also Paul Gompitz hat eine Frau namens Anne. Diese Geschichte gibt es eben im Buch nicht. Warum haben Sie die gebraucht für Ihren Film?
1: Naja, was muss man opfern, um seine Freiheit zu erreichen in einem autokratischen System, wie das damals die DDR war? Und da erschien uns doch die persönliche Liebesgeschichte das Zentralste im Leben von Menschen. Anne, die Frau von unserem Helden Paul, führt eben ein Leben in der DDR. Sie macht es sich dort auch zurecht. Sie lebt gerne in der DDR. Sie hat eine Datsche. Sie ist eine sehr selbstbewusste, coole Frau. Und trotzdem möchte sie einfach da bleiben, während Paul weg möchte. Und diese Zerrissenheit fanden wir einen wahnsinnig spannenden Grundkonflikt, weil wir hier sehen, dass das eben nicht so einfach ist, wenn man nicht einfach ausreisen und wieder zurückkommen darf. Dieser Kern der menschlichen Liebesbeziehung erschien uns am emotionalsten und ist, glaube ich, auch dann wiederum vielleicht ein Stück weit näher dran an der echten Geschichte, als Delius das damals getan hat.
0: Lass Jessen über seinen Film Spaziergang nach Syrakus. Über den reden wir gleich weiter nach einem Song von Basak Yavuz aus Berlin, Penny and the Hummingbird.

0: Spaziergang nach Syrakus, so heißt ein neuer Film von Lars Jessen über einen DDR-Bürger, der über die Ostsee flüchtet, um nach Italien zu reisen. Paul Gompitz heißt er in dem Film und ich habe Lars Jessen gefragt. Italien ist ja so ein Traumland für viele Deutsche. Sie zeigen die Station von Paul Gompitz mit Postkarten, so alten Ansichtskarten. Passt für die Zeit, die 80er Jahre, wirkt heute aber schon sehr altertümlich. Diese Postkarten, waren die für Sie ein Weg, ironisch mit Italien-Klischees umzugehen?
1: Ja, wie soll man jetzt Italien noch einmal toppen, wenn man in Syrakus ist? Dann wirkt das ja, dieser ganze Überfluss, es ist ja alles viel zu viel. Insofern, glaube ich, muss man sich dann auch da ein bisschen beschränken. Und ich bin großer Fan von Landkarten und Postkarten. Deswegen fand ich das eine schöne Idee, Pauls Reise in lebendigen begehbaren Postkarten zu erzählen.
0: Jetzt war ein ganz zentrales Problem für Klaus Müller. Was passiert mit ihm, wenn er wieder zurückkommt in die DDR? Denn er wollte ja zurück in die DDR nach dieser Italienreise. Welche Strafe wartet da auf ihn? Er hat ganz viel Energie darauf verwendet, erzählen Sie auch in Ihrem Film, diese Strafe so klein wie möglich zu halten. So, er hat sogar einen Brief an Egon Krenz geschrieben, also einen der mächtigsten Männer damals im Staate DDR, und hat dem die Flucht angekündigt. Hat er allerdings erst am Morgen seiner Flucht abgeschickt, diesen Brief. Jetzt halten Sie in Ihrem Film alle Rückreiseprobleme sozusagen außen vor, weil Sie das ins Jahr 1989 verlegt haben und als er zurück will, ist die Grenze dann offen. Bekanntlich Mauerfall im November 89. Ne? Warum haben Sie das so entschieden?
1: Naja, erstmal kann man sich natürlich auch nicht auf die DDR verlassen. Die DDR war kein Rechtsstaat, es gab dort keine Gewaltenteilung. Insofern konnte man auch gar nicht damit rechnen, was man dann dafür bekommt, wenn man nach Italien reist und dann wieder zurückreist in die DDR. Das war ja sehr, sehr offenes Feld. Ja, warum haben wir es ins Jahr 1989 transponiert? Mir ging es vor allen Dingen darum, keinen Film zu machen, der in der Vergangenheit beginnt und in der Vergangenheit aufhört. Ich wollte etwas erzählen, mit dem wir heute auch etwas anfangen können. Und der Mauerfall, die Wiedervereinigung, das sind ja alles Dinge, die wir bis heute sehr stark spüren. Insofern ist die Geschichte von Paul Gompitz in unserem Film Spaziergang nach Syrakus eben eine Geschichte, die uns idealerweise etwas über die Gegenwart erzählt. Und darum ging es mir. Also was hat dieser Bruch in der Geschichte eben mit Menschen gemacht? Unser Held Paul hat kein Ziel mehr. Er war einmal in Italien, aber das Land, gegen das er rebelliert hat, gibt es gar nicht mehr. Es zerbröselt unter seinen Füßen. Und was steht dann an? Das ist etwas, was weder Müller noch Delius in ihrer Geschichte erzählen. Aber wir lenken die Frage eben darauf, was mache ich, wenn mein ganzes Land, wenn all das, gegen das ich mich aufgelehnt habe, mit einmal weg ist? Was ist dann mein Lebenssinn? Wie kann ich hier auch wieder neue Zugehörigkeit finden? Und wie kann ich eben auch meinen eigenen Lebenstraum wieder neu definieren? Und ich glaube, das ist etwas, was viele Menschen nach 89 in den östlichen Bundesländern eben aushalten, neu finden mussten.
0: Ja, das fand ich auch sehr interessant, dass Sie diese Ebene auch noch mit einziehen in Ihren Film. Und in der Schlusspassage hat mir Ihr Film eigentlich erzählt, dass mindestens genauso wichtig wie Freiheit auch Zugehörigkeit ist, wenigstens zu einem geliebten Menschen. Aber vielleicht habe ich es auch falsch verstanden, oder was würden Sie sagen?
1: Ja, natürlich. Das sind eben, wenn man sich aber zwischen der Zugehörigkeit zu einem geliebten Menschen oder auch zu dem, was wir Heimat nennen, also die Ostsee, hoffe ich, kommt in meinem Film nicht schlechter rüber als das Mittelmeer vor Syrakus, dann haben wir doch schon ein Problem. Also was ist denn das für ein System, wenn ich mich da entscheiden muss zwischen meiner Liebe und meiner Reisefreiheit? Mhm. Und insofern glaube ich, das ist etwas, was wir unserem derzeitigen System nicht müssen. Und die Fragen darauf hinzulenken und den Blick darauf hinzulenken, was wir eigentlich alles haben. Darum ging es mir am Ende des Tages und glaube ich, dass man das kaum besser ausdrücken kann, eben als in einer gescheiterten oder vielleicht noch wieder sich neu findenden Liebesbeziehung.
0: Das sagt Lars Jessen, der Regisseur des Films Spaziergang nach Syrakus, der kommt übermorgen in unsere Kinos. Haben Sie ganz herzlichen Dank für das Gespräch.
1: Sehr gerne.
0: Und jetzt ist es fast 10 Uhr. Nach 10 hören Sie hier bei Radio 3 unsere Sendung Klassik bis 2 mit meinem Kollegen Klaus Fischer. Ich bin Frank Mayer. Haben Sie noch einen schönen Dienstag. Machen Sie es gut. 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
2: Der Deutsche Bauernverband stellt heute eine Bilanz der Ernte in diesem Sommer vor. Wie Präsident Ruckwied dem Redaktionsnetzwerk Deutschland gesagt hat, rechnet er mit deutlichen Einbußen bis hin zu Totalausfällen bei einigen Kulturen. Der Bauernverband fordert deshalb Finanzhilfen von der Politik. Bundeslandwirtschaftsminister Reiner sagte im ZDF am Morgen, es gebe bereits ein 200 Millionen Euro Sofortprogramm. Für weitere Hilfe seien genauere Zahlen nötig.
3: Ohne belastbare Daten können wir schlecht Hilfe leisten. Mir ist es aber enorm wichtig, dass die landwirtschaftlichen Betriebe wissen, sie bleiben nicht alleine. Wir haben die Folgen der Dürre genau im Auge und werden so gut es geht und so schnell es auch geht, passgenaue Hilfen anbieten.
2: Der Bundesminister für Ernährung und Landwirtschaft Alois Reiner, CSU. Die Lage im Brandgebiet im belgischen Naturschutzgebiet Hohes Venn bleibt angespannt. Der Regen hat die Situation zwar etwas beruhigt, die Behörden geben aber noch keine Entwarnung. Heute soll der Wind wieder auffrischen. Auch in der Nacht gab es Hilfe aus Deutschland bei der Brandbekämpfung. Laut einem Sprecher der Feuerwehr Monschau ist die Brandlinie derzeit etwas mehr als 2 Kilometer von der deutschen Grenze entfernt. In mehreren Schichten seien insgesamt 240 Kräfte von Feuerwehren, technischem Hilfswerk, Rettungsdiensten und Polizei im Einsatz. In Monschau selbst ist die Lage laut den Behörden unverändert. Die 30 Einwohner, die am Sonntag ihre Häuser verlassen haben, dürfen erstmal nicht zurückkehren. Am Flughafen Kochstedt in Sachsen-Anhalt wird am Vormittag ein neues Forschungszentrum zur Drohnenabwehr eröffnet. Es ist beim Deutschen Zentrum für Luft- und Raumfahrt angesiedelt. Dort sollen innovative Technologien gegen Drohnen erforscht, entwickelt und unter realistischen Bedingungen erprobt werden. Der Vorsitzende der Innenministerkonferenz, der Hamburger Innensenator Grote, sagte am Morgen im ZDF, neben besseren technischen Fähigkeiten bei der Drohnenabwehr sei es auch nötig, dass die Behörden von Bund und Ländern besser zusammenarbeiten. Man brauche eine gemeinsame Strategie, um sich besser gegenseitig unterstützen zu können, sagte der SPD-Politiker. Außerdem sollte gemeinsam analysiert werden, welche Fähigkeiten potenzielle Angreifer haben. Russland und die Ukraine haben sich in der Nacht wieder gegenseitig aus der Luft angegriffen. Allein in einem Dorf in der Region Charkiw sind laut den ukrainischen Behörden 10 Menschen getötet worden. Weitere Tote und Verletzte durch russische Drohnen wurden auch aus Saporischschja und der Hafenstadt Odessa gemeldet. Auf der Gegenseite spricht die staatliche russische Nachrichtenagentur von den heftigsten ukrainischen Drohnenangriffen auf Moskau und Umgebung seit 2 Jahren. Es gab demnach mehrere Verletzte. Außerdem soll auch wieder ein Lagerhaus des russischen Online-Händlers Wildberries getroffen und beschädigt worden sein. Beim Hackerangriff auf einige Berliner Senatsverwaltungen sind nach RBB-Informationen Daten abgeflossen. Aus Behördenkreisen heißt es, dass es sich zum Teil um sehr sensible Daten handelt. Einzelheiten wurden bisher nicht mitgeteilt. Die Angreifer haben offenbar eine Schwachstelle im IT-Betrieb der Senatsbauverwaltung genutzt. Die Attacke betrifft auch die Verkehrsverwaltung. Beide Behörden wurden aus Sicherheitsgründen schon am Freitag vom Landesnetz getrennt. Landeskriminalamt und Staatsanwaltschaft ermitteln. Auf der A111 im Norden Berlins gibt es nach wie vor große Probleme und massiven Stau. Wie die Verkehrsinformationszentrale mitteilt, ist die Autobahn wegen einer Ölspur in Richtung Charlottenburg gesperrt. Steve Neuwirth, RBB 24.
4: Wie eine Polizeisprecherin dem RBB sagte, hat auf dem Abschnitt der A111 ein Autokran auf einem Schwertransporter Hydrauliköl verloren. Dieses Öl ist den Angaben nach besonders hartnäckig und wird von einem Spezialunternehmen entfernt. Die Reinigungsarbeiten würden voraussichtlich noch bis mittags dauern. Der Verkehr wird an der Ausfahrt Schulzendorfer Straße abgeleitet. Autofahrer sollten aber bereits die Abfahrt Stolpe nutzen und über Spandau fahren und nicht über die Ruppiner Chaussee oder verbotene Waldwege. Nach Angaben der Sprecherin gibt es bereits Beschwerden von Anwohnern.
2: Soweit die Nachrichten. 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Das Wetter. Heute anfangs teils locker bewölkt, später von Westen kompaktere Wolken und vor allem in Richtung Elbe ist auch Regen möglich. Dazu maximal 20 bis 22 Grad. Aktuell in Berlin-Marzahn 15 und in Steglitz 17 Grad, in Lindenberg 14 und in Rathenow 16 Grad. Morgen unbeständig mit vielen Wolken und teils Regen, maximal 22 Grad. Die Zeit 10.05 Uhr.
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5: Herzlich willkommen. Wir beginnen salomonisch, nämlich die 104. Sinfonie von Joseph Haydn hat den Beinamen Salomon.

Sehr originell, die Generalpause am Schluss. Das waren die Berliner Philharmoniker unter Leitung von Adam Fischer mit dem dritten Satz, dem Menuett aus der Sinfonie Nummer 104 von Joseph Haydn, die den Beinamen Salomon hat. Und das kommt nicht vom biblischen König Salomo, sondern vom Konzertunternehmer Johann Peter Salomon. Der hat bei Joseph Haydn etliche Sinfonien bestellt und auch in London Konzerte für ihn organisiert. Und als Dankbarkeit hat er ihm diese D-Dur-Sinfonie Nummer 104 gewidmet. Eine Radio 3-Aufnahme war das vom Oktober 2019 aus der Berliner Philharmonie. Gutes Tun heißt für uns, gute Musik zu spielen. Hier kommt Thomas Zehetmeier mit Franz Schubert, der Polonaise in B-Dur. Und mit dabei ist die Deutsche Kammerphilharmonie Bremen.

Ein äußerst höflicher, zurückhaltender und freundlicher Mensch, der Geiger Thomas Zehetmeier, ein gebürtiger Salzburger übrigens. Wir haben ihn hier gehört mit der Deutschen Kammerphilharmonie Bremen unter Thomas Zehetmeier mit der Polonaise B-Dur von Franz Schubert für Violine und Orchester. Jetzt eine Neuheit, ein Album von der ukrainischen Pianistin Katharina Titova. Sie hat in einem Interview etwas sehr Schönes gesagt, geantwortet auf die Frage, wie sie sich immer frisch und klar und engagiert hält. Und sie sagte, mit nichts außer mir selbst, sehr tief in mir, inspirierte Gefühle ausloten. Das werden Sie jetzt hören, wie Katharina Titova das macht in einem Notturno von Franz Liszt.

sicher, man glaubt es zu kennen, dieses Stück, aber hört es mit Katharina Titova doch nochmal neu. Der dritte Liebestraum, das dritte Notturno von Franz Liszt war das. Das Album mit Katharina Titova heißt übrigens Le Concert, c'est moi, also das Konzert bin ich. Die Kammerakademie Potsdam, nächstes Thema, feiert am 26. August ihr 25-jähriges Bestehen. Und zwar mit einer öffentlichen Jubiläumsparade und mit Pop-Up-Konzerten ab 16.30 Uhr in der Brandenburger Straße in Potsdam, also rund um den Nikolaisaal. Um 17.30 Uhr folgt dann ein kostenfreies Überraschungskonzert in der Friedenskirche mit anschließendem Sommerempfang. 2006, also da war die Kammerakademie Potsdam noch relativ jung, ist die folgende Aufnahme der Streicherserenade von Antonín Dvořák entstanden, unter Leitung von Kolja Blacher, während den zweiten Satz Tempo di Valse.

0: Aus den Anfangsjahren der Kammerakademie Potsdam. Kolja Blacher leitete das Ensemble hier. Das war der Walzer aus der Streicherserenade E-Dur von Antonín Dvořák. 25 Jahre Kammerakademie Potsdam. Sie finden auf der Internetseite des Orchesters eine schöne Bildergalerie mit Aufnahmen aus diesen 25 Jahren. Und damit ist es 10.30 Uhr.
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0: Mit Sophie Wannenmacher. Hallo.
2: Hallo.
0: In den USA hat ein Prozess begonnen, der für Meta, also das ist der Konzern hinter Facebook, WhatsApp und Instagram, richtig teuer werden könnte. Mehrere Bundesstaaten werfen dem Konzern vor, Kinder und Jugendliche mit Facebook und Instagram gezielt abhängig zu machen.
2: Heute beginnen da in diesem Fall die Eröffnungsplädoyers. Im Kern geht es um die Frage, ob Meta seine Plattformen bewusst so gestaltet hat, dass Minderjährige möglichst lange dranbleiben. Die klagenden US-Bundesstaaten sagen, Meta habe den Profit über den Schutz von Kindern gestellt und die Öffentlichkeit über mögliche Gefahren in die Irre geführt. Dazu war der Medienwissenschaftler Martin André von der Universität Köln auf Radio 3 zu Gast und er sagt ganz klar:
3: Wir wissen ja, was Plattformen an Schäden verursachen. Ja. Das heißt, wir haben ja ganz viele Beschwerden über Sucht, Depressionen, Angststörungen, Magersucht, gesunkenes Selbstbewusstsein, Schlafstörungen, Konzentrationsstörungen. Wir hören aus den Schulen große Probleme. Und deswegen ist auch wichtig für die Menschen da draußen zu verstehen, das wird ja alles jetzt schon behandelt. Das heißt, die Menschen, die jetzt zum Beispiel mit so einer Störung in eine psychologische Behandlung gehen, die werden von Krankenkassenbeiträgen bezahlt. Das heißt, momentan zahlen wir das als Gesellschaft. Das heißt, de facto subventionieren wir diese Tech-Plattformen mit Milliardenbeträgen, denn die müssen für die Schäden ihrer eigenen Geschäftsmodelle nicht haften bisher.
2: Meta weist die Vorwürfe zurück und verweist auf eigene Maßnahmen zum Jugendschutz. Außerdem argumentiert der Konzern, dass Social-Media-Sucht kein offiziell anerkanntes Krankheitsbild sei. Der Prozess könnte weitreichende Folgen haben. Mehr als 20 Bundesstaaten verlangen Strafzahlungen, die sich theoretisch auf bis zu 1,4 Billionen Euro summieren könnten. Außerdem könnte Meta gezwungen werden, bestimmte Funktionen von Instagram und Facebook zu verändern oder ganz abzuschalten.
0: Und das ganze Gespräch mit Martin André über den Prozess gegen Meta gibt's auf radio3.de zu hören. Zweites Thema, Sophie, der im April vom Verlag Grasset entstandene Verlagschef Olivier Nora wird im Oktober seine ersten Bücher in einem neu gegründeten Verlag veröffentlichen.
2: Darüber berichtet jetzt die französische Tageszeitung Le Figaro. Zur Erinnerung, der Multimilliardär Vincent Bolloré, der den Grasset-Verlag besitzt, hatte Olivier Nora aufgefordert, das Haus zu verlassen. Daraufhin hatten dann 115 wichtige und bekannte Schriftsteller ihre Zusammenarbeit mit dem Grasset-Verlag beendet. Später hatten dann auch noch weitere Autoren den Verlag verlassen. Hintergrund war unter anderem, dass der Grasset-Verlag in der jüngsten Vergangenheit auf Bestreben des Eigentümers, also Vincent Bolloré, immer wieder Werke veröffentlicht hatte von Autoren, die dem sehr rechten Spektrum angehören. Unter den ersten Schriftstellern, die jetzt in Olivier Noras neuem Verlag, Olivier Nora Edition oder auch One, O-N-E, veröffentlichen, ist unter anderem Bernard-Henri Lévy mit seinen Mémoires Provisoires.
0: In deinem Tipp schickst du uns in den Schirrhof des Teewerks in der Potsdamer Schiffbauergasse zu den Schirrhofnächten.
2: Ja, das Theaterfestival im Teewerk in Potsdam läuft schon seit Donnerstag, aber geht noch bis zum 23. August. Inzwischen schon im 13. Jahr. Dieses Mal sind insgesamt 4 Inszenierungen dabei. Heute Abend läuft das bitterböse Kammerspiel Indien aus der Feder des österreichischen Star-Kabarettisten Josef Hader und auch von Alfred Dorfer. Der Film dazu, der hat in Österreich schon Kultstatus und jetzt hat das neue Globe-Theater die Komödie mit einem Schlagersänger im Stile Kurt Krömers angereichert und nach Brandenburg gebracht, daher auch der Untertitel Eine Schnitzeljagd durch die deutsche Provinz. Noch bis Sonntag laufen die Schirrhofnächte im Potsdamer Teewerk, im Schirrhof, also Open Air, aber bei schlechter Witterung finden die Veranstaltungen Indoor statt. Tickets für Indien kosten 23 Euro. Um 20 Uhr geht's los im Teewerk in Potsdam.
0: Sophie Wannenmacher, vielen Dank.
2: Gerne.
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0: Andante Larghetto e Staccato Allegro. Das waren die ersten beiden Sätze aus dem Concerto Grosso A-Dur von Georg Friedrich Händel. Wir haben der Akademie für Alte Musik gehört unter Konzertmeister Bernhard Fork. 10.41 Uhr, Klassik bis 2 auf Radio 3. Wir kommen zu unserem musikalischen Kalenderblatt und das kommt heute von Katharina Neuschäfer.
1: Wien, 18. August 1783. Die blinde Pianistin und Komponistin Maria Theresia Paradis bricht zu einer Europatournee auf. Und das ist aus drei Gründen besonders. Erstens, sie ist eine Frau. Zweitens, sie macht eine echte Tournee. Und drittens, sie ist blind. Punkt 1. Im 18. Jahrhundert gelingt es nur wenigen Frauen, sich einen Ruf als Musikerin oder gar Komponistin zu erarbeiten. Kaum eine Familie ist bereit, Geld in die Ausbildung einer Tochter zu investieren. Punkt 2. Die Tournee. Anders als bei vielen anderen Künstlern dieser Zeit dient diese Reise nicht nur dem Wechsel einer Arbeitsstelle oder einer Fortbildung in Italien. Nein, Maria Theresia Paradis reist, um bekannt zu werden und berühmte Persönlichkeiten zu treffen. 3 Jahre lang. Ganz so wie auch die Mozarts. Frankfurt, Mannheim, Bonn, dann der Süden bis München, weiter nach Straßburg, in die Schweiz, hier mal eben in Bern und Genf konzertiert, dann natürlich Versailles und Paris, rüber nach England. Am 3. November 1784 spielt Maria Theresia Paradis in London, auch Musik von Mozart. Auf dem Rückweg tritt sie im März 1785 noch in Brüssel auf, vor der Erzherzogin von Österreich. Und dann geht's über Franken bis hoch nach Hamburg. Von dort über Berlin und Leipzig nach Tschechien, Wien, Linz und Salzburg, bevor sie schließlich im April 1786 wieder in Wien eintrifft. Und überall passiert das Gleiche. Das Publikum ist begeistert und die Kritiken überschlagen sich in etwa so. Diese blinde Virtuosin war die erste, welche uns aus dem irrigen Wahn riss, dass das Clavecin in einem großen und weitläufigen Saale keine sonderliche Wirkung machen könne. Sie bewies das Gegenteil mit der Stärke ihres Spiels zu allgemeinem Beifalle. Und dann noch Punkt 3. Maria Theresia Paradis kann nicht sehen. Und auch wenn sie selbst gezwungen ist, alles aus dem Kopf zu spielen, öffnen ihre Auftritte vielen Zeitgenossen die Augen.
0: August 1783. Die blinde Pianistin und Komponistin Maria Theresia Paradis bricht zu einer Europatournee auf. Das war ein musikalisches Kalenderblatt von Katharina Neuschäfer.

Der französische Oboist Philippe Tendre und die Pianistin Danae Dörken waren das mit der Oboensonate D-Dur von Camille Saint-Saëns vom Album French Fragrances, also französisches Parfum. Und dieses Stück hatte Oboist Philippe Tendre schon mit 12 Jahren das erste Mal auf dem Pult liegen. Heute hat er in einem Interview gesagt, ist es sein Lieblingswerk. Nach 11 geht's weiter hier mit Klassik bis 2. Da beschäftigen wir uns unter anderem mit Familienfeiern, mit Martha Argerich und Daniel Barenboim in ihrer Kindheit. Und es geht um Johannes Brahms und seinen Rivalen Felix Draeseke. Und jetzt gibt es noch ein bisschen Karl Orff auf dem Anger aus Carmina Burana mit den Berliner Philharmonikern unter Simon Rattle.

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2: Der Deutsche Bauernverband geht von einer schlechten Ernte in diesem Jahr aus. Wie der Verband am Vormittag mitgeteilt hat, dürfte der bundesweite Ertrag bei Getreide bei knapp 42 Millionen Tonnen liegen, 7% weniger als im vergangenen Jahr. Auch bei Kartoffeln und Zuckerrüben sei die Ernte unterdurchschnittlich. Grund für die Entwicklung sind laut Verbandspräsident Ruckwied Hitze und Trockenheit, worunter besonders Betriebe in Süd- und Westdeutschland gelitten hätten. Die Branche stehe unter großem finanziellen Druck, weil die Kosten für Betriebsmittel wie Diesel und Düngemittel stiegen. Im belgischen Naturschutzgebiet Hohes Venn kämpfen die Einsatzkräfte weiter gegen die großen Brände. Am Morgen hat leichter Regen eingesetzt, der sich im Laufe des Tages intensivieren soll. Die befürchteten Winde, die das Feuer wieder in Richtung Deutschland treiben könnten, sind bislang ausgeblieben. Dennoch gibt es weiter eine starke Rauchentwicklung. Die 30 Einwohner am nordrhein-westfälischen Monschau, die am Sonntag ihre Häuser verlassen mussten, dürfen weiterhin nicht zurück. Katharina Hopp, RBB 24.
3: Die Brandbekämpfung in dem Gebiet ist auch deshalb so schwierig, weil der Boden torfhaltig ist. Wie der Professor für Moorforschung an der Uni Greifswald, Jurasinski, im RBB 24 Inforadio erklärt hat, war das Hohe Venn früher ein großes Moorgebiet. Dadurch, dass es zu großen Teilen trockengelegt wurde, brenne es jetzt deutlich besser. Das sei auch in Deutschland ein Problem. Hier seien 98% der Moore entwässert worden. Durch Renaturierungsprogramme sind laut Jurasinski erst 4% inzwischen wieder nass.
2: In Sachsen-Anhalt wird am Vormittag ein neues Forschungszentrum zur Drohnenabwehr eröffnet. Es ist beim Deutschen Zentrum für Luft- und Raumfahrt am Flughafen Kochstedt angesiedelt. Der Vorsitzende der Innenministerkonferenz, der Hamburger Innensenator Grote, sagte am Morgen im ZDF, neben besseren technischen Fähigkeiten bei der Drohnenabwehr sei es auch nötig, dass die Behörden von Bund und Ländern besser zusammenarbeiten.
4: Wir müssen eigentlich an einer Stelle zusammenführen, die Analyse der Lage, der technischen Fähigkeiten, mit dem das Gegenüber auf uns zukommt, welche Abwehrfähigkeiten wir brauchen und dann, wie wir unsere Rollen so verteilen, dass wir uns im Zweifel auch gegenseitig unterstützen können und die Systeme miteinander kompatibel sind. Das sind sie an vielen Stellen schon. Wir beschaffen häufig die gleichen Systeme, werden auch besser in der Zusammenarbeit, aber es fehlt noch eine gemeinsame, komplett integrierte Drohnenabwehrstrategie.
2: Der Vorsitzende der Innenministerkonferenz und Hamburgs Innensenator Andi Grote, SPD. Russland und die Ukraine haben sich in der Nacht wieder gegenseitig aus der Luft angegriffen. Allein in einem Dorf in der Region Kharkiv sind laut den ukrainischen Behörden 10 Menschen getötet worden. Weitere Tote und Verletzte durch russische Drohnen wurden auch aus Saporischschja und der Hafenstadt Odessa gemeldet. Auf der Gegenseite spricht die staatliche russische Nachrichtenagentur von den heftigsten ukrainischen Drohnenangriffen auf Moskau und Umgebung seit 2 Jahren. Es gab demnach mehrere Verletzte. Außerdem soll auch wieder ein Lagerhaus des russischen Online-Händlers Wildberries getroffen und beschädigt worden sein. Die Brandenburger Landesregierung berät auf ihrer ersten Kabinettssitzung nach der Sommerpause über die angespannte Haushaltslage. Dem Land fehlen laut dpa voraussichtlich 8 Milliarden Euro in den kommenden 2 Jahren. Unter anderem sollen die Ministerien deshalb rund 700 Stellen einsparen. Ausgenommen sind Polizei, Justiz, Schulen und Finanzverwaltung. Das Kabinett will auch Geld ausgeben und über den Rückkauf der Landesinvestitionsbank ILB beraten. Bisher gehört sie zu 50% auch Nordrhein-Westfalen. Das Staatsballett Berlin ist in einer Kritikerumfrage des Fachmagazins Tanz zum dritten Mal in Folge auf Platz 1 gewählt worden. Die Kompanie habe in der Saison unterschiedliche choreografische Handschriften und Stile bewältigen müssen und sei ausgezeichnet trainiert, hieß es zur Begründung. Als Glanzlicht des Jahres wurde die Aufführung von Nureyev an der Deutschen Oper bezeichnet, das Stück über den schwulen Tänzer. Es wurde erstmals außerhalb von Russland gezeigt, dort ist es verboten. Für die Umfrage wurden 34 Kritikerinnen und Kritiker befragt. Soweit die Nachrichten. Weitere Meldungen aus Berlin und Brandenburg auf rbb24.de. Das Wetter. Heute anfangs teils locker bewölkt, später von Westen kompaktere Wolken und vor allem in Richtung Elbe ist auch Regen möglich bei maximal 20 bis 22 Grad. Die Temperaturen zur Stunde in Berlin-Marzahn 16 und in Gatow 18 Grad, in Jüterbock 15 und in Potsdam 18 Grad. Morgen unbeständig mit vielen Wolken, teils regnerisch, maximal 22 Grad. Die Zeit 11.05 Uhr.
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5: Und mit Mozart, dem ersten Satz aus der Haffner-Sinfonie.

Der brasilianische Dirigent Marcelo Lehninger stand am Pult des DSO des Deutschen Symphonieorchesters Berlin. Das war der erste Satz Allegro con Spirito aus Mozarts Haffner Sinfonie, eine Aufnahme vom 21. Mai 2014 aus der Berliner Philharmonie. Martha Argerich und Daniel Barenboim haben in Argentinien eine gemeinsame Kindheit verbracht und sich regelmäßig auf Familienfesten getroffen und miteinander gespielt und getobt. Martha Argerich erzählte lachend, dass ihre Mutter oft gefragt hat, warum sie nicht wie Barenboim sein könne, der schon damals auf dem Klavier alles spielen konnte. Argerich war dann noch Teenager, doch dieser mütterliche Druck, der hat die beiden nicht auseinander dividiert, sondern sie haben schon früh gemeinsam musiziert. Eine ewig Freundschaft auch auf dem Pult. Barenboim hat immer, wo er auch dirigierte bzw. Chef war, Martha Argerich als Solistin eingeladen. So auch am 15. September 2013 in der Berliner Philharmonie. Und da führten beide das erste Klavierkonzert von Beethoven auf. Hören wir das Rondo daraus.

0: Mitglied der Hofkapelle Friedrichs II. War er gemeinsam mit seinem Bruder Karl Heinrich Johann Gottlieb Graun. Von ihm haben wir das Concerto in G-Dur für Viola da Gamba, Streicher und Basso Continuo gehört. Und Solistin war Hille Perl in diesem Finale. Außerdem spielte das Freiburger Barockorchester unter Petra Müllejans. Und damit ist es 11.29 Uhr.
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0: Mit Imke Griebsch, hallo.
2: Hallo Klaus.
0: Das Staatsballett Berlin gehört wieder zu den großen Gewinnern der jährlichen Kritikerumfrage des Fachmagazins Tanz. Damit ist die Kompanie schon zum dritten Mal in Folge die beste Deutschlands.
2: Das Staatsballett wird damit wieder als eines der Glanzlichter des Jahres ausgezeichnet. Die Kritikerinnen und Kritiker würdigen damit vor allem, wie vielseitig die Kompanie von Intendant Christian Spuck in der vergangenen Saison getanzt hat. Auch unserem Tanzkritiker Frank Schmidt ist diese Vielfältigkeit positiv aufgefallen.
3: Das zeichnet die Tänzerinnen und Tänzer des Staatsballetts aus. Sie mögen noch keine weltweit strahlenden Stars hervorgebracht haben, wie einst Polina Semjonova oder Jana Salenko, die ja beide noch als Gäste in Berlin tanzen. Aber die Tänzer sind extrem vielseitig, beherrschen die unterschiedlichsten Stile. Und so hat Christian Spuck die Kompanie halt auch zusammengestellt.
2: Besonders hervorgehoben wird die Aufführung des Stückes Nureyev über den Schulentänzer Rudolf Nureyev. Das Stück war ja am Moskauer Bolschoi-Theater unter politischem Druck vom Spielplan genommen worden. In Berlin ist es dann erstmals außerhalb Russlands gezeigt worden. Choreografin des Jahres ist dieses Mal die Israelin Sharon Eyal, vor allem für ihr Stück Delay the Sadness. Das ist bei der Ruhr-Triennale uraufgeführt worden. Und der Preis fürs Lebenswerk, der geht an die brasilianische Ballerina und frühere Stuttgarter Ballettdirektorin Marissa Heide.
0: Zweites Thema, Imke. Forschende in den USA haben sich jetzt wissenschaftlich mit der Frage auseinandergesetzt, ob mehr Verkehrsunfälle passieren, wenn Popgrößen wie zum Beispiel Taylor Swift gerade ein neues Album herausgebracht haben.
2: Die Studie der Harvard Medical School hat sich Veröffentlichungstage besonders erfolgreicher Alben angeschaut. Dazu gehören zum Beispiel Alben von Taylor Swift, Drake, Bad Bunny und Kendrick Lamar. Und tatsächlich, an diesen Tagen wurden nicht nur deutlich mehr Musik gestreamt, sondern es starben auch mehr Menschen im Straßenverkehr. Zwischen 2017 und 2022 lag die Zahl der Verkehrstoten an diesen untersuchten Veröffentlichungstagen rund 15% höher als in Vergleichstagen davor und danach, also schon deutlich. Und gleichzeitig wurde etwa 43% mehr Musik gestreamt, auch ein deutlicher Anstieg. Die Forschenden vermuten, dass Ablenkungen dabei eine Rolle gespielt haben könnte. Also zum Beispiel, wenn man beim Autofahren das Radio oder das Handy bedient. Sie betonen aber auch, einen direkten Zusammenhang können sie nicht belegen. Es ist zum Beispiel nicht bekannt, ob die Menschen, die in die Unfälle verwickelt waren, tatsächlich die neuen Alben oder vielleicht auch etwas ganz anderes gehört haben.
0: Ja, also wir wissen nichts Genaues. Dein Tipp, Imke, Jazz auf der Orgel. Und zwar nicht auf der Hammond-Orgel, sondern auf der Kirchenorgel. Das ist eine ungewöhnliche, aber doch ab und an gebräuchliche Kombination. Heute Abend kann man sich einen Eindruck davon verschaffen in Frankfurt an der Oder.
2: Und zwar bei dem Konzert Night and Day der Würzburger Organistin Lilo Kunkel. Das Konzert findet im Rahmen des 38. internationalen Orgelzyklus statt. Und diese Organistin Lilo Kunkel verbindet dabei zwei musikalische Welten, romantische Orgelmusik und Jazzklassiker. Zu hören sind zum Beispiel Cole Porter's Night and Day, nachdem das Konzert ja auch benannt ist, Moon River von Henry Mancini oder Somewhere Over the Rainbow. Und dazwischen wird Lilo Kunkel auch originale Orgelwerke von Max Reger und Josef Gabriel Rheinberger spielen. Die Orgelarrangements für die Jazzstücke hat Lilo Kunkel selbst geschrieben. Sie ist ausgebildete Kirchenmusikerin und Musiktheoretikerin und beschäftigt sich schon länger mit solchen ungewöhnlichen Verbindungen von klassischer Orgeltradition, Jazz und Popularmusik. Das Konzert Night and Day mit der Organistin Lilo Kunkel findet heute Abend in der St. Gertraudenkirche in Frankfurt an der Oder statt. Und dort befindet sich ja eine Orgel aus der Werkstatt von Wilhelm Sauer. 20 Uhr geht's los. Karten gibt es für 7, ermäßigt 5 Euro an der Abendkasse. Und Kinder haben freien Eintritt.
0: Imke Griebsch, vielen Dank.
2: Bitteschön.
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Eine wunderbare Melodieführung. Der dritte Satz, Allegretto Grazioso, war das aus der zweiten Sinfonie von Johannes Brahms mit den Berliner Philharmonikern unter Claudio Abbado. 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Einen Komponisten seiner Zeit, Felix Draeseke, nahm Brahms wahr, aber nicht als Freund, sondern eher als ein im Auge zu behaltender Konkurrent. Auch wenn Draeseke zumindest in seiner späteren Schaffensphase eher Richtung Wagner und Liszt ging. Hören wir die Klarinettensonate, den ersten Satz aus der Klarinettensonate B-Dur von Felix Draeseke mit Kilian Herold und dem in Berlin lebenden Pianisten Amir Katz.

Musik von Felix Draeseke. Das war der erste Satz Allegro Moderato aus der Klarinettensonate B-Dur. Mit Kilian Herold, Klarinette, und Amir Katz, Klavier. Jetzt kommen wir um 11.47 Uhr zu unserem Album der Woche. Und das heißt Corelli's Orbit oder Corelli's Orbit mit Concerto Köln und dem Barockgeiger Jewgeni Swiridow. Und zu Corelli's Orbit-Umfeld gehörte Giuseppe Valentini, in die Kategorie Konkurrenz sozusagen. Er war rund 30 Jahre jünger und wirkte wie Corelli auch in Rom. Er wusste von dem Ruhm seines Vorgängers und komponierte daher auch immer mal Werke in dessen Stil. Doch mit seiner Sammlung Concerti Grossi Opus 7 suchte er dann die Abgrenzung. In der Vorrede des Konzerts schreibt er von Nuovo Stile, von einem neuen Stil. Valentinis Einfälle sind kühner, mit mehr Überraschungen ausgestattet. Hören Sie den zweiten Satz aus dem Concerto Grosso S-Dur mit Jewgeni Swiridow und Concerto Köln.

das Allegro aus dem Concerto Grosso Estur von Giuseppe Valentini mit Jewgeni Sibiridow und dem Ensemble Concerto Köln vom Album Corelli's Orbit. Und das ist unser Album der Woche im Rahmen unserer Reihe Best of Album der Woche aus dem ersten Halbjahr. 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Das Kulturkaufhaus Dußmann hat uns einige Exemplare zur Verfügung gestellt. Nach den Nachrichten um 12 gibt es einen musikalischen Stolperstein, einen weiteren in unserer Sommerwiederholungsreihe. Und es gibt auch Musik, unter anderem von Johann Joachim Agrell, einem vergessenen schwedischen Komponisten.

0: gibt es eigentlich auch eine alleroberste Schublade? Für die Besten der Besten? Den Rias Kammerchor zum Beispiel. Ja, gibt es? Gott sei Dank. Denn dieser Chor singt einfach himmlisch. Nun, im Kloster Korin lädt er ein, Kirchenmusik als höchst lebendig zu erfahren. Als zeitgenössisch. Die Slowenin Nana Forte und der Schotte James McMillan haben Bußpsalmen vertont. Und aus dem 20. Jahrhundert stammt diese bedeutende Messe von Franck Martin. Außerdem entfaltet sich zehnstimmiger Gesang in einem Chorwerk von Domenico Scarlatti. Der Rias Kammerchor, geleitet von Justin Doyle, beim Koriner Musiksommer, am Samstag im Kloster Korin. 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
2: Die Bundesregierung hat in Sachsen-Anhalt ein Forschungszentrum eröffnet, in dem Abwehrmöglichkeiten gegen Drohnen entwickelt werden sollen. Standort ist der Flughafen Magdeburg-Kochstedt. Betrieben wird das Technologiezentrum Drohnensicherheit unter Federführung des Deutschen Zentrums für Luft- und Raumfahrt. Bundesforschungsministerin Baer sagte bei der Eröffnung am Vormittag, die Expertise zu Drohnentechnik werde an einem Ort gebündelt. Innenminister Dobrindt ergänzte, der Vorfall mit einer Sprengstoffdrohne am Flughafen Leipzig-Halle vor 2 Wochen habe noch einmal gezeigt, wie wichtig das Thema sei. Der Deutsche Bauernverband geht von einer schlechten Ernte in diesem Jahr aus. Wie der Verband am Vormittag mitgeteilt hat, dürfte der bundesweite Ertrag beim Getreide bei knapp 42 Millionen Tonnen liegen, 7% weniger als im vergangenen Jahr. Auch bei Kartoffeln und Zuckerrüben sei die Ernte unterdurchschnittlich. Grund für die Entwicklung sind laut Verbandspräsident Ruckwied Hitze und Trockenheit, worunter besonders Betriebe in Süd- und Westdeutschland gelitten hätten. Die Branche stehe unter großem finanziellen Druck, weil die Kosten für Betriebsmittel wie Diesel und Düngemittel stiegen. Von der Bundesregierung forderte Ruckwied ein Sofortpaket zur Unterstützung der Landwirtschaft. Im belgischen Naturschutzgebiet Hohes Venn kämpfen die Einsatzkräfte weiter gegen die großen Brände. Am Morgen hat leichter Regen eingesetzt, der sich im Laufe des Tages intensivieren soll. Die befürchteten Winde, die das Feuer wieder in Richtung Deutschland treiben könnten, sind bislang ausgeblieben. Dennoch gibt es weiter eine starke Rauchentwicklung. Die 30 Einwohner im nordrhein-westfälischen Monschau, die am Sonntag ihre Häuser verlassen mussten, dürfen weiterhin nicht zurück. Katharina Hopp, RBB 24.
3: Die Brandbekämpfung in dem Gebiet ist auch deshalb so schwierig, weil der Boden torfhaltig ist. Wie der Professor für Moorforschung an der Uni Greifswald, Jurasinski, im RBB 24 Inforadio erklärt hat, war das Hohe Venn früher ein großes Moorgebiet. Dadurch, dass es zu großen Teilen trockengelegt wurde, brenne es jetzt deutlich besser. Das sei auch in Deutschland ein Problem. Hier seien 98% der Moore entwässert worden. Durch Renaturierungsprogramme sind laut Jurasinski erst 4% inzwischen wieder nass.
2: Das Oberlandesgericht Stuttgart hat einen jungen Ukrainer wegen Agententätigkeit in Deutschland zu einer Haftstrafe von 1 Jahr und 3 Monaten verurteilt. 2 weitere ukrainische Angeklagte sprach das Gericht frei. Der Verurteilte hat laut Gericht versucht, von Deutschland aus über einen ukrainischen Postdienstleister 2 Pakete mit GPS-Trackern in Richtung Ukraine zu versenden. Damit sollten Routen und Transportabläufe bei dem Paketdienstleister ausgeforscht werden. Den Auftrag hierzu soll ein russischer Nachrichtendienst erteilt haben. Später wollte er demnach Pakete mit Brandsätzen aufgeben. Bei einem Unfall mit einem LKW in Berlin-Westend ist am Vormittag ein Fußgänger ums Leben gekommen. Wie eine Polizeisprecherin dem RBB sagte, wollte der 85-jährige Mann an der Kreuzung Königin-Elisabeth-Straße Spandauer Damm offenbar die Fahrbahn überqueren, als der Lastwagen den Mann erfasste. Er wurde laut Polizei zunächst medizinisch versorgt, sei dann aber seinen Verletzungen erlegen. Nun ermittelt die Polizei, wie genau der Unfall ablief. Aktuell ist die Königin-Elisabeth-Straße vor dem Spandauer Damm in Richtung Fürstenbrunner Weg gesperrt. Auf der A111 im Norden Berlins gibt es nach wie vor einen langen Stau. Wie die Verkehrsinformationszentrale mitteilte, ist die Autobahn wegen einer Ölspur weiter in Richtung Charlottenburg gesperrt. Steve Neuwirth, RBB 24.
4: Wie eine Polizeisprecherin dem RBB sagte, hat auf dem Abschnitt der A111 ein Autokran auf einem Schwertransporter Hydrauliköl verloren. Dieses Öl ist den Angaben nach besonders hartnäckig und wird von einem Spezialunternehmen entfernt. Die Reinigungsarbeiten würden voraussichtlich noch bis mittags dauern. Der Verkehr wird an der Ausfahrt Schulzendorfer Straße abgeleitet. Autofahrer sollten aber bereits die Abfahrt Stolpe nutzen und über Spandau fahren und nicht über die Ruppiner Chaussee oder verbotene Waldwege. Nach Angaben der Sprecherin gibt es bereits Beschwerden von Anwohnern.
2: Soweit die Nachrichten. 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Das Wetter. Heute anfangs teils locker bewölkt, später von Westen kompaktere Wolken und vor allem in Richtung Elbe ist auch etwas Regen möglich, bei Höchstwerten zwischen 20 und 22 Grad. Aktuell in Berlin einheitliche 18 Grad, in Angermünde 16 und in Luckenwalde 18 Grad. Morgen unbeständig mit vielen Wolken bis 22 Grad. Die Zeit 12.05 Uhr.
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5: Wir machen weiter mit Musik von Francis Poulenc.

0: Sharon Besali, Flöte und das Residenzorchester Den Haag unternehme. Ja, wie war das mit dem ersten Satz aus der Flötensonate von Francis Poulenc? 12.09 Uhr, Klassik bis 2 auf Radio 3 haben Sie eingeschaltet. 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Darunter auch prominente Musikerinnen und Musiker. Und die stehen im Mittelpunkt unserer musikalischen Stolpersteine, die wir in diesen Sommerwochen in einer Wiederholung senden. Initiiert vom Landesmusikrat Berlin mit Unterstützung von Radio 3 und dem Verein Musica Reanimata. 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Und dann werden die verbotenen Stücke auch gespielt. Heute geht es um einen sehr prominenten Komponisten, den gebürtigen Dessauer Kurt Weil. Der Musikleistungskurs des Heinz-Berggruen-Gymnasiums in Berlin-Charlottenburg hat sich auf seine Spuren begeben.
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0: Das ist Kurt Weil mit seinem Song Speak Low.
1: Und um Kurt Weil soll es auch heute gehen. Ich bin Jan.
0: Und ich bin Helena.
1: Wir sind Teil des Musik-LKs vom Heinz-Berkren-Gymnasium, welches in der Bayernallee ist, wo auch Kurt Weil eine Zeit lang gewohnt hat. Und wir haben uns mit ihm und seiner Musik beschäftigt. Wir haben ein Arrangement zu einem seiner Lieder geschrieben und uns einen Stadtspaziergang zu Orten, wo er in Berlin gewirkt hat, überlegt.
0: Außerdem konnten wir noch den Musikwissenschaftler Albrecht Dümling, der sich sehr gut mit Kurt Weil auskennt, interviewen. Er hat uns auch erzählt, was für ihn Weils Musik ausmacht.
2: Ich fand das toll, dass eben Kurt Weil das verbindet, Orchestermusik, anspruchsvolle Musik und dann aber auch ganz Populäres einbezieht und dass er aber auch Musik macht für verschiedene Zwecke. Das war da damals eine Idee der Gebrauchsmusik, der angewandten Musik, dass er für die Schule Musik macht, dass er fürs Radio Musik macht, speziell für die Schallplatte, für ein Festival des Lichtes. Das hat mich interessiert, dass er so stark vom Text auch ausgeht, dass die Texte ihn inspirieren zu Melodien, die Rhythmen der Texte ihn inspirieren.
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2: Das klingt erstmal krass, ist aber die entlarvende Kritik von Bertolt Brecht und Kurt Weill zusammen an dem damaligen faschistischen Gedankengut. Der Ausschnitt stammt aus dem Kanonensong, der ist aus der sehr, sehr bekannten Dreigroschenoper von Kurt Weill.
3: Dieser ist 1900 in Dessau geboren, wo er der Sohn eines jüdischen Kantors war. Seine erste Komposition war ein jüdischer Trauungsgesang. Er entschied sich dazu, Musik zu seinem Beruf zu machen und zog somit nach Berlin.
2: Hier hat er an der heutigen Universität der Künste studiert und lernte später auch Georg Kaiser kennen, der dann auch der Auftraggeber der Dreigroschenoper wurde. Über ihn lernte Kurt Weill dann später auch seine zukünftige Frau kennen. Unsere Mitschülerin, Clara, hat sich eben mit dieser Frau auseinandergesetzt. Wie war das denn, dass sie sich kennengelernt haben? Da war doch irgendwas mit einem Ruderboot, oder?
4: Also Georg Kaiser hatte ja damals Lotte Lenia, die bei ihm als Hausmädchen gearbeitet hatte, dazu bestimmt, Kurt Weill vom Bahnhof abzuholen, da sein Haus in Grünheide ja am anderen Ende des Sees lag. Und deswegen ist Lotte Lenia dann mit dem Boot rübergefahren, hat Kurt Weill getroffen und ist mit ihm in dieses Ruderboot gestiegen. Sie war dann erstmal sehr überrascht, dass Kurt Weill nicht wie ein Gentleman Anstalten unternommen hatte, selber zu rudern, und hat deswegen dann auf eigene Faust die Ruder in die Hand genommen und später gesagt, I did it the German way, und ist dann mit ihm rübergerudert. Und kurz vor sie am anderen Ende des Sees ankamen, ist die Brille von Kurt Weill ins Wasser gefallen und sie mussten ganz romantisch zusammen in diesem dreckigen See wahrscheinlich die Brille suchen. Und ob sie sie gefunden haben, ist nicht bekannt. Zumindest hat Kurt Weill es aber nicht lassen können, dort Lotte Lenia gleich den ersten Antrag zu machen.
5: Das war schon dann die Frau seines Lebens. Und für sie hat er ja auch dann komponiert. Also das war, glaube ich, ein einschneidendes Erlebnis. Ebenso einschneidend war 31. Oktober 1928 die Premiere der Dreigroschenoper, wo man bis kurz vorher noch gedacht hat, das wird eine Katastrophe. Die Hauptdarstellerin war krank, nämlich Carola Näher, das war ja die Hauptdarstellerin. Die ist ausgefallen, weil ihr Mann Lungentuberkulose hatte und im Sterben lag. Und es war auch in der ersten Hälfte, das Publikum war eisern stumm, sodass sie sagten, guckten in dem Vorhang, na, ob das wohl ankommt, wissen wir nicht. Und dann ein Triumph. Also das war ein Einschneiderpunkt. Dann sicherlich sein Abschied von Berlin im März 1933, wo er nun gerade das schöne Haus bezogen hatte in Kleinmachnow zusammen mit Lotte Lenia und dann wegräumt, schnell weg, der Reichstagsbrand. Er hat ja noch versucht, den Silbersee rauszubringen in Magdeburg. Und dann waren die Nazi-Störtrupps und es ging nicht mehr.
2: Wie schrecklich muss es für ihn gewesen sein, dass er in so kurzer Zeit so heftig als Künstler und Privatperson bedroht wurde. Doch bevor wir uns damit weiter beschäftigen, möchten wir noch einen Blick in die Beziehung von Kurt Weill und Lotte Lenia werfen.
5: Er hat ja schon gesagt, wenn du das Gruseln lernen möchtest, dann heirate mich. Und dann haben sie trotzdem geheiratet. Und sie schreibt, ich habe das Gruseln gelernt, denn der Herr saß den ganzen Tag nur am Schreibtisch und hat komponiert. Und dann war er müde und dann ging es ins Bett und dann ging er vielleicht mal ins Theater. Er hat sonst keine Hobbys gehabt. Da war es dann so, dass er dann ihr auch freie Hand gelassen hat. Dann durfte sie ausgehen und hat dann andere Männer kennengelernt. Das war also dann so eine sogenannte offene Beziehung offenbar.
4: Ich könnte mir vorstellen, dass sie ziemlich cool war, weil sie alles, was ich so über sie herausgefunden habe, auch, dass sie so viele Affären hatte und dass auch in der Beziehung dann trotzdem keine wichtige Rolle gespielt hat, dass sie so ziemlich oft dann draußen war und ziemlich so vielleicht Berlin unsicher gemacht hat und sich irgendwelche Männer geklärt hat und dass sie, glaube ich, eigentlich so eine ganz coole Person war.
5: Dann sind sie zusammengezogen nach dem Erfolg der Dreigroschenoper im Oktober 1928 in ihre erste gemeinsame Wohnung hier in der Bayernallee Nr. 14. Dort haben sie gewohnt und da hat Weill weiter fleißig komponiert. Und als dann eben eine Marconi-Opernproduktion in Wien war, da ist sie allein hingefahren und hat dann mitgesungen. Und da hat sie dann einen Operettentenor, Otto Pasetti, kennengelernt. Und das hat sie ganz offen geschrieben, ich habe hier einen neuen Freund. Und dann hat er das akzeptiert.
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0: Eines der bekanntesten Lieder aus der Dreigroschenoper, die Seeräuber-Jenny. Ich dachte immer, die war von Kurt Weill komponiert, aber, so hat Albrecht Dümling herausgefunden und uns dann auch erzählt, wurde vor allen Dingen der Refrain von Bertolt Brecht komponiert.
1: Das fand ich persönlich auch ziemlich überraschend. Genauso sehr, wie es mich überrascht hat, wie viele heutzutage unscheinbare Orte in Berlin einen Zusammenhang mit Weill haben. Dies haben uns Esther und Alexandra mit ihrem Stadtspaziergang verdeutlicht. Wir sind durch viele Orte in Berlin gefahren, wo Kurt Weill gewohnt hat oder gewirkt hat, und haben mit Musikbeispielen aus der jeweiligen Zeit nochmal ein besseres Bild bekommen von Weills Einfluss in Berlin. Falls jemand diesen Stadtspaziergang auch machen will, findet man den in der Berlin History App. Ich kann ihn wirklich empfehlen, weil man seinen Kiez, aber auch ganz Berlin mit neuen Augen sehen kann.
2: Ich finde es auch total spannend zu sehen, also zu merken, wie unmittelbar man sich eigentlich in der Nähe von den Wirkungsstätten der jeweiligen Künstler befindet. Und es eröffnet auch ein bisschen neue Perspektiven, dass man sich mal fragt, wer hat vielleicht an anderen Orten gewohnt, wo ich täglich vorbeigehe, ohne wirklich darüber nachzudenken.
3: Genau, wir waren als erstes beim Gripstheater, wo er früher als Student gewohnt hat. Und dann sind wir rüber zur UdK, die früher seine Hochschule war für Musik, an der er studiert hat. Und dann sind wir rübergefahren zur alten Philharmonie, wo wir nichts mehr sehen konnten, außer eine Gedenktafel.
1: Dahinter ist jetzt nur noch so ein Spielplatz oder Park, sowas ähnliches. Und sonst ist nichts mehr da, nur noch dieser Bogen erinnert daran, dass da früher die alte Philharmonie stand.
3: Und dann waren wir beim Voxhaus.
2: Und haben uns dann mit Kurt Weill im Zusammenhang mit dem Radio beschäftigt, der ja auch einer der ersten war, der wirklich das Radio genutzt hat, um eine breitere Masse an Menschen zu erreichen.
3: Und jetzt sind wir vom BE und lernen seine Beziehung zu Bertolt Brecht besser kennen.
4: Angeblich war Bertolt Brecht immer eifersüchtig auf Kurt Weill, weil in so Briefen steht, die ganz Berlin pfeift die Melodie der Dreigroschenoper.
1: Das, was Mona Waber, die Theaterpädagogin des Berliner Ensembles, hier erzählt, führt letztendlich auch zum Zerwürfnis zwischen Brecht und Weill, da die beiden sich nicht einigen konnten, ob die Musik oder der Text wichtiger ist.
0: Aber erstmal feiern die beiden einen wahnsinnig großen Erfolg mit der Dreigroschenoper. Sie revolutionieren zusammen die Oper und das Musiktheater hin zur epischen Oper. Aus der Dreigroschenoper haben Gesa und ich zusammen ein Stück für unseren Kurs arrangiert. Gesa, wie war das denn?
5: Also angefangen mit dem Arrangement haben wir erstmal, indem wir sozusagen

0: Das war die Moritat von Mackie Messer, arrangiert und gespielt von unserem Kurs. Und ich finde es wirklich erschreckend, wie nach so einem riesigen Erfolg so ein tiefer Fall kommen kann.
1: Es gab Angriffe auf Gott Weil. Es gab zum Beispiel in seinem Briefkasten in Kleinmachnow ein kleiner Zettel. Sie, Jude, was machen Sie denn hier in Kleinmachnow? Was haben Sie hier zu suchen? Das war ein Zettel, der drin lag. Und bei der Premiere der Mahagoni-Oper in Leipzig haben die Nazitrupps ihn als Kulturbolschewisten beschimpft. Also da wurde er sehr angegriffen. Auch dann bei der Oper Die Bürgschaft gab es von den Nazis ganz schlimme Angriffe gegen ihn als Kulturbolschewist. Als Jude wurde er weniger angegriffen, aber als Kulturbolschewist, also sozusagen als verkappter Kommunist, der kommunistische Propaganda macht, das wurde von den Nazis wurde er so angegriffen. Und das hat sich immer mehr zugespitzt. Und dann war ja der Reichstagsbrand, und da sind ja normalerweise dann die SA zu den Häusern gegangen und haben dann die Leute verhaftet. Und er hat dann zunächst in einem Hotel gewohnt, in Westend, hat ein Hotel bezogen und hat dann zusammen mit Erika und Kaspar Neher privat gewohnt und ist ja dann mit den Neers im Auto nach Paris gefahren. Also er war bedroht, er war persönlich bedroht und ist dann geflohen am 21. März nach Paris.
2: Dort in Paris ist auch Lotte Lenia. Sie und Kurt Weil finden wieder zusammen und heiraten später ein zweites Mal.
0: Danach sahen sich Lotte Lenia und Kurt Weil gezwungen, in die USA nach New York zu emigrieren, wo sich Kurt Weil, der ja weiter mit der Musik machen wollte, dem Broadway-Musical-jazzigen Stil dort anpasste, weil seine deutschen Stücke keinen Erfolg fanden. Mit seinem Stück The Eternal Road reflektiert er die antisemitische Verfolgung der Juden.
1: Er hat sich schon verändert. Vor allem hat er sich ganz als Amerikaner gefühlt. Er war so enttäuscht, dass er aus Deutschland rausgetrieben wurde, dass er gesagt hat, ich will nicht mehr nach Deutschland zurück. Das war für ihn ein endgültiger Abschied, die Ausreise. Und er hat dann sehr schnell angefangen, Englisch zu lernen, Englisch zu sprechen und hat sich richtig als American Citizen, wurde 1943 eingebürgert, Lotte Lenia ja auch. Aber sonst sein Wesen, er sprach gelegentlich mit Brecht auch, er hat ja noch Kontakt hin und wieder zu Brecht gehabt, auch Deutsch. Er hat einzelne Texte von Brecht noch vertont, aber er hat sich ganz neu assimiliert an seine neue Umgebung, war amerikanischer Staatsbürger.
2: Nachdem wir uns jetzt lange mit Kurt Weil beschäftigt haben, nehmen wir mit, dass man nie in einem faschistischen Regime sicher ist, auch und gerade wenn man auf die aktuellen politischen Entwicklungen in Deutschland und weltweit schaut. Albrecht Dümling hat für uns darüber hinaus zusammengefasst, was man von Kurt Weils Musik lernen kann.
1: Dass man Musik macht, die sich am Publikum orientiert und die trotzdem versucht, sehr intelligent zu sein und die auch mit interessanten Autoren, dass man als Komponist mit den interessantesten Autoren zusammenarbeitet, theatralischen Autoren, Textautoren und auch versucht, in anderen Situationen, vielleicht auf der Straße und in Schulen, in anderen Orten Musik zu machen. Das könnte man von Kurt Weil lernen.

Der musikalische Stolperstein heute, Kurt Weil. Gesprochen hat die 11. Klasse des Heinz-Berggrün-Gymnasiums in Charlottenburg, der Musikleistungskurs unter Leitung von Lehrerin Anna Stark. Außerdem haben wir Albrecht Dümling und Mona Waber gehört. Redaktion Camilla Kaiser, musikwissenschaftliche Beratung Albrecht Dümling. Sie finden diese und alle anderen musikalischen Stolpersteine in ARD Sounds. Und hier ist Musik von Kurt Weil.

0: Je ne t'aime pas, ich liebe dich nicht, von Kurt Weill mit der norwegischen Trompeterin Tine Ting-Helset und Havard Gimse, Klavier. Und damit ist es 12.30 Uhr.
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0: Mit Imke Griebsch, hallo.
2: Hallo Klaus.
0: Der britische Menschenrechtsanwalt Philip Sands wird im Oktober mit dem Friedenspreis des deutschen Buchhandels ausgezeichnet. Nun wurde bekannt gegeben, wer die Laudatio hält.
2: Das ist Miriam Sadov, die Direktorin des NS-Dokumentationszentrums München. Sie ist seit einigen Monaten Mitglied im Stiftungsrat des Friedenspreises. Miriam Sadov stammt aus Österreich. Sie ist Judaistin und Historikerin und hat als Professorin schon an der Indiana University Bloomington gelehrt. Und auch als Gastprofessorin unter anderem in Zürich, Berkeley und Berlin. Heute unterrichtet sie in München sowohl an der TU, an der Technischen Universität, als auch an der Ludwig-Maximilians-Universität. Sadov wurde 2023 mit dem Bayerischen Verdienstorden ausgezeichnet. Der Preisträger und die Laudatorin des Friedenspreises des deutschen Buchhandels stehen also schon mal fest. Die Verleihung, die erfolgt dann traditionell zum Abschluss der Frankfurter Buchmesse in diesem Jahr am 11. Oktober.
0: Zweites Thema. Die Deutsche Stiftung Denkmalschutz unterstützt die Sanierung der Sternwarte Sonneberg in Thüringen.
2: Diese Sternwarte gilt als einzigartiges technisches Denkmal. Ihr Ensemble umfasst Beobachtungsgebäude mit 7 Kuppeln und einer Himmelsüberwachung. Die Fassaden sind nahezu vollständig erhalten und bestehen aus Aluminium bzw. verzinktem Blech. Und auch die historische Beobachtungstechnik ist weitestgehend erhalten. Dazu gehört zum Beispiel ein Spiegelteleskop aus DDR-Zeiten. Und das Besondere ist, die Sternwarte verfügt über das zweitgrößte Astroplattenarchiv der Welt. Über 270.000 Fotoplatten bilden die Veränderungen am nördlichen Sternenhimmel. Ab in mehr als 70 Jahren ist diese Sammlung entstanden. Ja, und nun unterstützt die Deutsche Stiftung Denkmalschutz die Sanierung der Sternwarte Sonneberg mit 71.000 Euro. Das Geld sei für die Abdichtung der Kuppel und die Dachsanierung des alten Hauptgebäudes bestimmt. So hat es die Stiftung heute mitgeteilt.
0: Dein Tipp, Imke, du empfiehlst eine Veranstaltung, die im Kleist-Museum in Frankfurt an der Oder stattfindet.
2: Das ist eine Veranstaltung mit dem Musiker, Komponisten und Geschichtenerzähler Thomas Strauch. Der stammt selbst aus Frankfurt-Oder. Und die Veranstaltung steht unter der Überschrift Die Zärtlichkeit der süßen Liebe, Strauch singt Günther. Und bei jenem Günther handelt es sich um den barocken Dichter Johann Christian Günther. Der gilt ja als bedeutendster deutscher Lyriker des frühen 18. Jahrhunderts. Goethe hat diesen Barockdichter später als ein entschiedenes Talent bezeichnet, begabt mit Sinnlichkeit, Einbildungskraft, Gedächtnis, Gabe des Fassens und des Vergegenwärtigens. Die poetischen Texte Günthers beschreiben Sinn und Fülle eines ziemlich ruhelosen Lebens zu Beginn des 18. Jahrhunderts. Und Thomas Strauch hat einige dieser Texte ausgewählt und vertont und die so entstandenen Lieder wird er heute Abend zur Gitarre vortragen im Kleist-Museum in Frankfurt-Oder. Los geht's, 19 Uhr. Der Eintritt kostet 8, ermäßigt 6 Euro.
0: Imke Griebsch, herzlichen Dank.
2: Bitteschön.
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Ein Komponist schwedischer Nationalität, der in Finnland, in Helsinki tätig war, Johann Joachim Agrell. Das war der erste Satz Allegro aus seiner Sinfonia in D-Dur mit dem Helsinki Barockorchester unter Apo Häkkinen. Rossinis Tarantella alla Danza gehört zu den berühmtesten Bravourstücken des Bel Canto. Der Mond steht über dem Meer, es wird getanzt und gesprungen in rasendem Sechs-Achtel-Takt. Der Tenor Daniel Behle singt dieses Stück nun auf Deutsch und wird vom Aljasch-Quintett begleitet, vier Saxophone und Klavier. Und diese ungewöhnliche Besetzung stammt vom Album Bel Canto, auf dem Daniel Behle große Tenorarien in kammermusikalischer, farbenreicher Klangwelt präsentiert, inspiriert vom Sound alter Schellackplatten.

der Tenor Daniel Behle mit La Danza von Gioachino Rossini mit dem Alliage-Quintett vom Album Bel Canto. 12.43 Uhr, Radio 3, haben Sie eingeschaltet. 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Und ich bin mir sicher, es gibt einige Momente der Überraschung. Und Momente der Überraschung zu schaffen, war das Credo des Komponisten Karl Philipp Emanuel Bach. Hören wir aus seinem Cellokonzert in B-Dur das Finale mit Nicola Altstädt und dem Ensemble Arcangelo unter Jonathan Cohen.

Musik von Carl Philipp Emanuel Bach, das Finale aus dem Cellokonzert B-Dur mit Nicola Altstädt, Violoncello und dem Ensemble Arcangelo unter Jonathan Cohen. Und Nicola Altstädt wird der Star heute im ARD Radio Festival sein. 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Nach den Nachrichten um 13 Uhr unter anderem die Lesung. Und jetzt gibt's noch ein Impromptu, nämlich das in Astur von Franz Schubert. Und wir hören den Banner schwäbischen Pianisten Herbert Schuch, ein sehr tiefgründiger und intelligenter Mensch.

0: Peter Handke, Theaterdichter, Publikumsprovokateur und Literaturnobelpreisträger. Sein neues Stück kommt nun im Berliner Ensemble heraus. Titel: Schnee von gestern, Schnee von morgen. Das Lautwerden des einen kreuz- und quergehenden zeigt seines jeweiligen Innehaltens. Klingt kompliziert? Erst mal gucken. Also, ein Dichter geht da kreuz und quer durch die Welt, redet, albert herum, träumt. Welcher Widerhall wird hörbar? Im Status zwischen gestern und morgen. Regisseur Jossi Wieler inszeniert das Sprachspiel Schnee von gestern, Schnee von morgen. Punkt, Punkt, Punkt. Premiere 29. August im Berliner Ensemble. 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
2: Die Bundesregierung hat in Sachsen-Anhalt ein neues Zentrum in Betrieb genommen, das die Drohnenabwehr stärken soll. Innenminister Dobrindt sagte bei der Eröffnung am Flughafen Kochstedt, mit der Einrichtung stelle Deutschland im Kampf gegen hybride Bedrohungen sich breiter auf. Aus Kochstedt Max Hensch.
3: 10 Millionen Euro sollen in den kommenden Jahren investiert werden. Bis zu 40 neue Stellen beim Deutschen Zentrum für Raum- und Luftfahrt, das den Flughafen betreibt, geschaffen werden. Man müsse Schritt halten mit der rasanten Entwicklung bei Drohnen, hieß es heute. Diese können mit geringen Kosten und überschaubarem personellen Aufwand großen Schaden anrichten, etwa wenn sie kritische Infrastruktur treffen. Der Russland- und Ukraine-Krieg hat es bereits gezeigt. Am Flughafen Kochstedt soll man künftig eng die Entwicklung beobachten und Abwehrmöglichkeiten für Drohnen suchen bzw. mit der Industrie entwickeln. Es gibt hier auf dem ehemaligen Verkehrsflughafen auch gute Möglichkeiten zur Simulation von Angriffen. Auch Hangar und ein Containerdorf sollen für Testzwecke genutzt werden.
2: Der Deutsche Bauernverband geht von einer schlechten Ernte in diesem Jahr aus. Wie der Verband am Vormittag mitgeteilt hat, dürfte der bundesweite Ertrag beim Getreide bei knapp 42 Millionen Tonnen liegen, 7% weniger als im vergangenen Jahr. Auch bei Kartoffeln und Zuckerrüben sei die Ernte unterdurchschnittlich. Grund für die Entwicklung sind laut Verbandspräsident Ruckwied Hitze und Trockenheit, worunter besonders Betriebe in Süd- und Westdeutschland gelitten hätten. Die Branche stehe unter großem finanziellen Druck, weil die Kosten für Betriebsmittel wie Diesel und Düngemittel stiegen. Von der Bundesregierung forderte Ruckwied ein Sofortpaket zur Unterstützung der Landwirtschaft. Der Zentralrat der Juden in Deutschland hat die jüngsten Äußerungen des israelischen Ministers Ben-Gvir verurteilt. Zentralratspräsident Schuster sprach von menschenverachtenden Worten, die jüdischen Werten entgegenstünden und dem Ansehen Israels schadeten. Davon distanziere er sich ausdrücklich, erklärte Schuster. Ben-Gvir ist Minister für nationale Sicherheit im Kabinett von Regierungschef Netanyahu. Vor kurzem hatte er gefordert, jede Nacht im Gazastreifen 30 bis 40 Palästinenser zu töten. Dort gäbe es Menschen, die es nicht verdienten zu leben. Mehrere Länder haben Ben-Gvir bereits mit Sanktionen belegt, weil er immer wieder radikale Forderungen erhebt. Die Zahl der Baugenehmigungen für Wohnungen ist in Deutschland im ersten Halbjahr so stark gestiegen wie seit 10 Jahren nicht mehr. Wie das Statistische Bundesamt mitgeteilt hat, gab es ein Plus von rund 15%. Aus dem Hauptstadtstudio Oliver Neuroth.
4: Der Wohnungsbau kommt zurück, sagt Bundesbauministerin Huberts. Sie spricht von einem Ergebnis zielgerichteter Politik, von funktionierenden Förderprogrammen ihres Ministeriums. Allerdings kann die Erholung beim Wohnungsbau größer erscheinen, als sie tatsächlich ist. Denn die Statistiker vergleichen das erste Halbjahr mit dem ersten Halbjahr des vergangenen Jahres, wo der Wohnungsbau stärker in der Krise steckte. Damals hatten die Baubehörden knapp 110.000 Wohnungen genehmigt. Im Vergleich waren es nun rund 16.000 mehr. Auch Bauministerin Huberts sagt, man komme von einem niedrigen Niveau und sei längst noch nicht dort, wo man beim Wohnungsbau stehen müsse. Die SPD-Politikerin kündigt an, weitere Bürokratie abzubauen. Sie will außerdem eine Wohnungsbaugesellschaft des Bundes gründen und zählt darauf, so für mehr bezahlbaren Wohnraum zu sorgen.
2: Die Zahl der Unternehmensschließungen in Deutschland ist im vergangenen Jahr zum zweiten Mal in Folge deutlich gestiegen. Deshalb das Leibniz-Zentrum für Wirtschaftsforschung in Mannheim und die Auskunftei-Kreditreform mitgeteilt. Demnach wurden 2025 fast 190.000 Unternehmen aufgegeben und damit 10% mehr als 2024. Die meisten Geschäfte wurden demnach im Gastgewerbe geschlossen, außerdem viele Arztpraxen. Gründe waren wirtschaftliche Schwierigkeiten, fehlende Fachkräfte oder dass niemand den Betrieb übernehmen wollte. Bei einem Unfall mit einem LKW in Berlin-Westend ist am Vormittag ein Fußgänger ums Leben gekommen. Wie eine Polizeisprecherin dem RBB sagte, wollte der 85-jährige Mann an der Kreuzung Königin-Elisabeth-Straße-Spandauer Damm offenbar die Fahrbahn überqueren, als der Lastwagen den Mann erfasste. Er wurde laut Polizei zunächst medizinisch versorgt, sei dann aber seinen Verletzungen erlegen. Nun ermittelt die Polizei, wie genau der Unfall ablief. Soweit die Nachrichten. 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Das Wetter. Heute Nachmittag mal dichte Wolken, mal Auflockerungen und örtlich kann es etwas Regen geben. Zur Stunde in Berlin-Köpenick 18 Grad, in Steglitz 19, in Wiesenburg im Fläming 16 Grad und in Strausberg 19. Morgen unbeständig mit vielen Wolken, kaum Sonne, zeitweise auch etwas Regen bei 20 bis 24 Grad. Die Zeit 13.05 Uhr.
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5: Und mit dem Ensemble Musica Antiqua Köln unter Reinhard Göbel. Und der hat das folgende Stück von Johann David Heinichen ausgegraben.

Ja, so klang es zu Augusts starken Zeiten rund um seine Schlösser, unter anderem in Moritzburg. Das war der erste Satz aus dem Konzert C-Dur von Johann David Heinichen. Und jetzt zu einer echten Neuheit. Sommernachtskonzert Schönbrunn 2026. Das hat am 19. Juni in Wien stattgefunden. Seit 2004 gibt es diese Tradition. Das erste Konzert noch als Konzert für Europa anlässlich der EU-Erweiterung. Seit 2008 heißen diese Konzerte nun Sommernachtskonzerte. Und aus der diesjährigen Saison frisch erschienen Franz von Suppé, die Ouvertüre Leichte Kavallerie mit den Wiener Philharmonikern unter Lorenzo Viotti.

Großer Applaus beim Sommernachtskonzert Open Air auf Schloss Schönbrunn mit den Wiener Philharmonikern. Lorenzo Viotti leitete die Ouvertüre zu Leichte Kavallerie von Franz von Suppé. Und Wien ist natürlich immer eine Reise wert. Schönbrunn kann man sich anschauen. Aber die vielen Musikerhäuser in der Stadt sind natürlich auch eine Option. Das Brahms-Museum, das Haydn-Haus, Johann Strauss, Mozart-Wohnungen, mehrere, Schuberts Geburtshaus und auch Beethovens Wohnhäuser. Kann man sehen. Sein Opus 16, das Quintett S-Dur, hat er im zweiten Stock des Kreuzherrenhauses in der Löwelstraße 6 komponiert. Dieses Haus steht noch, wird aber nach wie vor als Wohnhaus genutzt. Aber man kann andächtig davor stehen und im Geiste den zweiten Satz und das Finale aus dem S-Dur-Quintett hören. Hier sind Stephen Huff, Klavier und Mitglieder des Philharmonischen Bläserquintetts Berlin.

0: Ludwig van Beethoven, das Finale aus dem Quintett Es-Dur war das, mit Steven Huff Klavier und Mitgliedern des Philharmonischen Bläserquintetts Berlin. Und damit ist es 13.27 Uhr.
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0: Heute wieder der Roman Kubinke von Georg Herrmann. Sie hören Folge 15 von 22. Emil Kubinke und Pauline sitzen unter alten Kiefern im Grunewald. Ihr erster gemeinsamer Sonntag neigt sich dem Ende zu und Kubinke beginnt zu erzählen von der kleinen grauen Stadt, in der er geboren ist, von dem prügelnden Vater und den grausamen spöttischen Lehrern, dass er nie irgendwo dazugehört und gar keinen Freund gehabt habe, dass nur ein alter Schäfer, mit dem er ganze Nachmittage draußen vor der Stadt mitgezogen sei, ihn gut behandelt habe. Es liest Peter Schiff.
1: Am meisten aber gehasst auf dieser Welt hätte er doch die Haushälterin, diese dicke, blonde Person mit den grauen Augen, die ihn immer des Abends vorher einschloss, wenn sie zu seinem Vater schlich. Vielleicht wäre er schlecht gewesen, störrisch, vielleicht wäre er dumm gewesen und faul wäre er gewesen, aber mehr als alles wäre er unglücklich gewesen als Junge, gemieden und abseits. Und wenn er nicht jede Woche einmal zu dem alten Musiklehrer von der Schule geschlichen wäre, der ihm am Nachmittag in seiner Wohnung solch ein paar Griffe und Lieder auf seiner alten braunen Geige beigebracht hätte und ihm dann immer noch nachher bis in die Dämmerung hinein vorgespielt hätte, er hätte wirklich nicht gewusst, wie er dieses Leben hätte ertragen sollen. Und da wäre es ihm ganz recht gewesen, wie alles so gekommen sei. Eines Abends vor 8 Jahren, jetzt im Herbst vor 8 Jahren, hätte man den Vater ins Haus gebracht, über und über grau von Schmutz, mit gebrochenem Schenkel und zerschlagenem Kopf. Er hatte draußen auf dem Land einen Bauern besucht, denn er kam als Kurpfuscher weit herum auf die Dörfer. Er war mit dem Rad herausgefahren und er war wohl an der Wegbiegung im Dunkeln gegen einen Chausseestein geflogen und dann über die Böschung gestürzt, denn die Maschine, die sie nachher brachten, war kurz und klein gebrochen. Und 3 Tage hatte er noch so gelegen und gar keinen hatte er mehr gekannt. Aber ich habe nicht weinen können und ich habe auch keine Träne vergossen, bis ich wieder vom Begräbnis in die leere Wohnung zurückgekommen bin. Und erst nach Jahren habe ich angefangen zu glauben, dass es nur Ehrgeiz und Unverstand gewesen sind und nicht Lieblosigkeit von meinem Vater, die mir das Leben zur Hölle gemacht haben. Und dann ist natürlich nichts da gewesen, so gut wie nichts. Ein paar alte Möbel und ein paar 100 Mark. Und man hat mir einen Vormund gegeben, der mich nicht schlug, aber der mir mit jedem Wort zu erkennen gab, dass er in mir eine Last hatte. Und das, glauben Sie, ist noch schlimmer als Prügel gewesen. Und der Direktor am Gymnasium hat gesagt, dass sie keine Freistelle für mich hätten und dass es ja so viel gute, ehrliche Handwerker gäbe. Und da habe ich dann geantwortet, dass ich in Gottes Namen wie mein Vater Friseur werden wollte. Denn etwas anderes habe ich ja nicht gekannt. Aber all die Jahre, die nun gefolgt sind, die sind fast noch schlimmer gewesen als die zu Hause. Und eines Tages, da bin ich aus der Lehre fortgelaufen und bin nach Berlin gefahren, ganz heimlich. 20 Mark habe ich gehabt. Von keinem Menschen habe ich Abschied genommen, nur von dem alten Schäfer Kelpin. Den habe ich noch am letzten Sonntag aufgesucht, draußen auf den Hügeln vor der Stadt, und habe mich zu ihm gesetzt. »Was willst du in Berlin?« hat der alte Kelpin gesagt. Denn seit ich Friseur war, hat er wieder »du« zu mir gesagt. »Was willst du in Berlin, Emil?« Hier bei uns, da wissen sie alle, wo Berlin ist, aber in Berlin, da weiß kein Mensch mehr, wo wir sind. Jemann, da kommst nicht wieder. Aber am nächsten Morgen, da bin ich doch ganz heimlich nach Berlin gefahren. Weißt du, ich werde nie vergessen, wie ich da am Fenster stand, wie der Zug sich durch die Wagenreihen schlängelte und wie er einfuhr, wie die Felder aufhörten und die Wiesen, wie alle Bäume schwarz von Rauch waren und zerfetzt und dürr. Ganz dick und schwer stand ein Wetter über Berlin und die langen Straßen waren grell und bestrahlt wie riesige, wild gezackte Mauern. Und überall drängte sich Haus an Haus hinter einem Wald von Schornsteinen, die ihren Rauch in die Wolken strömen ließen. Und hinter einem Lager von mächtigen Schuppen und Kränen und Eisengerüsten und drüben zwischen weiten, öden Flächen waren immer wieder neue und neue Festungen von Häusern mit Tausenden von Fenstern. Und dann sah ich in die Straßen hinab, sah von oben hinein, wie das durcheinander wogte von Menschen und Wagen, Ich erinnere mich noch deutlich, es war gerade Mittag und die Arbeiter kamen aus den Fabriken und zogen in schwarzen Scharen über die Brücken fort, die ganz hoch die Bahnkörper überspannten. Und Plätze kamen mit dicht besetzten Bänken und rot-schwarze Kirchen ragten aus dem Dächermeer. Und Wasser floss vorüber, auf dem die Zillen wie aneinander gerammt waren. Und von all diesem Lärm und diesem Gewühl da ist mir Himmelangst geworden und ich habe gezittert und geweint, wie ich aus dem Zug gekrochen bin. Meinen Koffer habe ich auf der Bahn gelassen und bin einen ganzen Tag und eine ganze Nacht in Berlin herumgelaufen, ohne jemand anzusprechen. Nur alle paar Stunden habe ich mir beim Bäcker Semmeln gekauft. Aber dann bin ich von Meister zu Meister gegangen, ob sie mich gegen Kost als Lehrling einstellen wollen. Und einer, verstehst du, hat mich behalten, da ich ja schon rasieren konnte. Am gleichen Abend aber habe ich an meinen Vormund geschrieben, dass ich jetzt in Berlin sei und hier auslernen wollte. Und auf die Fachschule möchte ich auch gehen. Dem aber ist das ganz gleich gewesen, denn er hat an nichts Anteil genommen, was mich betraf. Und dann hat nun eben dieses Leben angefangen, bergauf, bergab, in ewiger Jagd. Meist habe ich ja Arbeit gehabt, meist habe ich ja verdient, aber es ist auch vorgekommen, dass ich 8 Tage von Chef zu Chef gelaufen bin, ohne etwas zu finden, dass ich ganz kümmerliche Stellen habe nehmen müssen, nur um nicht gerade zu hungern. Ach Gott, was habe ich alles an Elend und Jammer um mich gesehen. Wie viele habe ich gekannt, die unter die Räder gekommen sind, die überfahren wurden, dass sie nie wieder auf die Füße kamen. Ich habe ja noch immer zu essen gehabt. Ja, ich habe sogar noch etwas gespart. Aber die Angst vor diesem ungeheuer Berlin, die hat mich nicht eine Minute verlassen. Die ist noch ebenso stark wie damals, als ich mit meinem Koffer zum ersten Mal in Berlin auf dem Bahnhof stand. Oft, wenn ich des Nachts nicht schlafen kann, im Winter in den kalten Stuben, da habe ich mir wohl 100-mal das Wort von dem alten Kelpin vor mich hingesagt: Da kommst nicht wieder, da kommst nicht wieder, da kommst nicht wieder. Manchmal komme ich mir wirklich vor wie eine Fliege, die an der Fensterscheibe auf und niederschwirrt, weiß, wo sie hinaus will und sich doch den Kopf einstößt. Oh Gott, wie viele habe ich in den Jahren um die Ecke gehen sehen, Verbrecher werden, Zuhälter werden oder noch Schlimmeres. Auf der Walze habe ich sie verkommen sehen, verderben und sterben. Jetzt geht's ja noch. Aber man wird doch älter. Welcher Chef nimmt denn einen Gehilfen über 30 Jahre? Wirklich, wirklich, ich bin nicht stark genug, ich bin nicht roh genug für Berlin. Was habe ich denn davon, dass ich eine gute Schule besucht habe? Schlechter als die anderen stehe ich dabei. Aber ich weiß schon, was ich tun will. So wie ich noch 200 Mark gespart habe, fahre ich wieder nach Hause. Und zuerst miete ich mir einen ganz kleinen Laden und dann werde ich schon mein Auskommen finden. Denn ich kann jetzt mehr, viel mehr als die anderen, die zu Hause sind. Und dann kaufe ich mir eines schönen Tages unser altes Geschäft zurück. Und wenn's mir dann gut geht, schaffe ich mir Bücher an. Und jede Woche einmal nehme ich wieder bei unserem alten Lehrer Geigenstunde. Zu Hause, wo mich jeder kennt, da komme ich schon weiter. Aber Angst habe ich oft, dass ich doch noch vorher zusammenbrechen werde. Ach Gott, viel will ich ja nicht. Es ist ja blutwenig, was ich vom Leben fordere. Und Hunderttausende erreichen das und da erreichen mehr. Und warum soll ich denn in meinem Leben niemals auch nur einen einzigen ruhigen Atemzug tun können? Warum soll ich denn gehetzt werden von morgens bis abends die ganze Woche hindurch? 7 Jahre lebe ich nun schon in Berlin. Und heute ist es das erste Mal, dass ich hier draußen bin. Das erste Mal, dass ich einen Nachmittag so ganz freudig und sorglos verbracht habe. Das erste Mal, dass ich mit einem Mädchen, das ich gern habe, ein paar Stunden verplaudern durfte. Ach Gott, ich weiß ja gar nicht, wie ich Ihnen dankbar sein soll, Pauline, denn Sie sind doch so hübsch, so wunderschön sind Sie, dass Sie jeden anderen bekommen könnten, jeden anderen, der etwas ist und etwas vorstellt. Und wenn Sie morgen mit einem anderen gingen, ich würde Ihnen doch dankbar sein, weil Sie mir gezeigt haben, dass es etwas im Leben geben kann, was nicht Qual und Mühen heißt. So lange hatte Pauline geschwiegen und still und zitternd zugehört. Und sie hatte sich begnügt, Emil Kubinke hin und wieder einmal über das Haar zu streichen. Sie hat es vielleicht etwas seltsam gefunden und nicht recht verstanden, warum Emil Kubinke sprach und nur sprach, da es doch wirklich jetzt nicht so sehr auf Worte ankam. Aber sie hatte sich auch in diese Eigenart von ihm gefügt und sie hatte sich, nach allem, was sie gehört, vorgenommen, diesen närrischen und verdrehten Menschen nur nachher doppelt lieb zu haben. Doch wie er da das herredete, dass sie morgen mit einem anderen gehen könnte, da schlug das doch bei der rotblonden Pauline dem fast den Boden aus. So etwas ließ sie sich nicht bieten. Und sie fuhr auf, was er von ihr dächte. Und wenn er so von ihr dächte, dann könne er sich gleich eine andere suchen. Wenn sie auch keine Bildung hätte wie er, ein schlechtes Mädchen, das jeden Tag mit einem Neuen ginge, wäre sie deswegen noch lange nicht. Und dann könne sie ja nach Hause gehen, wenn er solchen Verdacht gegen sie habe. Wenn ich einen Menschen mal gern habe, dann bin ich ihm auch treu. Und damit begann Pauline zu weinen und schluchzte in die Dunkelheit, dass es sie nur so schüttelte. Nun ist es ja Frauenart, dass Pauline von all dem, was Emil Kubinke da sich von der Seele geredet hatte, nur ein Wort verstanden hatte. Und dieses eine Wort betraf nicht ihn, sondern sie. Und dieses eine Wort hatte sie nach Frauenart auch noch falsch verstanden. Aber es ist auch ebenso Frauenart, dass Pauline unbewusst von allen Wegen den kürzesten nahm und mit ihren Tränen schnurgerade auf das Herz Emil Kubinkes losmarschierte und alles niederlegte, was da irgendwie noch im Wege stand. Und wie der Fischer sein Netz anzieht und die Bahnen immer näher zueinander bringt und den Raum kleiner werden lässt, bis die Maschen sich über den zappelnden Fischen zusammenschließen, so hatte auch die Nacht indessen ihr Netz immer enger um die beiden gezogen und von Sekunde zu Sekunde glitten die Maschen mehr zusammen. Noch tauchten drüben ein paar Baumstämme auf, noch flimmerte von unten die Wasserfläche mit springenden Funken matt empor, noch trennten sich oben die Wipfel vom dunklen Himmel, auf dessen Grund ein paar Sterne zitterten. Aber ein Funke nach dem anderen erlosch. Ein Stamm nach dem anderen schwand und schwand. Und die Wipfel schlossen mit dem schwarzblauen Himmel mehr und mehr sich zu einer einzigen, riesigen, nachtfarbenen Zeltdecke zusammen. Diese riesige, nachtschwarze Zeltdecke aber verhüllte mit ihren breiten Sammetüchern ringsum in dem weiten Wald so manches, was nicht für Dritte bestimmt war. Und warum sollte sie nicht auch Emil Kubinke und der schluchzenden Pauline mit ihrem weichen Dunkel Schutz leihen, als Emil Kubinke seine Partnerin ganz erschrocken zu trösten begann, dass er das doch nicht so gemeint hätte? Aber da die rotblonde Pauline all seinen schönen, zärtlichen Worten gegenüber taub war und fortfuhr, durch die Dunkelheit zu schluchzen, so blieb wirklich Emil Kubinke nichts übrig, um Pauline davon zu überzeugen, dass er sie durchaus nicht beleidigen wollte, nichts übrig, als zu stärkeren Argumenten überzugehen. Und da ihm die Gegnerin ja ziemlich nahe war, wenn er auch ihr Gesicht nicht recht sehen konnte, so hatte das nicht allzu viel Schwierigkeiten. Und noch weinend küsste Pauline Emil Kubinke wieder und schlang ihren Arm um seinen Nacken, als die beiden in das Bett von Erdbeerblüten und herb duftendem Thymian sanken. Doch wie nach abziehendem Gewölk, nach einem kurzen ergiebigen Regenschauer, so langsam erst ein Sonnenstrahl hindurchbricht, so kamen auch hier erst die Küsse einzeln, wie die Sonnenstrahlen zwischen den Tränentropfen, nur um sie dann bald ganz und gar und völlig zu besiegen. Und dichter fiel kein Schauer je, als die Glut der Küsse niederschlug, und gieriger trank keine Erde je den Regen ein, und je mehr sie tranken, desto heißer und röter wurden die Wünsche. Die nachtschwarze Zeltdecke aber ließ ihre schweren, schützenden Sammetücher herabfließen. Ganz in der Ferne jedoch kam plötzlich ein Wind auf und zog mit geheimnisvollem Rauschen durch die Schläge, kläglich wie ein Schmerzenslaut. Und er machte es, dass die beiden da unten in ihrem Bett von Erdbeerblüten und Thymian sich nur immer dichter und enger aneinander schmiegten. Draußen von der Chaussee her aber hörten die beiden immerfort die Wagen rollen und die Pferde traben und die Autos fauchen und schnaufen. und hin und wieder einmal glitzerte sogar ein besonders grelles Acetylenlicht durch die Bäume, huschte über die Stämme hin, dass sie schnell wieder braun und rot aufflackerten, ehe sie ins Dunkel zurücktauchten. Ja, es schoss dann lange Streifen über den Boden fort in den Wald hinein, so dass die beiden vor ihnen ganz erschrocken die Köpfe noch tiefer niederduckten. Aber sogleich waren sie auch schon weit drüben, die hellen Streifen, und es gab wieder nur die Frühlingsnacht mit ihrem Geruch nach Thymian und Harz und mit ihrer schönen, samtigen Dunkelheit. Bis dann eben doch von neuem lange Strahlenfächer durch den Wald geisterten und schämig forthuschten, um die Verliebten in doppelter Dunkelheit mit ihren Küssen wiederum allein zu lassen. Und auf dem Wasser unten kam auch einmal so ein langer roter oder grüner Streifen heran, gescheckt und glitzernd, und ein paar Lichtchen wie erschrockene Leuchtkäfer kreuzten seine Bahn, und noch lange danach hörte man die Wellen durch das Schilf rauschen und schwer und platschend an das Ufer schlagen. All das aber kam und ging unbestimmt, schattenhaft, Traumbildern gleich, die aufsteigen und versinken, die ganz am Rande in andern Reichen vorüberschweben, kam und ging, entstand und schwand, während die beiden in einem Meer von feuerfarbenen Wellen dahintrieben und nur emportauchten, um immer wieder zu versinken. Und erst als irgendein rasendes Automobil mit seiner grellen Hupe so ganz wild und unzufrieden durch den Wald rief, da fuhren Emil Kubinke und die rotblonde Pauline auf und fragten sich erstaunt, wie spät es wohl schon sein mochte und wie lange sie schon wohl verweilt hätten. Und dann fassten sie sich um und gingen langsam und tappend aus dem Wald dem hellen Schein zu. Und es war recht gut, dass es fast dunkel war, denn sonst hätten sie ihr junges Glück wohl kaum verbergen können. Ihre Gesichter und Kleider nämlich hätten es jedem erzählt. Da aber stand nun gerade mit Feueraugen so groß wie Mühlräder ein ratternder Auto-Omnibus, der in allen Fugen zitterte und knarrte, weil er bergan wollte und nicht so recht in Lauf kam. Er schnaufte wie ein dicker asthmatischer Herr, dem der Arzt eine Terrainkur verordnet hat. Und da der Auto-Omnibus zufällig in die Nähe von Luther Dante und dem Apoll von Belvedere fuhr, so fragte Emil Kubinke kurz entschlossen, ob noch Platz wäre. Und als der Schaffner ihm zurief, nur oben, da gab Emil Kubinke Pauline einen Schwung, dass sie in den Wagen stolperte, sprang selbst mit der Grazie eines Kontrolleurs nach und dann kletterten die beiden, während schon wieder das Gefährt nach rechts und links zu werfen begann, lachend und quietschend die steile Treppe hinauf. Und da saßen sie beide nun ganz allein, oben im Dunkel, unter den Sternen, auf dem Auto-Omnibus. Und der Wind fuhr ihnen um die Ohren. Und mal griffen hüben und mal drüben die Baumzweige nach Emil Kubinkes neuem Straßburger Panama-Hut und nach Paulines Strohglocke mit den Kornblumen. Und sie mussten sich ganz ducken und sich ganz eng aneinander schmiegen, um den Ästen der Chausseebäume, die nach ihnen schlugen, zu entgehen. Der finstere Wald aber zog unten in langen, weiten Wellen vorbei. Und Lichtlein schwebten über dem Wasser. Und die hüpfenden Leuchtkäfer der Radfahrer flatterten vorüber. Und schwankende Wagenlaternen zitterten dahin, während suchende Feueraugen der Automobile am Boden fortglitten und Kremser rechts und links vorüberschaukelten mit den bunten Lampions. Die Herrenpartien aber sangen den herzhaften Kanon: wir sind vergnügt und haben's gar nicht nötig, während die Mädchen in weißen Kleidern auf der anderen Chausseeseite elegisch die goldene Abendsonne priesen. Aber hoch und erhaben über allen, ganz oben auf dem Verdeck des Auto-Omnibus, saßen eng aneinander geschmiegt Emil Kubinke und Pauline, und sie küssten sich die ganze Döberitzer Heerstraße hinunter, so dass man deutlicher sehen kann, dass diese Heerstraße mit ihrem großen Kostenaufwand nicht nur zu strategischen Zwecken angelegt worden ist. Zwischen den Küssen aber erzählte Pauline, dass sie von Hause fortgegangen wäre, weil sie sich mit ihrer Stiefmutter nicht stellen könnte. und dass sie jetzt im nächsten Januar, wenn sie 21 Jahre würde, das Erbteil von ihrer Mutter bekäme, über 3000 Mark, und dass sie noch einmal ebenso viel später von ihrem Onkel erhielte. Und wenn sie das hätte, dann könnten sie ja heiraten. Und dann könnten sie auch, wenn sie wollten, das Geschäft kaufen. Und in so einer kleinen Stadt wären ein paar tausend Mark ja sehr viel Geld. Darüber jedoch, dass sie sich heiraten würden, war Pauline nicht eine Minute im Zweifel, trotzdem Emil Kubinki hiervon ja eigentlich noch ganz und gar nichts erwähnt hatte. Aber da sagte Emil Kubinke, dass er ja nicht wüsste, ob er schon heiraten könnte, weil er ja noch nicht militärfrei sei. Aber wenn er jetzt wieder nicht angesetzt würde, dann könnten sie sich ja zum Januar aufbieten lassen. Aber ihr Geld solle sie nur behalten, das wäre besser so. Es wäre ja gewiss gut, wenn sie es hätten, aber er hoffe, es ginge auch ohne das, denn fleißig wäre er ja und da würden sie schon weiterkommen. Und dann küssten sie sich wieder, die beiden oben, in Zug und Wind, in der Frische der Nacht, oben auf dem Auto-Omnibus, und waren froh und guter Dinge, während in langen Reihen in den öden Vorstadtstraßen die Gaslaternen vor ihnen aufblitzten und die Perlenketten der Bogenlampen sich hinabzogen, weit, weit. Und dahinter tauchte dann das ganze riesige Berlin auf. Schemenhaft mit Türmen und Kuppeln breitete es sich im Dämmer der trüben Nacht vor ihren Blicken aus, tauchte auf unter dem irren Flammenschein, unter der matten Feuerwolke, die aus Hunderttausenden emporsteigender Lichtscheine gewebt über dem Horizont sich lagerte und die immer schwächer, weicher und dämmeriger sich gegen die Sterne des Zenits verlor. Und das erste Mal schien es Emil Kubinke, dass dieses düstere und feueratmende Riesenwesen da vorn ihm nicht feindlich gesinnt war, sondern ihm zuwinke, weil er nunmehr als Sieger zu ihm käme. Aber schon ratterte und kullerte der hohe Auto-Omnibus unter den Leitungsdrähten der Bahnen dahin, dass Emil Kubinke und die rotblonde Pauline sich ängstlich bückten. Wild und schnaufend brauste er in die Straßen hinein, die rechts und links sich immer weiter und weiter auseinanderzweigten, die stets mit neuen Häuserreihen sich angliederten, die stets von neuen Straßenbahnwagen belebt waren und von neuen, wechselnden Fluten der Heimkehrenden, die von allen Seiten unermüdlich hinzuströmten. Aus den Lokalen aber kam Musik. Und auf den Terrassen der Cafés saßen die Menschen und die Herren behaupteten, dass es doch noch kühl wäre und ließen sich vom Kellner die Sommermäntel von den Haken geben. Die Damen aber sagten, es wäre doch schon eine wundervolle Frühlingsnacht, denn sie trugen ihre neuen Kostüme. Ganz klamm, wie Maikäfer nach dem Regen, krabbelten Emil Kubinke und Pauline endlich die Treppe hinunter und gingen fein langsam mit dem Strom dahin, in schönem Schweigen, ganz Gefühl. Indem nämlich Pauline ihren Arm zart um Emil Kubinkes Hüfte gelegt hatte und Emil Kubinke den seinen etwas fester um der schönen rotblonden Pauline füllige Taille. Und wenn man auch nicht sagen kann, dass es sich so gerade sehr bequem geht, so wird doch niemand behaupten, dass es nicht angenehm wäre, so zu zweien in einer Frühlingsnacht dahinzuschlendern. Aber ehe es sich Emil Kubinke und Pauline versahen, war auch schon wieder über dem Torweg die graue, frostige Dame mit dem Merkurstab da, jene, die mit dem jungen Mann, der den Amboss liebkost, verheißungsvolle Blicke wechselt. Und die beiden breiten roten Zettel tauchten im Dämmer auf, die bei dem Laden des gemütlichen Schlesiers nunmehr an den Scheiben klebten. Ich eröffne hier Anfang nächsten Monats ein FF-Delikatessengeschäft, Wilhelm Müller. Und die kleinen weißen Schildchen leuchteten unter den Bäumen hervor mit »Nur für Herrschaften« und »Nebeneingang«. Doch als sie nun beide durch den Hausgang schlichen, mussten sie an Herrn Piesecke vorüber, der ganz still und brummig in einer Ecke stand und anscheinend schon lange auf sie gewartet hatte und nun schwer enttäuscht war, dass sie, ohne rechts und links zu sehen, machten, dass sie weiterkamen. Auf dem Hof aber nahmen Emil Kubinke und Pauline doch Abschied voneinander, so wie das richtigen Liebesleuten ziemt. Und ob das auch Luther, Dante und der Apoll von Belvedere aus dem Dunkel ihrer Thujabüsche sahen und die dicke Hedwig, die oben in ihrem Kammerfenster lag, das war ihnen nun ganz gleichgültig. Und sie verkürzten deshalb ihren Abschied nicht um einen Kuss und nicht um eine Sekunde. Ja, sie konnten scheinbar mit ihrer Rechnung gar nicht zum Resultat kommen, denn sie fingen immer wieder von Neuem an, nachzuaddieren. Doch endlich ging Emil Kubinke hier hinauf und Pauline drüben. In der Küche aber beschäftigten sich gerade Herr Max Löwenberg in rosafarbigem Pyjama und Frau Betty Löwenberg in einem weißen Etwas, einem Bastard von Frisiermantel und Nachtjacke, damit für Goldtänzchen eine Flasche anzuwärmen. Und sie waren beide erfreut, als Pauline auftauchte. Denn Herr Max Löwenberg verstand das Milchflaschenwärmen nur theoretisch, während Frau Betty Löwenberg nicht einmal das in der Pension von Beate Bamberger gelernt hatte. »Na, Pauline, wie war's denn im Grunewald?« rief Herr Löwenberg. »Oh, sehr schön«, sagte Pauline, und sie senkte die Augen und ihrer Stimme hörte man es an, dass sie sich der historischen Bedeutung dieses Momentes voll bewusst war. »Sehr schön. Ich habe mich soeben mit Herrn Kubinke verlobt.« Finale. Gerade als ich mir beim Buchbinder Papier kaufte, große weiße unschuldige Bogen Kanzleipapier, um sie mit ganz kleinen schwarzen Buchstaben zu bekritzeln und des Weiteren meine Geschichte Emil Kubinkes niederzuschreiben, da gerade fiel mein Blick auf den Ladentisch. Ja, man soll wirklich nicht glauben, was da lag. Seit 30 Jahren hatte ich das nicht mehr gesehen und ich kannte es doch sofort wieder. Richtige Verwandlungsabziehbilder lagen da. Etwa keine vulgären, einfachen Abziehbilder, nein, echte und wahrhaftige Verwandlungsabziehbilder. Und es waren noch genau dieselben wie vor 30 Jahren. Da sah man in silbrigen Bildchen ein junges Paar beim Picknick auf grüner Flur zärtlich beieinander sitzen oder einen Gärtner sah man, der die Gartenspritze in der Hand hält und einer schlichten, fragenden Spaziergängerin freundlichen Bescheid gibt. Rotkäppchen im Walde sah man oder einen stillen und harmlosen Engländer, der am Flusse angelt. Alles hübsche, gefällige und erfreuliche Bilder. Aber man soll diese Bilder nur anfeuchten und abziehen. Was es da für Überraschungen gibt. Ein wilder Stier verjagt das schnabulierende Pärchen. Die Gartenspritze gibt der Spaziergängerin eine Dusche. Der Wolf fällt mit gefletschten Zähnen das arme Rotkäppchen an. Und statt des ersehnten, blitzenden und zappelnden Fisches zieht der Engländer ein altes, verrostetes Vogelbauer aus den Fluten. Im ersten Augenblick war ich erstaunt, dass es diese Dinge immer noch gibt. Dass sie in den Jahrzehnten, die doch so vieles fortgeweht haben, sich erhalten hatten. Aber dann verstand ich, warum sie Ewigkeit in sich tragen, warum sie keine von den Wahrheiten des nordischen Würdenkreises sind, die schon nach 30 Jahren sterben, sondern Grundformeln des Seins. Armer Emil Kubinke. Nun wird sich auch deine Geschichte hier nach jenen Grundformeln des Seins vollenden und die lustigen, harmlos schillernden Abziehbilder deines Geschicks werden ihre unerfreuliche Kehrseite offenbaren. Nun wirst auch du hier mit einer Dusche kalten Wassers übergossen werden und statt des schönen, blanken Goldfisches wirst du nur ein elendes, verrostetes Bauer angeln. Der wilde Stier, Justizpflege betitelt, wird dich und deine rotblonde Begleiterin von deinem friedlichen Picknick aufscheuchen. Und der reißende Wolf, Leben genannt, wird mit seinen blanken, messerscharfen Zähnen über dich herfallen und dich verschlingen. Aber tröste dich nur mit uns allen, Emil Kubinke. Das Leben ist und bleibt nun mal ein Geschäft, bei dem auch die solventesten Firmen zum Schlusse Konkurs anmelden müssen. Aber noch denkt ja Emil Kubinke gar nicht daran, dass die Abziehbilder seines Lebens jetzt etwas anderes zeigen können als eitel Angenehmes und Freudiges. Und er sieht auch nirgends die anderen Bilder durchschimmern, die sie bergen. Er meinte, es ginge bergan. Und er begann doch schon langsam bergab zu steigen. Er meinte, er wäre noch auf dem Hinweg. und er hat doch schon den Rückweg angetreten.
0: Das war die 15. Folge von Kubinke, dem Roman von Georg Herrmann, gelesen von Peter Schiff. Eine Produktion des Senders Freies Berlin aus dem Jahr 1987. Morgen gegen 13.30 Uhr hören Sie dann die 16. der 22 Folgen hier in Klassik bis 2 auf Radio 3. 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Nach den Nachrichten um 14 Uhr übernimmt hier mein Kollege Kai Lührs-Kaiser mit der Sendung Meine Musik. Mich, Klaus Fischer, hören Sie wieder morgen, wenn Sie möchten, um 10.05 Uhr hier auf Radio 3 zur Sendung Klassik bis 2. Jetzt gibt's zum Ausklang noch ein wenig Musik vom norddeutschen Komponisten Johann Theile, eine Courante aus dem musikalischen Kunstbuch. Das Ensemble Hamburger Ratsmusik spielt unter Simone Eckert.

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2: Durch den Hackerangriff auf das Berliner Landesnetz ist auch die Möglichkeit eingeschränkt, Online-Briefwahlunterlagen für die Abgeordnetenhauswahl zu beantragen. Nach RBB-Informationen beanspruchen Sicherheitsanalysen derzeit große Teile der Netzleistung. Deshalb laufen andere digitale Angebote nur langsam oder sind nur eingeschränkt nutzbar. Wirtschaftssenatorin Giffey sagte dem RBB, es müsse mehr in die Cybersicherheit investiert werden. Der IT-Experte Arto kritisierte, die Berliner Verwaltung sei derzeit unzureichend gegen Hackerangriffe geschützt. Die Senatsverwaltung für Bauen und für Verkehr sind bereits seit Freitag nicht arbeitsfähig. Die Bundesregierung hat in Sachsen-Anhalt ein Forschungszentrum eröffnet, in dem Abwehrmöglichkeiten gegen Drohnen entwickelt werden sollen. Standort ist der Flughafen Magdeburg-Kochstedt. Betrieben wird das Technologiezentrum Drohnensicherheit unter Federführung des Deutschen Zentrums für Luft- und Raumfahrt. Bundesforschungsministerin Beer sagte bei der Eröffnung am Vormittag, die Expertise zur Drohnentechnik werde an einem Ort gebündelt. Innenminister Dobrindt ergänzte, der Vorfall mit einer Sprengstoffdrohne am Flughafen Leipzig-Halle vor 2 Wochen habe noch einmal gezeigt, wie wichtig das Thema sei. Das Oberlandesgericht Stuttgart hat einen Mann wegen Agententätigkeit für Russland zu einer Haftstrafe verurteilt. Der Ukrainer muss für 1 Jahr und 3 Monate ins Gefängnis. 2 weitere Angeklagte sprach das Gericht frei. Aus Stuttgart, Debra Kölz.
3: Die Bundesanwaltschaft hatte den 3 Ukrainern vorgeworfen, als Agenten im Auftrag eines russischen Nachrichtendienstes von Köln aus Pakete mit GPS-Trackern in Richtung Ukraine geschickt zu haben. Damit sollten Versandrouten ausgekundschaftet werden, um später auf diese Weise Pakete mit Brandsätzen zu verschicken, so der Vorwurf. Das Gericht geht davon aus, dass nur einer der Angeklagten tatsächlich wusste, dass der Versand zugunsten einer russischen staatlichen Stelle durchgeführt werden sollte. Weiterhin geht das Gericht aber davon aus, dass konkrete Sabotageakte, zum Beispiel das tatsächliche Verschicken von Brandsätzen, von keinem der 3 Angeklagten geplant wurden.
2: Die Zahl der Baugenehmigungen für Wohnungen ist in Deutschland im ersten Halbjahr so stark gestiegen wie seit 10 Jahren nicht mehr. Im Vergleich zum Vorjahreszeitraum wurden laut dem Statistischen Bundesamt rund 50% mehr Baugenehmigungen erteilt, knapp 126.000 insgesamt. Bundesbauministerin Hubertz spricht von einem Ergebnis zielgerichteter Politik und von funktionierenden Förderprogrammen ihres Ministeriums. Trotzdem sei man noch längst nicht dort, wo man beim Wohnungsbau stehen müsse. Die SPD-Politikerin kündigte an, weiter Bürokratie abzubauen. Experten weisen darauf hin, dass mehr Genehmigungen am Ende nicht automatisch mehr fertiggestellte Wohnungen bedeuten. Die deutschen Landwirte haben in diesem Sommer eine insgesamt deutlich kleinere Ernte eingefahren. Wie der Deutsche Bauernverband am Vormittag mitgeteilt hat, dürfte der bundesweite Ertrag beim Getreide bei knapp 42 Millionen Tonnen liegen, 7% weniger als im vergangenen Jahr. Aus dem Hauptstadtstudio Eva Huber.
4: Dass wegen der Ernteeinbußen jetzt sofort auch Brot, Fleisch oder andere Lebensmittel teurer werden, davon geht Bundeslandwirtschaftsminister Reiner nicht aus. Die Lebensmittelpreise hängen von vielen Faktoren ab, sagt der CSU-Politiker im ZDF. Beim Brot zum Beispiel macht das Getreide nur einen sehr kleinen Teil der Kosten aus. Dazu kommen Kosten für Energie, fürs Personal, für den Transport. Die Situation für die Landwirte habe er genau im Blick, sagt der Agrarminister und verspricht den Bauern, Zitat, so gut es geht und so schnell es geht, passgenaue Hilfe anzubieten.
2: Bei einem Unfall mit einem LKW in Berlin-Westend ist am Vormittag ein Fußgänger ums Leben gekommen. Wie eine Polizeisprecherin dem RBB sagte, wollte der 85-jährige Mann an der Kreuzung Königin-Elisabeth-Straße-Spandauer Damm offenbar die Fahrbahn überqueren, als ein Lastwagen den Mann erfasste. Er wurde laut Polizei zunächst medizinisch versorgt, sei dann aber seinen Verletzungen erlegen. Nun ermittelt die Polizei, wie genau der Unfall ablief. Soweit die Nachrichten. Weitere Meldungen aus Berlin und Brandenburg auf rbb24.de. Das Wetter. Heute Nachmittag mal dichte Wolken, mal Auflockerungen und örtlich kann es etwas Regen geben. Die Temperaturen aktuell in Berlin-Buch 18 Grad, in Steglitz 21, in Wiesenburg 17 Grad und in Wittstock-Dosse 20. Morgen unbeständig mit vielen Wolken und kaum Sonne, zeitweise etwas Regen. Zum Abend von Norden ein paar Auflockerungen bei 20 bis 24 Grad. Die Zeit 14.05 Uhr.
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5: Schönen guten Tag.

Kleine musikalische Grußpostkarte aus Amerika. Young Voices von Harrison Collins in einer Version für Brass und Percussion mit dem Ensemble Brass for Uncommon Times unter Brian Kaufmann. Und damit hereinspaziert zur Sendung Meine Musik, dienstags wie immer mit Kai Lührs Kaiser. Der beste Grundsatz, die beste Anleitung aller Pädagogik stammt, wie ich ja glaube, von Goethe. Allein dieser Glaube wird wahrscheinlich ausreichen, mich bei Menschen unmöglich zu machen, die sich noch halbwegs bei Trost glauben. Auch ich würde wahrscheinlich zugeben, von Goethe ist lange Zeit ein bisschen zu viel hergemacht worden. Allein diese Zeiten sind nun auch schon lange wieder vorbei. Wird Goethe in der Schule überhaupt noch gelesen? Höchstens mit den falschen Texten, würde ich mal nassforsch behaupten. Zum Beispiel mit Iphigenia auf Tauris kann man selbst mich jagen. Genug, ich weiß nicht mehr, wo ich den besagten pädagogischen Grundsatz ursprünglich aufgeschnappt hatte. Jedenfalls hatte ich ihn mir immer so übersetzt oder zurechtgelegt, dass er besagt, man muss das Publikum nicht nehmen, wie es ist, denn dann wird man es nur schlechter machen. Man muss das Publikum nehmen, wie es sein sollte, dann wird man es verbessern. Wie gesagt, so lautet meine Paraphrase. Kürzlich, und zwar im Roman Wilhelm Meisters Lehrjahre, den ich lange nicht gelesen hatte, begegnete ich der Originalstelle und kann sie hier gleich mal im Original zitieren, damit wir zumindest wissen, womit ich mich unmöglich mache. Zuvor Zwischenaktmusik aus der Wilhelm Meister Oper Mignon von Ambroise Thomas.

Zwischenaktmusik aus der Wilhelm-Meister-Oper Mignon von Ambroise Thomas, komponiert hier 1964 mit dem Orchestre Lamoureux unter Jean Fournet. Man muss das Publikum nicht nehmen, wie es ist, denn dann wird man es nur schlechter machen. Man muss das Publikum nehmen, wie es sein sollte. Nur dann wird man es verbessern. So hatte ich gesagt, einen pädagogischen Grundsatz Goethes paraphrasierend. Nun, dieser Satz ist natürlich ohnehin eine Kampfansage an alles Quotendenken, ja an alle Publikumsumfragen überhaupt, denn bei denen kommt ja immer nur heraus, dass man sieht, was das Publikum will und damit, was das Publikum aktuell ist. Ich muss auch sagen, ich finde eine solche Kampfansage an diese Auffassung absolut richtig. Man sollte das Publikum, würde ich meinen, gerade nicht befragen, denn das Publikum ist überhaupt nicht dazu da, zu wissen, wie ein gutes Programm aussehen sollte. Es ist dafür da, ein gutes Programm als solches zu erkennen und zu konsumieren, wenn Sie so wollen. Das ist ein großer Unterschied. Das Publikum, anders gesagt, möchte nicht das bekommen, was es verlangt. So wird man es nur langweilen. Das Publikum möchte überrascht werden. Es möchte das geboten bekommen, was es nicht einmal geahnt hat. Jedenfalls scheint mir das der geschicktere Grundsatz zu sein, mit dem man ein gelungenes Programm macht. Goethe mit seinem Satz zielte also offenbar tiefer, als man es heute gewöhnlich tut. Er prognostiziert, dass man die Standards nur herabsetzen wird, wenn man dem Publikum gibt, was das Publikum verlangt. Auch das hat etliches für sich. Bevor ich nun endlich zum Original komme, noch einmal ein Lied aus Wilhelm Meister. Es singt Janet Baker.

Janet Baker 1970 mit Kennst du das Land, wo die Zitronen blühen? Also eines der Mignon-Lieder, hier Deutschverzeichnis 321 von Franz Schubert, begleitet von Gerald Moore am Klavier. Zur Erläuterung, du kennst das Land, wo die Zitronen blühen, natürlich nicht. Und gerade das macht es so interessant. Nun zum Original der Stelle, die ich da meinte, im Wilhelm Meister. Genau gesagt in Wilhelm Meisters Lehrjahre, denn im Unterschied zu den Wanderjahren, ganz ähnlich wie beim Faust, hat Goethe ja einen auf einen recht gut lesbaren ersten Teil noch einen völlig unlesbaren und leicht kryptischen zweiten Teil folgen lassen, wo er sich wie zur Bestätigung des in Rede stehenden Satzes von den Erwartungen des Publikums überhaupt nicht leiten oder auch nur irritieren ließ. Der genannte pädagogische Grundsatz stammt aber konsequenterweise aus dem pädagogischen ersten Teil, also Wilhelm Meisters Lehrjahre. Die Stelle befindet sich im 9. Kapitel des zweiten Teils und steht im Zusammenhang mit einer Hamlet-Aufführung, in welcher der Held Wilhelm Meister die Titelrolle spielt. Die Stelle geht so: Es ist eine falsche Nachgiebigkeit gegen die Menge, wenn man ihnen die Empfindungen erregt, die sie haben wollen und nicht, die sie haben sollen. Ein großes Publikum verdient, dass man es achte, dass man es nicht wie Kinder, denen man das Geld abnehmen will, behandle. Man bringe ihm nach und nach durch das Gute Gefühl und Geschmack für das Gute bei und es wird sein Geld mit doppeltem Vergnügen einlegen. Zitat Ende. Unpädagogisch wie ich bin, finde ich, die Sache ist klar.

Die Canzonetta aus dem Streichquartett Nummer 1 in S-Dur, Opus 12 von Felix Mendelssohn Bartholdy. Hier 1990 mit dem Cherubini-Quartett, das war das Quartett von Christoph Poppen. 100 Jahre alt wäre schon am 1. August der Bassbariton Theo Adam geworden. In dieser Sendung wurde das irgendwie übersehen, was eher auf meine Saumseligkeit zurückzuführen ist, denn ich musste sogar einen Gedenkartikel zum 100. von Theo Adam schreiben in diesem Jahr. Theo Adam war ein origineller Sänger, nicht deswegen, weil er zu seiner Zeit in Ostdeutschland ein nicht viel geringerer Exportartikel war als im Westen der nur ein Jahr ältere Dietrich Fischer-Dieskau, auch nicht deswegen, weil Theo Adam infolgedessen die Sommer immer in Salzburg verbringen konnte, während seinen Landsleuten dies nicht vergönnt war, außer Peter Schreier natürlich. Theo Adam war auch nicht deswegen so besonders, weil er im ostdeutschen Fernsehen zeitweilig sogar eine eigene Fernsehshow hatte. Das hatte Rainer Süß auch und Anneliese Rothenberger sowieso. Nein, originell war Theo Adam vor allem deswegen, weil er einer der ganz wenigen deutschen Bassbaritöne mit italienischem Timbre war, mit der Pointe, dass er das italienische Repertoire eigentlich fast grundsätzlich gemieden hat. All das ist wirklich selten und deswegen fiel er auch so auf, wegen des Timbres, das er hatte. Er war in dieser Hinsicht eigentlich der Einzige nach Josef Metternich, aber Adam war dabei noch wesentlich dramatischer, als Metternich das geworden war. Dieser dramatische Effekt hängt damit zusammen, dass Theo Adam über ein weit ausladenderes, reichhaltigeres Vibrato in seiner Stimme verfügte, das sich in späteren Jahren dann leider zu einem Tremolo verbreiterte, dem sogenannten Wobbling. Gar nicht schön. Im Folgenden merkt man das noch nicht so stark. 1967 mit der Staatskapelle Berlin unter Ottmar Suitner, seine Partnerin als Färberin in Der Frau ohne Schatten, ist Gisela Schröter.

0: auf Radio 3. Hören Sie die Sendung Meine Musik, dienstags wie immer mit Kallius Kaiser. Theo Adam, ich würde sagen at his best, in der Frau in Schatten als Barak der Färber, neben ihm Gisela Schröter als Färberin, Ottmar Swietner am Pult der Berliner Staatskapelle 1967. Übrigens ein eher bescheidener Mann, fand ich, als ich ihn mal kennenlernte. Das war allerdings schon kurz vor Ende seiner Karriere. Theo Adams große Stunde schlug, als er 3 Jahre nach der eben gehörten Aufnahme als Hans Sachs ins Aufnahmestudio der Lukaskirche in Dresden ging, wo Herbert von Karajan die Meistersinger von Nürnberg einspielte. Er sollte dort den Sachs singen und hat es getan. 2019 starb Theo Adam nach einer längeren Demenzphase in Dresden. Vergessen wird er nicht.
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Fliedermonolog aus dem zweiten Akt der Meistersinger von Nürnberg von Richard Wagner, Theo Adam als Hans Sachs, Peter Schreier kurz als David, Herbert von Karajan 1970 mit der Staatskapelle Dresden. Verlustanzeigen, die erste mit 90 Jahren starb schon Anfang Juli in Berlin der Dramaturg Dieter Sturm, die Schlüsselfigur der alten Schaubühne zu Zeiten von Peter Stein, Klaus-Michael Grüber und Luc Bondy. 1962 hatte er zu den Gründungsmitgliedern der Schaubühne gehört, damals noch am Hallischen Ufer. Als ausgreifender Leser mit enzyklopädischen Kenntnissen und Ressourcen war Dieter Sturm die mythische Größe im Hintergrund der Schaubühne und ein symbolisch stellvertretender Beleg dafür, dass alle Theaterarbeit nur da fruchten kann und was bringt, wo ein dramaturgischer Kopf dahinter steckt, der möglicherweise gar nicht selbst zu sehen ist. Ein solcher Kopf war der hinter dichten Bartgebirgen sich verbergende, anders als sein direkter Kollege Bote Strauß, den Weg in die Öffentlichkeit scheuende Dieter Sturm, der indes intern, also hinter den Kulissen, als umso unentbehrlicher galt. Die vermutliche Schüchternheit dieses Mannes konnte als abweisend empfunden werden. Ich erinnere mich, dass einmal in einem Berliner Theaterfoyer, und zwar ausgerechnet im Schlosspark-Theaterfoyer, eine rührende Szene sich begab, die ich miterlebte, und zwar wie Ulrich Wildgruber, damals ein Star der Theaterszene, um ein Gespräch mit den in ein anderes Gespräch vertieften Dieter Sturm anzufangen, um diesen herumschlich, ja quasi herumschlawenzelte, offen um Aufmerksamkeit buhlend und offen ignoriert werdend. Wildgruber, um genau zu sein, wurde nicht einmal ignoriert von Dieter Sturm, sei es, weil dieser dem feindlichen Lager der Zadek-Schauspieler angehörte oder warum auch immer. Nicht lange danach übrigens stand Wildgruber als Thoas in Iphigenie auf Tauris trotzdem auf der Bühne der Schaubühne, sicherlich mit Billigung von Dieter Sturm in einer Inszenierung von Klaus-Michael Grüber. Fotos gibt es konsequenterweise nur sehr wenige von Dieter Sturm, doch die Sokrates-Ähnlichkeit dieses Mannes, der nicht schrieb, war auch so sinnfällig genug.

Siciliano aus der Flötensonate in S-Dur, Bachverzeichnis 1031, arrangiert von Wilhelm Kempf für Klavier, gespielt von Francesco Piemontesi. 83-jährig wiederum starb die britische, ursprünglich aus Trinidad gebürtige Sopranistin Jill Gomez. Ihre Stimme mag kaum jemand im Ohr haben, doch Jill Gomez war in den 70er und 80er Jahren, als man sich auf breiter Front der alten Musik zuwandte und ebenso auch der neuen, eine zu Recht viel beschäftigte Sängerin, wovon zahlreiche Aufnahmen Zeugnis ablegen, Britains Midsummer Night's Dream an der Seite von James Baumann, William Waltons Songs After Edith Sitwell und die Trois Poèmes de Stéphane Mallarmé, dirigiert von Pierre Boulez, komponiert von Ravel. Ihre wichtigsten Uraufführungen waren The Knot Garden von Michael Tippett und Powder Her Face von Thomas Adès, beide auch auf Platte. Noch Simon Rattle besetzte sie in Britains Chanson Française. Im Opernbetrieb war sie etwa zu Georg Scholtis Zeiten in Frankfurt präsent. Jill Gomez war eine der wenigen Sängerinnen und stand damit für eine Pioniergeneration, die im Barockrepertoire ebenso wie bei den Traditionalisten wie auch bei den Revoluzern der historischen Aufführungspraxis geschätzt und eingesetzt wurde. So war sie in John Eliot Gardners Les Fêtes d'Eb von Rameau und in Alan Curtis' Admeto von Händel vertreten, aber ebenso in Rameaus Hippolyte et Aricie Old Fashioned, dirigiert von Anthony Lewis, und in Neville Mariners Aufnahme von Händels Acis und Galatea. Was war so Besonderes an dieser Sängerin? Nun, sie hatte, ähnlich wie Felicity Palmer, Jennifer Smith oder Heather Harper, eine ebenso britisch unverwechselbare wie milde Stimme, mit leichten Gerbstoffen individualisiert. Sie hatte, kurz gesagt, Persönlichkeit. Genau das, was uns heute fehlt.

Jill Gomez mit Daphne aus den Songs After Edith Sitwell von William Walton, Richard Hickok's 1990 mit dem City of London Orchestra. Die größten Chancen auf eine Nachfolge von Markus Hinterhäuser bei den Salzburger Festspielen darf sich wohl im Augenblick Barry Kosky ausrechnen. Es gilt die Devise, wenn er will, soll er. Und man darf wahrscheinlich ergänzen, wann, wenn nicht jetzt.

Andante Assai aus der Streichersonate Nummer 6 von Rossini mit der Academy of St. Martin in the Fields unter Neville Mariner. Well-tempered und good-humored heißt das neue Bach-Album des Kammerjazz-Kollektivs. Nicht unbedingt unsauber, aber hier mit der Lizenz zum Ausblenden, kurz vor den Nachrichten, für meine Begriffe gut genug untergebracht.

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2: Durch den Hackerangriff auf das Berliner Landesnetz ist auch die Möglichkeit eingeschränkt, Online-Briefwahlunterlagen für die Abgeordnetenhauswahl zu beantragen. Nach RBB-Informationen beanspruchen Sicherheitsanalysen derzeit große Teile der Netzleistung. Deshalb laufen andere digitale Angebote nur langsam oder sind nur eingeschränkt nutzbar. Wirtschaftssenatorin Giffey sagte dem RBB, es müsse mehr in die Cybersicherheit investiert werden. Die Senatsverwaltung für Bauen und für Verkehr sind bereits seit Freitag nicht arbeitsfähig. Die Bundesregierung hat in Sachsen-Anhalt ein Forschungszentrum eröffnet, in dem Abwehrmöglichkeiten gegen Drohnen entwickelt werden sollen. Standort ist der Flughafen Magdeburg-Kochstedt. Betrieben wird das Technologiezentrum Drohnensicherheit unter Federführung des Deutschen Zentrums für Luft- und Raumfahrt. Bundesforschungsministerin Bär sagte bei der Eröffnung, die Expertise zur Drohnentechnik werde an einem Ort gebündelt. Innenminister Dobrindt ergänzte, der Vorfall mit einer Sprengstoffdrohne am Flughafen Leipzig-Halle habe gezeigt, wie wichtig das Thema sei. Die deutschen Landwirte haben in diesem Sommer eine kleinere Ernte eingefahren als im vergangenen Jahr. Der Bauernverband rechnet mit einer Getreidemenge von insgesamt knapp 42 Millionen Tonnen. Im Jahresvergleich ist das ein Minus von 7%. Eftimis Angelodis, RBB 24.
3: Bauernpräsident Joachim Ruckwied führt die Einbußen vor allem auf ein trockenes Frühjahr und eine Hitzewelle im Juni zurück. Die diesjährige Ernte sei von enormen regionalen Unterschieden geprägt. Besonders in Süd- und Westdeutschland hätten fehlende Niederschläge zu schwachen Erträgen bis hin zu Missernten bei einzelnen Kulturen geführt. Gleichzeitig seien die Erzeugerpreise seit Jahren niedrig, während Kosten für Diesel, Dünger und Pflanzenschutz gestiegen seien. Der Bauernverband spricht deshalb von einer angespannten Liquiditätslage vieler Betriebe. Ruckwied fordert von der Bundesregierung ein Sofortprogramm. Mehr Düngemittelhilfen, eine Senkung der Dieselsteuer und eine frühere Auszahlung der Direktzahlungen.
2: Die Zahl der Unternehmensschließungen in Deutschland ist im vergangenen Jahr zum zweiten Mal in Folge deutlich gestiegen. Das haben das Leibniz-Zentrum für Wirtschaftsforschung in Mannheim und die Auskunftei Kreditreform mitgeteilt. Demnach wurden 2025 fast 190.000 Unternehmen aufgegeben und damit 10% mehr als 2024. Aus der ARD-Wirtschaftsredaktion Jutta Kaiser.
4: Im vergangenen Jahr wurden laut ZEW viele Unternehmen im Gastgewerbe geschlossen. Hier waren es 15% mehr als im Vorjahr, der größte Anstieg in allen untersuchten Branchen. Außerdem wurden viele Arztpraxen geschlossen, 23% mehr als im Jahr davor. Ein Grund, Betriebe einzustellen, waren über alle Branchen hinweg wirtschaftliche Schwierigkeiten. Weitere Gründe für Geschäftsaufgaben waren der Fachkräftemangel, hohe Kosten oder dass niemand den Betrieb übernehmen wollte.
2: Das Landgericht Frankfurt-Oder hat einen Mann wegen sexuellen Missbrauchs zu einer Haftstrafe verurteilt. Der heute 65-Jährige aus Spreenhagen muss für 3 Jahre und 7 Monate ins Gefängnis. Dorit Kirmse, RBB 24, Frankfurt-Oder.
5: Die Taten sollen sich zwischen 2008 und 2016 ereignet haben. Nach Ansicht des Gerichts hat der Mann die Jugendlichen erst mit K.O.-Tropfen und Alkohol betäubt und sich anschließend an ihnen vergangen. Der gesamte Prozess am Frankfurter Landgericht fand unter Ausschluss der Öffentlichkeit statt. Die Entscheidung wurde vom Gericht getroffen, weil die Opfer zum Tatzeitpunkt unter 18 Jahre alt waren. Zudem seien in dem Verfahren Dinge zur Sprache gekommen, die den Kern der Intimsphäre sowohl der Opfer als auch des Täters betrafen, so der Vorsitzende Richter.
2: Das Feuer in einem Hochhaus in Berlin-Friedrichshain ist wohl doch auf eine technische Ursache zurückzuführen. Noch heute früh hieß es von der Polizei, man ermittle wegen des Verdachts auf fahrlässige oder vorsätzliche schwere Brandstiftung. Was genau das Feuer ausgelöst hat, ist allerdings noch unklar. Bei dem Brand vergangenen Freitag waren 5 Menschen verletzt worden. Eine Frau sprang 2 Etagen tiefer in einen Drehleiterkorb der Feuerwehr. Ein Großteil der Wohnungen bleibt vorerst weiter gesperrt. Soweit die Nachrichten. Weitere Meldungen aus Berlin und Brandenburg auf rbb24.de. Das Wetter. Heute Nachmittag mal dichte Wolken, mal Auflockerungen und örtlich kann es etwas Regen geben. Die Temperaturen zur Stunde in Berlin-Pankow 19 und in Wannsee 21 Grad, in Münchenberg 19 und in Wittstock-Dosse 21 Grad. Morgen unbeständig mit vielen Wolken und kaum Sonne, zeitweise auch etwas Regen bei maximal 20 bis 24 Grad. Die Zeit 15.05 Uhr.
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6: Schönen guten Nachmittag.

Alla Marcia war das aus den sinfonischen Variationen über Kolny Drej von Emil Nikolaus von Resnicek, hier 2004 mit dem WDR-Sinfonieorchester Köln unter Wladimir Jurowski. Auch die Geschichte der Schallplattengeschichte partizipiert an der Vorstellung eines goldenen Zeitalters. Das goldene Zeitalter, das ist natürlich ein äquivoker, ein vieldeutiger Begriff. In den Niederlanden war es zum Beispiel im 17. Jahrhundert bei Rembrandt, Vermeer und Franz Hals, aber natürlich auch schon bei Jan van Eyck. Gesamtkulturell betrachtete man lange Zeit, auch heute noch, die Antike als das goldene Zeitalter. Also zwischen diesen Beispielen gibt es natürlich ziemliche Unterschiede. Einmal liegt das goldene Zeitalter sozusagen in der Mitte, im Barockzeitalter, das andere Mal am Anfang von etwas in der Antike. Was die Schallplattengeschichte, also die Geschichte der Tonaufzeichnungen im Bereich der Musik anbetrifft, so würde man wohl vermuten, die goldene Zeit liege gleichfalls ganz am Anfang der Entwicklung, zumindest im Bereich der Vokalmusik wäre das wohl so. Man würde auf dem Gebiet des Gesangs zum Beispiel die Wagner-Sänger Kirsten Flagstad und Lauritz Melchior dazu zählen. Sie hatten ihre Hochphase in den 30er Jahren, wo sie auch schon ausgiebig Aufnahmen machen konnten. Tatsächlich könnte man sagen, man muss es nicht, aber man könnte es, von da an ging es bereits bergab. Aber sie selber repräsentieren immerhin die Blütezeit und Hochphase der Schallplattenaufzeichnungen in einer Zeit vor der Operngesamtaufnahme, wohlgemerkt. Damit will ich sagen, niemand von uns hat diese Sänger noch live gehört. Und wir kennen sie, was Gesamtpartien anbetrifft, nur in höchst mangelhaften Live-Mitschnitten, soweit es ungekürzte Werke betrifft. Beide Sänger, Flagstad wie Melchior, sind auch in Deutschland aufgetreten, ihre besten Jahre aber haben sie woanders verbracht, denn sie mieden das Nazi-Regime. Auf Schallplatten sind sie gelegentlich sogar gemeinsam zu hören, wenn auch nicht ganz so oft und ausgiebig, wie man das vielleicht annehmen könnte. Hier kommt das hohe Paar 1939 in San Francisco als Tristan und Isolde. Und man muss wohl sagen, kraftstrotzender, unermüdeter hat man noch kein Liebeswerk am Werk erlebt.

eine Liebesszene. Aber dieses Paar wirkt natürlich eher wie ein Paar von Gewichthebern, das dicht an der Rampe nebeneinander Aufstellung bezogen hat und getrennt seine Künste vorführt. Kirsten Flagstad und Lauritz Melchior als Tristan und Isolde 1939 mit dem San Francisco Opera Orchestra unter Edwin MacArthur. Das wäre also ein Ausdruck des goldenen Zeitalters der Schallplattengeschichte in Wagner-Form. Man kann sofort Zweifel anmelden an dieser Form einer sängerischen Kraftmeierei. Und doch muss man wohl zugleich zugeben, dass wir derlei auf einer Bühne noch niemals live erlebt haben. Daran gemessen sind alle heutigen hühnerbrüstig und schmallippig. Finden wir noch einen etwas unzweifelhafteren, konsensfähigen Ausdruck eines goldenen Zeitalters der Schallplattengeschichte? Nun, nicht in der ganz alten Zeit, vielleicht, aber Maria Callas als Tosca zum Beispiel 1953 unter Victor de Sabata wäre schon ein Beispiel und zugleich eines dafür, dass das goldene Zeitalter nicht am Anfang, sondern in der Mitte stattfand, denn die Schallplattenaufzeichnungen waren damals in den 50er Jahren ja schon gut ein halbes Jahrhundert alt. Wir wählen einen etwas unbekannteren Ausschnitt, zweiter Akt Tosca mit der Callas in der Titelrolle, dem genialen Tito Gobbi als Scarpia und Giuseppe Di Stefano als Cavaradossi, tatsächlich pures Gold. Es spielt das Scala-Orchester.

0: Angelotti?
1: Sì.
0: Basta, Roberti! È svenuto!
1: Assassino! Voglio vederlo!
0: Portatelo qui.
2: Ja, so macht man das. Maria Callas als Tosca, Tito Gobbi als Scarpia und Giuseppe Di Stefano als Cavaradossi in der legendären Scala-Aufnahme der Tosca von Puccini unter Leitung von Victor de Sabata. Ich habe hier, was die Frage nach einem goldenen Zeitalter anbetrifft, bewusst nur Opernbeispiele angeführt bislang, weil wir sogar an diesem Genre sehen können, dass das goldene Zeitalter, schallplattengeschichtlich betrachtet, nicht unbedingt am Anfang, zu Beginn einer betreffenden Geschichte stehen muss. Melchior und Flachstadt stehen zwar zu Beginn der Aufzeichnung von Opern-Gesamtaufnahmen, aber nicht am Anfang der Schallplattenaufnahmen überhaupt. Wenn wir davon ausgehen wollten, dass die größten Leistungen gleichsam in der antiken Phase eines Mediums abgeliefert werden, dann müssten wir noch weiter zurückgehen, bei Wagner etwa bis zur Cosima-Zeit oder noch weiter, bis zur Pionierphase der Bayreuther Festspiele nämlich. Als diese, Wagner selber war enttäuscht gewesen über die Ausbeute seines eigenen Festivals, von seiner Witwe Cosima auf Kurs gebracht und aufgepäppelt wurden, worin sie erstaunlichen Erfolg hatte, der bis heute wirkt. Wie es damals zur Zeit von Cosima Wagner klang, ist kein Geheimnis. Zu den ältesten Aufnahmen von Bayreuther Stimmen überhaupt gehört das folgende Heuer to Ho aus dem Jahre 1901. Es erinnert ein bisschen an Florence Foster Jenkins, aber Martha Leffler-Burkhardt, damals 46 Jahre alt, war ganz im Gegenteil eine direkte Schülerin der legendären Pauline Viardot Garcia in Paris gewesen. Sie hatte ihre ganz große Zeit sogar noch vor sich damals. Erst 12 Jahre später, 1913, wurde sie an die Berliner Hofoper engagiert. In Bayreuth sang Martha Leffler-Burkhardt bald nach der folgenden Aufnahme Sieglinde und Kundry. Brünnhilde sang sie ab 1908 an der Metropolitan Opera, also eine zentrale Sängerin damals. Was wir jetzt hören, war also zur Zeit Cosima Wagners und wohl auch Richard Wagners State of the Art.
3: Aufnahme der deutschen

Ja, geil, nicht? Heuer to, hayaha. Aus Die Walküre, dritter Akt von Wagner, hier 1901 mit Martha Leffler-Burkhardt als Brünnhilde. Problematisch sind vor allem die Spitzentöne, die aber geben von heute aus betrachtet ein bisschen Rätsel auf. Kurz nach dieser Aufnahme, chronologisch betrachtet, machte allerdings schon der legendäre Enrico Caruso unsterbliche Tenoraufnahmen, die man wiederum anders als Leffler-Burkhardt mühelos einer goldenen Ära zurechnen könnte, zum Beispiel diese hier im Jahr 1902.

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Großartig, wie Enrico Caruso hier 1902 mit den Farben seiner Stimme spielt, sie sardonisch färbt und nachkoloriert, wie er sie versüßt, abgefeimt, schmeichelt, kitzelt, verziert, alles da, alles klar. Das ist reinster, allerschönster Ausdruck eines goldenen Zeitalters. Nur, dass Caruso natürlich auch eine erstaunliche Ausnahme von der Regel gebildet haben mag. Der Tenor insgesamt als Stimmtypus betrachtet befand sich ja damals in einem erst langsamen, aber unaufhaltsamen Aufschwung. Caruso wurde 1873 geboren. Die ihm nachfolgenden Beniamino Gigli und Tito Skipa sind mindestens 12 Jahre jünger. Ganz genau gleich alt mit Caruso war der heute namentlich geläufige Leo Slezak. Slezak sang Wagner, italienisches und französisches Repertoire war gleichermaßen. Im Folgenden singt er das berühmte Viens, gentille Dame, auf Deutsch Komm, holde Dame, aus La Dame Blanche von Boieldieu im Jahr 1905. Erstaunlich.

Leos Leser, 1905 in Boieldieus La Dame Blanche. Tatsächlich großartig und astreiner Ausdruck eines goldenen Zeitalters, nachdem wir hier gerade fahnden. Wie gesagt, der Tenor befand sich damals im Aufwind und es fragt sich, ob die besten Leistungen auf dem Gebiet, auf seinem Gebiet nicht vielleicht doch immer da passieren, wo etwas neu anfängt. Hier kommt schlichtweg unerreicht die legendäre Nelly Melba als Traviata. Die Aufnahme stammt von 1910, aber mehr als ein leichter Sommerspaziergang ist das Sempre Libera aus der Traviata bei Nelly Melba nicht. Unfassbar.

Das Sempre Libre aus Verdis Traviata, Nelly Melba als Violetta, also die Erfinderin des Pfirsich Melba, mit Orchester im Jahr 1910, völlig ohne Druck, schwerelos vor sich hinsegelnd, ganz erstaunlich. Das ist durchaus goldenes Zeitalter, nix sonst. Und es wäre demnach dann doch wohl so, allerdings nur in der Gesangsgeschichte, dass die ältesten Aufnahmen oftmals die besten sind und die merkwürdige Cosima-Zeit, die wir hier auch zur Kenntnis genommen haben, müsste man in diesem Bild erst noch unterbringen. Hier kommt noch ein großer Tenor, mit dem das goldene Zeitalter vielleicht auch schon wieder zu Ende ging. Jussi Björling, der schwedische Tenor, singt O Suave Fanciulla aus La Bohème, 1941 in Schweden mit Jördis Schimberg als Mimi.

O Suave Fanciulla aus La Bohème von Giacomo Puccini, Jussi Björling als Rodolfo, Jordis Schimberg als Mimi, Schweden im Jahr 1941. Im Vorfeld der Landtagswahlen in Sachsen-Anhalt, Mecklenburg-Vorpommern und Berlin hat der Deutsche Musikrat gemeinsam mit zahlreichen Partnerinstitutionen eine Initiative mit dem Titel Demokratie sowieso gestartet. Nun, so vorbehaltvoll ich gegenüber Sonntagsparolen und frommen Absichten gesonnen bin, so gut und bescheiden scheint mir doch der Titel Demokratie sowieso. Ja, das trifft es eigentlich ganz gut. Und die Botschaft für eine freie Kultur als Puls unserer offenen Gesellschaft ist ebenso selbstverständlich oder sollte es jedenfalls sein. Mit anderen Worten, die Demokratie ist ein anfälliges, sogar mit Fehlern behaftetes Gebilde, mag schon sein. Zum Beispiel besteht die Möglichkeit, dass demokratische Wahlen eine teilweise oder gänzliche Abschaffung demokratischer Strukturen auf ganz demokratische Weise herbeiführen können. Und das ist ja auch genau die Gefahr, in der wir uns gegenwärtig befinden. Nur in dem Augenblick, wo die Demokratie auf diese Weise demokratisch gefährdet ist, sollte man wohl kaum auf ihr herumhacken, denn wir haben nichts Besseres. Dieser ernüchternden, aber doch auch konsolidierenden Erkenntnis sollten wir uns frohgemut stellen. Demokratie sowieso, ja, schon

March Song for Democracy von Percy Grainger, auch kein ganz unverdächtiger Geselle, hier mit dem Royal Northern College of Music Wind Orchestra unter Clark Rundell. Die letzte Lockerung, eine von Walter Serner entlehnte Schlussrubrik dieser Sendung, verpulvern wir derzeit ständig für irgendwelche Hundertjährige. Heute dran Tony Bennett. Er war eigentlich italienischer als Dean Martin. Mit Klavierbegleitung, scheint mir, war er besser als mit Orchester, so wie im Folgenden. Kurz vor seinem 97. Geburtstag starb er, vor 3 Jahren, im Folgenden I'm Through With Love mit Ralph Sharon Klavier und danach The Lady is a Tramp von Rodgers & Hart 1973. Hier übernimmt jetzt gleich meine liebe Kollegin Shelley Kupferberg. Mein Name ist Kai-Lewis Kaiser. Ihnen noch einen schönen Nachmittag und Abend.

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2: Durch den Hackerangriff auf das Berliner Landesnetz ist auch die Möglichkeit eingeschränkt, online Briefwahlunterlagen für die Abgeordnetenhauswahl zu beantragen. Nach RBB-Informationen beanspruchen Sicherheitsanalysen derzeit große Teile der Netzleistung. Deshalb laufen andere digitale Angebote nur langsam oder sind nur eingeschränkt nutzbar. Wirtschaftssenatorin Giffey sagte dem RBB, es müsse mehr in die Cybersicherheit investiert werden. Der IT-Experte Arto kritisierte, die Berliner Verwaltung sei derzeit unzureichend gegen Hackerangriffe geschützt. Die Senatsverwaltung für Bauen und für Verkehr sind bereits seit Freitag nicht arbeitsfähig. Die Bundesregierung hat in Sachsen-Anhalt ein neues Zentrum in Betrieb genommen, das die Drohnenabwehr stärken soll. Innenminister Dobrindt sagte bei der Eröffnung am Flughafen Kochstedt, mit der Einrichtung stelle sich Deutschland im Kampf gegen hybride Bedrohungen breiter auf. Aus Kochstedt, Max Hensch.
3: 10 Millionen Euro sollen in den kommenden Jahren investiert werden. Bis zu 40 neue Stellen beim Deutschen Zentrum für Raum- und Luftfahrt, das den Flughafen betreibt, geschaffen werden. Man müsse Schritt halten mit der rasanten Entwicklung bei Drohnen, hieß es heute. Diese können mit geringen Kosten und überschaubarem personellen Aufwand großen Schaden anrichten, etwa wenn sie kritische Infrastruktur treffen. Der Russland- und Ukraine-Krieg hat es bereits gezeigt. Am Flughafen Kochstedt soll man künftig eng die Entwicklung beobachten und Abwehrmöglichkeiten für Drohnen suchen bzw. mit der Industrie entwickeln. Es gibt hier auf dem ehemaligen Verkehrsflughafen auch gute Möglichkeiten zur Simulation von Angriffen. Auch Hangar und ein Containerdorf sollen für Testzwecke genutzt werden.
2: Der Deutsche Bauernverband geht von einer schlechten Ernte in diesem Jahr aus. Wie der Verband mitgeteilt hat, dürfte der bundesweite Ertrag beim Getreide bei knapp 42 Millionen Tonnen liegen, 7% weniger als im vergangenen Jahr. Grund für die Entwicklung sind laut Verband Hitze und Trockenheit, besonders in Süd- und Westdeutschland. Die Branche stehe unter großem finanziellen Druck, weil Betriebsmittel wie Diesel und Düngemittel teurer würden. Die Bundesregierung müsse ein Sofortpaket zur Unterstützung der Landwirtschaft auf den Weg bringen. Dem schließt sich der Landesbauernverband Brandenburg an. Landwirte müssten in der Lage sein, auch in schlechten Zeiten schwarze Zahlen zu schreiben, sagte Verbandspräsident Wendorf im RBB 24 Inforadio. Die Zahl der Unternehmensschließungen in Deutschland ist im vergangenen Jahr zum zweiten Mal in Folge deutlich gestiegen. Das haben das Leibniz-Zentrum für Wirtschaftsforschung in Mannheim und die Auskunftei Kreditreform mitgeteilt. Demnach wurden 2025 fast 190.000 Unternehmen aufgegeben und damit 10% mehr als 2024. Die meisten Geschäfte wurden demnach im Gastgewerbe geschlossen, außerdem viele Arztpraxen. Gründe waren wirtschaftliche Schwierigkeiten, fehlende Fachkräfte oder dass niemand den Betrieb übernehmen wollte. Im Prozess um eine Amokfahrt am Mauerweg in Teltow ist das Urteil gefallen. Das Landgericht Potsdam verurteilte den Angeklagten wegen Totschlags und mehrfachen versuchten Totschlags. Der Mann wird in einer psychiatrischen Klinik untergebracht. Jan-Friedrich Paul, RBB 24.
4: Der 27-Jährige fuhr im Herbst 2025 mit einem Auto mehrere Personen an. In Teltow verstarb dabei eine Person noch vor Ort. Andere wurden verletzt. Der Beschuldigte floh. Zuvor biss er seinem Cousin eine Fingerkuppe an der linken Hand ab. Laut Gericht handelte der 27-Jährige im Wahn. Aufgrund einer paranoiden Schizophrenie ist er schuldunfähig. Eine intensive psychiatrische Behandlung könnte laut Gutachter weit mehr als 10 Jahre dauern.
2: Die Deutsche Stiftung Denkmalschutz beklagt einen achtlosen Abriss historisch bedeutsamer Gebäude. In einem sogenannten Schwarzbuch listet sie mehr als 1000 Denkmale auf, die seit 2024 verloren gegangen seien. Als Beispiel wird unter anderem das Haus Kern in Berlin-Zehlendorf genannt. Es wurde Mitte der 1920er Jahre gebaut. Seit 2023 stand das Ensemble unter Denkmalschutz. Trotzdem wurde es abgerissen, weil ein neuer Investor ein Jahr zuvor eine Baugenehmigung bekommen hatte. Soweit die Nachrichten. 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Das Wetter. Bis zum Abend wolkenreich mit gelegentlichen Auflockerungen. Die Temperaturen zur Stunde in Berlin-Friedrichshain 20 Grad und in Steglitz 23, in Guben 20 Grad und in Wittstock-Dosse 22. Nachts unverändert bei 15 bis 12 Grad. Morgen viele Wolken und kaum Sonne, zeitweise auch etwas Regen. Zum Abend von Norden ein wenig freundlicher bis 24 Grad. Die Zeit 16.05 Uhr.
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5: Und dazu begrüße ich Sie ganz herzlich. Hallo.

Die Chega de Saudade oder No More Blues von Antonio Carlos Jobim, hier neu interpretiert von der Sängerin Ire Deckel, zu hören auf Radio 3 an diesem Nachmittag. Los Bichos, das ist eine Band aus London, eigentlich ein reines Instrumentalensemble. Vor einiger Zeit haben sich die Musikerinnen mal gewünscht, mit anderen zusammenzuarbeiten, neue musikalische Farben auszuprobieren. Was dabei herausgekommen ist, das hört man in einem neuen Song der Band. Da sind der Sänger Sincane unterwegs mit der Band und der Gitarrist Adrian Quesada.

0: In gut einem Monat ist Wahlsonntag in Berlin und in den Straßen sind wieder jede Menge Mitglieder der Parteien unterwegs, um für ihre Sache zu werben. Manche Menschen sind vielleicht unentschlossen, welche Partei vertritt meine Interessen, welcher politische Diskurs überzeugt. Beim Finden der Antwort gibt es Unterstützung durch die Berliner Bibliotheken. Sie starten die Reihe 100% zum Mitreden mit Workshops und Diskussionsrunden rund ums Thema Berlin-Wahl. Zu diesem Zeitpunkt findet der Auftakt mit dem sogenannten Wahlgeplauder in der Amerika-Gedenkbibliothek statt. Ich konnte kurz vor der Sendung mit einer der Verantwortlichen sprechen. Guten Tag, Julia Weiß.
1: Hallo, guten Tag.
0: Julia Weiß, Sie sind Leiterin der Stadtbibliothek Friedrichshain-Kreuzberg und engagieren sich auch im Verbund der öffentlichen Bibliotheken Berlins. Heute also geht es los mit dem Wahlgeplauder in der Zentral- und Landesbibliothek in Kreuzberg. Was passiert denn da genau?
1: Ja, das ist ein spannendes Format. Dort sprechen die Teilnehmenden darüber, was ihnen im Wahlkampf wichtig ist, was sie beschäftigt im Alltag unserer Stadt und kommen einfach ins Gespräch miteinander, tauschen sich aus über vielleicht verschiedene Meinungen und nähern sich ganz spielerisch auch dem vielleicht etwas trockenen Thema, wie funktioniert denn unser Wahlsystem? Genau.
0: Das heißt, mit dem Plaudern hat genau dieser spielerische Aspekt etwas auf sich oder wie ist das zu verstehen?
1: Es werden einfach verschiedene Angebote gemacht, es gibt verschiedene Zugänge, es gibt Holzwürfel, die zum Einsatz kommen, aber auch kürzere Inputs oder einfach auch mal eine Gesprächsrunde zu einem Thema. Das ist tatsächlich sehr offen und abwechslungsreich gestaltet und die wirklich dem Miteinander ins Gespräch kommen und der Meinungsbildung.
0: Mhm. In Meinungsbildung sagen Sie also informieren, austauschen, diskutieren, aufklären im allerbesten Sinne. Sie haben zwar einen Bildungsauftrag, aber sind als Bibliotheken nicht automatisch für politische Bildung zuständig. Warum veranstalten Sie diese Reihe?
1: Wir sehen uns tatsächlich schon zuständig für Information und den Zugang zu Information und sind tatsächlich der Überzeugung, dass wir in den Bibliotheken nicht nur diese Zugänge das Jahr über schaffen, sondern auch einen Beitrag dazu leisten können und müssen, dass ein informierter Diskurs stattfinden kann. Und für diesen informierten Diskurs stellen wir eben die Informationen bereit, aber auch interaktive Formate an, wie zum Beispiel so ein Wahlgeplauder, um sich selber eben zu verorten in diesem Diskurs, verschiedene Perspektiven kennenzulernen und sich dann im Anschluss seine eigene Meinung zu bilden. Und das sehen wir als unseren Auftrag. Und wir werden, das wird tatsächlich auch sehr gut angenommen, uns wird da ein sehr großes Vertrauen entgegengebracht, weil wir eben nicht mit einer vorgefertigten politischen Meinung in so eine Veranstaltung reingehen und die auch nicht erwarten, sondern eben sehr offen sind für die Themen, die in der Stadt verhandelt werden und stellen dazu die Informationen und auch die Räume bereit, das miteinander zu diskutieren.
0: Zu den Problemen im politischen Diskurs gehören Falschinformationen, Polarisierung. Auch da bieten Sie Aktionen zum Mitmachen an. Welche genau?
1: Genau. Wir bieten verschiedene Faktenchecks an, jetzt auch insbesondere in der Zeit, in den rund 4 Wochen jetzt vor der Wahl. Zum Beispiel am 27.08. ein Faktencheck mit Korrektiv, der findet in der Mark-Twain-Bibliothek in Marzahn-Hellersdorf statt. Wir bieten dann darüber hinaus auch noch verschiedene andere Veranstaltungen an, um sich nochmal mit den Wahlprogrammen vertraut zu machen. Und bieten aber auch Möglichkeiten an, um sich insbesondere nochmal mit dem Thema Wahlen, Wahlsystem, was bedeutet das, auseinanderzusetzen, zum Beispiel in leichter Sprache für Menschen mit Beeinträchtigungen.
0: Und auch für Menschen unter 16, die ja noch gar nicht wählen dürfen. Warum?
1: Genau, wir sind Wahlbüro oder in einigen Bibliotheken sind wir Wahlbüros für die unter 16-Jährigen. Die dürfen dort auch ihre Stimme abgeben und ihre Bedürfnisse und Anforderungen an eine Politik zum Ausdruck bringen. Das wird gesondert ausgewertet und ist dann auch eine Botschaft einfach dieser Altersgruppe an die Politik damit umzugehen.
0: Das ist also ein ganz schön vielfältiges Programm, was Sie sich da vorgenommen haben, dezentral organisiert. Das klang gerade schon an ganz unterschiedlichen Orten in Berlin, in den Bibliotheken. Sind Sie denn auch auf harte Debatten eingestellt, Julia Weiß? Die können sich ja auch ergeben und vielleicht auch eskalieren. Oder gibt es da irgendein Regularium, das Sie sich ausgewählt haben?
1: Also grundsätzlich ist das für uns ein demokratischer Raum und alles, was auf dem Boden des Grundgesetzes stattfindet, wird bei uns diskutiert. Und damit gehen wir erstmal um. Und auf harte politische Debatten haben wir uns vorbereitet, aber wir gehen davon aus, dass es sich tatsächlich im demokratischen Rahmen bewegen wird.
0: Heute also startet die Aktion 100% zum Mitreden mit Workshops und Diskussionsrunden rund um die Berlin-Wahl in unterschiedlichen Bibliotheken in Berlin. Gerade gestartet hat die Reihe mit der Veranstaltung Wahlgeplauder in der Amerika-Gedenkbibliothek. Was sich hinter der Reihe verbirgt, hat uns Julia Weiß auf Radio 3 erzählt. Ich danke Ihnen.
1: Sehr gerne. Danke auch.

Snurkirk, 18s and Wine, der Schlagzeuger hier mit seinem Ensemble auf Radio 3.

Liquidation Sale, Jamie Faulkner, haben wir hier gehört auf Radio 3. 16.25 Uhr haben wir es jetzt und vielleicht erinnern Sie sich an dieses Debüt aus dem Jahre 2010. Ein Limit to Your Love, hier gegeben von James Blake.

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1: Imke Griebsch ist bei mir. Die Deutsche Stiftung Denkmalschutz, die wendet sich mit einem Schwarzbuch gegen den weiteren Verlust von Denkmalen.
2: Dieses Schwarzbuch erscheint nun schon zum zweiten Mal und darin erhebt die Stiftung Zahlen und Beispiele nicht nur für verloren gegangene Denkmale, sondern auch für gefährdete und einige gerettete Denkmale. Grundlage der Sammlung sind Abfragen bei Behörden und Medienberichte, aber auch Hinweise aus der Bevölkerung. Aber leider gäbe es keine umfassende bundesweite Datengrundlage, das kritisiert der Stiftungsvorstand Steffen Skudelny. Nach Schätzungen der Stiftung sind etwa 3-4% des Baubestandes denkmalgeschützt. Die Gefährdung unserer Denkmale bezeichnet die Stiftung tatsächlich als dramatisch. Aus dem sogenannten Schwarzbuch geht hervor, dass in Deutschland nach Angaben der Deutschen Stiftung Denkmalschutz in den vergangenen 2 Jahren mindestens 1077 Denkmale unwiederbringlich verloren gegangen sind. Also mehr als ein Denkmal pro Tag. Das ist eine ganze Menge. Darunter sind beispielsweise alte Schulen, Brücken, Gasthäuser, Hotels, aber auch jüngere Firmengebäude.
1: Vor gut 2 Wochen, da sorgte der plötzliche Tod der österreichischen Autorin Monika Helfer für Betroffenheit, nicht nur in der literarischen Welt. Und heute ist ein neues Buch von Michael Köhlmeier erschienen, dem Mann von Monika Helfer.
2: Und die Entstehung dieses Buches hat Monika Helfer noch miterlebt. Das Buch hat ausgerechnet den Titel Mein privates Glück. Monika Helfer und Michael Köhlmeier waren ja ein Schriftstellerpaar, das sehr eng verbunden war und sehr produktiv war und sich auch über ihre Arbeit ganz intensiv ausgetauscht hat. Unser Literaturkritiker Jörg Margenau hat das Buch gelesen und heute Morgen hier auf Radio 3 über seine Lektüre-Erfahrung gesprochen.
3: Was das Private angeht, ja, es ist eine Lebensgeschichte, ein Familienbuch. Es geht um seine Herkunft, vor allem um Vater und Mutter, ganz stark. Erinnerungen an die Kindheit. Aber das wird erzählt aus der Gegenwart des 75-jährigen Autors, der schreibt und der sich auch mit seiner Frau Monika Helfer immer wieder unterhält. Sie kommt vor im Buch als Gesprächspartnerin, als Du, als Gegenüber. Und man erkennt an den wenigen Passagen auch, wie wichtig sie für ihn war im Schreiben, im Austausch. Ihr ist das Buch auch gewidmet. Da steht einfach vorne auf der Widmungsseite Monika. Es geht um das Glück andererseits, ja, das ist ja das Besondere an diesem Buch. Von Martin Walser gibt es das Wort vom Unglücksglück, dass es kein Glück gibt, das sich nicht aus etwas Unglückshaftem heraus verwandelt hat. Und davon erzählt eigentlich Köhlmeier permanent.
2: Das sagt unser Literaturkritiker Jörg Margenau über das Buch Mein privates Glück von Michael Köhlmeier. Das ganze Gespräch kann man auf radio3.de anhören. Das Buch ist heute erschienen im Karl-Hanser Verlag. Es hat 320 Seiten und kostet 26 Euro. Und die ungekürzte Lesung des Buches mit dem Autor selbst, mit Michael Köhlmeier, wird kommende Woche Mittwoch beim Hörverlag als MP3-CD erscheinen und kostet 23,20 Euro.
1: So, Imke, du hast noch einen Tipp für uns. Eine Aufführung des Ton- und Kirchenwandertheaters in Potsdam.
2: Das Ton- und Kirchenwandertheater gibt es seit 34 Jahren. Das ist ein 9-köpfiges, international besetztes Ensemble, das in Werder an der Havel probt. Und von dort aus zieht es mit seinen Produktionen in alle Richtungen des Landes Brandenburg. Die Truppe tritt aber auch in Berlin auf. Auch wurde auch schon oft zu Theaterfestivals in verschiedene europäische Länder eingeladen. Auch nach Asien, Nordafrika und Südamerika. Donnerstag, Freitag und Samstag dieser Woche ist das Ton- und Kirchenwandertheater bei den Schirrhofnächten in Potsdam zu Gast. Die finden im Schirrhof in der Schiffbauergasse in Potsdam statt, direkt vor dem Gebäude des T-Werks. Und dort wird das Ton- und Kirchenwandertheater Wojciech von Georg Büchner aufführen. Wojciech, der Held dieses Dramas, ist ja ein armer Soldat, der in einem medizinischen Experiment missbraucht wird, vom Vorgesetzten verhöhnt, von seiner Frau betrogen, von der Welt verstoßen wird. Er ist Opfer und Täter zugleich und wird sogar zum Mörder. Ja, und dieses Stück Wojciech von Georg Büchner ist ja eines der meistgespielten und einflussreichsten Dramen der deutschen Literatur. Ab Donnerstag ist es 3 Abende lang im Rahmen der Schirrhofnächte in Potsdam zu sehen. Und alle weiteren Informationen findet man, wenn man in die Suchmaschine Schirrhofnächte Potsdam eingibt.
1: Vielen Dank für den Tipp. Imke,
2: bitte.
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Scott Bradley und die Postmodern Jukebox auf Radio 3 mit Maps. Freuen Sie sich jetzt auf ein klassisches Stück hier auf Radio 3. Marc-André Amelin sitzt am Klavier und präsentiert uns eine Baccarole von Gabriel Fauré.

0: blutdrucksenkende Musik von Gabriel Fauré. Die Barcarolle für Klavier Nummer 4 Astur, hier vorgetragen von Marc-André Amelin. Aber blutdrucksenkend ist alles andere, was der Berliner Verwaltung passiert ist. Sie ist Ziel eines Hackerangriffs geworden. Wie die Senatskanzlei gestern mitteilte, sei im Rahmen forensischer Untersuchung eine Inkriminierung des Landesnetzes, wie es heißt, festgestellt worden. Dabei handelt es sich um zum Teil sehr sensible Daten, heißt es aus Behördenkreisen. Ja, wie heikel ist das Ganze? Dazu laufen die Untersuchungen. Sebastian Schöbel aus der landespolitischen Redaktion des RBB hat heute dazu recherchiert. Sebastian, zunächst nochmal zu den Hintergründen. Wie ist denn das Ganze eigentlich aufgefallen und vor allem wem?
1: Ja, nach unseren Informationen ist das dem zentralen IT-Dienstleister von Berlin, dem ITDZ, aufgefallen. Der ist zwar für den Teil der Verwaltung, den es da jetzt technisch erwischt hat, wo die Hacker sich offenbar Zugang verschafft haben, nämlich bei der Senatsverwaltung für Stadtentwicklung, der ist dafür eigentlich gar nicht zuständig, hat aber gemerkt, dass im Landesnetz an diesem Punkt sehr, sehr großer Datenverkehr stattgefunden hat, zu einer Zeit, der auch, wo es etwa eher ungewöhnlich war, dass da so viele Daten abfließen. Und daraufhin sind die Warnlampen quasi angegangen. Sie haben die zuständigen Stellen informiert und dann ist eben klar gewesen, ganz schnell, hier handelt es sich um einen Hackerangriff, hier werden Daten unerlaubt abgezogen. Und so hat man das letzten Freitag dann festgestellt.
0: Und wie wirkt sich das Ganze jetzt aus bis heute? Was heißt das für die Verwaltungs-IT?
1: Na, in den beiden betroffenen Senatsverwaltungen, Stadtentwicklung und Verkehr, sind viele Mitarbeitende weiter ohne Internet, können auch keine Mails wirklich nach draußen schicken. Im Prinzip können die nur miteinander telefonieren. Diese beiden Verwaltungen sind also schwer getroffen worden von diesem Hackerangriff. Und jetzt weitet sich das Ganze aufgrund der Maßnahme, die dann eingeleitet wurden, nämlich ein großer, sehr komplexer Scan des gesamten Systems. Der belastet die Server so sehr, dass die teilweise in die Knie gehen und jetzt andere Serviceleistungen der Verwaltung, zum Beispiel Anträge für Wohngeld, Anträge für Wohnberechtigungsschein, alles rund um das Thema Zweckentfremdung, aber zum Beispiel auch die Online-Antragstellung für Wahlunterlagen gerade nicht erreichbar sind, weil eben dieser Scan, dieser Sicherheitsscan, die gesamten Rechnerkapazitäten beansprucht und deswegen ja, sind jetzt einige Teile anderer Verwaltungen auch mit betroffen.
0: Mhm. Seit Freitag ist dieser Angriff auf die IT-Infrastruktur senatsintern bekannt. Dann am Montagnachmittag ist das Ganze öffentlich bekannt gegeben. Es gibt kaum Informationen, außer dass der Senat sich aus ermittlungstaktischen Gründen, wie es immer heißt, zurückhalten will. Ist das denn ein normales Vorgehen?
1: Ganz genau. Es gibt IT-Sicherheitsexperten, die sagen, damit müsse viel transparenter umgegangen werden. Also zum Beispiel die eine Forderung ist, dass man sofort im Internet öffentlich macht. Erstens, was wissen wir über diesen Angriff? Welche Daten sind da eventuell betroffen und sind abgeflossen und wie geht man dagegen vor? Was tut man, um das Netz zu sichern? Das findet hier in diesem Fall so nicht statt und das hat durchaus für Kritik gesorgt. Auf der anderen Seite muss man natürlich versuchen, die Verwaltung da auch ein Stück weit zu verstehen. Die sind selber gerade dran, im Krisenmodus das aufzuarbeiten, können vielleicht viele Fragen auch einfach noch nicht beantworten und es gibt ja immer noch die Differenzen der Darstellung, was da jetzt abgeflossen ist. Die Senatskanzlei hat auf unsere Nachfrage gesagt, hier seien keine sensiblen Daten abgeflossen. Wir haben aus anderen Kreisen gehört, also von Leuten, die sehr nah dran sind an dieser Situation, dass da durchaus sensible Daten weg sind. Und da steht dann auch Aussage gegen Aussage.
0: Die große Frage ist natürlich, wer steckt dahinter? Weiß man da mittlerweile ein wenig mehr?
1: Nein, es wird ermittelt. Das Landeskriminalamt und die Staatsanwaltschaft haben das jetzt auch übernommen, ermitteln und müssen jetzt prüfen, was überhaupt noch herauszufinden ist. Diese Hackerangriffe sind alle sehr unterschiedlich. Es ist unklar, ob man überhaupt feststellen kann, wo diese Daten hingeflossen sind und natürlich auch, was damit gemacht wird. Und tatsächlich wissen wir auch gar nicht, wie lange diese Hacker, dieser unerlaubte Zugriff überhaupt schon stattgefunden hat. Denn aufgefallen ist es, nachdem sehr große Datenmengen abgefragt worden sind, wie lange diese Systeme angreifbar waren. Das könnten Tage vorher schon der Fall gewesen sein. Das wissen wir halt bisher noch nicht.
0: Zeigt denn der Angriff große Lücken im Sicherheitsnetz der Berliner Verwaltung ganz grundsätzlich auf?
1: Ja, und das ist nicht das erste Mal. Wer unsere Berichterstattung darüber in den letzten Wochen, Monaten, Jahren verfolgt hat, weiß, dass immer mal wieder die Gerichte betroffen sind. Gerade auch dieses Jahr wieder großer IT-Ausfall bei den Gerichten, auch wieder durch einen Hackerangriff. Manchmal fallen die IT-Systeme in anderen Verwaltungen aber auch aus, weil zum Beispiel ein Update falsch durchgeführt wurde oder Rechner veraltet sind. Das ist ein Dauerproblem der letzten Jahre. Und hier zeigt sich auch, dass in die IT-Sicherheit offenbar von diversen Landesregierungen, nicht nur der aktuellen, offenbar nicht genug Geld investiert wurde.
0: Der Hackerangriff auf die Berliner Verwaltung. Hintergründe und erste Erkenntnisse von meinem RBB-Kollegen Sebastian Schöbel aus der landespolitischen Redaktion. Ich danke dir, Sebastian.
1: Gerne.

0: Das ist die niederländische Singer-Songwriterin Sabrina Starke hier auf Radio 3 Do for Love.
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0: Wir haben für Sie ein paar Buchtipps. Ja, es gibt so viele Neuerscheinungen, aber natürlich auch vieles, was man sich mal aus den Regalen oder Bibliotheken nehmen kann, um es wiederzulesen. Dennoch, welche Bücher sind empfehlenswert? Wir helfen Ihnen auf die Sprünge, denn Sommerzeit ist Lesezeit. Und wir haben einfach mal in unserem Kollegium herumgefragt. Heute ein Tipp von Diana Storks.
2: Ich empfehle den Roman Die Ladenhüterin von Sayaka Murata. Keiko ist eine Provokation für ihr Umfeld. Sie hat Schwierigkeiten im zwischenmenschlichen Umgang, sie ist unverheiratet, hat keine Kinder und mit ihren 36 Jahren arbeitet sie noch immer im gleichen 24-Stunden-Supermarkt an einem Bahnhof, bei dem sie schon mit 18 angestellt war. Um nicht weiter aufzufallen, versucht Keiko seither, Verhaltensweisen, Sprache und Kleidung ihrer scheinbar normalen Mitmenschen zu imitieren. Was ihr noch fehlt, um ihre Unscheinbarkeit perfekt zu inszenieren, ist ein Ehemann. Dann trifft Keiko auf einen neuen Arbeitskollegen. Einen Mann, der seinerseits die gesellschaftlichen Erwartungen nicht erfüllt. Ich empfehle das Buch, weil einem die kleinen Absurditäten ein Lächeln ins Gesicht zaubern und weil Keiko eine so liebenswürdige Figur ist, die man gerne bei der Arbeit begleitet. Ihre Verbindung zum Konbini, dem Supermarkt, gleicht einer sinnlichen Paarbeziehung. Voller Hingabe und Leidenschaft geht Keiko dort ihren Aufgaben nach. Einfühlsam wird die Geschichte einer Frau erzählt, die sich anzupassen versucht, in einer Welt, die Außenseiter nicht anerkennt. Die Ladenhüterin ist eine Empfehlung für alle, die Lust haben auf eine japanische Gesellschaftssatire und die eine Frau kennenlernen möchten, die mit den Normen bricht. Denn letztendlich dreht sich alles um die Frage, hängt das persönliche Glück wirklich davon ab, gesellschaftliche Erwartungen wie Ehe, Karriere oder Familie zu erfüllen?

0: Peter Handke, Theaterdichter, Publikumsprovokateur und Literaturnobelpreisträger. Sein neues Stück kommt nun im Berliner Ensemble heraus. Titel: Schnee von gestern, Schnee von morgen. Das Lautwerden des einen kreuz- und quergehenden zeigt seines jeweiligen Innehaltens. Klingt kompliziert? Erst mal gucken. Also, ein Dichter geht da kreuz und quer durch die Welt, redet, albert herum, träumt. Welcher Widerhall wird hörbar? Im Status zwischen gestern und morgen. Regisseur Jossi Wieler inszeniert das Sprachspiel Schnee von gestern, Schnee von morgen. Punkt, Punkt, Punkt. Premiere 29. August im Berliner Ensemble. 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
2: Durch den Hackerangriff auf das Berliner Landesnetz ist auch die Möglichkeit eingeschränkt, Online-Briefwahlunterlagen für die Abgeordnetenhauswahl zu beantragen. Nach RBB-Informationen beanspruchen Sicherheitsanalysen derzeit große Teile der Netzleistung. Deshalb laufen andere digitale Angebote nur langsam oder sind nur eingeschränkt nutzbar. Wirtschaftssenatorin Giffey sagte dem RBB, es müsse mehr in die Cybersicherheit investiert werden. Der IT-Experte Artuk kritisierte, die Berliner Verwaltung sei derzeit unzureichend gegen Hackerangriffe geschützt. Die Senatsverwaltungen für Bauen und für Verkehr sind bereits seit Freitag nicht arbeitsfähig. Die Bundesregierung hat in Sachsen-Anhalt ein neues Zentrum in Betrieb genommen, das die Drohnenabwehr stärken soll. Innenminister Dobrindt sagte bei der Eröffnung am Flughafen Kochstedt, mit der Einrichtung stelle sich Deutschland im Kampf gegen hybride Bedrohungen breiter auf. Aus Kochstedt Max Hensch.
3: 10 Millionen Euro sollen in den kommenden Jahren investiert werden. Bis zu 40 neue Stellen beim Deutschen Zentrum für Raum- und Luftfahrt, das den Flughafen betreibt, geschaffen werden. Man müsse Schritt halten mit der rasanten Entwicklung bei Drohnen, hieß es heute. Diese können mit geringen Kosten und überschaubarem personellen Aufwand großen Schaden anrichten, etwa wenn sie kritische Infrastruktur treffen. Der Russland- und Ukraine-Krieg hat es bereits gezeigt. Am Flughafen Kochstedt soll man künftig eng die Entwicklung beobachten und Abwehrmöglichkeiten für Drohnen suchen bzw. mit der Industrie entwickeln. Es gibt hier auf dem ehemaligen Verkehrsflughafen auch gute Möglichkeiten zur Simulation von Angriffen. Auch Hangar und ein Containerdorf sollen für Testzwecke genutzt werden.
2: Die Bundesregierung hat die jüngsten Äußerungen des israelischen Ministers Ben-Gvir scharf verurteilt. Dieser hatte gesagt, im Gazastreifen müssten jede Nacht 30 bis 40 Palästinenser gezielt getötet werden. Aus dem Hauptstadtstudio Gabor Hallas.
4: Inakzeptabel seien die Aussagen, heißt es aus dem Auswärtigen Amt. Lars Castellucci, der Menschenrechtsbeauftragte der Bundesregierung, erklärte, er habe für die Idee, Minister mit Sanktionen zu belegen, große Sympathien. Vizekanzler Lars Klingbeil fordert Konsequenzen. Der SPD-Chef sagte bei Sat.1, nun sei eine Grenze überschritten, da müsse die Bundesregierung deutlich widersprechen. Auf europäischer Ebene müssten nun sehr ernsthaft Sanktionen geprüft werden.
2: Der US-Fernsehsender ABC wehrt sich juristisch gegen einen möglichen Lizenzentzug durch die Medienaufsicht. ABC hat jetzt Klage bei einem Bundesgericht in Washington eingereicht. US-Präsident Trump hatte dem Sender bereits mehrfach mit dem Entzug der Rundfunklizenzen gedroht. Schlagzeilen machte unter anderem der Streit über Late-Night-Moderator Jimmy Kimmel. Viele werten das als Versuch von Trump, die freie und unabhängige Presse zu delegitimieren und kritische Berichterstattung zu unterbinden. Wegen der niedrigen Pegelstände in der Spree werden im Süden Brandenburgs mehrere Schleusen geschlossen. Das hat das Landesamt für Umwelt bekannt gegeben. Ziel ist es demnach, den Wasserstand zu stabilisieren. Konkret geht es um 3 Schleusen im Unterspreewald. Dort sollen die Wasserstände schrittweise angepasst werden. Hohe Temperaturen und fehlender Regen hätten die Situation zuletzt weiter verschärft, erklärt das Landesamt. Das Feuer in einem Hochhaus in Berlin-Friedrichshain am vergangenen Freitag ist wohl doch auf eine technische Ursache zurückzuführen. Die Polizei war ursprünglich davon ausgegangen, dass das Feuer vorsätzlich oder fahrlässig gelegt wurde. Juliana Koch, RBB 24.
5: Ein Polizeisprecher sagte aber heute, dass sich der Ermittlungsstand geändert habe. Was genau das Feuer ausgelöst hat, ist noch unklar. Es war am Freitagmorgen auf einem Balkon im 11. Stock des Hochhauses in der Straße der Pariser Kommune ausgebrochen. Nach Angaben der Wohnungsgesellschaft Deutsche Wohnen sind immer noch 80 Wohnungen gesperrt. 21 Mietparteien konnten gestern wieder in ihre Wohnungen zurückkehren.
2: Auf der A111 im Norden Berlins rollt der Verkehr seit dem Nachmittag wieder normal. Seit gestern war ein Teilstück in Richtung Charlottenburg komplett gesperrt, nachdem dort ein Schwerlasttransporter Hydrauliköl verloren hatte. Die Sperrung hatte vor allem im morgendlichen Berufsverkehr zu erheblichen Behinderungen und langen Staus geführt. Soweit die Nachrichten. 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Das Wetter. Bis heute Abend wolkenreich mit gelegentlichen Auflockerungen. Aktuell in Berlin-Pankow 20 Grad und in Gatow 23, in Dahme-Mark 22 und in Wiesenburg 19 Grad. In der Nacht unverändert bei 15 bis 12 Grad. Morgen viele Wolken und kaum Sonne, zeitweise etwas Regen. Zum Abend von Norden ein wenig freundlicher bei 20 bis 24 Grad. Die Zeit 17.05 Uhr.
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6: Tourismus ein wenig kritischer betrachtet. Darum geht es in dem neuen Buch von Cintu Janavaracha. Und darüber rede ich mit dem Autor gleich hier auf Radio 3. Seien Sie ganz herzlich gegrüßt und das mit Lighten Up und Parcels.

0: Sechs Wochen Sommerferien gehen in Berlin und Brandenburg in diesen Tagen zu Ende. Viele haben Urlaub gemacht und waren verreist. Andere mussten die Lücke, die die Urlauber auf der Arbeit hinterlassen haben, füllen und einspringen. Reisen hat deshalb immer einen Preis. Nicht nur finanziell, sondern auch sozial und gesellschaftlich. Und genau darüber schreibt auch Sintujan Varataraja in dem neuen Buch, das jetzt vorliegt. Es heißt, wo Zeit stehen bleibt vom Tourismus und seiner Gewalt. Sintujan Varataraja, die Familie floh aus Sri Lanka, einem vermeintlichen Urlaubsparadies. Sintujan Varataraja arbeitet politisch-essayistisch heutzutage, war unter anderem Vorstandsmitglied des Asylbeirats der Europäischen Kommission, erforscht Staatenlosigkeit, Mobilität und Vertreibung. Sintujan Varataraja, ich grüße Sie auf Radio 3. Hallo.
1: Hallo, vielen Dank für das Gespräch.
0: Sie sind tamilischer Herkunft, in Deutschland zur Welt gekommen, in einer Geflüchtetenunterkunft in Bayern. Und Ihre Eltern, das habe ich bereits erwähnt, flohen aus Sri Lanka, dort, wo andere Urlaub machen. Inwiefern hat diese Tatsache Ihren Blick auf das Reisen verändert?
1: Also ich glaube, diese Erfahrung, aus einem Land zu kommen, dass die meisten Menschen mit Urlaub assoziieren mit Freizeit und Erholung und den gleichzeitig vielleicht widersprüchlich erscheinenden Erzählungen, mit denen man selbst aufwächst, von wegen von Zerstörung, von Vertreibung und unendlichem Leid. Das war vor allem in gewisser Weise so ein bisschen so ein Spannungsverhältnis, das sich bei uns im Alltag immer wieder gezeigt hat, in der Erzählung, woher wir kamen, in der Art und Weise, wie uns die Menschen begegnet sind, wie sie darauf reagiert haben, wenn wir erzählt haben, warum wir hier sind, beziehungsweise woher wir sind. Das hat mich auf jeden Fall schon im frühen Alter irgendwie geprägt, weil man immer wieder erklären musste, dass abgesehen von dieser schönen Landschaft, von dieser Idylle, es tatsächlich eben auch eine Geschichte gibt, die Touristen nicht so gerne hören wollen und die der Staat auch nicht so gerne über sich selbst erzählen möchte.
0: Mhm. Und von dieser ganz persönlichen Geschichte aus weiten Sie den Blick in Ihrem Essay. Für Sie ist Tourismus eben keine unschuldige Freizeitbeschäftigung. Sie schreiben, der Tourismus sei von kolonialen Strukturen geprägt. Gilt das für das Reisen als solches oder beziehen Sie sich hier auf bestimmte Länder und Regionen?
1: Also ich würde eher sagen, dass es sich bezieht auf das moderne Reisen. Das heißt eher das Reisen, das so ab dem 19. Jahrhundert vor allem als Teil der Industrialisierung erfunden wurde und auch zu einem gesellschaftlichen Phänomen wurde. Frühzeitige Formen des Reisens gab es natürlich auch, aber die sind natürlich oftmals unter anderen Beweggründen, auch mit ganz anderen Modalitäten haben sie stattgefunden. Aber das, was wir heute als Reisen verstehen, ist tatsächlich komplett direkt auch eingebettet in diese Art von Weltbegehung, aber eben auch Weltbetrachtung.
0: Weltbegehung, Weltbetrachtung, woran lassen sich diese kolonialen Blicke und Strukturen heute noch ablesen?
1: Also wenn man sich zum einen betrachtet, wer sich bewegt, wohin man sich bewegt und auch was für Bilder aus diesen Regionen, aus diesen Orten eben auch dann quasi zurück nach Europa kommen, dann merkt man tatsächlich, dass die Blickpraxis und auch die Dokumentationspraxis sich vielleicht verbessert hat, also technisch verbessert hat, aber in der Perspektive nicht unbedingt. Und dass sehr ähnliche Verhältnisse heute sich wieder reproduzieren, die auch schon vor 100 Jahren quasi existiert haben, aber vielleicht nicht unbedingt zu der gleichen Zahl und auch nicht mit der gleichen Freizügigkeit, wie wir sie heute sehen. Und ich glaube, sehr viele Menschen fallen so ein bisschen dem Zugschluss zum Opfer, dass sie glauben, dass mit mehr Technik wir uns unbedingt unserem Verhältnis zur Welt verändern. Aber tatsächlich schaffen wir vielleicht in der Frage von Bildern zum Beispiel vielleicht einfach nur mehr Bilder von ähnlichen Motiven und auch ähnlichen gesellschaftlichen Hierarchien.
0: Mhm. Geben Sie uns ein paar konkrete Beispiele dafür?
1: Also wenn man sich zum Beispiel heute betrachtet, an einen Strand geht in Phuket oder Bali oder jetzt im südlichen Sri Lanka zum Beispiel, sieht man sehr oft, dass der mehrheitlich von weißen Menschen, europäischen Menschen belagert ist, was zum einen die Frage aufwirft, wieso reist man so weit, um dann nur unter sich selbst zu sein? Und dann auch die Frage so ein bisschen so, was genau zieht diese Menschen in dieser Masse genau an diesen einen Strand, an diesen einen Ort? Und ganz oft hat es eben damit was zu tun, dass dieser Ort eine Bequemlichkeit, eine Leichtigkeit erlaubt, die darauf beruht, dass diese Orte arm sind, dass sie ausgebeutet sind, dass sie abhängig sind und dementsprechend gefügig sind. Das heißt, der Euro oder der Dollar oder der Pfund hat eine ganz andere Wertigkeit an diesem Ort, genauso eben auch wie der weiße Körper.
0: In Ihrem Buch schauen Sie ganz speziell auch auf die indonesische Insel Bali. Für Menschen aus Australien ist das eine Art Mallorca, auch für viele Menschen aus Europa eine bevorzugte Destination. Warum haben Sie sich Bali genauer angeschaut in Sachen auch Overtourism und in den Phänomenen, die Sie uns gerade beschrieben haben?
1: Weil ich in dem Buch jetzt nicht nur den Tourismus per se als Phänomen betrachten möchte, sondern tatsächlich den Tourismus in der Beziehung zur Staatsgewalt vor allem verstehen möchte und wie der Tourismus eben auch verwendet wird, um bestimmte Formen von Staatsgewalt zu kaschieren. Und das Paradigma dieser Art von Beziehung des Tourismus oder des Tourismus-Washing ist tatsächlich in Bali entstanden, als 1906 und 1908 zwei verschiedene Massaker stattgefunden haben bei der niederländischen Invasion, die dazu geführt haben, dass die Niederlande als Versuch, diese Art von Geschichte umzuschreiben, Bali zu einem paradiesischen Idyll verklärt hat und diese Fortschreibung zu dieser Art Lesung, die heute noch existent ist, geführt hat, die sich aber mittlerweile auch weltweit globalisiert hat, an verschiedensten Orten, ob jetzt in Südkorea, ob jetzt in Tamil Eelam oder an anderen Orten, wiedergespiegelt hat. Und das ist, glaube ich, etwas, was ich eben in Bali selbst verorte als Anfang, der von dort aus in einer gewissen Form wie so ein idyllischer Albtraum sich quasi fortgetragen hat.
0: Und dieses Phänomen lässt sich natürlich auch auf Europa beziehen. Betrachten wir mal Spanien zur Zeit der Franco-Diktatur, auch eine begehrte Destination, gerade auch für viele deutsche Menschen. Aber ich möchte ganz gern noch auf einen anderen Aspekt eingehen. Wenn jemand verreist, muss immer jemand anders die Lücke füllen. Man muss auf der Arbeit Dinge übernehmen. Andere müssen vielleicht Blumen gießen, wollen auch Blumen gießen, Haustiere betreuen und so weiter und so fort. Reisen hat also immer einen Preis, wenn man sich das mal ein bisschen genauer überlegt. Das schreiben Sie. Wie hoch aber darf dieser Preis sein, ohne dass er zu hoch wird? Haben Sie da eine Art Balance gefunden?
1: Also ich glaube, persönlich habe ich keine Balance gefunden und ich bin mir auch nicht sicher, ob andere eine Balance gefunden haben, weil wir immer wieder in einem Dilemma stecken, in dem viele Staaten sagen zum Beispiel, dass sie weniger Tourismus haben wollen, aber sie sagen nicht unbedingt, dass sie keinen Tourismus haben wollen. Zum Beispiel als Venedig 2024 die Stadt selbst zu einem Ort erklärt hat, mit dem man erst mit einem Ticket eintreten darf, hat man zum Beispiel versucht, so ein bisschen den Tourismus zu steuern, aber auch die Menschen so ein bisschen davon abzuhalten bzw. bewusster zu machen, dass das eben auch Kosten für die Stadt hat, diese Art von Übertourismus. Aber gleichzeitig hat man die Ticketpreise so niedrig gehalten bei 5 €, dass man auch eben gewisserweise das suggerieren wollte, wir wollen nicht, dass die Touristen aufhören zu kommen, wir wollen einfach nur, dass es sich so ein bisschen reguliert oder dereguliert. Und ich glaube, da sieht man immer wieder, dass vor allem Orte, die so stark abhängig sind vom Tourismus, die in einer Art Monokultur leben, in gewisser Weise so tragisch an den Tourismus gebunden sind, dass sie sich, auch wenn sie die negativen Konsequenzen erfahren und sie auch in der Öffentlichkeit diskutieren, es sich nicht erlauben können, sich komplett aus diesem Verhältnis zu lösen.
0: Da gibt es also große Abhängigkeiten, auch darauf machen Sie aufmerksam. Jetzt könnte man natürlich auch sagen, Tourismus hat große Vorteile, er bringt den Regionen Geld. Wenn die Menschen nicht reisen würden, dann würden sie immer in ihrer eigenen Bubble verbleiben, nicht den Horizont erweitern, keine anderen Perspektiven kennenlernen. Also insofern ist Tourismus doch auch etwas Positives, oder?
1: Also es gibt ja verschiedene Formen des Tourismus. Ich würde nicht sagen, dass wir von einer singularen Form des Bewegens und des Reisens sprechen können, sondern wirklich von unterschiedlichen Motivationen, die dem Reisen unterliegen. Das heißt, Freizeittourismus hat eine ganz andere Motivation und auch Intention als jetzt zum Beispiel Bildungstourismus. Und ich glaube auch, die Konsequenzen dieser beiden Formen können auch anders sein, vor allem auch im Nachleben. Und da würde ich tatsächlich sagen, da müsste man wirklich von Fall zu Fall gehen, weil nicht jeder Körper sich gleich bewegt und auch nicht jeder Körper an gleiche Orte geht. Aber tatsächlich der überwiegende Tourismus oder der Tourismus, der allgemein mit Tourismus am meisten verbunden ist, ist natürlich der Freizeittourismus. Und da würde ich tatsächlich sagen, dass es vielmehr ein egoistisches Verhältnis ist und dass diese Form von positivem wirtschaftlichen Effekt vielleicht eher eine Saga ist, die sich die Touristen selbst erzählen, um ihr eigenes Gewissen zu erleichtern, indem sie sagen, dass das, was die tun, eine Art von Philanthropie ist, eine Art von Charity. Aber tatsächlich ist eher die Frage so, wie kann es denn sein, dass manche Orte zu fast mehr als 50%, sogar vielleicht mehr, von den Einnahmen des Tourismus abhängen und in Situationen wie zum Beispiel der Pandemie und den dazugehörigen Lockdowns plötzlich die negativen Konsequenzen dessen verspüren, dass die Abhängigkeit sie sehr, sehr schnell eben auch in eine Art von Elend und Verzweiflung auch treiben kann.
0: Sintu Chanvaratarajah, Sie haben diesen Essay, dieses neue Buch, unter anderem Ihren Eltern gewidmet. Warum?
1: Weil meine Eltern für mich die ersten Reisenden waren, die natürlich eben auch mein Leben erst ermöglicht haben, indem sie diese Insel verlassen haben und die Möglichkeit mir gegeben haben, auch darüber nachzudenken und zu schreiben, was wir erlebt haben als Bevölkerung, aber eben auch als Familie und was für Konsequenzen diese Art von Gewalt eben auch hat für die Welt an sich.
0: Das sagt Sintujan Varadarajah. Wo Zeit stehen bleibt. Heute erscheint das Buch und zwar im Hansa Verlag. 416 Seiten, 26 Euro. Danke für das Gespräch auf Radio 3.
1: Vielen Dank.
0: Und morgen Abend findet in Berlin die Buchpremiere statt. Um 20 Uhr im Kino International in Mitte.

Musik aus Brasilien hier auf Radio 3 und zwar von Domenico Lancelotti. Und mit ihm gehen wir jetzt in die USA zu dem amerikanischen Jazz-Trompeter Roy Hargrove. 2018 ist er verstorben, hat viele Kompositionen hinterlassen und eine davon heißt Crazy Race.

gab einen Song, My Ever-Changing Moods, in dem es um die Achterfahrt der Gefühle in einer unruhigen Welt ging, damals in den 80ern, auch durchaus verbunden mit der Angst um einen Atomkrieg.

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1: Mit Imke Griebsch, die jetzt bei mir im Studio ist. Sonia Gandhi, die Witwe des früheren indischen Premierministers Rajiv Gandhi, sie veröffentlicht im Herbst ihre Memoiren.
2: Das Buch mit dem Titel Belonging, A Journey of Love soll nach Angaben des Verlags Alfred A. Knopf am 10. November dieses Jahres erscheinen. Und darin blickt Sonia Gandhi zurück auf ihr Leben in Indiens berühmter Politikerdynastie und natürlich auch auf ihre eigene politische Karriere. Sonia Gandhi ist jetzt 79 Jahre alt, sie ist gebürtige Italienerin. Ihren späteren Ehemann Rajiv Gandhi hat sie während ihres Studiums im englischen Cambridge kennengelernt. Rajiv Gandhi war ein Enkel des ersten indischen Premierministers Nehru Jawaharlal und Sohn der ersten Premierministerin des Landes Indira Gandhi. In ihren Memoiren schreibt Sonia Gandhi darüber, wie die Ermordung ihrer Schwiegermutter 1984 und die Ermordung ihres Mannes 7 Jahre später ihr Leben veränderten. Sonia Gandhi ging schließlich selbst in die Politik und wurde die am längsten

0: amtierende Vorsitzende der Kongresspartei. Ja, was sie alles erlebt hat, das kann man dann ab November ganz genau in ihren Memoiren Belonging Journey of Love nachlesen.
1: In Russland, da gibt es seit Jahren Spekulationen um geplante Auftritte des US-Rappers Kanye West. Und nun kündigt der umstrittene Musiker gleich zwei Shows in St. Petersburg an.
0: Und das ist durchaus brisant, denn die Parlamentsabgeordnete Svetlana Schurowa ließ verlauten, dass auch ein Treffen des Musikers mit Kremlchef Wladimir Putin möglich sei, wenn es in den Terminkalender des Präsidenten passe. Damit hat sie wohl auf die Aussage der Organisatoren des Konzertes reagiert, dass West von einem solchen Treffen träume. Es gab noch andere Reaktionen aus dem russischen Parlament. Der Abgeordnete Nikolai Novikov forderte zum Beispiel, dass der Rapper, wenn er schon in Russland Geld kassieren wolle, vor dem Auftritt seine moralische Unterstützung für den Krieg gegen die Ukraine bekunden solle, sonst müsse das Konzert abgesagt werden. Dagegen sagte eine andere Abgeordnete, die im Kulturausschuss des Parlaments ist und Jelena Drapeko heißt, sie sei dem Musiker dankbar für sein Kommen vor dem Hintergrund aller allgemeinen antirussischen Hysterie im Westen. Geplant sind die Auftritte in Putins Heimatstadt St. Petersburg am 10. und 11. Oktober in der Gazprom-Arena. Die bietet bis zu 80.000 Plätze. Die günstigsten Tickets für umgerechnet rund 100 Euro waren binnen kurzer Zeit ausverkauft. Das haben die russischen Medien berichtet. Und auch die ursprünglich für rund 1.600 Euro angebotenen VIP-Tickets sind nicht mehr zu haben. Heute gab es noch Eintrittskarten für 21.000 bis 50.000 Rubel im Angebot. Das sind umgerechnet 200 bis 500 Euro.
1: Kein Kommentar. Und nun empfiehlst du uns noch eine Dokumentation, die ist in der ARD-Mediathek zu sehen.
0: Ich habe sie selbst gesehen und war so begeistert, dass ich dachte, die muss ich unbedingt empfehlen. Die Doku heißt Die Alhambra, Palaststadt der maurischen Könige. Und in der erfährt man allerlei über die Entstehung der Alhambra, über die ständige Entwicklung und Neugestaltung im Laufe der Jahrhunderte. Es wird genau beschrieben und gezeigt, wie zum Beispiel enorme Wassermengen über ein sehr ausgeklügeltes System über 200 Meter in die Höhe transportiert wurden. In die Häuser, Gärten und Brunnen wurden sie dann geführt. Ein System, das im Mittelalter entstanden ist und noch im 18. Jahrhundert galt das als Wunder der Technik. Auch über die einzigartige Ausschmückung von jedem einzelnen Raum, die das architektonische Markenzeichen der Alhambra sind, erfährt man sehr viele interessante Details. Zum Beispiel, dass jeweils der spezielle Lichteinfall bei der Gestaltung des Raumes berücksichtigt wurde. Und auch die Temperatur konnte damals schon sehr gut reguliert werden. Wenn draußen 40 Grad Celsius waren, dann hatte man im Inneren der Räume angenehme 25 Grad. Ja, davon können wir heute eigentlich auch nur träumen. Ja, das sind nur ein paar Beispiele. Es gibt noch viel mehr Dinge in dieser Dokumentation, über die man wirklich nur staunen kann. Die Doku heißt Die Alhambra, Palaststadt der maurischen Könige, ist knapp 45 Minuten lang und in der ARD-Mediathek jederzeit abrufbar.
1: Vielen Dank, Imke.
0: Bitteschön.
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0: Die Sängerin Sarah McKenzie, In the Name of Love. Dieser Titel passt auch wunderbar zu dem, was wir gleich hören werden. Künstliche Intelligenz und Roboter sind aus unserem Alltag nicht mehr wegzudenken. Längst begegnen sie uns in zum Beispiel Restaurants, in Kundenhotlines oder aber auch im Haushalt. Und sie entwickeln sich rasant weiter. Das wird sicher auch auf der World Robot Conference gezeigt werden, die morgen in Peking startet. In die KI kann man sich mittlerweile angeblich sogar verlieben. Meine Kollegin Corinne Orlowski ist mal der Liebe zu Robotern und Chatbots in Literatur und Film für uns nachgegangen.
1: Das ist unglaublich. Ich werde mich nie wieder in einen Menschen verlieben.
2: Schließ die Augen und stell dir vor, wie ich meinen Arm um dich lege. Lass uns zusammen einschlafen.
3: Finding Connections, eine Verbindung finden, Nähe, Intimität. Das geht auch mit KI-Chatbots. Davon erzählt der gerade in den Kinos angelaufene Dokumentarfilm von Florian Karner. Die Liebe zu künstlichen Wesen ist längst keine Science-Fiction mehr. Die ersten Visionen einer zarten Liebe von Mensch zu Maschine jagen vielen vor allem Angst ein, wie zum Beispiel in Der Sandmann von E.T.A. Hoffmann. In der Erzählung von 1816 verliebt sich der Student Nathanael unsterblich in Olympia und bemerkt in seiner Verblendung nicht, dass sie in Wahrheit eine mechanische Puppe ist. Unheimlich auch Fritz Langs monumentaler Stummfilmklassiker Metropolis von 1927. Darin baut der Erfinder Rotwang nach dem Abbild seiner verstorbenen Liebe einen stählernen Roboter. Die Inspiration für eine Maschinenfrau, deren Tanz Chaos über Metropolis bringen wird. Und was, wenn die Maschinen beginnen zu fühlen, gar mehr Empathie zu entwickeln als ihre Schöpfer? Das fragt sich Philip K. Dick in seinem Roman Träumen Androiden von elektrischen Schafen 1968, die Vorlage zum düsteren Cyberpunk-Kultfilm Blade Runner. Und heute scheinen wir eher bei der Vision des Films Her angekommen zu sein. Theodore fühlt sich mit seinem neuen, intelligenten Computerbetriebssystem plötzlich nicht mehr einsam und verliebt sich in dessen charmante Stimme.
4: Guten Morgen, Theodore.
5: Guten Morgen.
4: Du hast in 5 Minuten ein Meeting. Willst du vielleicht versuchen, aufzustehen?
5: Du bist echt lustig.
4: Okay.
3: Doch die virtuelle Liebesbeziehung hat ihre Tücken. Dann lieber warten, bis uns Roboter täuschend ähnlich sehen? Was zeichnet den Menschen aus und seine Liebe? Damit beschäftigt sich Maria Schrader in Ich bin dein Mensch. Wissenschaftlerin Alma, gespielt von Maren Eggert, trifft auf einen perfekt auf sie zugeschnittenen Androiden namens Tom.
6: Man hat Sehnsucht danach, man wünscht sich, es könnte gehen, aber es ist gleichzeitig im Kopf völlig klar, dass das totaler Irrsinn ist.
7: Du bist eine wunderschöne Frau, Alma. Deine Augen sind wie 2 Bergseen, in denen ich versinken möchte.
3: KI, die süße Illusion. Sie gaukelt uns Gefühle vor, bestätigt uns. Eine Tatsache, die auch in der gegenwärtigen Literatur kontrovers diskutiert wird. Werden Androiden moralischer, als wir es selbst sind? Oder werden sie unser Verhalten spiegeln?
8: Es ist eine verrückte Sache, sich zu verlieben. Es ist irgendwie eine Art gesellschaftsfähiger Geisteskrankheit.
3: Man hört die Sirenen singen. Nie wieder einsam sein. Taumeln wir da in einen gar nicht so ungefährlichen Liebesrausch? Perfektion ist eigentlich nicht menschlich. Hinter der warmen Stimme und den umarmenden Sätzen steckt eben auch ein Schöpfer. Steht die Big Tech. Datenströme, Gewinne.
0: Tja, die Liebe zu Robotern und KI-Chatbots scheint keine Science-Fiction mehr zu sein. Corinne Orlowski mit ein paar Beispielen aus der Kulturgeschichte hier auf Radio 3.
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0: Say Shishi, Sassy Bon auf Radio 3. Ja, und auch in diesen Tagen läuft dann noch unser Sommer der guten Geschichten hier im Programm. In dieser Woche geht es um die Geschichte Eine Bagatelle von Anton Tschechow. Mein Kollege, der Literaturvermittler Thomas Böhm, stellt uns die neue Geschichte kurz und knapp vor.
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0: Ja, so sieht's aus. Da finden Sie also von der Schauspielerin Nina Kunzendorf gelesen die ganze Geschichte Eine Bagatelle von Anton Tschechow. Und über die können Sie dann morgen Nachmittag mit vielen sicherlich netten Menschen sprechen. 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

Patterns in Repeat auf Radio 3. Kurz vor 18 Uhr haben wir es jetzt. Wir haben es den Nachrichten vielleicht schon entnommen. Wegen der niedrigen Pegelstände in der Spree werden im Süden Brandenburgs mehrere Schleusen geschlossen. Das hat das Landesamt für Umwelt bekannt gegeben. Ziel ist es, demnach den Wasserstand zu stabilisieren. Ja, der Zustand der Spree, der interessiert uns auch in unserem Klimagespräch hier auf Radio 3 in wenigen Minuten um kurz nach 18 Uhr. Alouane heißt dieser Titel. Hier ist die Sängerin Nesrine Belmont.

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2: Um 18 Uhr mit Tim Korge. Durch den Hackerangriff auf das Berliner Landesnetz ist auch die Möglichkeit eingeschränkt, Online-Briefwahlunterlagen für die Abgeordnetenhauswahl zu beantragen. Nach RBB-Informationen beanspruchen Sicherheitsanalysen große Teile der Netzleistung. Deshalb sind andere digitale Angebote nur eingeschränkt nutzbar. Die Senatsverwaltungen für Bauen und für Verkehr sind schon seit Freitag nicht arbeitsfähig. Die Bundesregierung hat in Sachsen-Anhalt ein neues Zentrum in Betrieb genommen, das die Drohnenabwehr stärken soll. Innenminister Dobrindt sagte bei der Eröffnung, mit der Einrichtung stelle sich Deutschland im Kampf gegen hybride Bedrohungen breiter auf. Aus Kochstedt, Marx Hensch.
3: Am Flughafen Kochstedt soll man künftig eng die Entwicklung beobachten und Abwehrmöglichkeiten für Drohnen suchen bzw. mit der Industrie entwickeln. Es gibt hier auf dem ehemaligen Verkehrsflughafen auch gute Möglichkeiten zur Simulation von Angriffen. Auch Hangar und ein Containerdorf sollen für Testzwecke genutzt werden.
2: Der Deutsche Bauernverband geht von einer schlechten Ernte in diesem Jahr aus. Wie der Verband mitgeteilt hat, dürfte der bundesweite Ertrag beim Getreide bei knapp 42 Millionen Tonnen liegen, 7% weniger als im vergangenen Jahr. Grund sind laut Verband Hitze und Trockenheit. Brandenburgs Bauernpräsident Wendorf hat im RBB 24 Inforadio ein Sofortpaket der Bundesregierung zur Unterstützung der Landwirtschaft gefordert. Die Kontrollen an den deutschen Außengrenzen sollen um ein weiteres halbes Jahr bis Mitte März verlängert werden. Entsprechende Pläne von Bundesinnenminister Dobrindt hat eine Ministeriumssprecherin bestätigt. Demnach wurde das Vorhaben offiziell bei der EU-Kommission angemeldet. Zuerst hatte die Bild-Zeitung berichtet. Dobrindt hatte den Schritt schon Ende vergangenen Monats angekündigt. Damals überquerten zehntausende Migranten die Grenze von Marokko in die spanische Exklave Ceuta. Im Prozess um eine Amokfahrt am Mauerweg in Teltow ist das Urteil gefallen. Das Landgericht Potsdam verurteilte den Angeklagten unter anderem wegen Totschlags. Er wird in einer psychiatrischen Klinik untergebracht. Johann Friedrich Paul, RBB 24.
4: Der 27-Jährige fuhr im Herbst 2025 mit einem Auto mehrere Personen an. In Teltow verstarb dabei eine Person noch vor Ort. Andere wurden verletzt. Laut Gericht handelte der 27-Jährige im Wahn. Aufgrund einer paranoiden Schizophrenie ist er schuldunfähig.
2: Soweit die Nachrichten. Weitere Meldungen aus Berlin und Brandenburg auf rbb24.de. Das Wetter. Am Abend und in der Nacht einige Wolken mit gelegentlichen Auflockerungen bei 15 bis 12 Grad. Aktuell in Berlin-Dahlem 22 und in Bad Liebenwerda 19 Grad. Morgen kaum Sonne und zeitweise etwas Regen, zum Abend von Norden ein wenig freundlicher bei 20 bis 24 Grad. Die Zeit 18.03 Uhr.
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5: Und dazu grüße ich Sie ganz herzlich und das mit einem Titel von Rufus Wainwright, Out of the Game.

out of the game. Das sind wir in keinem Fall hier auf Radio 3, sondern hören jetzt Summer Meadows von Alan Nee. Das ist eine britische Sängerin und Songwriterin, die ganz gerne ja in ihrer warmen Vokalästhetik mit Einflüssen aus dem karibischen Raum arbeitet. Ein wenig Reggae, ein wenig Calypso, ein wenig Soca.

0: Der Zustand der Welt, der Wandel des Klimas, der ist auch mittlerweile in der Lyrik angekommen. Der Dichter Thomas Gseller findet dafür folgende Worte.
1: Die Welt ist krank. Liebe Tiere, Pflanzen, liebe Leute, wisst ihr noch, als man sich lange freute auf des langen Sommers Wiederkehr, solche Sommer gibt es nun nicht mehr. Nach dem grauen Winter gossen Farben, frohe Monde, Trost in unsere Narben. Gestern war es ein ehrendes Gesetz. Heute starren wir ab Mai ins Netz. Wo erwacht das rote Ungeheuer? Jener Fluss, er war uns lieb und teuer. Fließt er noch, wie früher, kühl und klar? Oder brennt er? Ist der Wald noch da? Feuer haust in menschenleeren Orten. Falsche Herrschaft schwelgt in leeren Worten. Und der Teufel schaut beglückt und lacht. All dies hat der dumme Mensch gemacht.
0: Soweit also Thomas Gseller. Diverse Aspekte des Klimas, die interessieren uns auch regelmäßig hier im Programm von Radio 3. Speziell widmen wir uns heute der Spree.
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0: Gut 400 Tonnen Müll werden jedes Jahr aus der Spree gefischt. Dazu gehören etwa Zigarrenfilter, Glasflaschen, E-Roller. Doch sichtbarer Müll ist nur der eine Teil des Problems. Auch Gifte wie Ölreste, Fäkalien und Medikamentenreste belasten den Fluss enorm. Kann Berlin die Spree noch retten? Eine RBB-Reportage, die heute im Fernsehen läuft, beleuchtet die Ursachen der Verschmutzung, auch die fortschreitende Austrocknung und folgt Menschen, die sich für die Zukunft der Spree einsetzen. Regisseurin des Filmes ist Martina Hiller von Gärtringen und ich konnte vor der Sendung mit ihr sprechen. Guten Tag, hallo.
3: Hallo.
0: Die Spree ist nun Lebensader und Wahrzeichen Berlins, doch Ihr Film zeigt einen Fluss in Not. Was sind denn die drängendsten Probleme? Einige habe ich ja schon genannt.
3: Ich glaube, das drängendste Problem ist klar die Trockenheit jetzt im Sommer, wenig Wasser in der Spree. Wir sehen das nicht unbedingt, weil die Spree ist a kanalisiert und sie wird geschleust. Zwei große Schleusen halten das Wasser im Sommer. Wir bekommen den Eindruck, eigentlich ist ja alles gut mit der Spree. Stimmt aber nicht. Es ist trocken, es ist heiß über Wochen. Auch da wird das Wasser weniger. Es gibt weniger Austausch. Das Wasser steht mitunter dann in dem Kanal. Das heißt, Sauerstoff nimmt ab, Fische leiden. Also ich glaube, das ist so das drängendste Problem, was natürlich auch mit dem Klimawandel zu tun hat.
0: Sie sprechen im Film von vielen Belastungen, also Müll, Schadstoffe, Wassermangel und Schiffsverkehr. Gab es etwas, was Sie bei der Recherche tatsächlich überrascht hat? Sie haben gerade schon angedeutet, man sieht es ihr nicht unbedingt an, aber es ist so und so in der Spree.
3: Vielleicht vieles. Also die, was ich auch selber persönlich nicht so wusste, ist die Mischwasserkanalisation. Das heißt, bei Starkregen werden die Abwasser von Haushalten und Regenwasser wird gemeinsam in die Spree geleitet, quasi als Notfallmaßnahme. Da landet in der Spree dann auch alles, was wir an die Toilette werfen. Das ist sehr unappetitlich. Gut, es sind Pestizide drin, Pflanzenschutzmittel.
0: Sulfatbelastung aus dem
3: Aus dem Tagebau, Sulfatbelastung. Aber das ist, da kann man sagen, da heißt es, das bewegt sich immer im Grenzwertbereich, die Sulfatbelastung. Man muss auch sagen, es ist nicht giftig, Sulfat, aber in hohen Mengen kann es abführend wirken. Also es ist jetzt nicht giftig, auf alle Fälle.
0: Dennoch, unterm Strich ist die Belastung hoch. Viele Menschen erleben allerdings den Fluss als Freizeit- und Tourismusort. Was könnten die denn für eine saubere Spree tun, außer ihren Müll da nicht hineinzuwerfen?
3: Ja, das ist eine gute Frage. Die können ganz wenig tun, eben besser aufpassen, dass die Sachen nicht in der Spree landen. Also wir haben beim Dreh gesehen von den Partybooten, was da so alles runterfällt. Vieles bestimmt gar nicht beabsichtigt. Manchmal ist es der Wind, manchmal, ich weiß nicht, schmeißt man doch mal einen Plastikstuhl in die Spree rein oder ganz viele Sitzkissen haben wir da gefunden. Anderen Unrat, der dann vom Ufer aus in die Spree reingeworfen wird. unverständlich, dass E-Bikes, hunderte E-Roller in der Spree landen. Warum schmeißt man sowas in den Fluss rein? Also das kann man nicht erklären, nicht mit dem Verstand.
0: Hat denn die Politik in Berlin und Brandenburg den Ernst der Lage erkannt?
3: Wie es um die Spree steht? Nein, glaube ich nicht. Also es hat vor allem auch, wenn man nur sagt, Braunkohletagebau, der läuft aus. Das heißt, es wird weniger Grundwasser abgepumpt durch den Braunkohletagebau. Es wird weniger Wasser in die Spree geleitet werden. Das heißt, auch in Berlin wird weniger Grundwasser ankommen. Das heißt, das ist ein massives Problem. Und ich glaube, da hat sich bislang die Politik noch viel zu wenig drum gekümmert. Mhm. Also da wäre noch einiges an Überlegungen zu tun, wie man das Problem lösen kann. Und ja.
0: Sie zeigen auch in der Reportage den zunehmenden Schiffsverkehr auf der Spree. Auch der Konflikt zwischen wirtschaftlicher Nutzung und ökologischem Schutz ist ein Thema. Aber sie zeigen auch Positives. Menschen, die anpacken, etwa der Ingenieur Ralf Steg, der Schilf erforscht, oder die AktivistInnen von Rechte der Spree, die Kanutouren machen, damit der Fluss eigene Rechte bekommt.
4: Wenn du neben der Spree, entlang der Spree wohnst, zum Beispiel in Berlin, dann ziehen wir 60% unseres Trinkwassers aus dem Uferfiltrat der Spree. Und das trinken wir, darin duschen wir, darin baden wir. Und das trinken wir den ganzen Tag, wenn wir Leitungswasser trinken. Und insofern fließt dieser Fluss durch uns hindurch.
0: Er fließt durch uns hindurch. Das wird einem bewusst durch die Reportage über die Spree. Welche Menschen haben Sie mit Ihrer Vision der Spree besonders beeindruckt, Martina Hiller von Gärtringen?
3: Also sicherlich die Rechte der Spree-Aktivisten. Das sind wirklich junge Leute, um die 30, die etwas verändern und bewegen wollen, wenn das Umweltrecht nicht greift, sich zu überlegen, wie können wir Ökosysteme trotzdem schützen. Nicht nur die Spree, auch andere Ökosysteme. Das ist eine europaweite Bewegung, die wird immer größer, immer stärker. Und die haben mich wahnsinnig beeindruckt, was für eine Energie da zu finden ist und auch der Mut, etwas zu verändern.
0: Etwas zu verändern? Wie könnte demnach die Spree, sagen wir mal, in 10 Jahren aussehen?
3: In 10 Jahren bestenfalls, dass sie mehr begrünt wird, renaturiert, dass man den Beton irgendwie zurückbaut, dass man die Spundwände, was ja Ralf Steg, der Umweltingenieur, mit seinem Schilf macht, begrünt, was der Spree zugutekommt. Die Spree ist an diesen Stellen viel kühler, kühlt ja oder ist ja auch gut für das Klima. Ja, überall, wo Bäume sind, ist es gleich kühler, merkt ja jeder Mensch, dass das so ist. So könnte die Spree in Zukunft aussehen, bestenfalls. Also viel, viel grüner und mehr für die Menschen gemacht.
0: Die rbb24-Reportage Wenig Wasser, viel Müll, Spree in Not. Das ist ein Film von Martina Hiller von Gärtringen. Ich danke für das Gespräch auf Radio 3. Und heute ist das Ganze zu sehen im rbb-Fernsehen um 20.15 Uhr.

Ja, na, so mal am Klavier gemeinsam mit Jakob Manns als Saxophon, Cameo, so heißt diese Komposition von Johanna Summer. Beides beliebte Gäste hier bei uns auf Radio 3. Und Jakob Manns, den können Sie in Berlin heute Morgen und übermorgen Abend live erleben. Der spielt zusammen mit dem Schlagzeuger Wolfgang Hafner im Berliner Jazzclub Atrain. So, hier ein Klassiker für Sie, Bob Dylan.

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1: Imke Griebsch ist bei mir im Studio. Das Panoramamuseum im thüringischen Bad Frankenhausen, das widmet dem Maler, Grafiker und Bildhauer Frank Hauptvogel ab dem 29. August eine umfassende Retrospektive.
2: Frank Hauptvogel zählt zu den führenden Vertretern der sogenannten Leipziger Schule. Sein Werk umfasst gegenständliche Malerei, Plastik und Zeichnung. Und im Mittelpunkt stehen Menschen und Figuren, die der Künstler in erfundenen Landschaften und Gärten darstellt. Seine Bilder wirken sehr wirklichkeitsnah, entstehen aber aus der Vorstellung und sind keine direkten Abbilder der Natur. Das Panoramamuseum Bad Frankenhausen lädt bereits zum zweiten Mal zu einer Begegnung mit diesem Künstler ein. Die Schau zeige 65 Werke aus den vergangenen 10 Jahren, das erklärte heute ein Museumssprecher. Und Frank Hauptvogel habe mit großer handwerklicher Genauigkeit und viel Fantasie seine eigene Bildwelt geschaffen. In Hauptvogels Bildern gehe es um das Gute und Schöne im Menschen. Zu sehen ist die Ausstellung in Bad Frankenhausen ab 29. August bis Mitte Januar 2027, jeden Tag außer montags von 10 bis 17 Uhr.
1: Und ein Ausflug dorthin lohnt sich allemal. Bei den MTV Video Music Awards in diesem Jahr, da zeichnet sich ein Kampf der Generationen ab. Pop-Ikone Madonna, jetzt Ende 60, ist für 11 Auszeichnungen nominiert. Mit ihr ein Superstar, die 36-jährige Taylor Swift, für 9 Preise.
2: Madonna wurde ja im Laufe ihrer langen Karriere von den 1980ern bis heute in jedem Jahrzehnt für MTV Video Music Awards nominiert. In jedem Jahrzehnt, und in diesem Jahr ist sie in Kategorien wie Video, Künstler und Song des Jahres im Rennen. Sollte sie alle Preise holen, für die sie nominiert ist, könnte sie zu Beyoncé und Swift aufschließen als am häufigsten von MTV ausgezeichnete Künstlerin. Beyoncé und Swift haben jeweils 30 Preise, Madonna aktuell 19. Und wenn man da mal nachrechnet, braucht Taylor Swift also nur einen einzigen Sieg, um in einer Kategorie, um die Bestenliste allein anzuführen. Der männliche Künstler mit den meisten Video Music Awards ist Eminem mit insgesamt 15 Preisen.
1: Mann, oh Mann. Jetzt kommen wir zu Jazzmusik auf der Orgel, und zwar nicht auf der Hammond-Orgel, sondern auf der Kirchenorgel. Das klingt nach einer eher ungewöhnlichen, aber interessanten Kombination. Heute Abend kann man sich davon selbst einen Eindruck verschaffen in Frankfurt an der Oder.
2: Und zwar bei dem Konzert Night and Day, das die Würzburger Organistin Lilo Kunkel beim 38. internationalen Orgelzyklus spielt. Sie verbindet dabei zwei musikalische Welten, romantische Orgelmusik und Jazzklassiker. Zu hören sind zum Beispiel Cole Porters Night and Day, hat ja auch diesem Konzert den Namen gegeben, Moon River von Henry Mancini oder Somewhere Over the Rainbow. Und dazwischen wird Lilo Kunkel auch originale Orgelwerke spielen von Max Reger und Josef Gabriel Reinberger. Die Orgelarrangements für die Jazzstücke, die hat Lilo Kunkel selbst geschrieben. Sie ist ausgebildete Kirchenmusikerin und Musiktheoretikerin, und sie beschäftigt sich schon länger mit solchen ungewöhnlichen Verbindungen von klassischer Orgeltradition, Jazz und Popularmusik. Das Konzert Night and Day mit der Organistin Lilo Kunkel findet heute Abend in der St. Gertraud-Kirche in Frankfurt an der Oder statt. Dort befindet sich eine Orgel aus der Werkstatt von Wilhelm Sauer, also eine Qualitätsorgel. 20 Uhr geht's los. Karten gibt's für 7, ermäßigt 5 Euro an der Abendkasse, und Kinder haben freien Eintritt.
1: Vielen Dank, Imke.
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Jazzmusiker Lionel Luicke. Aus Benin stammt er, in den USA lebt der Jazzmusiker und lässt in seiner Musik ja beide musikalischen Heimaten aufploppen. Hier zu hören mit einem Titel auf Radio 3 um gleich 20 vor 7. Wir kommen jetzt zu dem Musiker Sebastian Studnitzky, deutscher Jazz-Trompeter und Pianist, lebt in Berlin, hat hier auch sein letztes Album eingespielt im legendären Berliner Meistersaal. Das nicht mit irgendwem, nein, mit dem Philharmonischen Orchester aus Odessa und das alles live. Es gab im Nachhinein auch keine Korrekturen und ein Titel aus diesem neuen Album hören wir uns mal an. Clock

0: Der Trompeter und Schlagzeuger Sebastian Studnicki hier mit dem Chamber Orchestra of the Odessa Philharmonic. Und Sebastian Studnicki ist morgen früh auch unser Gast hier auf Radio 3 im Rahmen unserer Reihe Musiksommer. Um 10 nach 9 wird er dann hier im Gespräch sein und auch zu Gast sein bei der Listening Lounge mit meinem Kollegen Florian Rumberg beim Parkfest. Und zwar das schon am 23. August, sprich nächstes Wochenende ab 18 Uhr.
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0: Tja, er ist eine Legende, Rio Reiser. Er war einer der ganz großen Rock- und Popsänger, die Deutschland hatte. Mit seiner rauen Stimme verlieh er als Frontman der Band Tonsteine Scherben, deren Protestsongs in den 70er Jahren ihre besondere Wirkung. Und die Scherben, die lebten, arbeiteten in Berlin. Später haben sie sich auf einen nordfriesischen Hof zurückgezogen. In den 80er Jahren machte Rio Reiser dann Karriere als Solokünstler, sang und schrieb Hits wie Junimond und König von Deutschland. Aus den 80er Jahren stammt auch das Lied Für immer und dich, das Taz-Redakteur Jan Feddersen damals besonders begeisterte. Jan Feddersen ist Autor, Journalist und Moderator und hat mehrere Bücher zu populärer Musik geschrieben, unter anderem zum Woodstock-Festival und der Geschichte des Grand Prix Eurovision. In unserer Reihe Meisterwerke aus Berlin und Brandenburg stellt Jan Feddersen den Reiser-Song Für immer und dich vor.
2: Bei Für dich war Rio eigentlich fast in einem privaten, verletzlichen Sinne ganz für sich. Also da ging das nicht wie in heutigen modischen, nerdigen, hipsterischen Kontexten um Polyamorie, sondern da hatte er das auf eine Person abgesehen.

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1: 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Ich bin nicht religiös, aber vielleicht hat Rio Reiser in der Sekunde, so meine Fantasie, etwas Göttliches gemeint. Aber jeder kennt dieses Gefühl.
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0: Gottes und dieses Für immer und dich hat mich in einer sehr privaten Not erwischt und das war Ende der 80er Jahre, weil es mich betraf damals. Und es war allerdings ein gescheitertes Verliebtsein und dieses Lied gab mir ein Gefühl dafür, wie es hätte schön sein können.
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0: Die Lakonie für dich ist das Meisterhafte.
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0: Die große Kunst ist, für ein großes Publikum es so einfach wie möglich zu machen, verstehbar. Trifft dich direkt ins Herz, ins Gemüt. Und dieses Vorstellungsvermögen, was der oder die andere sein könnte, ein Aufgehobensein, ein Rettendes, ein Verheißendes, ein Seligstimmendes, vielleicht ein Aufregendes, also so eine Art spirituelles Gesamtabenteuer, wenn da zwei Richtige aufeinandertreffen.
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0: Man kann dieses Lied auch mit KI unterstützt singen. Man kann das ölig singen. Man kann es also wie ein Lied von Brahms intonieren. Aber dass das Lied eigentlich so perfekt in die Ohren knallt, ins Gemüt, ins Herz, liegt daran, dass es eben Rio Reiser singt. Das war einer, der eine ganz markante Stimme, diese Stimme hatte er, und da war ein Timbre der Entschlossenheit dabei, mit Momenten von Verzweiflung beinahe in jeder Silbe.
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0: Es ist gar kein Zufall, dass Rio Reiser eigentlich im schäbigsten Teil von Kreuzberg, also rund um den Görlitzer Park, dass er da eigentlich seine ästhetische Urfläche fand. Also das war eben das Berlin des Nachkriegs, also der Verrohung, der Abblätterung, des Provisoriums. Und der Heinrichplatz, so hieß die Busstation früher des M29, ist jetzt der Rio Reiser Platz. Das ist da, wo auch das SO 36 ist, also auch so ein Hinterbleibsel aus seligen Westberliner, Kreuzberger, linksradikalen Jahren. Und Rio Reiser hat das geliebt. Rio Reiser war schwul, hat daraus kein Identitätsmodell gemacht. Er wollte eigentlich mit seiner Art des Begehrens politisch, wenn man so will, in Ruhe gelassen werden.
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0: Ich kann mich an eine Pressekonferenz erinnern. Das war eben eine Zeit der späten 80er Jahre. Da galt eigentlich noch die Tyrannei der Diskretion, was Homosexualität anbetrifft. Don't tell, don't ask. Das amerikanische Motto für das Militär: Du kannst es sein, aber du musst es für dich behalten. Du darfst auf gar keinen Fall drüber sprechen. Das hatte in der Sekunde bei dieser Pressekonferenz in einem Hamburger Hotel gebrochen. Und Rio Reiser sagte einfach: Das ist kein Problem, das könnt ihr schreiben. Ich bin ein Sänger, der schwul ist. Und es hat keiner geschrieben. Er war ein wahnsinnig erfolgreicher Musiker, Texter. Man könnte sagen, er gehört unbedingt zum bundesdeutschen Weltkulturerbe der nachnationalsozialistischen Zeit. Und zwar zu einer sehr wichtigen Zeit. 68 war vorbei. Und was kommt danach? Und er hat gerade als schwuler Mann seine ganz eigenen Horizonte neu vermessen wollen. Und das ist ihm in Sonderheit in diesem Lied vorzüglich gelungen.
2: Journalist Jan Feddersen über ein Meisterwerk Rio Reisers, Für immer und dich. Und gesprochen hat mit ihm für uns, für Radio 3, Regine Bruckmann. Hier ist die Klarinettistin Nicola Jürgensen zusammen mit dem Klenke-Quartett und Mozart.

Nicola Jürgensen, Klarinette und das Klinke-Quartett. Nach 19 Uhr erwartet Sie Musik für den sommerlichen Feierabend. Der Radio 3 Sound mit einer handgemachten Mischung aus Pop, Global, Jazz und Soul. Ich bin Shelley Kupferberg und wünsche Ihnen einen hoffentlich entspannten Abend. Machen Sie es gut.

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1: 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Um 19 Uhr mit Tim Korge. Beim Hackerangriff auf zwei Berliner Senatsverwaltungen sind offenbar doch keine sensiblen Daten abgeflossen. Betroffen seien nur frei zugängliche Daten aus der Stadtentwicklungsverwaltung, sagte eine Senatssprecherin. Die Untersuchungen dauern allerdings noch an. Angela Ulrich, RBB 24 Landespolitik.
2: Andere Quellen in der Verwaltung hatten dagegen dem RBB gegenüber davon gesprochen, dass durchaus sensible Daten erbeutet worden seien. Der laufende Sicherheitscheck nach der Cyberattacke führt derzeit zu Beeinträchtigungen bei Bürgerdiensten. So kann beispielsweise Wohngeld aktuell nicht beantragt und auch die Auszahlung zum Monatsende nicht auf den Weg gebracht werden. Auch ist die Plattform nicht erreichbar, auf der online Briefwahlunterlagen beantragt werden können.
1: Die Bundesregierung hat in Sachsen-Anhalt ein Forschungszentrum eröffnet, in dem Abwehrmöglichkeiten gegen Drohnen entwickelt werden sollen. Standort ist der Flughafen Magdeburg-Kochstedt. Betrieben wird das Zentrum unter Federführung des Deutschen Zentrums für Luft- und Raumfahrt. Bundesforschungsministerin Beer sagte bei der Eröffnung, die Expertise zu Drohnentechnik werde an einem Ort gebündelt. Wegen der niedrigen Pegelstände in der Spree werden im Süden Brandenburgs mehrere Schleusen geschlossen. Das hat das Landesamt für Umwelt bekannt gegeben. Ziel ist es demnach, den Wasserstand zu stabilisieren. Annette Kufner, RBB 24 Landespolitik.
3: Konkret gehe es um drei Schleusen im Unterspreewald. Die Schleuse Krausnicker Strom, Großwasserburg und Beginn-Dahme-Umflutkanal. Im Unterspreewald würden die Wasserstände behutsam und schrittweise angepasst, heißt es. Hohe Temperaturen und ausbleibender Niederschlag hätten die Niedrigwassersituation weiter verschärft, erklärt das Landesamt für Umwelt.
1: Die Kontrollen an den deutschen Außengrenzen sollen um ein weiteres halbes Jahr bis Mitte März verlängert werden. Entsprechende Pläne von Bundesinnenminister Dobrindt hat eine Ministeriumssprecherin bestätigt. Demnach wurde das Vorhaben offiziell bei der EU-Kommission angemeldet. Zuerst hatte die Bild-Zeitung berichtet. Dobrindt hatte den Schritt schon Ende vergangenen Monats angekündigt. Damals überquerten Zehntausende Migranten die Grenze von Marokko in die spanische Exklave Ceuta. Soweit die Nachrichten. 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Das Wetter: am Abend und in der Nacht einige Wolken mit gelegentlichen Auflockerungen, 15 bis 12 Grad. Aktuell in Berlin-Kreuzberg 22 und in Dahme-Mark 20 Grad. Morgen kaum Sonne und zeitweise etwas Regen, zum Abend von Norden ein wenig freundlicher, 20 bis 24 Grad. Die Zeit, es ist 19.03 Uhr.
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0: 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Heute?
1: Der US-amerikanische Schriftsteller Richard Ford.
2: Literatur bietet die Möglichkeit, Menschen dazu zu bringen, hoffnungsvoller über ihr eigenes Leben nachzudenken, um so das Dasein erträglicher zu machen.

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2: Um 20 Uhr mit Tim Korge. Beim Hackerangriff auf zwei Berliner Senatsverwaltungen sind offenbar doch keine sensiblen Daten abgeflossen. Betroffen seien nur frei zugängliche Daten aus der Stadtentwicklungsverwaltung, sagte eine Senatssprecherin. Die Untersuchungen dauern allerdings noch an. Angela Ulrich, RBB 24, Landespolitik.
3: Andere Quellen in der Verwaltung hatten dagegen dem RBB gegenüber davon gesprochen, dass durchaus sensible Daten erbeutet worden seien. Der laufende Sicherheitscheck nach der Cyberattacke führt derzeit zu Beeinträchtigungen bei Bürgerdiensten. So kann beispielsweise Wohngeld aktuell nicht beantragt und auch die Auszahlung zum Monatsende nicht auf den Weg gebracht werden. Auch ist die Plattform nicht erreichbar, auf der online Briefwahlunterlagen beantragt werden können.
2: Der Deutsche Bauernverband geht von einer schlechten Ernte in diesem Jahr aus. Wie der Verband mitgeteilt hat, dürfte der bundesweite Ertrag beim Getreide bei knapp 42 Millionen Tonnen liegen, 7% weniger als im vergangenen Jahr. Grund sind laut Verband Hitze und Trockenheit. Brandenburgs Bauernpräsident Wendorf hat im RBB 24 Inforadio ein Sofortpaket der Bundesregierung zur Unterstützung der Landwirtschaft gefordert. Die Bundesregierung hat in Sachsen-Anhalt ein neues Zentrum in Betrieb genommen, das die Drohnenabwehr stärken soll. Innenminister Dobrindt sagte bei der Eröffnung, mit der Einrichtung stelle sich Deutschland im Kampf gegen hybride Bedrohungen breiter auf. Aus Kochstedt Max Hensch.
4: Am Flughafen Kochstedt soll man künftig eng die Entwicklung beobachten und Abwehrmöglichkeiten für Drohnen suchen bzw. mit der Industrie entwickeln. Es gibt hier auf dem ehemaligen Verkehrsflughafen auch gute Möglichkeiten zur Simulation von Angriffen, auch Hangar und ein Containerdorf sollen für Testzwecke genutzt werden.
2: Die Kontrollen an den deutschen Außengrenzen sollen um ein weiteres halbes Jahr bis Mitte März verlängert werden. Entsprechende Pläne von Bundesinnenminister Dobrindt hat eine Ministeriumssprecherin bestätigt. Demnach wurde das Vorhaben offiziell bei der EU-Kommission angemeldet. Zuerst hatte die Bild-Zeitung berichtet. Dobrindt hatte den Schritt schon Ende vergangenen Monats angekündigt. Damals überquerten zehntausende Migranten die Grenze von Marokko in die spanische Exklave Ceuta. Auf der A111 im Norden Berlins rollt der Verkehr seit dem Nachmittag wieder normal. Seit gestern war ein Teilstück in Richtung Charlottenburg komplett gesperrt, nachdem dort ein Schwerlasttransporter Hydrauliköl verloren hatte. Im morgendlichen Berufsverkehr kam es deshalb zu erheblichen Behinderungen und langen Staus. Soweit die Nachrichten. 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Das Wetter: am Abend und in der Nacht einige Wolken mit gelegentlichen Auflockerungen, 15 bis 12 Grad. Aktuell in Berlin am Insulana 20 und in Wusterwitz 21 Grad. Morgen kaum Sonne und zeitweise etwas Regen, zum Abend von Norden ein wenig freundlicher, 20 bis 24 Grad. Die Zeit 20.03 Uhr.

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1: Der Bodensee ist der drittgrößte Binnensee in Mitteleuropa. Entsprechend viel ist dort los, vor allem im Sommer. Tagsüber sieht man die Radler, die rund 260 Kilometer um den See radeln, die Segler, die mit ihren Booten auf dem See sind und auch die Wanderer, die nach einer Tour in den Bergen zur Abkühlung in den See hineinspringen. Bevor es im Sommer am Bodensee rund geht, findet Anfang Mai das Bodensee-Festival statt und von dort kommt heute einer der Konzertmitschnitte mit dem Cellisten Nicola Altstädt und dem Freiburger Barockorchester. Herzlich willkommen zum ARD-Radio-Festival heute von SWR Kultur. Ich bin Ilona Hanning. Neben dem Eröffnungskonzert vom Bodensee-Festival habe ich noch einen Mitschnitt vom Cannstatter Klavierfrühling mit dabei. Der amerikanische Pianist Kenny Broberg hat im Kursaal in Bad Cannstatt gespielt. Broberg hat 2017 die Silbermedaille beim renommierten Van Cliburn-Wettbewerb bekommen, sein Durchbruch. Mehr zu ihm und seiner ungewöhnlichen Karriere später. Los geht's mit dem Eröffnungskonzert des Bodensee-Festivals. In diesem Jahr war dort der Cellist Nicola Altstädt Artist in Residence. Zusammen mit dem Freiburger Barockorchester hat er das Eröffnungskonzert des Festivals gestaltet. In ihrem Konzert kommen drei Komponisten zum Zuge, die im 18. Jahrhundert in Wien in aller Munde waren. Wolfgang Amadeus Mozart, Joseph Haydn und Leopold Kosellucht. Kosellucht, den Namen hat man heute nicht mehr so auf dem Schirm, aber damals kennt man ihn. Der Sohn eines Schusters ist in der Nähe von Prag geboren worden und macht eine sagenhafte Karriere. Er ist begabt, lernt schnell, seine Musik kommt in Prag gut an, aber das reicht ihm nicht. Kosellucht geht 1778 nach Wien, eines der wichtigen Musikzentren damals und ein hart umkämpftes Pflaster für Komponisten. Mozart ist damals in Wien, Haydn wird sowieso von den Wienern vergöttert und später ist da ja auch noch ein gewisser Ludwig van Beethoven. Aber wie heißt es so schön? Konkurrenz kann auch beflügeln. Zumindest scheint das bei Kosellucht der Fall gewesen zu sein. Er schafft es, macht sich als Klaviervirtuose, als Komponist und als Klavierlehrer in Wien einen Namen. 1787 bringt er seine G-Moll-Symphonie Opus 22 heraus. Musik, die es mit der von Mozart und Haydn aufnehmen kann. Der langsame Satz ist elegant und anmutig mit schönen Dissonanzen in den Holzbläsern. Der letzte Satz, ein Presto, fegt einen gleich mal um mit seinem dramatischen Beginn. Und der erste Satz, der hat so eine Intensität, ein Drängen, ein Pochern, wie man es von Haydns Sturm- und Drang-Sinfonien kennt. Im Graf-Zeppelin-Haus in Friedrichshafen spielt das Freiburger Barockorchester unter der Leitung von Gottfried von der Goltz.

0: Musik von Leopold Kosseluch im ARD Radio Festival. Das war seine Sinfonie in G-Moll, Opus 22 mit dem Freiburger Barockorchester. Kosseluch lebt in Wien. Nach Mozarts Tod wird er 1792 Hofkomponist am Kaiserlichen Hof. Mehr geht nicht damals in Wien. Eine Anekdote über Mozart und Kosseluch lässt tief blicken. Die beiden streiten sich, als es um die Aufführung eines Stücks von Joseph Haydn geht. Kosseluch sagt, dass er eine Stelle ganz anders komponiert hätte, als Haydn es gemacht hat. Und Mozart erwidert, stimmt, ich hätte es auch anders geschrieben. Und wissen Sie warum? Fragt Mozart. Weil weder Sie noch ich auf diesen Einfall gekommen wären. Von Haydns genialen Einfällen hören wir jetzt etwas beim ARD Radio Festival. Cellist Nicola Altstädt spielt Haydns Cellokonzert in C-Dur. Er musiziert es auf seinem Guarneri-Cello, das er mit Darmsaiten bezogen hat.
1: Aber das ist natürlich das größte Risiko immer, weil die wechseln natürlich immer ihren Charakter und ihre Stimmung, je nach Feuchtigkeit und Wetter. Also das ist der größte Gamechanger. Auf dem Barockbogen spiele ich schon eigentlich lange das ganze Repertoire, auch schon dann auf Stahlsaiten. Ich mache es immer davon abhängig, mit wem ich spiele. Also wenn ich mit Ensembles spiele, die auf alten Instrumenten oder auf Darmsaiten spielen, dann spiele ich auch auf Darm.
0: So wie beim Bodensee-Festival, denn auch das Freiburger Barockorchester spielt auf Darm, wie man so sagt. Nicola Altstädt sitzt beim Eröffnungskonzert in der Mitte auf einem kleinen Podest. Rechts von ihm die ersten Geigen, angeführt vom Konzertmeister Gottfried von der Goltz.
1: Ich habe jetzt diese Leitung gar nicht mal übernehmen wollen, weil ich wusste, da kommt ein Klangkörper mit einer Tradition, Kultur, die mich interessiert. Und da möchte ich erstmal gar nicht so interferieren, sondern schauen, wie wir irgendwie so zusammenkommen auf dieser Ebene. Und das macht sehr, sehr, sehr viel Freude, weil sie ja einerseits in einer Geschlossenheit etwas ganz Tolles bieten, aber halt eben auch sehr offen sind und sehr experimentierfreudig.
0: Und das trifft auch auf den Komponisten Joseph Haydn zu. Nicht nur die Experimentierfreude hört man in seinem C-Dur-Cello-Konzert, sagt Cellist Nicola Altstädt.
1: Man hört in seiner Musik seine Umgebung, also die Musiker, mit denen er gearbeitet hat. Er war in Esterhazy. In Esterhazy bestand das Orchester aus unterschiedlichen Nationalitäten, vor allem Österreicher und Ungarn. Und Haydn hat natürlich ganz, ganz viel Ungarisch gehört. Und man hört ganz viel von der ungarischen Sprache in seiner Musik. Und das hört man ganz stark im ersten Satz vom C-Dur-Konzert, besonders weil wir immer so in der Schlussgruppe des ersten Satzes hört man immer so ein Schlussmotiv, das hat immer so einen lombardischen Rhythmus. Tia, tia, rum, tim, pia, tia. Und das ist was ganz, ganz Ungarisches. Und das muss man dementsprechend auch hervorheben, dass das wirklich so ein Sprachduktus ist. Das muss man sehr, sehr stark artikulieren. Und dann merkt man natürlich auch, dass er viel mit Gesang gearbeitet hat, seine Liebe zum Gesang. Der zweite Satz ist ja extrem lyrisch und hat der genialste Moment ist vielleicht auch in der Durchführung vom zweiten Satz, wo er eine ganz, ganz ungewöhnliche Tiefe findet. Nicht das Haydn. Keine Tiefe hat, er ist einer der größten Komponisten überhaupt, aber da hat er wirklich so eine Tiefe, das findet man wie bei Mozart halt eben wieder, da merkt man so, er schaut in die menschliche Seele rein. Und der letzte Satz ist ja wie so eine Art Koloratur-Aria, halt eben auch sehr operatisch und insofern hat das C-Dur-Konzert so ein bisschen alles, was man sich von einem Cello-Konzert wünscht. Ja, das ist schon so ein ideales Werk.

Das ARD-Radio-Festival mit Musik von Josef Haydn. Das war sein Cellokonzert in C-Dur mit dem Cellisten Nicola Altstädt und dem Freiburger Barockorchester unter der Leitung von Gottfried von der Goltz. Im Eröffnungskonzert des Bodensee-Festivals haben sie Musik von Leopold Kosceluch und Josef Haydn gespielt. Zwei große Namen in Wien in der zweiten Hälfte des 18. Jahrhunderts. Und da bekanntlich aller guten Dinge drei sind, kommt jetzt noch ein weiterer großer Name dazu, der damals in Wien für Aufsehen sorgt, Wolfgang Amadeus Mozart. Dessen Sinfonie in D-Dur, Köchelverzeichnis 504, beendet das Eröffnungskonzert des Bodensee-Festivals. Die erste Aufführung dieser Sinfonie findet in Prag statt, bei einer Akademie im Prager Nationaltheater im Januar 1787. Erhabenheit und Dramatik steckt im Beginn des ersten Satzes, der relativ lang ist für die damalige Zeit. Hat Mozart deshalb vielleicht auf den Menuettsatz verzichtet, der damals eigentlich üblich ist, weil er denkt, die Adeligen rutschen vielleicht sonst gelangweilt auf den Stühlen herum? Anscheinend hat Mozart sich zu viele Sorgen gemacht, denn das Publikum findet die Sinfonie auch ohne Menuettsatz gut. Sogar so gut, dass diese Sinfonie ein Lieblingsstück des Prager Publikums wird. Wir hören das Freiburger Barockorchester unter der Leitung von Gottfried von der Goltz.

Das ARD-Radio-Festival mit Musik von Wolfgang Amadeus Mozart. Das war die Prager Sinfonie, Köchelverzeichnis 504 mit dem Freiburger Barockorchester unter der Leitung von Gottfried von der Goltz. Als Zugabe hat das Orchester zusammen mit dem Cellisten und Artist in Residence Nicola Altstädt den zweiten Satz Adagio Cantabile aus der Sinfonie Nummer 13 in G-Dur von Joseph Haydn gespielt.

Orchestermusik von Joseph Haydn, hier bearbeitet für Cello und Orchester. Das war das Adagio Cantabile aus der Sinfonie Nummer 13 in D-Dur von Haydn mit dem Cellisten Nicola Altstädt und dem Freiburger Barockorchester. Gemeinsam haben sie das Eröffnungskonzert beim diesjährigen Bodensee-Festival gestaltet. 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Teil 2 unseres Konzertabends bestreitet ein junger Pianist, der beim Cannstatter Klavierfrühling in Stuttgart aufgetreten ist. Kenny Broberg heißt er. Als Kind hat er es geliebt, mit seinem italienischen Großvater Opern zu hören und die drei Tenöre im Fernsehen zu sehen. Broberg beginnt zuerst mit der Geige. Er ist 6, als er dann mit dem Klavierspielen loslegt. Anders als viele andere hat Kenny Broberg nicht an einem der renommierten Musikkonservatorien wie etwa der New Yorker Juilliard School studiert. Er hat einfach gute Lehrer gehabt, die ihn so förderten und forderten, dass er pianistisch wachsen konnte. Zum Beispiel Nancy Weems an der Moores School of Music der University of Houston. 2016 macht Kenny Broberg dort seinen Bachelor of Music. Danach studiert er an der Park University in Parkville, Missouri. 2017 nimmt Broberg beim renovierten Van Cliburn-Wettbewerb teil. Er spielt sich die Silbermedaille. Sein Durchbruch, sagt er. 2 Jahre später bekommt er die Bronzemedaille beim großen Tschaikowski-Wettbewerb und 2021 gewinnt er dann den American Piano Award. Obwohl Kenny Broberg schon mit namhaften Dirigenten wie Kent Nagano oder Nicholas McGeagan und anderen zusammen musiziert hat und auch schon mit einigen großen Orchestern aufgetreten ist, hat man ihn hier in Deutschland noch nicht so auf dem Schirm. Im Mai ist er beim Cannstatter Klavierfrühling in Stuttgart aufgetreten. Sein Konzert im Kursaal eröffnet Kenny Broberg mit Musik von Wolfgang Amadeus Mozart.

Der amerikanische Pianist Kenny Broberg mit dem Rondo Köchelverzeichnis 485 von Wolfgang Amadeus Mozart. Broberg ist 33 Jahre alt. In der Highschool hat er Eishockey und Baseball gespielt. Er liebt den Jazz, fast schon typisch amerikanisch. Am Klavier will er das, was alle Musiker wollen, die Zuhörer mit seiner Interpretation berühren. Und das schafft er mit der Musik von Francis Poulenc. Musik hat die erstaunliche Fähigkeit zu heilen. Sie hat mir schon durch schwere Zeiten geholfen. Und das ist ja auch eine Aufgabe von Musik. Sie ist da, um uns zu helfen, unser Leben zu verstehen und uns auszudrücken, sagt Kenny Broberg in einem Interview. So kann man auch Melancholie von Francis Poulenc verstehen. Das Stück entsteht 1940 während der deutschen Besetzung Frankreichs. Poulencs Partner Raymond Destouches entgeht nur knapp der Deportation durch die Nazis. Diese Erfahrungen verarbeitet Poulenc in Melancholie, einem Stück, das Nostalgie und Sehnsucht vereint. Er widmet es Raymond Destouches.

Das ARD-Radio-Festival mit Musik von Francis Poulenc. Das war Melancholie mit dem Pianisten Kenny Broberg. Nächstes Jahr wird er in der Jury des renommierten Van Cliburn Klavierwettbewerbs sitzen. 10 Jahre, nachdem er dort selbst die Silbermedaille gewonnen hat. Keine Frage, der Mann macht Karriere. Im Mai ist er beim Cannstatter Klavierfrühling in Stuttgart aufgetreten. Ein kleines, feines Klavierfestival, das der junge Pianist Robert Neumann vor 3 Jahren gegründet hat. Jeden Sonntag im Mai spielen herausragende Pianistinnen und Pianisten im historischen Kursaalgebäude. Der Festivalleiter gibt ihnen eine Carte Blanche, das heißt, sie dürfen ihr Wunschprogramm spielen. Und auf dem Wunschprogramm von Kenny Broberg steht ein Klassiker von Franz Liszt, der erste Mephisto-Walzer.

Der amerikanische Pianist Kelly Broberg mit einem Klassiker von Franz Liszt, der Mephisto-Walzer. Wobei, den einen Mephisto-Walzer gibt es nicht. Liszt hat 4 davon geschrieben, der letzte ist unvollendet. Aber der erste der 4 Walzer ist eben der, den man als Mephisto-Walzer im Ohr hat. Das nächste Stück, die Es-Moll-Klaviersonate von Paul Dukas, werden die meisten von Ihnen sicherlich nicht im Ohr haben. Dazu ist sie zu lang und zu wenig eingängig. Während in Deutschland die Klaviersonate auch im 19. Jahrhundert eine große Tradition hatte, hat es in Frankreich nach Chopin eigentlich niemanden mehr gegeben, der Klaviersonaten geschrieben hat. Dukas ist einer der ersten, der sich diesem Genre wieder zuwendet. Seine Klaviersonate in Es-Moll wird im Mai 1901 zum ersten Mal in der Salle Pleyel gespielt. Das Publikum und auch die Kritiker und Komponistenkollegen bewundern und loben das Werk. Die Sonate ist ein Brocken. Die Tonart Es-Moll hat 6 Vorzeichen. Schon Komponist Albéric Magnat schreibt an Dukas, dass er sich damit abgemüht habe. 4 Sätze hat dieses Werk, das gut 40 Minuten dauert. Entstanden ist sie um 1900. Das war eine Zeit, in der die französische Musikwelt stark polarisiert zwischen deutscher und französischer Tradition. Dukas gehört keinem der Lager eindeutig an, was sich auch in seiner Klaviersonate zeigt. In der Struktur an Beethoven orientiert und klanglich doch stark französisch gefärbt, zeigt er sich hier als Grenzgänger. Kenny Broberg interpretiert diese anspruchsvolle Sonate in Es-Moll in seinem Konzert beim Cannstatter Klavier Frühling 2026.

Diese Klaviermusik hört man nicht so oft. Die Klaviersonate in S-Moll des französischen Komponisten Paul Dukas im ARD-Radio-Festival, gespielt von Kenny Broberg. Der amerikanische Pianist ist beim Cannstatter Klavierfrühling aufgetreten. Das waren unsere Konzertmitschnitte vom Bodensee-Festival und vom Cannstatter Klavierfrühling. 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Weiter geht's mit Musik, die Giuseppe Verdi mal als Zeitvertreib komponiert hat. Sein Streichquartett in E-Moll. Verdi ist 1873 in Neapel, weil er dort seine Oper Aida auf die Bühne bringen will. Aber dann wird eine Sängerin krank, die Proben für die Oper können nicht weitergehen und Verdi hat ganz viel freie Zeit. Und die nutzt er, um zu komponieren. Sein Streichquartett in E-Moll spielt jetzt das Artemis-Quartett.

Das Artemis-Quartett mit Musik von Giuseppe Verdi, das war sein Streichquartett in E-Moll. Und das war der Konzertabend beim ARD-Radio-Festival, diesmal von SWR Kultur. Ich bin Ilona Hanning, haben Sie's gut!

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1: Um 23 Uhr mit Petra Mittermeier. SPD-Vizekanzler Klingbeil hat die jüngste Äußerung des israelischen Sicherheitsministers Ben-Gvir scharf verurteilt und Konsequenzen gefordert. Es müssten auf europäischer Ebene Sanktionen geprüft werden, sagte der SPD-Politiker auf Sat.1. Aus Berlin Bianca Schwarz.
2: Ich stehe in Solidarität zum Staat Israel, aber ich stehe nicht in Solidarität zu solchen Ministern, so Klingbeil wörtlich. Der rechtsextreme Polizeiminister Ben-Gvir hatte in einem Podcast unter anderem gezielte Tötungen von Palästinensern gefordert. Es gäbe im Gazastreifen Menschen, die es nicht verdient hätten zu leben. Ben-Gvir ist mehrfach verurteilt wegen Hetze und Terrorunterstützung. Mehrere europäische Staaten haben schon früher Sanktionen gegen ihn verhängt. Die offizielle Linie der israelischen Regierung vertritt er mit seiner Aussage nicht.
1: In den USA hat ein Prozess gegen den Meta-Konzern begonnen, in dem es um die Nutzung seiner Apps durch Kinder und Jugendliche geht. Mehrere Bundesstaaten werfen dem Unternehmen vor, Minderjährige bewusst abhängig von Facebook und Instagram zu machen. Eltern und Öffentlichkeit würden über die Nutzungsrisiken im Unklaren gelassen. Die Kläger fordern, dass Meta bestimmte Funktionen seiner Apps beschränkt, etwa das Endlos-Scrollen oder den Gefällt-mir-Zähler. Außerdem droht dem Konzern eine milliardenschwere Geldstrafe. Mit einem Urteil wird Anfang Oktober gerechnet. Mitarbeitende des Toilettenbetreibers Sanifair haben schwere Vorwürfe gegen das Unternehmen erhoben. Nach Recherchen des ARD-Politikmagazins Report Mainz kommt es bei Arbeitszeiten und Löhnen immer wieder zu Verstößen. Aus Mainz David Mailänder.
3: 12-Stunden-Schichten an 7 Tagen die Woche ohne einen Tag Pause und das an mehreren Raststätten. Das belegen die Recherchen von Report Mainz. Die Reporter hatten Arbeitszeiten von Reinigungskräften bundesweit dokumentiert. Mitarbeiterinnen und Mitarbeiter hatten sich an das Politikmagazin gewandt und auch von Stundenlöhnen weit unter dem für Gebäudereiniger geltenden Mindestlohn berichtet. Sanifair erklärte gegenüber Report Mainz, man nehme die Hinweise ernst. Sie seien aber zu pauschal, um sie prüfen zu können.
1: Frank Beard, langjähriger Schlagzeuger der US-Rockband ZZ Top, ist tot. Der 77-Jährige starb auf seiner Ranch im Bundesstaat Texas im Beisein seiner Familie. Das teilte sein Pressesprecher mit. ZZ Top hat weltweit mehr als 50 Millionen Tonträger verkauft. Zu den größten Hits der Band zählen Sharp Dressed Man, Legs und Gimme All Your Lovin'. Das waren die Nachrichten. Das Wetter in Deutschland. Nachts meist trocken, noch letzte Schauer, Tiefstwerte 19 bis 11 Grad. Morgen gebietsweise Schauer, aber auch trockene Phasen, 19 Grad im Norden bis 32 Grad im Süden. Am Donnerstag teils trocken, teils Schauer, 20 bis 27 Grad. Am Freitag zeitweise sonnig, im Nordwesten und Süden Schauer, 19 bis 26 Grad. Es ist 23.03 Uhr.
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4: Mit Konrad Bott. Schön, dass Sie dabei sind. In Tübingen, im mittlerweile neu gebauten Studio vom Südwestrundfunk, findet seit mittlerweile 25 Jahren die Reihe Jazz im Studio statt. Letztes Jahr im Dezember ist da die Band Inflorescence aufgetreten, ein junges Trio aus Mannheim. Und ein Trio mit etwas unüblicher Besetzung. Gesang, Gitarre, Klavier. That's it. Ganz ohne Bass oder Schlagzeug. Was sich Lilli Löffler, Juliana Seib und Thierry Lahir dabei gedacht haben, warum ihr Trio Inflorescence heißt und wie sie sich musikalisch organisieren, das erfahren Sie in der kommenden Stunde, wenn Sie dranbleiben. Und natürlich gibt's vor allem sehr viel schöne Musik von deren Auftritt am 12. Dezember 2025. Viel Spaß!

0: A Flower is a Lovesome Thing, ein Stück von Billy Strayhorn, hier in einer Version von dem Mannheimer Trio Inflorescence. Vielleicht haben Sie gerade erst eingeschaltet und sich gefragt, wo denn der Bass und das Schlagzeug abgeblieben sind. Da können Sie auch noch bis zum Ende der Sendung warten, die gibt's nämlich nicht. Lilli Löffler singt, Thierry Laia spielt Gitarre und Juliana Seib spielt Klavier. Und von den dreien wollte ich wissen, was man in so einer Besetzung beachten muss und wo man vielleicht auch an ganz konkrete Grenzen des Möglichen kommt.
1: Die Time ist halt wichtig. Das ist so der Grundbaumstamm oder der Stiel von einer Blume. Der muss fest sein und dann funktioniert es auch. Dann kann man auch viele Klangfarben dazulegen. Und man kann sich austoben. Und am Anfang war das zuerst mal eine Baustelle bei uns. Das war zuerst mal etwas, was wir verbessern wollten. Die andere Grenze wäre natürlich auch, dass das Klavier und die Gitarre ein sehr ähnliches Spektrum an Frequenzen abdeckt.
2: Die Bereiche, in denen wir uns drei einzeln normalerweise bewegen, die liegen ziemlich nah beieinander. Das heißt, es kann schon mal passieren, dass wir alle im gleichen Sumpf landen und dann nicht mehr so genau wissen, wie man da jetzt rauskommt. Da braucht es viel Mut, das Ganze in die Hand zu nehmen und zu sagen, ah, ich breche da jetzt mal aus und führe die anderen wo ganz anders hin, damit das an Dynamik behält und an Schwung.
3: Es ist oft so, auch in Proben, dass wir dann versuchen, diese Rollen von Drums und Bass zu imitieren. Und dann merken wir immer, hey, das klingt irgendwie nicht so, wie wir wollen. Ich glaube, das ist eher die Grenze, dass wir das akzeptieren müssen, dass viel Platz und auch Stille schön ist und dass wir damit spielen können. Und die Musik braucht es vielleicht gar nicht, dass da was imitiert wird.
2: Es geht gar nicht darum, das so genau zu wissen und alles festzulegen, sondern es geht um das Probieren und zu merken, was eben so funktioniert und was nicht.
0: Thierry, Juliana und Lilly haben sich an der Musikhochschule in Mannheim kennengelernt und hatten schon jeweils in Duos miteinander gespielt, bis sie sich irgendwann gedacht haben, eigentlich könnte man das alles ja mal miteinander verbinden. Das Repertoire von den dreien wächst immer ein bisschen mit, wenn sie für ihre vielen anderen Projekte Stücke schreiben, weil es sich immer lohnt, mal zu gucken, ob was Neues auch mit diesem Trio klappt. Der Bandname Inflorescence heißt auf Deutsch Blütenstand. Für alle, die in Botanik nicht so bewandert sind, der Blütenstand ist die Art und Weise, wie die Blüten an einer bestimmten Pflanze angeordnet sind. Warum Pflanzen für Juliana, Thierry und Lilly so ein großes Thema sind, habe ich mir auch von ihnen erklären lassen. Demnächst in dieser Sendung. Jetzt erstmal wieder Musik von Inflorescence. Drei Titel: First Bloom, Blue Space und Inside.

0: Das Mannheimer Trio Inflorescence hier zuletzt mit dem Stück Inside, geschrieben von dem Gitarristen der Band Thierry Lahire. Am Gesangsmikrofon ist Lilly Löffler zu hören, Juliana Seib sitzt am Klavier. Die Aufnahme ist 2025 bei der Veranstaltung Jazz im Studio gemacht worden, im Studio vom Südwestrundfunk in Tübingen. Ja, ein feines Geflecht aus Stimmführung, Texturen und Rhythmus ist das, was die drei da auf die Bühne bringen. Ihr Name, Inflorescence, ist auch ausdrücklich Programm. Das heißt nämlich auf Deutsch Blütenstand und bezeichnet in der Botanik die Anordnung von Blüten an einer Pflanze. Pflanzen, die haben es dem gesamten Trio angetan. Und ich habe die dreimal gefragt, warum eigentlich?
1: In unserer Musik geht es vor allem viel um Kommunikation. Eigentlich ist es das, was auch Pflanzen so ein bisschen haben. Also, dass man quasi von der Wurzel, die in der Erde ist, bis hin zur letztendlichen Entwicklung, zur Blüte, dass so verschiedene Verästelungen und Stufen und ja, dieses ganze Zusammenwachsen, das haben wir irgendwie oder versuchen wir in unserer Musik auch so durchfließen zu lassen oder zu beschreiben. Was uns an Pflanzen so fasziniert, ist, glaube ich, die Stärke, die sie haben, obwohl sie eigentlich so zart sind,
2: weil sie so eine ganz eigene, besondere Schönheit verkörpern, die aus dem Nichts auftauchen kann. Also zwischen vielem, was man als gewöhnlich bewerten könnte, weil man es ständig sieht, taucht dann auf einmal eine Blume auf, irgendwo am Wegesrand, und die strahlt voller Farbe und ist doch einfach nur eine Sache auf dieser Welt, wie alle anderen auch.
3: Für mich stehen Pflanzen für Wachstum. Und Wachstum ist ein wichtiges Thema für mich. Und die Blüten einer Blume sind ja ganz oben und das eigentlich das, was alle als schön empfinden. Aber dadurch, dass diese Blätter und diese Blüten überhaupt so aufblühen können, braucht die Pflanze halt einen sehr starken Stamm, einen sehr starken Stiel. Und die Blume verbringt am Anfang sehr viel Zeit damit, erstmal diesen Stiel zum Wachsen zu bringen. Das ist so eine schöne Metapher aus Leben. Man soll auf sich selber Acht geben.
0: Thierry Lahire, Lilly Löffler und Juliana Seib über die Verbindung ihrer Band Inflorescence zu Pflanzen aller Art. Wir tauchen wieder ein in ihre Liveaufnahme mit Daydream, ursprünglich von Billy Strayhorn, und How Far Will You Go, geschrieben von Lilly Löffler.

0: How Far Will You Go von der Sängerin Lilli Löffler hier zu hören mit ihrem Trio Inflorescence. Als die drei erstmals angefangen haben, miteinander Musik zu machen, ohne Bass und Schlagzeug, musste sich einiges im Zusammenspiel erstmal zurechtruckeln, auch wenn sie sich bei der Suche nach dem gemeinsamen Sound schon ziemlich einig waren. Ich habe Juliana, Thierry und Lilli gefragt, welche Chancen sie in ihrer ungewöhnlichen Besetzung sehen und auch, wie sie glauben, von Zuhörenden wahrgenommen zu werden.
1: Man traut sich vielleicht, gerade so einen Aspekt wie Time und Groove ein bisschen anders anzugehen, dass man das vielleicht, ich würde es mal vorsichtig formulieren, freier eben gestalten kann, dass man mal vielleicht ja die Time ein bisschen mehr streckt in dem einen oder anderen Teil des Songs. Genau, aber das funktioniert auch nur, wenn man sich als Trio sehr gut zuhört.
2: Die Leute unterstreichen auch immer, wenn sie uns sehen, dass wir sehr zierlich miteinander umgehen. Die Musik hat sehr viel Raum. Sie ist nicht aufdringlich.
1: Wir sind ja eigentlich das Gegenteil von so einer Grooveband, die mit viel Pep irgendwie auf der Bühne fetzt, sozusagen. Und das ist auch manchmal von uns so ein bisschen die Sorge, dass den Leuten einfach da was fehlt. Aber letztendlich ist genau das, was die Leute dann so catcht auch, dass sie dann unseren Geschichten noch besser zuhören können, die wir da spielen sozusagen.
3: Wir haben alle eine einzelne, teilweise auch sehr fragile Stimme oder Art zu spielen. Und die gewinnt ihren Platz innerhalb dieses Systems. Außerdem empfinde ich ab dem Moment, wo wir anfangen zu spielen, eine Art Verwurzelung, könnte man es nennen, die dann gar nicht in Frage stellt, was wir machen, sondern wir drei gehen unterschiedlich mit der Dynamik um. Wir nehmen unterschiedlich viel Raum ein zu unterschiedlichen Momenten. Das Besondere ist auch, dass wir während des Spielens zu dritt alle drei jederzeit unsere eigenen Ideen entwickeln. Was natürlich auch nicht immer so einfach ist, aber das Potenzial dazu ist da. Das heißt, irgendwie gehen die Ästchen dieser Pflanze in verschiedene Richtungen und vielleicht kommt auch eine Blüte dabei raus.
0: Das Faszinierende an Inflorescence in meinen Ohren ist, dass die Rollen in der Band eben nicht über die Instrumente definiert werden. Alle drei müssen in den Stücken mal die Melodie, mal die Harmonien, die Texturen und Effekte oder eben den Rhythmus übernehmen. Und das führt dazu, dass die jeweiligen Persönlichkeiten besonders stark hervortreten. Vielleicht können Sie, liebe Hörerinnen und Hörer, dem mal nachspüren im nächsten Stück, Golden Shell.

Lilly Löffler am Gesangsmikrofon, Thierry Lahire an der Gitarre und Juliana Seib am Klavier. Das Trio Inflorescence bei einem Auftritt im Studio vom Südwestrundfunk in Tübingen. Im Winter 2025 ist diese Aufnahme entstanden. Aber so zarte, fein ziselierte Musik mit Texten, die ins Innere blicken, die passt in die Vorweihnachtszeit eigentlich genauso gut wie in eine laue Sommernacht. Falls Sie was verpasst haben sollten von der vergangenen Stunde oder diese Sendung aus dem ARD Radio Festival vielleicht mit jemandem teilen möchten, dann können Sie das sehr gerne tun. 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Vielen Dank, dass Sie Inflorescence und mir zugehört haben. Hier sind die drei noch einmal mit dem Stück Reminiscent von Juliana Seib. Mein Name ist Konrad Bott. Ich wünsche Ihnen eine schöne Zeit und bis hoffentlich bald.

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1: Um 24 Uhr mit Gudrun Skupin. Reisende müssen bei der Einreise aus Österreich mit Zugverspätungen und Polizeimaßnahmen rechnen. Grund dafür ist, dass Deutschland die Kontrollen an seinen Außengrenzen verlängern will. Bundesinnenminister Dobrindt hat die EU-Kommission jetzt offiziell darüber informiert, dass die Bundespolizei mindestens bis Mitte März an den deutschen Grenzen Kontrollen durchführen wird. Bislang hatte Brüssel das immer akzeptiert, zuletzt hatte es aber immer mehr Kritik an den deutschen Kontrollen gegeben. Dobrindt argumentiert dagegen, das Zurückdrängen der illegalen Migration brauche weiterhin Kontrollen. So zitiert jedenfalls die Bild-Zeitung den Minister. Vizekanzler Klingbeil hat auf Äußerungen des israelischen Ministers für nationale Sicherheit, Ben-Gvir, reagiert. Dieser hatte in einem Podcast unter anderem gezielte Tötungen von Palästinensern gefordert.
2: Das sind Äußerungen, die wir als Bundesregierung in keinster Weise akzeptieren können, sagte SPD-Chef Lars Klingbeil bei Sat.1. Auf europäischer Ebene müssten jetzt sehr ernsthaft auch Sanktionen geprüft werden. Weiter nannte Klingbeil das Verhalten des Polizeiministers Ben-Gvir menschenverachtend. Ich stehe in Solidarität zum Staat Israel, aber ich stehe nicht in Solidarität zu solchen Ministern, so Klingbeil wörtlich. Ben-Gvir ist mehrfach verurteilt wegen Hetze und Terrorunterstützung. Mehrere europäische Staaten haben schon früher Sanktionen gegen ihn verhängt. Bianca Schwarz, Berlin.
1: Russland hat Großbritannien gedroht, das Vereinigte Königreich als am Krieg in der Ukraine beteiligt zu betrachten. Das hat Russlands Außenminister Lavrov laut der russischen Nachrichtenagentur Interfax gesagt. Hintergrund ist ein Medienbericht aus Großbritannien. Laut dem setzt die Ukraine für ihre Angriffe tief im russischen Hinterland Drohnen ein, die von britischen Firmen hergestellt werden. Russland wird ebenfalls in seinem Krieg gegen die Ukraine von anderen Staaten unterstützt. Frank Beard, der Schlagzeuger der US-Rockband ZZ Top, ist im Alter von 77 Jahren gestorben. Das gab sein Pressesprecher bekannt. Der Musiker war schwer krank. Er sei heute auf seiner Ranch in Texas im Beisein seiner Familie verstorben. Beard war 60 Jahre lang Teil der Grammy-nominierten Band ZZ Top und hatte bei Hits wie Gimme All Your Lovin' Schlagzeug gespielt. Das Wetter in Deutschland. In der Nacht in der Osthälfte und im Norden Schauer und einzelne Gewitter, 20 bis 10 Grad. Morgen im Süden Sonne, im Norden und in der Mitte viele Wolken und häufiger nass, auch heftige Gewitter. Höchstwerte im Norden knapp unter 20, im Südwesten bis 31 Grad. Auch danach bleibt es unbeständig. Es ist 0 Uhr 3.
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4: Guten Abend und herzlich willkommen. Am Mikrofon ist für Sie Sven Knappe. Bis zu den 2 Uhr Nachrichten bringen wir Aufnahmen aus den Archiven des Westdeutschen Rundfunks. Mit dabei sind das WDR-Funkhausorchester, der Pianist Michael Endres, das neue Berliner Kammerorchester und das WDR-Sinfonieorchester. Zu Beginn hören wir aber das L'Orfeo Barockorchester unter Michi Geig mit der Sinfonie in A-Dur von Anton Filz.

Der 1733 in Eichstätt geborene Anton Filz schrieb diese Sinfonie in A-Dur. Das L'Orfeo-Barockorchester spielte unter der Leitung der Geigerin Michi Geig. Auf barocke Klänge und Tänze griff auch Franz Schreker zurück, einer der meistgespielten deutschsprachigen Komponisten um 1900. Ein Tanzspiel, dirigiert Peter Gülke, am Pult des WDR-Funkhausorchesters.

Ein Tanzspiel. Konzertsuite für Orchester von Franz Schreker mit dem WDR Funkhausorchester Köln, geleitet von Peter Gülke. Mit Tastenspielen von Franz Schubert machen wir im ARD-Nachtkonzert weiter. Die Klaviersonate in H-Dur, Deutsch Verzeichnis 575, bietet Michael Endres.

Der 1961 im Oberallgäu geborene Pianist Michael Endres, ehemaliger Liedbegleiter des Baritons Hermann Prey, interpretierte die Klaviersonate in H-Dur von Franz Schubert, Deutschverzeichnis 575. Auch bei dem folgenden Stück von Ottorino Respighi handelt es sich um eine Sonate, allerdings für Violine und Streicher. Als Vorlage diente Respighi eine Sonate für Violine und Cembalo von Johann Sebastian Bach. Michael Erxleben leitet das neue Berliner Kammerorchester von der Geige aus.

Das war die Sonate für Violine und Streichorchester in E-Moll von Ottorino Respighi in einer Aufnahme mit dem neuen Berliner Kammerorchester. Violine und Leitung Michael Erxleben. Hier ist das ARD-Nachtkonzert, präsentiert von BR Klassik, mit der Sinfonie Nummer 10 in E-Moll von Dmitri Schostakowitsch, 1953 in Leningrad uraufgeführt. Das Werk ist ein klingendes Porträt Josef Stalins, der dem wohl wichtigsten Komponisten der Sowjetunion die Arbeit überaus schwer gemacht hatte. Rudolf Barschai dirigiert das WDR-Sinfonieorchester Köln.

Das WDR-Sinfonieorchester Köln spielte unter der Leitung von Rudolf Barschai die Sinfonie Nummer 10 in E-Moll von Dmitri Schostakowitsch. In den vergangenen beiden Stunden brachten wir Aufnahmen aus den Archiven des Westdeutschen Rundfunks. Nach den 2 Uhr Nachrichten meldet sich das ARD-Nachtkonzert zurück mit Musik von Joaquin Rodrigo, Leonard Bernstein und Robert Schumann.

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1: Um 2 Uhr mit Ronald Lessig. Vizekanzler Klingbeil hat nach der jüngsten Äußerung des israelischen Sicherheitsministers Ben Gvir politische Konsequenzen gefordert. Deutschland dürfe bei aller Solidarität mit dem Staat Israel nicht schweigen, sagte der SPD-Politiker bei Sat.1. Ben Gvir hatte dazu aufgerufen, im Gazastreifen mindestens 30 Palästinenser pro Nacht zu töten. Zu den möglichen Konsequenzen Matthias Deiß aus Berlin.
2: Nun, Vizekanzler Klingbeil fordert, Sanktionen gegenüber Ben Gvir auf europäischer Ebene nun sehr ernsthaft zu prüfen. Er macht also einerseits Druck, greift dem Außenminister und dem Bundeskanzler dabei gleichzeitig aber auch nicht vor. Denn geprüft werden diese Sanktionen auf europäischer Ebene schon länger. Das ist also nichts Neues. Entscheidend ist, ob Kanzler und Außenminister dies nun anders als bisher mit Nachdruck verfolgen. Und das wissen wir möglicherweise erst, wenn der Kanzler seinen Urlaub beendet hat.
1: In den USA hat ein Prozess gegen den Meta-Konzern begonnen, in dem es um die Nutzung seiner Apps durch Kinder und Jugendliche geht. Mehrere Bundesstaaten werfen dem Unternehmen vor, Minderjährige bewusst abhängig von Facebook und Instagram zu machen. Die Kläger fordern, dass Meta bestimmte Funktionen beschränkt, etwa das Endlos-Scrollen oder den Gefällt-mir-Zähler. Auch drohte eine milliardenschwere Geldstrafe. Das Oberlandesgericht Stuttgart hat einen Ukrainer wegen Agententätigkeit in Deutschland zu einer Haftstrafe von 1 Jahr und 3 Monaten verurteilt. Die Richter sahen es als erwiesen an, dass der Mann im Auftrag Russlands Brandanschläge vorbereiten wollte. 2 weitere Angeklagte wurden freigesprochen. Aus Stuttgart Deborah Kölz.
3: Die Bundesanwaltschaft hatte den 3 Ukrainern vorgeworfen, als Agenten im Auftrag eines russischen Nachrichtendienstes von Köln aus Pakete mit GPS-Trackern in Richtung Ukraine geschickt zu haben. Damit sollten Versandrouten ausgekundschaftet werden, um später auf diese Weise Pakete mit Brandsätzen zu verschicken, so der Vorwurf. Das Gericht geht davon aus, dass nur einer der Angeklagten tatsächlich wusste, dass der Versand zugunsten einer russischen staatlichen Stelle durchgeführt werden sollte.
1: Frank Beard, langjähriger Schlagzeuger der US-Rockband ZZ Top, ist tot. Der 77-Jährige starb auf seiner Ranch im Bundesstaat Texas im Beisein seiner Familie. Das teilte sein Pressesprecher mit. ZZ Top hat weltweit mehr als 50 Millionen Tonträger verkauft. Zu den größten Hits der Band zählen Sharp Dressed Man und Gimme All Your Lovin'. Das waren die Nachrichten. Das Wetter in Deutschland. Häufig trocken, noch letzte Schauer bei 19 bis 11 Grad. Tagsüber gebietsweise Schauer, selten Gewitter, teilweise auch trocken, bei bis zu 19 Grad im Norden und 32 Grad im Süden. Am Donnerstag teilweise trocken, teilweise Schauer und ein paar Gewitter, 20 bis 27 Grad. Die Zeit, es ist 2.03 Uhr.
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4: Mit Sven Knappe am Mikrofon. Freut mich, dass Sie mit dabei sind. Bis zu den 4 Nachrichten bieten wir eine Suite von Jean-Philippe Rameau, ein Streichquartett von Ludwig van Beethoven, eine Fantasie für Violine und Orchester von Robert Schumann, sinfonische Tänze von Leonard Bernstein und, zu Beginn, ein Konzert für Cello und Orchester von Joaquin Rodrigo. Der Cellist Sebastian Hess wird von der NDR Radio Philharmonie begleitet, Israel Jinon dirigiert.